Céline Dion und A New Day Has Come. Einen angenehmen Weg durch die Nacht wünschen wir. Mit einem Mann an dieser Stelle, der schon mit 16 die Schule verließ, um Musik zu machen. Und der seine Mutter überzeugte, vom eigentlichen College-Geld ein Klavier zu kaufen. Dabei ist er nicht nur ein talentierter Musiker, sondern auch Fotograf. Der mit einem seiner Bilder sogar auf einer kanadischen Briefmarke verewigt wurde. Die Rede ist von Bryan Adams. In der ARD Hitnacht mit When You're Gone.

Sad Songs, Say So Much, Elton John hier in der ARD Hitnacht. So geht wach bleiben mit uns. Ich bin Imme Tröger und ich freue mich, dass Sie mit dabei sind heute Nacht. Unser nächstes Lied, das war tatsächlich auch in Griechenland ein absoluter Hit, obwohl das damals, als es herauskam, gar nicht hätte sein können. Doch man vermutet, dass griechische Gastarbeiter oder Touristen den Song mit in ihre Heimat nahmen und so bekamen City Ende der 70er, Anfang der 80er eine goldene Schallplatte in Griechenland. Und das natürlich mit ihrem Blick aus dem Fenster. Hier sind sie.

Und da ist der Verkehrsservice in der ARD Hitnacht. Aktuell von der A42 Kamp-Lintfurt Richtung Dortmund. Die ist zwischen Oberhausen Zentrum und Kreuz Essen Nord wegen Brückenarbeiten noch bis ca. 5 Uhr gesperrt. Die A67 Mannheim Richtung Darmstadt ist zwischen Lorsch und Gernsheim nach einem Unfall bis auf Weiteres gesperrt. Die A71 Erfurt Richtung Suhl ist zwischen Greffenroda und Oberhof wegen Tunnelwartungsarbeiten bis ca. 6 Uhr gesperrt. Die A94 München Richtung Passau ist zwischen Altötting und Neuötting Ost wegen einer Nachtbaustelle bis ca. 5.30 Uhr gesperrt. Die A555 Bonn Richtung Köln ist zwischen Bornheim-Rheinland und Wesselingen ebenfalls gesperrt, und zwar hier nach einem Unfall. Und B96 Berlin-Tiergarten und Berlin-Moabit. Der Tiergartentunnel ist wegen Wartungsarbeiten in beiden Richtungen bis ca. 5 Uhr gesperrt. Ihnen überall eine gute und sichere Fahrt.

Ray Garvey, Amy MacDonald, zusammen singen sie Oh My Love. So geht's hier durch die ARD-Hitnacht, auch mit Post von Markus, und zwar aus Neuhaus am Rennweg. Der hat wieder seine Kollegen im Kopf, sagt Grüße, denn die sitzen in der letzten Nachtschicht diese Woche. Fast wär's geschafft, hat er gemeint, und dann ein schönes Wochenende. Gruß Markus. Rainer freut sich heute auch wieder über die ARD-Hitnacht, hat er uns geschrieben, und Martina meldet sich nochmal vom Zeitungsaustragen in Siegen und wünscht allen eine gute Nacht und dann natürlich auch ein gutes Wochenende, wenn es soweit ist. Vielen, vielen Dank sagen wir Ihnen allen für die liebe Post. Schön von Ihnen zu lesen. Schreiben geht immer an ard-hitnacht@mdr.de. Da wünschen wir eine angenehme Nacht mit uns, sind auf die nächsten Mails gespannt und freuen uns auf Marillion und Kaylee. Schön, dass Sie da sind.

Bee Gees und Stayin' Alive. So klingt's um 2.55 Uhr. Das ist der Weg durch die Nacht mit der ARD-Hitnacht und mit Imme Tröger. Und als ich schon mal so ein bisschen geguckt habe, was so heute in der Sendung ist, und dann habe ich so vor ein paar Tagen habe ich das gemacht und da habe ich eine Sängerin gefunden und habe noch da gelesen und hatte auf meinem Zettel stehen, dass alle Konzerte, die ausfallen mussten, weil sie krank war, nachgeholt werden sollen, noch im Sommer. Und ja, da hieß es noch, Bonnie Tyler ist aus dem Koma erwacht und es geht ihr den Umständen entsprechend ganz gut nach ihrem langen oder nach ihrer langen Genesung dort, die man herbeiführen wollte. Das hatte ich noch so auf meinem Zettel und wollte Ihnen das eigentlich ganz gerne verkünden heute Nacht. Und dann kam für viele Fans der große Schock und für alle, die Musik lieben und überhaupt so eine Rockstimme auch zu würdigen wissen, dass Bonnie Tyler leider verstorben ist. Und wir wollen uns erinnern und wollen unsere eigenen Gedanken vielleicht heute Nacht auf die Reise schicken. Zu ihr, allerdings auch zu den Menschen, die jetzt sehr, sehr traurig sind. Denn immer wenn so eine Nachricht durch die Welt geht, egal ob der Mensch berühmt ist oder nicht, dann bleiben irgendwo auf der Welt ein paar Leben stehen, weil nichts mehr so ist wie vorher. Hier ist Bonnie Tyler mit Total Eclipse of the Heart.

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1: Um 3 Uhr mit Lydia Wagner. Der Bundestag entscheidet heute über das Sparpaket im Gesundheitswesen. Die Bundesregierung will damit ein Milliardenloch bei den gesetzlichen Krankenkassen ausgleichen. Birte Sönnigsen aus dem Hauptstadtstudio darüber, was sich für Versicherte ändern soll.
2: Auf der einen Seite müssen Versicherte, wenn das denn alles so klappt, nicht schon wieder höhere Zusatzbeiträge Monat für Monat an ihre Krankenversicherung bezahlen. Aber auch die Versicherten leisten einen Beitrag zu diesem Sparpaket. Die Zuzahlungen, die sollen zum Beispiel steigen. Wenn man im Krankenhaus ist oder ein Rezept in der Apotheke einlöst, dann werden da statt wie bisher mindestens 5 Euro in Zukunft mindestens 7,50 Euro fällig. Es wird beim Zahnersatz gekürzt und auch das anlasslose Hautkrebs-Screening für alle, das soll wegfallen.
1: Der VW-Betriebsrat hat dem Vorstand des Autobauers ein Ultimatum gestellt. Er hat mitgeteilt, VW-Chef Blume müsse sich heute konkret zu den Sparplänen äußern. Sonst werde es Betriebsversammlungen geben, gleich nach der Sommerpause. Der Vorstand von VW hatte am Abend angekündigt, die Modellpalette schrittweise um bis zu 50% zu kürzen. Zu Stellenstreichungen wurde trotz Gerüchten nichts gesagt. Mehrere Medien hatten berichtet, dass bei VW bis zu 100.000 Arbeitsplätze weltweit gestrichen werden sollen. In den USA sind 8 Männer angeklagt worden, weil sie einen Anschlag auf die Geburtstagsveranstaltung von US-Präsident Trump geplant haben sollen. Das Justizministerium hat mitgeteilt, dass ihnen unter anderem Verschwörung zur Unterstützung von Terroristen und zum Mord an einem Regierungsmitglied vorgeworfen wird. Trump hatte an seinem Geburtstag ein Käfigkampf-Event veranstaltet. Die Männer sollen geplant haben, mit Sprengstoff beladene Drohnen und Scharfschützen loszuschicken. Frankreich steht bei der Fußball-WM im Halbfinale. Das französische Team hat im Viertelfinale mit 2:0 gegen Marokko gewonnen. Der französische Trainer Deschamps hat seine Mannschaft hinterher gelobt.
3: Ohne meine tollen Spieler wären wir gar nicht so weit gekommen. Es war kompliziert, dann der verschossene Elfmeter. Aber das ist das Gute an Kilian, er zweifelt nie. Und jetzt sind wir da, wo wir hin wollten.
1: Kylian Mbappé hatte das erste Tor für Frankreich gemacht, das andere Ousmane Dembélé. Gegen wen Frankreich am Dienstag im Halbfinale spielt, entscheidet sich heute Abend im Spiel Spanien gegen Belgien. Das Wetter in Deutschland? In der Nacht im Norden gebietsweise stark bewölkt, sonst sternenklar, die Tiefstwerte 19 bis 10 Grad. Tagsüber in der Südwesthälfte sonnig und heiß, in der Nordosthälfte ab und zu ein paar Wolken, aber auch freundlich. Die Höchstwerte klettern auf 20 bis 35 Grad. Die Zeit? Es ist 3:03 Uhr.
4: Und da ist der Verkehrsservice in der ARD-Hitnacht mit Meldungen von der A2 Hannover Richtung Dortmund. Die ist zwischen Rehren und Bad Eilsen nach einem Unfall gesperrt. Die A42 Kamp-Lintfurt Richtung Dortmund ist zwischen Oberhausen Zentrum und Kreuz Essen Nord wegen Brückenarbeiten bis ca. 5 Uhr gesperrt. Die A71 Erfurt Richtung Suhl ist zwischen Greffenroda und Oberhof wegen Tunnelwartungsarbeiten bis ca. 6 Uhr gesperrt. Die A94 München Richtung Passau ist zwischen Altötting und Neuötting Ost wegen einer Nachtbaustelle bis ca. 5.30 Uhr gesperrt. Die A555 Bonn Richtung Köln ist zwischen Bornheim-Rheinland und Wesseling nach einem Unfall gesperrt und B96 Berlin-Tiergarten und Berlin-Moabit. Der Tiergartentunnel ist wegen Wartungsarbeiten in beiden Richtungen bis ca. 5 Uhr gesperrt. Ihnen überall gute und vor allen Dingen sichere Fahrt.
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4: Das ist Ihr Weg durch die Nacht. Willkommen in der ARD-Hitnacht heute aus Dresden. Die neue Stunde eröffnen wir mit Nazareth und Love Hurts und mit Sir Rod Stewart, The Motown Song. Mit Kaffee für die Ohren sozusagen. So geht's hier durch den Nachtdienst. Ich bin Imme Tröger und freue mich, dass Sie bei uns sind.

Milo mit You and Me. Dienstag, da hat er Geburtstag. Und auf Tour ist er auch in Deutschland. Im Juli jetzt und im August erleben Sie Milo live in Eschach, in Dingolfing und auch in Wolfsburg, auch in Weimar und in Augsburg. Damit willkommen hier in der ARD-Hitnacht. Schön, dass Sie mit uns durch die wachen Stunden gehen und danke auch für Ihre Post. Zum Beispiel Ralf, der mir gerade ganz, ganz lieb geschrieben hat. Hallo, schreibt er, danke für den sehr gefühlvollen Hinweis auf den Tod unserer Lieblingssängerin Bonnie Tyler. Wir haben heute sehr viel zu dem Thema gehört, aber niemand hat so gute Worte gefunden wie du. Du hast vielen Fans aus dem Herzen gesprochen. Grüße von Ralf und Carmen. Ralf, das ist ganz, ganz lieb. Ich habe es auch so gemeint, wie ich es gesagt habe. Und über die nächste Sängerin, da hätte man auch solche Worte sagen können. Auch sie wird von vielen, vielen Fans vermisst. Die Queen of Rock. Hier ist Tina Turner und What's Love Got to Do With It. Willkommen am Freitag.

0: erster Blick auf die Straßen, 3.31 Uhr, der Verkehrsservice in der ARD-Hitnacht. Die A42 Kamp-Lindfurt Richtung Dortmund ist zwischen Oberhausen-Zentrum und Kreuzessen-Nord wegen Brückenarbeiten bis ca. 5 Uhr gesperrt. Die A71 Erfurt Richtung Suhl ist zwischen Gräfenroder und Oberhof wegen Tunnelwartungsarbeiten bis ca. 6 Uhr gesperrt. Die A94 München Richtung Passau ist zwischen Altötting und Neuötting-Ost wegen einer Nachtbaustelle bis ca. 5.30 Uhr gesperrt. Die A555 Bonn Richtung Köln und ist zwischen Bornheim, Rheinland und Wesseling nach einem Unfall nach wie vor gesperrt. Und B96 Berlin-Tiergarten und Berlin-Moabit. Der Tiergartentunnel ist wegen Wartungsarbeiten in beiden Richtungen bis ca. 5 Uhr gesperrt. Gute Fahrt!
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Wir gehen mit Ihnen durch die Nacht in der ARD-Nacht. Zusammen gleich auch mit Cloud und Substitute. Und vorher gucken wir uns die Grüße von Patrick an. Er schreibt, guten Morgen, wie immer in meiner Nachtschicht höre ich die ARD-Hitnacht. Ich sitze in einer Notruf- und Serviceleitung. Stelle, die 24/7 besetzt ist. Der eine oder andere Song weckt in mir so manche schöne Erinnerung, vielleicht, ja, und macht weiter so. Patrick, das machen wir in jedem Fall. Vielen, vielen Dank für die liebe Post. Auch überhaupt an alle, die uns heute Nacht so lieb und fleißig schreiben, an ard-hitnacht@mdr.de. Wir freuen uns immer über Ihre Post. Und Patrick, danke, dass Sie für uns fleißig sind und dann auch noch so wichtig für uns fleißig sind. Damit einen schönen guten Morgen. Willkommen im Freitag, den 10. Juli um 3:47 Uhr. Jetzt zusammen mit Cloud.

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1: Um 4 Uhr mit Lydia Wagner. Die Hausärztinnen und Hausärzte appellieren an die Bundesländer, das umstrittene Sparpaket im Gesundheitswesen zu stoppen. Verbandsvorsitzende Buhlinger-Göpfert hat der Rheinischen Post gesagt, spätestens der Bundesrat müsse diese Irrfahrt stoppen. Wenn das Spargesetz so komme, sei das ein einziges Fiasko für die Hausarztpraxen und ihre Patientinnen und Patienten. Der Bundestag entscheidet heute über das Gesetz. Geplant sind unter anderem Ausgabenbremsen bei Praxen, Kliniken, Apotheken und der Pharmabranche. Außerdem sollen Patienten für Medikamente mehr zuzahlen. Außerdem entscheidet der Bundestag heute auch über mehr Befugnisse für die Bundespolizei. Es sollen die weitreichendsten Änderungen seit 30 Jahren werden. Markus Sambale fasst zusammen, was das für die gut 50.000 Beamtinnen und Beamten an den deutschen Grenzen, an Bahnhöfen und an Flughäfen bedeutet.
2: Ausgeweitet werden die Befugnisse, um Personen zu überwachen, Mobiltelefone zu orten und Autokennzeichen zu scannen. Die Bundespolizei erhält ausdrücklich die Möglichkeit, gegen fremde Drohnen vorzugehen und sie im Extremfall auch abzuschießen. Erlaubt wird auch die automatische Gesichtserkennung, zum Beispiel an Bahnhöfen. Die Bundespolizei darf dann Live-Bilder von Überwachungskameras mit biometrischen Daten von gesuchten Personen abgleichen. So kann sie Terrorverdächtige und gefährliche Personen ausfindig machen, aber auch nach Vermissten und Opfern von Verbrechen suchen.
1: In der südspanischen Region Andalusien sind bei einem Waldbrand mindestens 12 Menschen gestorben. Die Regionalregierung hat außerdem mitgeteilt, dass es mehrere Verletzte gibt. Das Feuer sei gestern Nachmittag in der Nähe der Stadt Almería ausgebrochen. Das regionale Gesundheitsministerium hat mehrere Ortschaften evakuieren lassen. Mehr als 150 Feuerwehrleute sind im Einsatz. Bei der Fußball-Weltmeisterschaft steht der erste Halbfinalist fest. Frankreich hat am Abend mit 2:0 gegen Marokko gewonnen. Michael Küster berichtet.
3: Auch Marokko hat den Vize-Weltmeister bei diesem WM-Turnier nicht stoppen können. Frankreich dominierte die Partie nach Belieben und ließ durch Kylian Mbappés verschossenem Foul-Elfmeter schon im ersten Durchgang die Chance zur Führung liegen. Der Superstar traf aber nach einer Stunde dennoch zum 1:0, bevor nur 6 Minuten später Ousmane Dembélé den 2:0-Endstand herstellte. Frankreich hat damit zum dritten Mal hintereinander das Halbfinale erreicht und trifft dort am kommenden Dienstag entweder auf Spanien oder Belgien. Diese beiden spielen heute Abend gegeneinander.
1: Das Wetter in Deutschland. Aktuell liegen die Tiefstwerte noch bei 19 bis 10 Grad. Tagsüber in der Südwesthälfte sonnig und heiß, in der Nordosthälfte ab und zu ein paar Wolken, aber auch freundlich. Die Höchstwerte klettern auf 20 bis 35 Grad. Die Zeit, es ist 4:03 Uhr.
4: Und da schauen wir auf die Straßen. Der Verkehrsservice in der ARD-Hitnacht. Die A42 Kamp-Lintfort Richtung Dortmund ist zwischen Oberhausen Zentrum und Kreuz Essen Nord wegen Brückenarbeiten noch bis ca. 5 Uhr gesperrt. Die A71 Erfurt Richtung Suhl zwischen Gräfenroda und Oberhof ist wegen Tunnelwartungsarbeiten bis ca. 6 Uhr gesperrt. Die A94 München Richtung Passau ist zwischen Altötting und Neuötting Ost wegen einer Nachtbaustelle bis ca. 5:30 Uhr gesperrt. Die A555 Bonn Richtung Köln ist zwischen Bornheim-Rheinland und Wesselingen nach einem Unfall nach wie vor gesperrt und die B96 Berlin-Tiergarten und Berlin-Moabit. Der Tiergartentunnel ist wegen Wartungsarbeiten in beiden Richtungen bis ca. 5 Uhr gesperrt. Und aktuell Vorsicht Falschfahrer auf der A46 Hagen-Hemer. Hier zwischen Kreuz-Hagen und Ausfahrt B7 Hemer kommt Ihnen ein Falschfahrer entgegen. Bitte fahren Sie in beiden Richtungen äußerst vorsichtig und überholen Sie nicht. Auf der A46 Hagen-Hemer, hier zwischen Kreuzhagen und Ausfahrt B7 Hemer, hier ist ein Falschfahrer unterwegs. Bitte fahren Sie in beiden Richtungen äußerst vorsichtig. Gute und sichere Fahrt.
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4: Ja, und da wünschen wir einen schönen guten Morgen aus dem MDR-Studio in Dresden. Heute ist Freitag, der 10. Juli. Die ARD-Hitnacht zum Wachbleiben oder auch zum langsam munter werden. Diese Stunde gleich mit Peter Fox und Haus am Ich habe Haus am Meer geschrieben. Das heißt natürlich Haus am See. Allerdings, ja, da war wohl der kleine Freudsche bei mir mit dabei. Bei mir wäre es ein Haus am Meer. Und Katrina and the Waves mit Walking on Sunshine. Ich bin immer Tröger und wünsche einen guten Start in den Freitagmorgen.

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1: Peter Fox, Haus am See, um kurz nach vier am 10. Juli. Wir schauen nochmal auf die Straßen, denn nach wie vor besteht Gefahr durch einen Falschfahrer auf der A46 Hagen-Hemer, hier zwischen Kreuzhagen und Ausfahrt B7 Hemer. Hier kommt Ihnen ein Falschfahrer entgegen, bitte überholen Sie nicht und fahren Sie äußerst rechts. In beiden Richtungen bitte äußerste Vorsicht auf der A46 Hagen-Hemer zwischen Kreuzhagen und der Ausfahrt B7 Hemer. Hier ist ein Falschfahrer unterwegs. Und wir gucken weiter durch die ARD-Hitnacht. Jetzt zum Beispiel, wer denn so den Geburtstag mit Ihnen teilt? Es wird Zeit für unsere Geburtstagskinder, denn sie sind heute nicht alleine. Auch wenn die Runde so ein bisschen überschaubarer ist als sonst. Dennoch feiern mit Ihnen prominente Menschen wie Ex-Fußball-Nationalspieler Mario Gomez, Take That-Mitglied Jason Orange oder auch Pet Shop Boy Neil Tennant und Folksänger Arlo Guthrie. Und auch Erfinder Nikola Tesla, Komponist Karl Orff und Moderator Alfred Biolek hatten auch einst am 10. Juli Geburtstag. Möge Ihr Tag ein schöner sein heute, möge er gut zu Ihnen sein und viel Sonnenschein für Sie haben. Ihr Ständchen kommt von Smokey, For a Few Dollars More, so geht's hier in den neuen Tag mit der AD-Hitnacht und mit Imme Tröger.

Kluso und Close Encounters hier in der ARD Hitnacht. Ich bin Imme Tröger. Der Freitagmorgen, so langsam ist er da. Und da kam Post von Martin, der schreibt: Hallo alle zusammen in Deutschland. Ich sitze hier im Garten von meiner Cousine in Kanada, hören jeden Tag hier die ARD Hitnacht. Wir sind 9 Stunden zurück und bereiten langsam das Abendessen zu. Ganz liebe Grüße in die Heimat wünscht Martin. Liebe Grüße an das gesamte Team. Ihr seid klasse. Da freuen wir uns natürlich. Liebe Grüße zurück über den großen Teich, Martin. Vielen Dank für all Ihre liebe Post heute Nacht wieder. Weiter geht's in den neuen Morgen mit der ARD Hitnacht um 4:25 Uhr. Einen schönen guten Morgen.

Und da ist der Verkehrsservice in der ARD-Hitnacht. Zunächst mit der guten Meldung von der A46 Hagen-Hemer. Hier zwischen dem Kreuz Hagen und der Ausfahrt B7 Hemer. Die Falschfahrermeldung wurde aufgehoben. Entwarnung gilt auf der A46 Hagen-Hemer. Hier zwischen Kreuz Hagen und der Ausfahrt B7 Hemer wieder freie Fahrt. Die Meldung über den Falschfahrer wurde aufgehoben. Aktuell gibt es noch die A5 Karlsruhe Richtung Basel zwischen Hartheim, Heitersheim und Müllheim, Neuenburg. Vollsperrung aktuell nach einem Unfall. Dadurch staut es sich im Moment auch. Vollsperrung auch auf der A42 Kamp-Lindfurt Richtung Dortmund zwischen Oberhausen Zentrum und Kreuz Essen Nord. Hier wegen Brückenarbeiten das Ganze bis ca. 5 Uhr. A71 Erfurt Richtung Suhl zwischen Greffenroda und Oberhof. Ebenfalls Vollsperrung wegen Tunnelwartungsarbeiten. Das Ganze bis ca. 6 Uhr. A94 München Richtung Passau zwischen Altötting und Neuötting. Ebenfalls gesperrt die Autobahn an einer Nachtbaustelle bis ca. 5.30 Uhr. A555 Born Richtung Köln, die ist zwischen Bornheim, Rheinland und Wesselingen nach einem Unfall gesperrt. Und B96 Berlin-Tiergarten und Berlin-Moabit. Der Tiergartentunnel ist wegen Wartungsarbeiten in beiden Richtungen bis ca. 5 Uhr gesperrt. Eine gute und sichere Fahrt wünschen wir.

Spandau Ballet und Gold um 4.41 Uhr in der ARD-Hitnacht. Kommen Sie uns gut in den neuen Morgen. Der führt Sie geradewegs hinein in den Kätzchentag. Das ist ein Tag, der erdacht wurde, um uns zu sagen, geht in ein Tierheim und adoptiert ein Kätzchen. Und ja, sie wachsen, sie bleiben nicht so klein und sie schenken dabei genauso viel Freude, als würden sie klein bleiben. Und sie schenken Liebe und Frieden und Glück und egal, ob sie eben noch klein und niedlich sind oder eben groß und niedlich. Ein Tag, der sich für die Tiere engagieren will, die es schon gibt auf der Welt, in den Tierheimen und bei Schutzorganisationen jenseits der Züchter. Denn Tiere gibt es bereits so viele auf der Welt und für jeden wäre schon eines da, wenn er möchte. Der Kätzchentag heute soll uns daran erinnern und fällt vielleicht auch nicht ganz ohne Grund auf den Tag der Kuh. Auch heute ist Tag der Kuh und auch der will uns erinnern und uns sagen, dass wir sie wertschätzen und gut behandeln sollen, unsere Kühe, die uns so gute Dienste leisten. Ein tierischer Freitag sozusagen, jetzt mit Slade und Far Far Away.

David Bowie und This Is Not America. Damit wünschen wir einen schönen guten Morgen. Die ARD-Hitnacht ist hier mit Imme Tröger um 4.53 Uhr. Jetzt mit einem Song, der sie zurückbringt in die 60er. Und da erfahren wir, dass die Drifters gar nicht die echten waren. Ein Junge namens Ben E. King gründete eine Band namens Five Crowns. Die bekamen die Chance, als Vorgruppe der Drifters aufzutreten und überzeugten so gut mit ihrem Können, dass der Manager der Drifters die ursprüngliche Band aufkündigte und die Five Crowns zu den neuen Drifters machte. Allen voran Leadsänger Ben E. King und der vor genau 65 Jahren seinen vielleicht größten Solo-Hit hatte. Hier ist er, Ben E. King und Stand By Me in der ARD-Hitnacht.

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1: Um 5 Uhr mit Lydia Wagner. Der Bundestag entscheidet heute über das Sparpaket im Gesundheitswesen. Die Bundesregierung will damit ein Milliardenloch bei den gesetzlichen Krankenkassen ausgleichen. Bitte Sönnigsen aus dem Hauptstadtstudio darüber, was sich für Versicherte ändern soll.
2: Auf der einen Seite müssen Versicherte, wenn das denn alles so klappt, nicht schon wieder höhere Zusatzbeiträge Monat für Monat an ihre Krankenversicherung bezahlen. Aber auch die Versicherten leisten einen Beitrag zu diesem Sparpaket. Die Zuzahlungen, die sollen zum Beispiel steigen. Wenn man im Krankenhaus ist oder ein Rezept in der Apotheke einlöst, dann werden da statt wie bisher mindestens 5 Euro in Zukunft mindestens 7,50 Euro fällig. Es wird beim Zahnersatz gekürzt und auch das anlasslose Hautkrebs-Screening für alle, das soll wegfallen.
1: Am späten Abend hat der Bundestag noch strengere Regeln bei Unfällen mit E-Scootern beschlossen. In Zukunft gilt, wenn es bei Unfällen mit Mietrollern nicht klappt, den Verursacher zu finden, dann muss die Vermieterfirma der E-Scooter-Flotte den Schaden bezahlen. Durch die Gesetzesänderungen sollen die Geschädigten leichter Schadenersatz bekommen können. Sie haben in Zukunft weniger Nachweispflichten. Viele erwerbstätige Eltern in Deutschland sind mit der staatlichen Unterstützung für sie selbst und für ihre Kinder unzufrieden. Bei einer repräsentativen Survey-Umfrage für den Sozialverband Deutschland haben 44% der Befragten gesagt, dass sie sich nicht oder eher nicht ausreichend unterstützt fühlen. Das berichten die Funke-Zeitungen. Besonders unzufrieden sind erwerbstätige Eltern in Ostdeutschland mit staatlichen Leistungen wie Eltern- oder Kindergeld. Die Bundesregierung plant unter anderem, dass Eltern in Zukunft nur noch 12 Monate Elterngeld bekommen, statt 14 wie aktuell. Frankreich steht bei der Fußball-WM im Halbfinale. Das französische Team hat im Viertelfinale mit 2:0 gegen Marokko gewonnen. Der französische Trainer Deschamps hat seine Mannschaft hinterher gelobt.
3: Ohne meine tollen Spieler wären wir gar nicht so weit gekommen. Es war kompliziert, dann der verschossene Elfmeter. Aber das ist das Gute an Kylian, er zweifelt nie. Und jetzt sind wir da, wo wir hinwollten.
1: Kylian Mbappé hatte das erste Tor für Frankreich gemacht, das andere Ousmane Dembélé. Gegen wen Frankreich am Dienstag im Halbfinale spielt, entscheidet sich heute Abend im Spiel Spanien gegen Belgien. Das waren die Nachrichten mit Lydia Wagner.
4: Hier ist der SW1 Verkehrsservice mit einer Sperrung auf der A5. Karlsruhe Richtung Basel betrifft die Strecke zwischen Hartheim-Heitersheim und Mülheim-Neuenburg. Hier läuft eine Unfallaufnahme. Und noch eine Sperrung betrifft die B30 Ravensburg Richtung Ulm. Zwischen Biberach Süd-Jordanei und Biberach Nord, da steht ein defekter LKW. Das war's, euch allen unterwegs gute und sichere Fahrt.
5: Jede Menge Sonne heute, höchstens ein paar dünne Schleierwolken mal mit dabei und die Temperaturen hochsommerlich, 28 Grad auf der Alb, 35 Grad am Hochrhein, das Wochenende auch sonnig, nur ab und zu mal lockere Wolken und ähnliche Temperaturen wie heute.
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5: Und Patrick Nehlmeier. Und es wird ein heißer Ritt an diesem Wochenende, sehe ich. Schönen guten Morgen.
4: Hallo zusammen.

0: 11:05 am Freitagmorgen. Ich glaube, die ersten Freibad-Mitarbeiter sind auch schon wach. Jetzt im Bädle in Stuttgart-Zuffenhausen, im Flappachbad in Ravensburg. Zählen schon mal durch, wie viele Pommes sie noch haben, weil das wird ein heftiges Wochenende.
1: Unbedingt, aber ihr könnt doch auf dem Trockenen bleiben, um was Schönes zu erleben.
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0: Beim Auensteiner Ochsenweg-Festival südlich von Heilbronn spielen bis Sonntag Rock, Blues und Popbands aus Baden-Württemberg. Heute Abend The Franz Mayer Experience. A bigger smile.

0: Das ist das schwäbische Original, alles andere ist geklaut, behauptet zumindest die Band. Noch mehr original schwäbische Hits gibt's heute ab 20 Uhr.
1: Mindestens genauso unterhaltsam und schräg wird's morgen Abend mit den Blues-Rockern von Dynamite Days.
2: Mescalita, Mescalita, Mescalita, Drogadura. 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
1: Das 28. Auensteiner Ochsenweg-Festival bis Sonntag in der Nähe von Heilbronn. Der Eintritt ist an allen Tagen frei.
0: In Kappel am Rand von Freiburg gibt's morgen ab 18 Uhr Kabarett und Musik auf dem Junghof. Im lauschigen Hofambiente tritt auf der Kabarettist Jess Jochimsen. Der hat sich zum Beispiel Gedanken darüber gemacht, was als letztes Schriftstück von uns übrig bleibt.
3: Wir sind das Land der Dichter und Denker, sind aber eine Kultur der letzten Zahl. Was steht am Ende eines korrekten deutschen Lebens? Das Testament. Was steht in dem Testament drin? Eine Zahl. Sie möge schwarz sein, sie möge hoch sein. Stellt euch vor, Testament wird eröffnet und der Opa hat ein Gedicht hinterlassen. Das wäre so schön. Aber ich schwör's euch, es würde Unmut sich breit machen in der Familie.
0: Lustig soll's werden, musikalisch und politisch mit Jess Jochimsen. Auf jeden Fall aber hoffnungslos zuversichtlich. Los geht's auf dem Junghof in Kappel am Rand von Freiburg um 18 Uhr morgen Abend.
1: Geislingen ist und bleibt bunt. Das ist das Motto beim internationalen Festival im Garten der Geislinger Rätsche am Sonntag. Und wie jedes Jahr gibt's ein Programm mit ganz unterschiedlichen Vereinen und Institutionen. Dazu internationale Spezialitäten und Live-Musik. Los geht's am Sonntag um 12 Uhr im Rätschegarten beim internationalen Festival.
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0: Ja, ist das früh. 6:09.
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3: So, nach 66 Minuten konnte ich dann gestern Abend ins Bett, weil da war es halt schon absehbar, dass Frankreich gegen Marokko ins WM-Halbfinale sehr höchstwahrscheinlich einziehen wird.
0: Also kein Vertrauen gehabt in die Comeback-Qualitäten der Marokkaner? Mhm. Okay, gute Entscheidung im Nachhinein, danach ist nicht mehr viel passiert. 2:0 für Frankreich und Kylian Mbappé trotz verschossenen Elfmeters jetzt mit 8 Toren ganz oben in der Torschützenliste.
3: Wahnsinn, ne?
0: Ja.
3: Unfassbar. Und heute Abend gibt es hoffentlich auch ein paar Tore. Dann spielen Spanien und Belgien gegeneinander 21 Uhr am Pfiff.

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1: Proteste gestern in Neckarsulm. Die Beschäftigten bei Audi, die fürchten, dass das Werk dicht gemacht wird. So richtig was rausgekommen ist nach stundenlanger Aufsichtsratssitzung aber nichts, was der Betriebsrat jetzt von VW-Chef Blume fordert. Das ist ein Thema jetzt.
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0: Um 17:30 mit Jörg Dinkel.
3: Guten Morgen. Der Betriebsrat von VW hat vom Vorstand des Autobauers Klarheit über die geplanten Sparpläne gefordert. VW-Chef Blume müsse sich heute konkret dazu äußern, sonst werde es Betriebsversammlungen geben. Nach der Aufsichtsratssitzung gestern waren nur wenige Informationen bekannt geworden. Helmut Eickhoff berichtet.
4: In einem offiziellen Statement spricht der Konzernvorstand von einem Zukunftsplan. Volkswagen solle schlanker werden, mit weniger Modellen und niedrigeren Kosten. Von Werksschließungen oder auch Stellenabbau keine Rede. Der Konzern vermied es, davon zu sprechen. Es bleibt nach dieser Aufsichtsratssitzung also offen, wie hart die Einschnitte sein werden. Nun ist mit wochenlangen und harten Verhandlungen um die Zukunft und die Neuaufstellung des Volkswagen-Konzerns zu rechnen. Gewerkschaft und Betriebsrat haben schon erbitterten Widerstand angekündigt.
3: Kurz vor den heutigen Abstimmungen in Bundestag und Bundesrat hat der Hausärzteverband gefordert, die geplante Reform der gesetzlichen Krankenversicherung zu stoppen. Die Verband

0: Der 8 Kilometer langen Prozession steht die prächtig geschmückte Kutsche mit der goldenen Heilig-Blut-Reliquie. In ihr ist ein Tuch, auf dem Blutstropfen von Jesus sein sollen. Mehrere tausend Pilgerinnen und Pilger säumen den Prozessionsweg. Den Heilig-Blut-Ritt in Bad Wurzach gibt es seit knapp 100 Jahren.
1: Frankreich steht im Halbfinale der Fußball-Weltmeisterschaft. Der Vize-Weltmeister gewann im Viertelfinale gegen Marokko mit 2:0. 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
2: Der SWR1-Verkehrsservice mit einem Update von der A5 Karlsruhe Richtung Basel. Die Strecke zwischen Hartheim-Heitersheim und Mülheim-Neuenburg, die ist weiterhin gesperrt wegen einer Unfallaufnahme. Das Ganze voraussichtlich noch bis in den Vormittag hinein. Vor der Ausleitung, da staut es sich bereits auf 1 Kilometer. Und dann haben wir noch eine Sperrung auf der B30 Ravensburg Richtung Ulm. Zwischen Biberach Süd, Jordanei und Biberach Nord, da steht weiterhin ein defekter LKW. Das war es euch allen unterwegs. Trotzdem gute Fahrt.
3: Jede Menge Sonne gibt's heute, nur vereinzelt paar dünne Schleierwolken und dazu 28 Grad auf der Zwiefalter Alb und 35 Grad am Hochrhein. Und das Wochenende sieht eigentlich ganz genauso aus.
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3: und Patrick Nehmeyer. Einen schönen Freitag.
2: Guten Morgen.

0: 20 vor 6.
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0: Ach, das nervt doch. Ja, da bestellst du dir extra die neue Badeinsel fürs Wochenende und dann sind zwei Säcke, gelbe Säcke voll wegen der ganzen Verpackung.
3: Ja, oft ist ja Styropor, ne? Ja. Und das hat einen riesen Nachteil. Styropor ist nämlich nicht biologisch abbaubar. Es verschwindet nicht mehr. Nach tausenden von Jahren zerfällt es nur in Mikroplastikteile.
0: Ja, ein junges Startup aus Stuttgart hat eine Alternative. SWR1-Reporterin Anna Knake, du hast das Unternehmen besucht. Wer und welche Idee steckt denn dahinter?
4: Ich habe Lisa Scherer getroffen. Sie ist sozusagen der kreative Kopf hinter dem Startup Preservation. Und sie hatte auch die Idee für dieses nachhaltige Verpackungsmaterial. Sie hat nämlich Verpackungsentwicklung studiert und war für ein Uniseminar auf der Suche nach einem natürlichen Material, das Lufträume hat. Also ein Material, das knautschig ist und abfedern kann, ähnlich eben wie Styropor. Und da hat sie super viel rumexperimentiert, aber nichts hat so wirklich funktioniert, bis ihr, Achtung, das Kopfkissen ihres Vaters eingefallen ist. Der schläft nämlich auf Dinkelspelzen. Das sind so kleine Schalen, die übrig bleiben, wenn das Dinkelkorn in der Mühle entfernt wurde. Und das muss zum Schlafen natürlich knautschig sein, hat mir Lisa erzählt.
5: Und dann habe ich einfach meinen Papa mal gefragt und habe gesagt, kannst du mir mal ein kleines bisschen was von dieser Kissenfüllung schicken nach Stuttgart? Und dann habe ich mit diesen Spelzen so Versuche gemacht.
4: Ja, und zusammen mit einem biologischen Bindemittel hat sie dann ein ziemlich vielversprechendes neues Verpackungsmaterial gefunden.
0: Spannende Sache. Und diese Spelzen wären eigentlich Abfallprodukt?
4: Genau, und das war auch ein Punkt, der Lisa zusätzlich begeistert hat, ein Abfallprodukt nachhaltig wiederzuverwerten und das dann auch noch lokal. Denn Dinkel wird in Baden-Württemberg ziemlich viel angebaut und in Deutschland auch allgemein. Da fallen bis zu 120.000 Tonnen der Spelzen pro Jahr an. Das heißt, damit kann man einiges machen. Sie hat dann ihre Schwester und noch zwei gute Freunde mit ins Boot geholt und zusammen haben sie dann 2022 Preservation gegründet. Und ganz am Anfang waren sie noch in einem kleinen Container auf dem Campus der Hochschule der Medien in Stuttgart. Mittlerweile haben sie aber ein kleines Büro in Stuttgart-Mitte, 12 Mitarbeitende und sie produzieren in Göppingen.
0: Und kommt die Idee denn gut an?
4: Soweit ganz gut. Sie haben immer wieder Aufträge von größeren Unternehmen, wie zum Beispiel von Kärcher, um zu testen, ob die Dinkelverpackungen auch für ihre Produkte beim Versand funktionieren. Und das ist Feedback auch super. Allerdings ist es noch kompliziert, billig und vor allem in großen Margen zu produzieren. Und sie merken auch, dass Nachhaltigkeit, anders als noch vor ein paar Jahren, gerade bei Politik und Unternehmen nicht mehr so wirklich Prior 1 ist. Deswegen sind sie nochmal kreativ geworden und haben jetzt zum Beispiel auch Urnen aus Dinkelspelzen entwickelt.
3: Dinkelspelzen für Urnen oder auch für Verpackungen. Das ist eine nachhaltige Idee von einem Startup in Stuttgart. Und wenn euch das interessiert, dann könnt ihr das nochmal genau nachlesen auf swr1.de.
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0: 10:50, hier ist SWR1 Baden-Württemberg am Freitagmorgen und wir haben ein richtig schönes Foto zugeschickt bekommen von SWR1-Hörer Thomas Meyer aus Löwenstein, zeigt einen wundervollen Sonnenaufgang und er schreibt dazu, guten Morgen, es hat 16 Grad in Löwenstein, liebe Grüße Thomas, vielen Dank, liebe Grüße zurück,
1: genau, gute Entscheidung, so früh schon auf zu sein, kann man höchstens die Bude mal durchlüften, gerade bei 15 Grad in Tübingen oder 13 sind es in Niederstetten im Moment, in Freiburg, klarer Himmel und 16 Grad, also Fenster und Türen auf.

0: Es ist 6:03.
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2: Heute mit Wolfgang Metz aus Tübingen. Einen schönen guten Morgen. Es ist Freitagabend und plötzlich heißt es Bombenalarm. Ich bin an dem Wochenende mit ein paar Freunden verabredet. Wir waren gemeinsam auf einer Fortbildung und treffen uns seitdem jedes Jahr. Dieses Mal sind wir in Nürnberg. Die Tage sind durchgeplant. Eigentlich wollten wir gerade beginnen, uns zu erzählen, was seit letztem Jahr so los war, und plötzlich piepen unsere Handys. Es wurde eine Fliegerbombe gefunden. Alle im Umkreis von 2 Kilometern müssen die Häuser verlassen. Schnell ist klar, wir gehören dazu. Und schnell ist auch eine Lösung gefunden. Wir können in ein Haus ein paar Kilometer außerhalb von Nürnberg. Es ist nervig, weil wir unser Wiedersehen anders geplant hatten. Aber alles in allem ist es unkompliziert. Wir fangen an, das Notwendigste zusammenzupacken. Eine syrische Familie ist auch noch mit uns im Gästehaus. Ein Ehepaar mit einer kleinen Tochter, vielleicht 8 oder 9 Jahre alt. Sie machen sich auf den Weg in eine der Notunterkünfte. Die Kleine hat Angst und versteht die Welt nicht mehr. Sie sagt, bei uns zu Hause mussten wir beim Bombenalarm in den Keller und jetzt sollen wir plötzlich das Haus verlassen? Mir wird schmerzhaft bewusst, was dieses Kind schon alles mitmachen musste und jetzt auch hier in Deutschland so eine Situation erlebt. Ich frage mich, wie die Kleine wohl weiter aufwachsen wird, wenn sie nirgends Sicherheit spürt. 4 Uhr morgens wird die Bombe entschärft. Uns geht es allen gut, aber wir sind völlig platt, weil wir so lange darauf gewartet hatten, wann wir wieder zurück können. Wir fahren direkt zurück und versuchen noch eine Mütze Schlaf zu bekommen. Am nächsten Morgen treffen wir im Gästehaus auch die syrische Familie wieder. Wir sind froh, dass alles gut gegangen ist. Sowohl die Entschärfung der Bombe als auch das mit den Notunterkünften. Doch eine Frage trübt unsere zurückgewonnene Leichtigkeit. Die Frau der syrischen Familie fragt, was wohl in unserem Heimatland in 80 Jahren noch an Bomben und Minen im Boden gefunden wird. Und da wird mir noch mehr bewusst. Krieg hat immer Leid und Tod zur Folge. Wenn ich unsere Nachrichten anschaue, sehe ich nur das aktuelle Leid. Wenn ich auf die syrische Familie in dieser Nacht schaue, sehe ich, was so ein Krieg innerlich und äußerlich anrichtet. Wie er auch in Zukunft das Leben von Menschen bestimmt. Und das tut weh. Wolfgang Metz aus Tübingen von der katholischen Kirche.
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3: Um 6 Uhr mit Jörg Dinkel. Guten Morgen. Die baden-württembergische Wirtschaftsministerin Hofmeister-Kraut will für das Audi-Werk in Neckarsulm kämpfen. Frankreich steht im Halbfinale der Fußball-Weltmeisterschaft. Das Wetter, viel Sonne am Nachmittag bis 35 Grad. Nach der gestrigen Aufsichtsratssitzung bei VW gibt es weiter keine Klarheit über die Zukunft des Audi-Standorts Neckarsulm. Der Konzernvorstand habe dem Aufsichtsrat ein umfangreiches Maßnahmenpaket vorgestellt, teilte VW am späten Abend mit. Zu möglichen Werksschließungen wurde nichts bekannt. Die baden-württembergische Wirtschaftsministerin Hofmeister-Kraut sagte am Abend im SWR, sie habe Arbeitgeber- und Arbeitnehmervertreter der Autobranche sowie die Interessenverbände zu einem Gespräch eingeladen.
4: Wir haben beschlossen, dass wir eine Taskforce bilden und Entscheidungen, Forderungen gemeinsam, und ich glaube, es ist wirklich die Zeit, gemeinsam zu formulieren und gemeinsam eine Strategie für die Zukunft zu finden. Das muss unser Weg sein. Neckarsulm, wenn das zur Diskussion steht, wir werden für jeden Arbeitsplatz kämpfen.
3: Die Gewerkschaft Erziehung und Wissenschaft in Baden-Württemberg wirft dem Kultusministerium einen bildungspolitischen Fehlstart vor. Kultusminister Jung hatte angekündigt, die Sommerferienarbeitslosigkeit von Referendaren zu beenden. Dass dieses Versprechen wieder auf der Kippe stehe, sei nicht zu verstehen. Aus der Landespolitikredaktion Annika Jahn.
5: Kultusminister Jung hatte angekündigt, ab dem nächsten Schuljahr die Sommerferienarbeitslosigkeit beenden zu wollen.
0: Das Finanzministerium hatte das daraufhin eingeschränkt. Es gebe kaum finanziellen Spielraum für Mehrausgaben im nächsten Haushalt. Die Priorität läge auf dem letzten beitragsfreien Kita-Jahr. Die GEW bezeichnet es als peinlich, dass Ministerpräsident Özdemir und Finanzminister Bayers das Geld nicht ans Kultusministerium gäben.
3: Kurz vor der heutigen Abstimmungen im Bundestag und Bundesrat hat der Hausärzteverband gefordert, die geplante Reform der gesetzlichen Krankenversicherung zu stoppen. Die Verbandsvorsitzende Buhlinger Göpfert sagte der Rheinischen Post, sollte das Spargesetz so kommen, sei das ein einziges Fiasko für die Hausarztpraxen und die Patienten. Frankreich steht im Halbfinale der Fußball-Weltmeisterschaft. Der Vize-Weltmeister gewann gegen Marokko mit 2:0. ARD-Sportreporter Michael Küster berichtet.
5: Frankreich dominierte die Partie nach Belieben und ließ durch Kylian Mbappés verschossenem Foulelfmeter schon im ersten Durchgang die Chance zur Führung liegen. Der Superstar traf aber nach einer Stunde dennoch zum 1:0, bevor nur 6 Minuten später Ousmane Dembélé den 2:0 Endstand herstellte. Frankreich hat damit zum dritten Mal hintereinander das Halbfinale erreicht und trifft dort am kommenden Dienstag entweder auf Spanien oder Belgien. Diese beiden spielen heute Abend gegeneinander.
3: Das waren die Nachrichten. Zum Abschluss die Zeit. Es ist gleich 6.03 Uhr.
6: SW1 Verkehrsservice. Die A5 Karlsruhe Richtung Basel ist zwischen Hartheim-Heitersheim und Müllheim-Neuenburg weiterhin wegen einer Unfallaufnahme gesperrt und das voraussichtlich noch bis in den Vormittag hinein. Vor der Ausleitung, da staut es sich mittlerweile auf 2 Kilometern. Die B30 Ravensburg Richtung Ulm ist zwischen Biberach Süd, Jordanei und Biberach Nord wegen eines defekten LKW gesperrt. Das war's auch schon, euch allen unterwegs. Gute Fahrt.
7: Sonnig und heiß wird es heute und auch am Wochenende. Höchstens ein paar kleine Schleierwolken mit dabei. Ansonsten 28 Grad auf der Zwiefalteralb und bis 35 Grad am Hochrhein.
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6: Mit Doro Böttner.
7: Und Patrick Nehlmeier, guten Morgen und schöne Grüße nach Frankreich. Gerade noch mal gut gegangen, trotz verschossenem Elfmeter. Ne?
6: Glückwunsch.
7: Schönen guten Morgen.

0: Morgen 10 nach 6, schneller was zu lesen fürs Freibad einpacken.
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0: Ja, Schauspieler, die Romane schreiben, gibt's. Politiker, die Kinderbücher schreiben, gibt's auch. Und jetzt gibt's ein Buch aus der Kategorie Atemlos.
3: Ich glaube, bei dem Wort können sich's viele schon denken. Deutschlands bekannteste Sängerin hat ein Kinder- und Familienbuch rausgebracht. Helene Fischer. Das große Vorlesebuch für die ganze Familie mit Geschichten und Liedern, so heißt das.
0: SWR 1 Buchchecker Thomas Sachsenmeier, du hast es ja angeguckt. Wie ist dein Eindruck?
4: Also erstmal muss ich sagen, das Buch ist wirklich schön gemacht. Geil, großes Format, schöne, liebevolle Illustrationen, Geschichte, Liedtexte. Das wirkt alles hochwertig und sieht echt schön aus. Ich habe mich allerdings gefragt, warum das jetzt ausgerechnet Richtung Sommer erscheint. Weil beim Durchblättern, da habe ich gleich so ein bisschen Weihnachtsvibes gekriegt. Fragt mich bitte nicht, warum. Vielleicht, weil es so heimelig daherkommt. Weil neben Lesen gibt es auch Basteltipps oder Koch- und Backrezepte. Und ihr könnt mit dem Buch auch ein bisschen Sport machen, nämlich Tier-Yoga. Also, natürlich habe ich mir gedacht, testen wir das Ganze mal direkt an der Zielgruppe. Ich habe mir mein Patenkind geschnappt, der ist 3,5. Und sagen wir mal so, die Begeisterung, die hielt sich in Grenzen, aber ehrlicherweise glaube ich, dass er vielleicht einfach ein bisschen zu jung dafür war. Und draußen war auch strahlender Sonnenschein. Da gewinnt natürlich der Spielplatz gegen jedes Vorlesebuch der Welt, wo wir wieder beim Zeitpunkt nach der Veröffentlichung wären. Jetzt muss ich fairerweise auch sagen, ich bin jetzt nicht der große Kinderbuchexperte, aber schlecht ist das Ganze definitiv nicht. 22 Taler kostet der Spaß, ist natürlich jetzt auch nicht wenig. Und ja, auch das Bonusmaterial ist okay, das könnt ihr euch aufs Handy laden, da gibt's Vorlagen zum Ausmalen, Songs zum Mitsingen. Aber jetzt so ganz gecatcht hat mich's nicht. Aber klar, wer Helene Fischer mag und vielleicht ein Geschenk für Familie mit kleinen Kindern sucht, der macht da wahrscheinlich nichts falsch.
3: Das große Vorlesebuch für die ganze Familie mit Geschichten und Liedern von Helene Fischer. SWR1 Buchchecker Thomas Sachsenmeier hat sich's angeschaut und mehr Buchtipps für ein schönes Wochenende gibt's bei uns online auf swr1.de.
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S1 Verkehrsservice, Achtung, Falschfahrer auf der A8 Karlsruhe-Stuttgart. Zwischen Pforzheim-West und Rutesheim kommt ein Falschfahrer entgegen. Bitte äußerst rechts fahren und nicht überholen. Nochmal auf der A8 Karlsruhe-Stuttgart. Zwischen Pforzheim-West und Rutesheim ist ein Falschfahrer unterwegs. Vorsicht in beiden Richtungen.

0: 22.06.
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3: Ach, was liegt da für ein Musikwochenende und Sommerwochenende vor uns. Lange draußen sein, schönes Kaltgetränk und tolle Live-Musik.
4: Ja. Ich höre schon die große Begeisterung. Ja. Am Sonntag bei den Jazz Open auf dem Stuttgarter Schlossplatz. Moby, morgen Abend Jamie Cullum und heute Lenny Kravitz.
3: Das wird großartig. Und mit dabei unsere SWR1-Gewinnerinnen und Gewinner, die vor ein paar Wochen ja bei uns Tickets für alle Schlossplatzkonzerte abgestaubt haben. Gabi aus Esslingen zum Beispiel mit dabei und die freut sich auch schon auf Lenny Kravitz.
5: Also ich finde, der Mann hat einen Groove, der macht so tolle Musik, der hat eine super Ausstrahlung. Er ist einfach mega.
4: Ja, und das wird ein sehr besonderer Abend für sie, auch weil Gabi lange Zeit in London gelebt hat und da Lenny privat kennengelernt hat.
5: Ich habe tatsächlich mal seinen Lichtdesigner gedatet und da durfte ich natürlich immer mal wieder so ein bisschen an der Seite von der Bühne sein und konnte ihn dann ein bisschen hautnäher erleben. Ja, er ist total nahbar, wirklich ein sehr sympathischer Typ. Offen, nett, cool.
3: Und klasse Konzerte macht er auch. Lenny Kravitz mit tollem Lichtdesigner. Heute Abend bei den Jazz Open in Stuttgart und jetzt in SWR 1 Baden-Württemberg. Viel Spaß!

0: 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Kommt alle gut in den Freitag?
1: Na, wenn es mal zu einem Waldbrand kommt, dann ist dem ziemlich egal, wo die Ländergrenzen verlaufen, wie die Feuerwehren von Baden-Württemberg, der Schweiz und Frankreich zusammenarbeiten wollen. Thema gleich in den SWR 1 Nachrichten um 6:30.
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1: Um 6:30 mit Jörg Dinkel.
12: Guten Morgen. Auch nach der Aufsichtsratssitzung bei VW gestern ist unklar, wie es mit dem Audi-Standort Neckarsulm weitergeht. Der Betriebsrat fordert jetzt Klarheit und plant eine Betriebsversammlung. Die baden-württembergische Wirtschaftsministerin Hofmeister-Kraut sagte im SWR, sie werde für jeden Arbeitsplatz kämpfen. Am Oberrhein können Feuerwehren aus Deutschland und Frankreich künftig bei Naturkatastrophen enger zusammenarbeiten. Ein neues EU-Projekt soll die Einsatzkräfte auf beiden Seiten des Rheins für die Folgen des Klimawandels stärken. Petra Jehle mit Einzelheiten.
13: 3 Millionen Euro für neue Ausrüstung, Fahrzeuge und gemeinsame Übungen der Feuerwehren. Der Begleitausschuss des EU-Programmes Interreg am Oberrhein hat das grenzüberschreitende Projekt Tree Fire beschlossen. Mit einer gemeinsamen Einsatztaktik, Sprechtrainings und abgestimmten Techniken sollen Einsätze bei Waldbränden und anderen klimabedingten Gefahren wie Hochwasser schneller und effizienter werden. Tree Fire soll so ein abgestimmtes Handeln am Oberrhein ermöglichen, das unabhängig von Landesgrenzen für mehr Sicherheit sorgt.
12: In der südspanischen Region Andalusien sind bei einem Waldbrand mindestens 12 Menschen ums Leben gekommen. Weitere wurden verletzt. Das Feuer war gestern Nachmittag in der Nähe der Stadt Almeria ausgebrochen. Frankreich steht bei der Fußball-WM im Halbfinale. Das französische Team hat im Viertelfinale mit 2:0 gegen Marokko gewonnen. Der französische Trainer Deschamps hat seine Mannschaft hinterher gelobt.
14: Ohne meine tollen Spieler wären wir gar nicht so weit gekommen.

0: Nochmal auf der A8 Stuttgart-Karlsruhe zwischen Rutesheim und Pforzheim-Westen. Falschfahrer ist da unterwegs. Vorsicht in beiden Richtungen. Die A5 Karlsruhe Richtung Basel, die ist weiterhin zwischen Hartheim-Heitersheim und Müllheim-Neuenburg gesperrt. Die Polizei sagt, da ist ein Sattelzug in einen Kleinlastwagen gefahren. Diese Fahrzeuge müssen jetzt erstmal geborgen werden und deshalb müssen wir mit einer Sperrung bis in den Vormittag rechnen. Vor der Ausleitung, da staut es sich auf 2 Kilometern. Und die komplette Verkehrsübersicht, die gibt's online auf swr1.de. Und zum Schluss noch die Entwarnung von der A8 Stuttgart-Karlsruhe. Da ist kein Falschfahrer mehr unterwegs.
1: Hartmut Mühlbauer im Wetterstudio. Heute wird auch nicht eingeheizt, ne?
2: Ja, das stimmt. Bis 35 Grad gibt es am Oberrhein in der Ortenau und rund um Karlsruhe sind es 34 Grad, 32 rund um Stuttgart und 28 im Schwarzwald und auf der Alp. Also überall Hochsommerhitze, strahlender Sonnenschein dazu. Es tauchen höchstens ein paar Schleierwolken oder Quellwolken auf. Die stören aber kaum und spenden auch kaum Schatten. Der Nachmittag ist dann eben heiß.
3: Und das Wochenende genauso?
2: Da ist es ähnlich, die Temperaturen bleiben so etwa auf diesem Niveau, die Sonne scheint, lockere Wolken dazu. Die Nächte sind noch zumindest einigermaßen frisch, also gut zum Durchlüften in den Frühstunden. Am Nachmittag brütet dann die Hitze, es ist weiter trocken und Wasser von oben zumindest ist nicht in Sicht.
3: Danke Hartmut, 4:30.
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0: Mit Doro Böttner.
3: Und Patrick Nehlmeier. Und bei den Temperaturen alles ein bisschen langsamer machen vielleicht.
0: Ja, ist doch eine gute Ausrede, oder?
5: Schönen guten Morgen.
0: Hallo zusammen.

0: Morgen, 6.42 Uhr, SWR1 Baden-Württemberg. Die Unsicherheit ist groß in Neckarsulm im Kreis Heilbronn. Wie geht's weiter mit dem Audi-Werk? Die Frage beschäftigt nicht nur die, die da arbeiten, sondern die ganze Region.
1: Ja, schon länger stehen Sparpläne im Raum. Auch über eine Werksschließung wird gesprochen. Über das alles hat gestern der VW-Aufsichtsrat beraten. Audi gehört ja zu VW. Aber so richtig was rausgekommen ist nicht. Der Konzern schweigt zu möglichen Entlassungen oder Werksschließungen.
0: Ja, und die Angst ist natürlich da, dass es große Werke trifft. Deshalb hat es vor dem Audi-Werk in Neckarsulm Proteste gegeben. SWR1-Reporter Jens Niesing, wie viele Menschen waren denn da?
2: Der Betriebsrat von Audi schätzt 400 bis 500. Die IG Metall macht daraus schon 800. Alle haben geschätzt, keiner hat wirklich gezählt. Dass die Stimmung in Neckarsulm aber so mies ist, das hat seinen Grund. Dem Werk droht nämlich das Aus. Und die Audianer, die schwanken zwischen Bangen und Hoffnung.
3: Ich denke mal noch gar nicht, dass das Werk geschlossen ist. Soweit bin ich noch völlig weg.
4: Es wird sehr viel mit Gerüchten gearbeitet. Und als betroffener Mitarbeiter macht man sich richtig Sorge.
5: Es betrifft über 15.000 Kolleginnen und Kollegen. Die sollten auch das halt mitbedenken. Halt, ne? Nicht nur Zahlen, Daten, Fakten, sondern halt auch bei ihren Entscheidungen halt mitbetreffen, dass es halt unsere Familien betrifft.
2: Ob das aber zieht beim VW-Konzern, der möglicherweise 100.000 Arbeitsplätze streichen will. Gewerkschaft und Betriebsrat haben da so ihre Zweifel. Sie verweisen auf die Stärken des Audi-Standorts Neckarsulm.
0: Was sind denn das für Stärken, die die Mitarbeiter da ins Feld führen, mit denen sie das Management ja umstimmen wollen?
2: Die Hauptstärke heißt Zukunftstechnologie. Gleich nebenan in Heilbronn entsteht der IPAI, also der Innovationspark für künstliche Intelligenz. Der soll mal Europas größtes Zentrum für angewandte KI werden. Und Audi ist daran beteiligt, entwickelt zum Beispiel künstliche Intelligenz für neue Robotergenerationen, die Autos zusammenbauen, möglichst selbstständig. Vergangenes Jahr hat Audi in Neckarsulm eine hochmoderne Lackiererei eröffnet, die ist ebenfalls KI-gestützt. Künstliche Intelligenz soll zum Beispiel dafür sorgen, dass Fahrzeuglack so sparsam wie möglich aufgetragen wird. Und darauf, so hoffen die Audianer, will der Konzern doch wohl nicht einfach so verzichten.
0: Und wie groß ist der Rückhalt für den Standort in der Region?
2: Na, da gibt's erstmal lokal die Kommunalpolitiker. Die Oberbürgermeister von Heilbronn und Neckarsulm waren beim Protest ebenfalls dabei. Harry Mergel und Steffen Hertwig. Auch der Heilbronner Landrat Norbert Häuser.
6: Diese Unsicherheit, die da ausgestrahlt wurde, dass dieser Standort tatsächlich ernsthaft in Gefahr sein könnte, das ist dramatisch.
7: Und deswegen war auch wichtig, dass man damit das Signal sendet gegen eine mögliche Schließung.
8: Es geht natürlich zu Ende gedacht um die gesamte Region und den Wohlstand und damit auch die Zukunft in der Region.
2: Zwischen Ihnen und den Audianern soll es jedenfalls schon bald ein Wiedersehen geben. Denn im Protest zum Auftakt der VW-Aufsichtsratssitzung soll laut IG Metall ein ganzer Demo-Marathon folgen.
1: Danke, SWR1-Reporter Jens Niesing über die Proteste bei Audi in Neckarsulm. Inwiefern sich VW beim Sparen Tesla als Vorbild nehmen will, das erfahrt ihr online auf swr1.de.

0: 11:07 am Freitagmorgen, SWR1 Baden-Württemberg. Sehr traurige Nachricht gestern und wir haben gemerkt, viele von euch sind auch sehr betroffen, nachdem wir vom Tod von Bonnie Tyler erfahren haben. Bei uns auf Facebook schreibt Bettina, zum Glück bleibt uns die tolle Stimme erhalten. Das stimmt, Bettina.
1: Und Sabine schreibt, oh nein, so traurig. Ich hatte sie, als ich Teilnehmerin einer Gameshow war, backstage kennenlernen dürfen. Sie hat sich wirklich sehr nett mit uns Kandidaten unterhalten. So sympathisch, mit Humor und Bodenständigkeit.
0: Ja, ganz große. Bonnie Tyler, jetzt nochmal in SWR1 Baden-Württemberg. Total Eclipse of the Heart.

0: Minuten vor 7.
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2: Heute mit Wolfgang Metz aus Tübingen einen schönen guten Morgen. Es ist Freitagabend und plötzlich heißt es Bombenalarm. Ich bin an dem Wochenende mit ein paar Freunden verabredet. Wir waren gemeinsam auf einer Fortbildung und treffen uns seitdem jedes Jahr. Dieses Mal sind wir in Nürnberg. Die Tage sind durchgeplant. Eigentlich wollten wir gerade beginnen, uns zu erzählen, was seit letztem Jahr so los war, und plötzlich piepen unsere Handys. Es wurde eine Fliegerbombe gefunden. Alle im Umkreis von 2 Kilometern müssen die Häuser verlassen. Schnell ist klar, wir gehören dazu. Und schnell ist auch eine Lösung gefunden. Wir können in ein Haus ein paar Kilometer außerhalb von Nürnberg. Es ist nervig, weil wir unser Wiedersehen anders geplant hatten. Aber alles in allem ist es unkompliziert. Wir fangen an, das Notwendigste zusammenzupacken. Eine syrische Familie ist auch noch mit uns im Gästehaus. Ein Ehepaar mit einer kleinen Tochter, vielleicht 8 oder 9 Jahre alt. Sie machen sich auf den Weg in eine der Notunterkünfte. Die Kleine hat Angst und versteht die Welt nicht mehr. Sie sagt, bei uns zu Hause mussten wir beim Bombenalarm in den Keller und jetzt sollen wir plötzlich das Haus verlassen? Mir wird schmerzhaft bewusst, was dieses Kind schon alles mitmachen musste und jetzt auch hier in Deutschland so eine Situation erlebt. Ich frage mich, wie die Kleine wohl weiter aufwachsen wird, wenn sie nirgends Sicherheit spürt. Um 4 Uhr morgens wird die Bombe entschärft. Uns geht es allen gut, aber wir sind völlig platt, weil wir so lange darauf gewartet hatten, wann wir wieder zurück können. Wir fahren direkt zurück und versuchen noch eine Mütze Schlaf zu bekommen. Am nächsten Morgen treffen wir im Gästehaus auch die syrische Familie wieder. Wir sind froh, dass alles gut gegangen ist. Sowohl die Entschärfung der Bombe als auch das mit den Notunterkünften. Doch eine Frage trübt unsere zurückgewonnene Leichtigkeit. Die Frau der syrischen Familie fragt, was wohl in unserem Heimatland in 80 Jahren noch an Bomben und Minen im Boden gefunden wird. Und da wird mir noch mehr bewusst. Krieg hat immer Leid und Tod zur Folge. Wenn ich unsere Nachrichten anschaue, sehe ich nur das aktuelle Leid. Wenn ich auf die syrische Familie in dieser Nacht schaue, sehe ich, was so ein Krieg innerlich und äußerlich anrichtet. Wie er auch in Zukunft das Leben von Menschen bestimmt. Und das tut weh. Wolfgang Metz aus Tübingen von der katholischen Kirche.
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3: Um 7 Uhr mit Jörg Dinkel. Guten Morgen. Ministerpräsident Özdemir fordert in der Autokrise Kraftanstrengungen. In vielen Kommunen im Land fehlt ausreichender Hochwasserschutz. Das Wetter, viel Sonne am Nachmittag bis 35 Grad. Die Zukunft des Audi-Standortes Neckarsulm ist nach wie vor unklar. Nach der gestrigen Aufsichtsratssitzung des Mutterkonzerns VW gab es keine Informationen über mögliche Werksschließungen. Der baden-württembergische Ministerpräsident Özdemir forderte im SWR angesichts der aktuellen Krise in der Autoindustrie gemeinsame Anstrengungen von Politik, Unternehmen und Gewerkschaften.
4: Wir sorgen vor Ort dafür, dass unnötige Bürokratie wegkommt, dass Ansiedlungen einfacher werden. Die Gewerkschaften müssen dafür sorgen, dass wir vielleicht wieder mehr arbeiten und die Arbeitgeber müssen sich zu den Standorten bekennen. Dann können wir das Ding drehen.
3: Auch die baden-württembergische Wirtschaftsministerin Hofmeister-Kraut will für die Arbeitsplätze in der Autobranche kämpfen. Im SWR kündigte sie Gespräche mit allen Beteiligten an. In Baden-Württemberg sind viele Kreise und Gemeinden noch nicht ausreichend auf Hochwasser und Starkregen vorbereitet. Das ergab eine Befragung durch ein Team des SWR Data Lab. Andreas Hein mit Einzelheiten.
5: Rund 80% der Landkreise in Baden-Württemberg haben konkrete Hochwasseralarm- und Einsatzpläne. Bei mehr als der Hälfte fehlen aber Informationen darüber, wie im Ernstfall einer Überschwemmung gewarnt und evakuiert wird und wie viele Menschen in welchen Straßen betroffen wären. Die SWR-Anfrage bei allen Kommunen hat gezeigt, die Pläne haben vor allem im Falle von Starkregen deutliche Lücken. Von einem Jahrhunderthochwasser wären allein in Baden-Württemberg mehr als 1 Million Menschen betroffen, besonders viele in Mannheim, Freiburg oder Tübingen. Die Gefahr besteht aber nicht nur an Rhein-Neckar oder Donau. Auch fernab von Flüssen steigt das Risiko von Überschwemmungen durch Starkregen, der sich kaum vorhersagen lässt.
3: Die Hausärztinnen und Hausärzte wollen das umstrittene Sparpaket der Bundesregierung im Gesundheitswesen stoppen. Die Verbandsvorsitzende Buhlinger Göpfert sagte der Rheinischen Post, spätestens der Bundesrat müsse einschreiten. Wenn das Gesetz so komme, sei das ein so wörtlich Fiasko für Hausarztpraxen und Patienten. Bundestag und Bundesrat entscheiden heute über das Gesetz. Geplant sind unter anderem Einsparungen bei Praxen, Kliniken, Apotheken und der Pharmabranche. Patienten sollen für Medikamente mehr zuzahlen. In Bad Wurzach im Kreis Ravensburg startet in diesen Minuten der Heiligblutritt. Rund 1000 Reiterinnen und Reiter sind unterwegs. Es ist die zweitgrößte Reiterprozession in Mitteleuropa. Frankreich steht im Halbfinale der Fußball-Weltmeisterschaft. Der Vize-Weltmeister gewann das Viertelfinale gegen Marokko mit 2:0. Gegen wen Frankreich am Dienstag im Halbfinale spielt, entscheidet sich heute Abend im Spiel Spanien gegen Belgien. Das waren die Nachrichten, die Zeit 7.03 Uhr.
6: Der SWR1 Verkehrsservice. Wir schauen nochmal auf die A5 Karlsruhe Richtung Basel. Weiterhin Sperrung zwischen Hartheim, Heitersheim und Mülheim-Neuenburg. Da gab es einen Unfall. Die Bergungsarbeiten werden wohl voraussichtlich noch bis in den Vormittag hinein dauern. Vor der Ausleitung, da staut es sich mittlerweile auf 3 Kilometern. Und dann schauen wir noch auf die B30 Ravensburg Richtung Ulm. Die Strecke zwischen Biberach Süd, Jordanei und Biberach Nord, die ist gesperrt. Da steht ein defekter LKW. Das könnt ihr alles nochmal nachlesen online auf swr1.de. Trotzdem gute Fahrt.
7: Das Wetter ist schnell erzählt heute. Sehr viel Sonne, paar kleine Wolken, 28 Grad auf der Zwiefalter Alb und 35 am Hochrhein. Und dieser Hochsommer geht auch am Wochenende fast genauso weiter.
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7: Ja, und ich muss nachher noch unbedingt Erdbeeren kaufen. 14:30 Wimbledon, Alexander Zverev. Wenn man das stilecht gucken will, muss man wie vor Ort ja eigentlich Erdbeeren essen.
6: Unbedingt.
7: Schönen guten Morgen.
6: Hallo zusammen.

0: 13 nach 7 am Freitagmorgen. Schöne Grüße an alle Eismacher in den vielen Eiscafés, was weiß ich, Marktplatz Triberg oder Mannheim, Geburtsstadt des Spaghetti-Eises. Ich glaube, die sind alle schon am Arbeiten, weil wir brauchen da gefühlt 20 Tonnen Eis fürs Wochenende.
1: Unbedingt. Für mich darf es immer der Erdbeerbecher sein.
0: Sehr
1: also
0: gut.
1: Auch liebe Grüße nach Laichingen an meine Stammeisdiele. Und so richtig gut abgekühlt gibt es ja dann noch jede Menge zu unternehmen bei uns in Baden-Württemberg.
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1: In Rosen eintauchen könnt ihr bei den Nöckenschwieler Rosentagen im Südschwarzwald. Von morgen bis Montag im Rosendorf Nöckenschwiel bei Waldshut-Tiegen gibt's 3 Tage lang alles rund um Rosen. Also einen Rosenmarkt mit Pflanzen, Schmuck, Seife und Co., Live-Musik und Literatur, eine Kunstausstellung, einen Festzug mit Trachtenverein und vieles mehr. Alles zwischen rund 20.000 Rosenstöcken und hunderten verschiedenen Sorten im Rosendorf Nöckenschwiel im Südschwarzwald. Morgen Vormittag geht's los um 11 und das Ganze geht dann bis Montag.
0: Im Stadtgarten in Aalen ist morgen und Sonntag der Jahrmarkt. Wenn ihr Lust habt auf Kunst und Kultur im Grünen und das Ganze noch in nachhaltig, dann ist das was für euch. Live-Musik, Theater, Workshops in sportlich oder künstlerisch, Kunsthandwerk, Bücher, Flohmarkt und lecker Essen und Trinken. Alles beim Jahrmarkt in Aalen, morgen von 12 bis 19 und am Sonntag von 11 bis 17 Uhr im Stadtgarten.
1: Schon mal vormerken für nächste Woche. Am Dienstag startet in Stuttgart das Sommerfestival der Kulturen und das geht dann bis zum darauffolgenden Wochenende. Da wird also 6 Tage lang getanzt, gefeiert und lecker gegessen. Als allererstes am Dienstagabend spielen Baba Yaga. Ja,

0: kommen aber noch so viel mehr tolle Bands zum Stuttgarter Sommerfestival der Kulturen auf dem Marktplatz. Von weltweit gefeierten Acts bis zu regionalen Geheimtipps. Am besten jetzt schon mal ins Programm schauen, wer wann auftritt. Und das Tolle, der Eintritt ist an allen Tagen frei. Ganz viel Spaß.
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0: halb acht. SWR1 Baden-Württemberg an einem Freitagmorgen, an dem die Sonne wirklich überall strahlt, auch über der Alp. Und da ist aktuell SWR1-Hörer Michael aus Grafenberg im Kreis Reutlingen unterwegs.
1: Da müssen wir mal nachfragen. Michael, du hattest eine eigene Firma, hast die verkauft. Ja, und dann ist dir langweilig geworden, hast du uns geschrieben. Was machst du jetzt?
2: Und zwar fahre ich für eine gemeinnützige Vereinigung Kinder mit Handicap in die Schule und hole sie nachmittags wieder ab und bringe sie in umgekehrter Reihenfolge wieder nach Hause. Und wir hören immer SWR1 und wir singen immer mit. Und dann hat mich ein Kind mal, das hat mich sehr gerührt, das hat mich vor kurzem gefragt, können wir nicht mal ein Lied singen lassen von SWR1? Und das fand ich dann Ansporn genug, mich bei euch zu bemühen und zu fragen, ob das irgendwie möglich ist.
1: Ja, sehr schön, dass du dich mit der Idee bei uns gemeldet hast. Und du hast ja auch schon einen konkreten Musikwunsch an uns geschickt. Sag mal, was da dahinter steckt.
2: Da steckt ganz einfach dahinter, dass wenn dieses Lied kommt, dann singen die Kinder am lautesten mit. Die Kinder, das ist der Max, der Moritz, der Colin, die Helen, der Niklas, der Erik und die Tabea. Und die möchten ganz herzliche Liebesgrüße an ihre Eltern schicken und ich an meine liebe Frau Ute.
1: Dann darfst du jetzt den nächsten Song ansagen.
2: Only You von Flying Pickets.
0: Also, guten Schulweg und einmal mitsingen noch, dann ist Wochenende.

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1: Die bisherigen Sparmaßnahmen im VW-Konzern, die reichen wohl nicht aus. Gestern hat sich der Aufsichtsrat zusammengesetzt. So wirklich Konkretes ist dabei nicht rausgekommen. Was wir aber bisher wissen, ein Thema jetzt.
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0: Um 19:30 mit Jörg Dinkel.
3: Guten Morgen. Der Betriebsrat von VW hat vom Vorstand des Autobauers Klarheit über die Sparpläne gefordert. Nach der Aufsichtsratssitzung gestern waren nur wenige Informationen bekannt gegeben worden. Helmut Eickhoff berichtet.
4: In einem offiziellen Statement spricht der Konzernvorstand von einem Zukunftsplan. Volkswagen solle schlanker werden, mit weniger Modellen und niedrigeren Kosten. Von Werksschließungen oder auch Stellenabbau keine Rede. Der Konzern vermied es, davon zu sprechen. Es bleibt nach dieser Aufsichtsratssitzung also offen, wie hart die Einschnitte sein werden. Nun ist mit wochenlangen und harten Verhandlungen um die Zukunft und die Neuaufstellung des Volkswagen-Konzerns zu rechnen. Gewerkschaft und Betriebsrat haben schon erbitterten Widerstand angekündigt.
3: Der Bundestag will heute abschließend über die Reform der gesetzlichen Krankenversicherung abstimmen. Geplant sind unter anderem Einsparungen bei Praxen, Kliniken, Apotheken und der Pharmabranche. Patienten sollen für Medikamente mehr zuzahlen. Nach den Erfahrungen mit der Hitzewelle im Juni bereiten sich die Krankenhäuser im Land auf die kommenden heißen Tage vor. Auch im Rhein-Neckar-Kreis waren die Notaufnahmen zuletzt stark belastet. Informationen von SWR-Reporterin Desiree Kast.
5: Die GRN-Kliniken setzen weiter auf ihr Hitzeschutzkonzept mit Sonnenschutzfolien und einer besonders engen Betreuung gefährdeter Patientinnen und Patienten. Die Uniklinik Mannheim kann bei Bedarf zusätzliches Personal einsetzen und kurzfristig zusätzliche Intensivbetten schaffen. Trotzdem gibt es Grenzen. Schon während der vergangenen Hitzewelle Ende Juni mussten die Notaufnahmen deutlich mehr Menschen mit hitzebedingten Beschwerden versorgen als sonst. Einige konnten nach Flüssigkeit und kurzer Überwachung wieder nach Hause, andere mussten auf die Intensivstation.
3: Frankreich steht im Halbfinale der Fußball-Weltmeisterschaft. Das Team gewann im Viertelfinale gegen Marokko mit 2:0. 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
1: Der SWR1 Verkehrsservice. Vorsicht auf der B465 Biberach Richtung Leutkirch. Zwischen Bachlang und dem Abzweig nach Hagenbuch, da steht ein brennendes Fahrzeug. A5 Karlsruhe Richtung Frankfurt zwischen Kronau und Waldorf-Wiesloch wegen einer Baustelle 6 Kilometer stockender Verkehr mindestens 10 Minuten plus. Die A5 Karlsruhe Richtung Basel ist zwischen Hartheim-Heitersheim und Müllheim-Neuenburg weiterhin wegen Bergungsarbeiten gesperrt. Vor der Ausleitung mittlerweile 4 Kilometer Stau. Dort sind auch die Umfahrungen, darunter die B3 und die B378 bereits schon überlastet. A8 Karlsruhe Richtung Stuttgart zwischen Pforzheim-West und Ost 7 Kilometer stockender Verkehr wegen der Baustelle eine Viertelstunde plus und die komplette Verkehrsübersicht, die gibt's online auf swr1.de. Gute Fahrt.
6: Hartmut Mühlbauer im Wetterstudio. Außer sonnig und heiß gibt's eigentlich nicht viel zu sagen, oder?

0: Sogar die höchste Stufe, also eine sehr hohe Waldbrandgefahr. Auch Flächenbrände auf Wiesen können stattfinden, weil die Wiesen teilweise völlig vertrocknet sind. Also hier sehr, sehr vorsichtig sein und achtsam sein und nichts tun, was einen Brand, egal welcher Art, anfachen könnte. Das ist auch am Wochenende so, speziell was Grillen angeht. Also immer sehr vorsichtig sein, weil die Trockenheit natürlich auch weitergeht. Es regnet ja nicht, also bleibt der Oberboden auch sehr trocken und entsprechend bleibt die Gefahr auch groß.
1: Danke, Hartmut. 7:45.
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1: und Patrick Nehlmeier. Schönen Start ins Hochsommerwochenende.
3: Schönen Freitag.

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2: Wir quizzen heute mit Sigrid Daubner aus Backnang im Rems-Murr-Kreis. Schönen guten Morgen.
3: Guten Morgen.
4: Guten Morgen.
2: Sigrid, du bist ja sehr musikalisch. Welche Musik begeistert dich denn?
3: Mein Popmusikmäßig begeistert mich total die 70er, 80er. Das war meine Jugendmusik. Ich wusste hier Pink Floyd und Colin Parsons und was es an tollen Musiken damals gab. Genesis, Bee Gees. Ja, aber ansonsten musikalisch spielen wir auch gerne Klavier mit meiner kleinen Gruppe, mit Flötendamen. Falls jemand mich hört, viele Grüße.
2: Bestimmt, die hören bestimmt alle zu. Okay, sehr schön. Also, dann bist du hoffentlich bereit jetzt für eine schöne gelbe SWR1-Tasse.
3: Oh ja.
4: Gut, dann gehen wir es an. 60 Sekunden Zeit. 6 richtige Antworten bräuchtest du für die Tasse. Und wenn es irgendwo nicht weitergeht bei einer Frage, einfach weiter sagen, okay?
3: Ja, okay.
4: Gut, dann legen wir los und deine Zeit läuft. Das Sprichwort sagt, wer nicht wagt, der nicht
3: gewinnt.
4: Beginnen die Sommerferien diesen oder nächsten Monat?
3: Diesen Monat.
4: Jules Verne schrieb den Roman Reise zum Mittelpunkt der
3: Erde.
4: Wer ist gestern bei der Fußball-WM weitergekommen, Frankreich oder Marokko?
3: Frankreich.
4: Welcher Pilot ist als erster alleine über den Atlantik geflogen?
3: Lindbergh.
4: Charles Lindbergh, jawohl. Welcher Wochentag,
3: Welcher
4: Wochentag ist übermorgen?
3: Sonntag.
4: Das Wort Infotainment ist ein Mix aus Information und
3: Entertainment.
4: Welcher Sänger kommt aus Baden-Württemberg? Rio Reiser oder Peter Schilling?
3: Oh, Peter Schilling?
4: Ja, die römische Zahl 100 sieht aus wie welcher Buchstabe?
3: Weiter.
4: C. Was für eine Tierart ist ein roter Kardinal?
3: Ein Vogel?
4: Mhm. Muss man für einen Urlaub auf dem spanischen Festland seine Uhr umstellen?
3: Nein,
4: und das ist die völlig richtige Antwort.
2: Yes! Es sind 10 richtige Antworten.
3: Wow.
2: Ja, wow, Sigrid, das war richtig gut.
4: Sie ist ganz geplättet.
3: Ja,
4: wunderbar.
3: Ja, ich bin völlig geflasht.
4: Wunderbar, dann herzlichen Glückwunsch. Sensationelle Leistung, dann wünschen wir dir ein wunderbares Sommerwochenende. Bis
3: vielen
4: dann.
3: Vielen Dank,
4: tschüss.
3: Euch auch.
2: Danke.
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0: Es ist 8:09.
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1: Über die Reform zur gesetzlichen Krankenversicherung soll heute im Bundestag abgestimmt werden. Wo da konkret gespart werden soll, das ist ein Thema gleich in den SWR 1 Nachrichten.
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11: Um 8 Uhr mit Jörg Dinkel. Guten Morgen. Ministerpräsident Özdemir fordert in der Autokrise alle Beteiligten zur Zusammenarbeit auf. Bei einem schweren Waldbrand in Andalusien sterben 12 Menschen. Das Wetter, viel Sonne am Nachmittag bis 35 Grad. Die Zukunft des Audi-Standorts Neckarsulm ist nach wie vor unklar. Nach der gestrigen Aufsichtsratssitzung des Mutterkonzerns VW gab es keine Informationen über mögliche Werksschließungen. Der baden-württembergische Ministerpräsident Özdemir forderte im SWR angesichts der aktuellen Krise in der Autoindustrie gemeinsame Anstrengungen von Politik, Unternehmen und Gewerkschaften.
12: Wir sorgen vor Ort dafür, dass unnötige Bürokratie wegkommt, dass Ansiedlungen einfacher werden. Gewerkschaften müssen dafür sorgen, dass wir vielleicht wieder mehr arbeiten und die Arbeitgeber müssen sich zu den Standorten bekennen. Dann können wir das Ding drehen.
11: Der Betriebsrat von VW hat dem Vorstand inzwischen ein Ultimatum gestellt. Noch heute müsse sich VW-Chef Blume unmissverständlich zu den Sparplänen äußern. Der Bundestag will heute abschließend über die Reform der gesetzlichen Krankenversicherung abstimmen. Bis zuletzt hat es noch Änderungen an dem Gesetzentwurf der Regierung gegeben. Einzelheiten von Jakob Mayer.
13: Zu den Sparmaßnahmen sollen Versicherte, Kassen, Krankenhäuser, Ärzte und die Pharmabranche beitragen. So sollen Gutverdiener durch eine höhere Beitragsbemessungsgrenze mehr einzahlen. Die Zuzahlungen, wenn man ein Rezept in der Apotheke einlöst, sollen steigen. Viele Kassenleistungen, etwa Homöopathie, sollen wegfallen. Ob sich nach dem Bundestag heute auch der Bundesrat abschließend mit dem umstrittenen Gesetz befasst, ist noch offen. Die Bundesländer müssen dem Vorhaben zwar nicht zustimmen, sie könnten es aber verzögern.
11: Am späten Abend hat der Bundestag strengere Regeln bei Unfällen mit E-Scootern beschlossen. In Zukunft gilt, wenn es bei Unfällen mit Mietrollern nicht klappt, den Verursacher zu finden, dann muss die Vermieterfirma der E-Scooter-Flotte den Schaden bezahlen. Durch die Gesetzesänderung sollen die Geschädigten leichter Schadenersatz bekommen können. Bei einem großen Waldbrand im Süden Spaniens sind mindestens 12 Menschen ums Leben gekommen. Das teilte der Notdienst der Region Andalusien mit. Spanien-Korrespondentin Franka Welz.
14: Das Feuer war am Donnerstag bei der Gemeinde Los Gallardos in der südspanischen Provinz Almería ausgebrochen und am späten Abend auf die zweithöchste Notfallstufe hochgestuft worden. Rund 1000 Menschen aus mehreren Gemeinden mussten vorsorglich ihre Häuser verlassen und Notunterkünfte etwa in Sporthallen aufsuchen. Einige haben offenbar versucht, das Brandgebiet auf eigene Faust zu verlassen und wurden dann in ihren Autos von den Flammen überrascht.
11: Bei der Fußball-WM steht der erste Halbfinalist fest. Frankreich besiegte im Viertelfinale Marokko mit 2:0. Der Gegner Frankreichs im Halbfinale wird heute Abend ermittelt im Spiel Spanien gegen Belgien. Das waren die Nachrichten für Baden-Württemberg, die Zeit 8.03 Uhr.
0: Der SWR1-Verkehrsservice fährt vorsichtig auf der A7 Ulm Richtung Füssen. Zwischen Kempten-Leubers und Kempten liegt ein Reifen auf der Fahrbahn und da steht ein defektes Fahrzeug auf dem Standstreifen. Wir schauen nochmal auf die A5 Karlsruhe Richtung Basel. Nach einem Unfall zwischen Hartheim-Heitersheim und Müllheim-Neuenburg weiterhin Bergungsarbeiten. Die rechte Spur ist gesperrt. Mittlerweile 5 Kilometer Stau, Verzögerung bis zu einer halben Stunde. Und die komplette Verkehrsübersicht, auch die kleineren Staus, die gibt's online auf swr1.de. Gute und sichere Fahrt.
1: Es ist heftig Hochsommer. Heute und auch am Wochenende viel Sonne, höchstens mal so ein paar kleine Wolken und die Temperaturen 28 Grad auf der Zwiefalter Alb bis 35 Grad am Hochrhein und ja, auch die Temperaturen bleiben uns am Wochenende erhalten.
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0: Mit Doro Büttner.
1: Und Patrick Nehlmeier. Ich glaube, das Hauptwort am Wochenende wird Abkühlung.
0: Ja, unbedingt.
1: Schönen guten Morgen.
0: Hallo zusammen.

0: SWR1 Baden-Württemberg. 7:58 ist, also ich finde ja kaum jemand läuft so elegant durchs Leben wie ein Flamingo. Merke ich immer wieder, in der Wilhelma in Stuttgart kann man das schön beobachten. Da machen das die Großen vor und die Kleinen lernen es auch irgendwann mal.
1: Ja, denn es gibt einen Nachwuchs bei den rosa Flamingos, gleich 4-mal. Die Küken sind schon Anfang Juni geschlüpft. Ja, und obwohl sie rosa Flamingos heißen, sind die Küken noch grau. Sehen aber trotzdem, finde ich, sehr, sehr süß aus. Und die sind jetzt immer öfters auf der Erkundungstour durch die Anlage in der Wilhelma. Also wer sich das auch mal anschauen will am Wochenende, das ist doch perfekt für einen Ausflug.
0: Absolut, ja. Also Flamingo gucken in der Wilhelma. Oder doch abhängen auf dem Balkon. Auf jeden Fall mal ein schönes Wochenende.

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0: Jamiroquai gestern auf der Bühne auf dem Schlossplatz in Stuttgart. Das ist der hier. Ach, und diese Musik ist schuld daran, dass, ich gebe es zu, ich heute ein kleines bisschen müder bin als sonst, weil das habe ich mir angeguckt. Gigantisch, ja. Eine Band, die einen wirklich an die Wand spielt, so großartig sind die. Und dann kommt der Sänger raus, JK, mit so einem verschmitzte kleine Jungs-Lächeln. Und dann hat er eine grüne Fransen-Leder-Cowboy-Jacke an.
3: Stark.
0: Und einen lilafarbenen Cowboy-Hut. Also wenn ich so rauskomme im Finale der SWR als Hitparade, kommt jemand Fieber messen. Da bin ich mir sicher. Aber bei JK, da geht das irgendwie. Weil der ist so die perfekte Mischung aus sehr nett und super cool.
3: Okay.
0: Und singt immer noch fantastisch. Großartiger Abend, wirklich.
3: Also große Begeisterung bei Patrick. Und ja, ich glaube, so geht's auch Kollegin Stefanie Anhalt. Die durfte den Abend gestern moderieren und war auch noch nach dem Konzert total im Glücksrausch. Jamiroquai waren vor 8 Jahren schon mal auf den Jazz Open. Steffi, da warst du, glaube ich, nicht so zu 100% überzeugt vom Frontmann JK. Aber gestern, da war doch alles top, oder?
4: Dieser JK war in Bestform. Dieses Mal wie ausgewechselt, hat getanzt, hat mit dem Publikum gescherzt, hatte einfach richtig Spaß, das hat man gemerkt und meinte dann irgendwann, okay Leute, ich bin einfach keine 25 mehr, es ist anstrengender jetzt mit 57, aber im Herzen bin ich immer noch 25. Dafür hat er natürlich ganz viel Beifall geerntet, hat seine großen Hits gespielt, unter anderem Can't Heat, natürlich Cosmic Girl und ganz zum Schluss Virtual Insanity. Und dann hat er uns alle mit den Worten nach Hause geschickt. Vielen Dank, habt weiterhin viel Spaß und seid nett zueinander. Danke, Stuttgart. Wir können nur sagen, danke JK, danke Jamiroquai.
0: Ja, kann ich mich nur anschließen. Großartiger Abend, wirklich, den Schlaf kann man ja irgendwann mal nachholen. Und jetzt Verdeck aufmachen, Fenster auf oder Radio laut. Hier ist Jamiroquai in SWR 1 Baden-Württemberg mit Cosmic Girl.

0: SWR1 Baden-Württemberg an einem sonnigen Freitagmorgen.
1: Das betrifft viele Pendler im Großraum Stuttgart. Bauarbeiten auf der Zugstrecke Stuttgart-Tübingen. Für wie lange ab heute Abend Züge auf der Strecke ausfallen werden, das ist ein Thema jetzt.
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0: Um 8:30 mit Jörg Dinkel.
3: Guten Morgen. Auch nach der Aufsichtsratssitzung bei VW gestern ist unklar, wie es mit dem Audi-Standort Neckarsulm weitergeht. Der Konzernvorstand habe dem Aufsichtsrat ein umfangreiches Maßnahmenpaket vorgestellt, teilte VW am späten Abend mit. Ob dazu Werksschließungen gehören, wurde nicht gesagt. Der Betriebsrat fordert jetzt Klarheit und plant eine Betriebsversammlung. Am Oberrhein können Feuerwehren aus Deutschland und Frankreich künftig bei Naturkatastrophen wie zum Beispiel Waldbränden enger zusammenarbeiten. Ein neues EU-Projekt soll die Einsatzkräfte auf beiden Seiten des Rheins für die Folgen des Klimawandels stärken. Petra Jehle mit Einzelheiten.
4: 3 Millionen Euro für neue Ausrüstung, Fahrzeuge und gemeinsame Übungen der Feuerwehren. Der Begleitausschuss des EU-Programmes Interreg am Oberrhein hat das grenzüberschreitende Projekt Tree Fire beschlossen. Mit einer gemeinsamen Einsatztaktik, Sprechtrainings und abgestimmten Techniken sollen Einsätze bei Waldbränden und anderen klimabedingten Gefahren wie Hochwasser schneller und effizienter werden. Tree Fire soll so ein abgestimmtes Handeln am Oberrhein ermöglichen, das unabhängig von Landesgrenzen für mehr Sicherheit sorgt.
3: Bahnreisende und Pendler zwischen Stuttgart und Tübingen müssen sich ab heute Abend auf wochenlange Einschränkungen einstellen. Laut Bahn fallen wegen Bauarbeiten bis Mitte August viele Züge aus. Informationen von Enrico Ferrari.
5: Betroffen sind unter anderem die Linien RE6, MAX 18 und RB63. Statt dieser Züge setzt die Deutsche Bahn bis zum 8. August Ersatzbusse zwischen Tübingen und Stuttgart ein. Durchgehend auf der kompletten Strecke fahren in diesem Zeitraum nur die Züge der Linie MAX 12. Wer von oder nach Stuttgart unterwegs ist, sollte also mehr Zeit einplanen und seine Verbindung vor der Fahrt in der App DB Navigator oder auf der Internetseite der Bahn prüfen.
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1: Hier ist der SW1 Verkehrsservice. Nach einem Unfall auf der A5 Karlsruhe Richtung Basel bleibt die Strecke zwischen Hartheim-Heitersheim und Müllheim-Neuenburg weiterhin gesperrt. Also die rechte Spur ist gesperrt. 5 Kilometer Stau und mindestens mit einer halben Stunde Verzögerung müsst ihr da rechnen. Alle Verkehrsinfos gibt's auch immer online auf swr1.de. Gute und vor allem sichere Fahrt.
6: Hartmut Mühlbauer im Wetterstudio. Irgendwie haben sich jetzt fast alle Wolken verkrümelt, oder?
7: So ist es. Und da tauchen auch kaum welche auf. Heute höchstens ein paar kleine Quellwölkchen oder ein paar dünne Schleierwolken. Ansonsten einfach strahlender Sonnenschein. Und bei den Temperaturen geht es jetzt auch ordentlich nach oben. Bis 35 Grad sind es am Hochrhein, 34 Grad am Oberrhein und 28 Grad auf den Höhen des Schwarzwaldes, auf der Alb und im Allgäu.
8: Und das ist auch das Bild fürs Wochenende, ne?
7: Genauso bleibt es auch. Das Hoch hält aus und damit auch der Sonnenschein. Der schwache, leicht böige Nordostwind hält aber die ganz große Hitze über Frankreich. Und so wird es am Wochenende bei trockener Hitze mit 28 bis 35 Grad zumindest nicht übertrieben heiß. Heiß genug ist es trotzdem. Und die Sonne scheint natürlich auch ausgiebig.
8: Danke, Hartmut. 3:30.
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1: Mit Doro Bittner.
8: Und Patrick Nehlmeier. Wenn ich den Wetterbericht so höre, ich könnte auch schon morgens um 8:30 Eis essen.
1: Du doch immer.
6: Schönen guten Morgen.
1: Hallo.

0: Freitagmorgen, 20 vor 9, hier ist SWR1 Baden-Württemberg. Ja, einige tausend Beschäftigte von VW, Audi, Porsche und vielen anderen Autowerkern hier in Baden-Württemberg gehen heute wahrscheinlich mit ein bisschen mulmigen Gefühl zur Schicht. Gestern haben sie gespannt darauf gewartet, dass das Treffen des VW-Aufsichtsrats zu Ende geht. In der Hoffnung, dass sie endlich mal erfahren, wie es weitergeht bei dem Autohersteller.
1: Ja, vor allem die Leute, die im Audi-Werk in Neckarsulm arbeiten. Denn ihr Werk steht nach Medienberichten auf der Kippe, könnte 2034 dicht gemacht werden. Und dazu auch noch die Horrorzahl von 100.000 Jobs, die VW möglicherweise streichen will. Geli Hensoldt aus der SWR Wirtschaftsredaktion ist jetzt bei uns. Geli, was ist denn rausgekommen bei der Sitzung gestern?
2: Ja, leider nicht besonders viel. Der VW-Konzern, der hat gestern Abend noch eine seitenlange Presseinfo verschickt. Aber genau das, worauf eigentlich alle gewartet haben, das stand da nicht drin. Nämlich die Info, ob und wie viele Stellen im Konzern wegfallen werden. Und es gab auch keine Info, ob und welche Werke geschlossen werden müssen. Die Betriebsratschefin von VW, Daniela Cavallo heißt du, die ist ja auch im Aufsichtsrat und war bei diesem Treffen gestern beim Aufsichtsrattreffen mit dabei. Sie war auch ziemlich sauer deswegen und meint, weil es vor dieser Sitzung eben so viele auch so beunruhigende Gerüchte gab, muss der Vorstand, muss Oliver Blume den Leuten jetzt endlich mal sagen, was Sache ist. Ist aber in dieser Pressemitteilung gestern auf jeden Fall nicht passiert.
1: Also wir wissen, dass wir nichts wissen nach dieser Sitzung?
2: Also wir wissen zumindest nicht besonders viel. So ein paar Punkte hat VW dann doch gestern noch rausgelassen. Also auf jeden Fall will man in Zukunft deutlich weniger Modelle bauen als im Moment. Nur noch die Hälfte mit unterschiedlichen Autos. Da ist es ja ziemlich kompliziert für einen Hersteller und deswegen auch teurer. Deswegen will man reduzieren. Nur mal so zum Vergleich. Tesla verdient sein Geld ja mit 4 Automodellen. Und VW hat gestern auch noch angekündigt, dass man insgesamt weniger Autos bauen will. Nämlich nur noch 9 Millionen. Gerade liegen die Kapazitäten bei 10.
1: Und was heißt das jetzt alles für die Beschäftigten bei VW, bei Audi und bei Porsche?
2: Also ich würde sagen, dass Jobs gestrichen werden und möglicherweise auch Werke geschlossen. Das ist nach dieser Sitzung gestern in Wolfsburg auf jeden Fall nicht weniger wahrscheinlich geworden. Ministerpräsident Özdemir hat im Interview mit dem SWR auf jeden Fall mal an VW appelliert, das Audi-Werk in Neckarsulm nicht auslaufen zu lassen. Ich finde, er hat es auch geschickt begründet, nicht nur mit den Arbeitsplätzen, die da wegfallen würden, sondern auch damit, dass das Werk sehr gut aufgestellt ist, wegen der Nähe zum Innovationspark IPAI in Heilbronn.
3: Stichwort künstliche Intelligenz. Es wird immer wichtiger, Software wird immer wichtiger, autonomes Fahren wird immer wichtiger. Das sind ja wichtige Zukunftsfelder, wo man künftig Geld verdienen wird. Dafür haben wir alles, was es dafür braucht. Also insofern appelliere ich ja auch an die Automobilindustrie, diese Vorteile nicht aufzugeben.
2: Ja, und jetzt werden wir in den nächsten Tagen, Wochen, vielleicht Monaten sehen, ob diese Botschaft auch durchdringt bei VW.
0: Ja, danke für die Infos. Geli Hensoldt aus der SWR1 Wirtschaftsredaktion, wovor Harry Mergel, der Oberbürgermeister von Heilbronn, gestern bei der Protestaktion am Audi-Werk gewarnt hat, wenn das Werk geschlossen werden soll. Das gibt's zum Nachlesen bei uns im Netz, swr1.de.

0: 10 von 9 am Freitag, SWR1 Baden-Württemberg. Es wird heiß heute, aber wer sich ein bisschen verstecken will, bleibt einfach zu Hause und guckt Fernsehen. Ab 14.30 Uhr Alexander Zverev im Halbfinale von Wimbledon. Vielleicht ein paar Erdbeeren dazu, Stil echt bei Wimbledon. Und vielleicht auch einen Ventilator anmachen. Dann müsste es eigentlich gehen.
1: Klingt nach einem richtig guten Programm. Oder? Und abends kann man gleich weitermachen. Vielleicht in den Biergarten gehen und da Fußball-WM schauen. Das nächste Viertelfinale steht an. Spanien gegen Belgien. Anstoß ist um 21 Uhr und könnt ihr anhören in der ARD Sounds App als Vollreportage oder eben dann in den Biergarten, wie man will.

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1: Immerhin 4 von 5 Kreisen in Baden-Württemberg haben ein konkretes Hochwasserschutzkonzept. Woran es aber noch mangelt, das ist ein Thema gleich in den SWR 1 Nachrichten.
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18: Um 9 Uhr mit Jörg Dinkel. Guten Morgen. Der Bundestag will die Reform der gesetzlichen Krankenkassen beschließen. Viele Kommunen im Land haben keinen ausreichenden Hochwasserschutz. Das Wetter, viel Sonne am Nachmittag bis 35 Grad. Der Bundestag kommt in diesen Minuten zusammen, um abschließend über die Reform der gesetzlichen Krankenversicherung abzustimmen. Bis zuletzt hat es noch Änderungen an dem Gesetzentwurf der Regierung gegeben. Aus Berlin, Jakob Mayer.
19: Zu den Sparmaßnahmen sollen Versicherte, Kassen, Krankenhäuser, Ärzte und die Pharmabranche beitragen. So sollen Gutverdiener durch eine höhere Beitragsbemessungsgrenze mehr einzahlen. Die Zuzahlungen, wenn man ein Rezept in der Apotheke einlöst, sollen steigen. Viele Kassenleistungen, etwa Homöopathie, sollen wegfallen. Ob sich nach dem Bundestag heute auch der Bundesrat abschließend mit dem umstrittenen Gesetz befasst, ist noch offen. Die Bundesländer müssen dem Vorhaben zwar nicht zustimmen, sie könnten es aber verzögern.
18: Nach der VW-Aufsichtsratssitzung ist weiter unklar, ob es zu Werksschließungen und einem massiven Stellenabbau kommt. Die Chefin der Automobilindustrie Müller widersprach Vorwürfen, die deutsche Autobranche sei nicht entschlossen genug den Weg der E-Mobilität gegangen. Im Morgenmagazin von ARD und ZDF sprach sie sich neben E-Autos auch für Hightech-Verbrenner aus.
8: Wir haben in vielen Märkten schon mehr Marktanteile auch als Elektromobilität. Und weit überwiegend wird die Zukunft der Mobilität auch elektrisch sein, aber halt nicht vollständig. Weder Indien, noch China, noch die Vereinigten Staaten, noch Kanada steigen aus irgendetwas so aus wie wir. Uns geht es darum, dass wir ergänzend auch die Kompetenzen für Plug-in-Hybride zum Beispiel, für Verbrenner mit erneuerbaren Kraftstoffen auch laufen lassen können. Das könnte hier bis zu 50.000 Arbeitsplätze zum Beispiel bis 2035 erhalten.
18: In Baden-Württemberg sind viele Kreise und Gemeinden noch nicht ausreichend auf Hochwasser und Starkregen vorbereitet. Das ergab eine Befragung durch ein Team des SWR Data Lab. Andreas Hein mit Einzelheiten.
9: Rund 80% der Landkreise in Baden-Württemberg haben konkrete Hochwasseralarm- und Einsatzpläne. Bei mehr als der Hälfte fehlen aber Informationen darüber, wie im Ernstfall einer Überschwemmung gewarnt und evakuiert wird und wie viele Menschen in welchen Straßen betroffen wären. Die SWR-Anfrage bei allen Kommunen hat gezeigt, die Pläne haben vor allem im Falle von Starkregen deutliche Lücken. Von einem Jahrhunderthochwasser wären allein in Baden-Württemberg mehr als 1 Million Menschen betroffen, besonders viele in Mannheim, Freiburg oder Tübingen. Die Gefahr besteht aber nicht nur an Rhein-Neckar oder Donau. Auch fernab von Flüssen steigt das Risiko von Überschwemmungen durch Starkregen, der sich kaum vorhersagen lässt.
18: Im südspanischen Andalusien sind bei einem Waldbrand mindestens 12 Menschen ums Leben gekommen. Mehrere wurden verletzt. Mehr als 1000 Menschen mussten in Sicherheit gebracht werden. Ursache des Brandes war womöglich eine abgerissene Stromleitung, die in die völlig ausgetrocknete Vegetation fiel. Die Zeit, es ist 9.03 Uhr.
10: Hier ist der SB1-Verkehrsservice. Vorsicht auf der A5 Basel Richtung Karlsruhe zwischen Appenweier und Achern. Da liegt eine Metallstange auf der Fahrbahn. Stau auf der A5 Karlsruhe Richtung Frankfurt zwischen Kronau und Waldorf-Wiesloch. Wegen der Baustelle 4 Kilometer Stau, eine Viertelstunde plus. Und wir schauen auch auf die A5 Strecke Karlsruhe Richtung Basel zwischen Hartheim-Heitersheim und Mülheim-Neuenburg. Da ist die Strecke weiterhin gesperrt. Da war ein Sattelzug in einen Kleinlastwagen gefahren. Aktuell sind es 4 Kilometer Stau und mindestens 20 Minuten Verzögerung. Alle Meldungen, auch die kleineren, die gibt's online auf swr1.de. Wir wünschen euch gute und vor allem sichere Fahrt.
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20: Viel Sonne, blauer Himmel, ab und zu ein paar lockere Schleierwolken oder kleine Quellwolken und 28 Grad auf der Münzinger Alb bis 35 im Markgräflerland. Und das Wochenende, das wird ganz genauso.
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20: Mit Doro Büttner und Patrick Nehmeyer und jede Menge Sport, Fußball, Tennis und Julia aus Leichingen schreibt noch, Tour de France kann man auch noch gucken über mehrere Stunden heute Nachmittag. Stimmt.
10: Ja, recht hat sie und ich weiß auch, warum Julia das schreibt. Sie kommt aus Leichingen, genauso wie Florian Lippowitz, die große deutsche Nachwuchshoffnung. Also, auch daran denken wir natürlich.

0: Ice in the Sunshine um 8:50. Genau, in der einen Hand ein Eis, in der anderen ein gutes Buch.
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3: Politiker schreiben Bücher, Schauspieler schreiben Bücher, ja selbst Sportler mittlerweile. Also irgendwie gefühlt alle Promis, das scheint mittlerweile so eine Pflichtaufgabe zu sein.
0: Ja, offenbar ja. Helene Fischer ist jetzt dran. Deutschlands bekannteste Sängerin hat ein Familienbuch geschrieben. Das Buch heißt Helene Fischer, das große Vorlesebuch für die ganze Familie mit Geschichten und Liedern.
3: Und SWR1 Buchchecker Thomas Sachsenmeier, der hat den Test gemacht. Thomas, was ist dein Eindruck?
4: Also erstmal muss ich sagen, das Buch ist wirklich schön gemacht. Geil, großes Format, schöne, liebevolle Illustration. Geschichte, Liedtexte, das wirkt alles hochwertig und sieht echt schön aus. Ich habe mich allerdings gefragt, warum das jetzt ausgerechnet Richtung Sommer erscheint, weil beim Durchblättern, da habe ich gleich so ein bisschen Weihnachtsvibes gekriegt. Fragt mich bitte nicht warum, vielleicht weil es so heimelig daherkommt, weil neben Lesen gibt es auch Basteltipps oder Koch- und Backrezepte und ihr könnt mit dem Buch auch ein bisschen Sport machen, nämlich Tier-Yoga. Also, natürlich habe ich mir gedacht, testen wir das Ganze mal direkt an der Zielgruppe. Ich habe mir mein Patenkind geschnappt, der ist 3,5 und sagen wir mal so, die Begeisterung, die hielt sich in Grenzen, aber ehrlicherweise glaube ich, dass er vielleicht einfach ein bisschen zu jung dafür war und draußen war auch strahlender Sonnenschein. Da gewinnt natürlich der Spielplatz gegen jedes Vorlesebuch der Welt, wo wir wieder beim Zeitpunkt nach der Veröffentlichung wären. Jetzt muss ich fairerweise auch sagen, ich bin jetzt nicht der große Kinderbuchexperte. Aber schlecht ist das Ganze definitiv nicht. 22 Taler kostet der Spaß. Ist natürlich jetzt auch nicht wenig. Und ja, auch das Bonusmaterial ist okay. Das könnt ihr euch aufs Handy laden. Da gibt's Vorlagen zum Ausmalen, Songs zum Mitsingen. Aber jetzt so ganz gecatcht hat mich's nicht. Aber klar, wer Helene Fischer mag und vielleicht ein Geschenk für Familie mit kleinen Kindern sucht, der macht da wahrscheinlich nichts falsch.
0: Das große Vorlesebuch für die ganze Familie mit Geschichten und Liedern von Helene Fischer. SWR1 Buchchecker Thomas Sachsenmeier findet es gut, aber es hat ihn nicht atemlos gemacht.
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1: Die nächste Hitzewelle kommt. Wie sich das Robert-Bosch-Krankenhaus in Stuttgart darauf vorbereitet, darüber haben wir gestern berichtet. Aber welche Hitzeschutzkonzepte haben die Kliniken im Rhein-Neckar-Kreis, ist ein Thema jetzt.
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0: Um 9:30 mit Jörg Dinkel.
3: Guten Morgen. Der Bundestag berät zur Stunde abschließend über die geplante Reform der gesetzlichen Krankenkassen. Außerdem will der Bundestag heute darüber entscheiden, ob die Bundespolizei mehr Befugnisse bekommt. Unter anderem soll ihr erlaubt werden, Live-Bilder von Überwachungskameras mit biometrischen Daten gesuchter Personen abzugleichen. Die Gewerkschaft Erziehung und Wissenschaft in Baden-Württemberg wirft dem Kultusministerium einen bildungspolitischen Fehlstart vor. Kultusminister Jung hatte angekündigt, die Sommerferienarbeitslosigkeit von Referendaren zu beenden. Dass dieses Versprechen wieder auf der Kippe stehe, sei nicht zu verstehen. Aus der Landespolitikredaktion Annika Jahn.
4: Kultusminister Jung hatte angekündigt, ab dem nächsten Schuljahr die Sommerferienarbeitslosigkeit beenden zu wollen. Das Finanzministerium hatte das daraufhin eingeschränkt. Es gebe kaum finanziellen Spielraum für Mehrausgaben im nächsten Haushalt. Die Priorität läge auf dem letzten beitragsfreien Kita-Jahr. Die GEW bezeichnet es als peinlich, dass Ministerpräsident Özdemir und Finanzminister Bayers das Geld nicht ans Kultusministerium gäben.
3: Nach den Erfahrungen mit der Hitzewelle im Juni bereiten sich die Krankenhäuser im Land auf die kommenden heißen Tage vor. Auch im Rhein-Neckar-Kreis waren die Notaufnahmen zuletzt stark belastet. Informationen von SWR-Reporterin Desiree Kast.
5: Die GRN-Kliniken setzen weiter auf ihr Hitzeschutzkonzept mit Sonnenschutzfolien und einer besonders engen Betreuung gefährdeter Patientinnen und Patienten. Die Uniklinik Mannheim kann bei Bedarf zusätzliches Personal einsetzen und kurzfristig zusätzliche Intensivbetten schaffen. Trotzdem gibt es Grenzen. Schon während der vergangenen Hitzewelle Ende Juni mussten die Notaufnahmen deutlich mehr Menschen mit hitzebedingten Beschwerden versorgen als sonst. Einige konnten nach Flüssigkeit und kurzer Überwachung wieder nach Hause, andere mussten auf die Intensivstation.
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1: Der SWR1 Verkehrsservice mit den aktuellen Staus. Los geht's auf der A5 Karlsruhe Richtung Frankfurt zwischen Kronau und Waldorf-Wiesloch. 2 Kilometer Stau wegen einer Baustelle. Nochmal A5 Karlsruhe Richtung Basel zwischen Hartheim-Heitersheim und Mülheim-Neuenburg. Nach einem Unfall 3 Kilometer Stau, eine Viertelstunde plus. A8 Stuttgart Richtung Karlsruhe zwischen Karlsbad und Dreikarlsruhe. Da steht ein defektes Fahrzeug auf der linken Spur, staut sich auf 2 Kilometern. Und die komplette Übersicht wie immer online auf swr1.de. Gute Fahrt.
0: Hartmut Mühlbauer im Wetterstudio. Außer dem Wort Hochsommer gibt es übers Wochenende gar nicht viel zu sagen, ne?
6: Nein, das ist tatsächlich jetzt eine weitere Hochsommerphase mit Temperaturen jetzt aktuell heute und Samstag und Sonntag von 28 bis 35 Grad, strahlendem Sonnenschein und nur wenig Wolken. Und der Höhepunkt der Hitzewelle wird wahrscheinlich Montag und Dienstag erreicht werden mit Temperaturen bis 37 Grad.
0: Hui, und es hat dazu seit Wochen nicht richtig geregnet. Das heißt, das gemütliche Lagerfeuer am Waldesrand ist im Moment eine extrem schlechte Idee, ne?
6: Das ist auch verboten jetzt. Wir haben Waldbrandgefahrenstufe 4, das ist die zweithöchste und in einigen Regionen in Baden-Württembergs bereits 5, so zum Beispiel stellenweise am Oberrhein, aber auch am mittleren Neckar. Und das bedeutet eben, dass man sehr vorsichtig sein muss. Der Boden ist ja wirklich strohtrocken, förmlich ausgetrocknet. Da ist kein Wasser mehr vorhanden und deswegen brennt es auch sehr, sehr schnell. Wenn irgendwo was entsteht, breitet sich das auch sehr schnell aus. Das heißt also vorsichtig sein und lieber mal jetzt draußen nicht grillen und das sein lassen, bevor dann irgendwas passiert.
0: Danke, Hartmut. 3:50.
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1: Mit Doro Büttner.
0: Und Patrick Nehlmeier. Die Sonne scheint, das Wochenende guckt auch schon um die Ecke. Schönen Freitagmorgen.
1: Hallo zusammen.

0: Freitagmorgen. Hier ist SWR1 Baden-Württemberg. Ja, wir haben das Auto erfunden hier in Baden-Württemberg, aber im Moment sieht es im Autoland Baden-Württemberg einigermaßen düster aus. Mercedes steckt in Schwierigkeiten und bei VW, da wabern auch nach der Aufsichtsratssitzung gestern immer noch Gerüchte über Jobabbau und Werksschließungen.
1: Ja, Audi gehört ja zum VW-Konzern und das Audi-Werk in Neckarsulm, da gucken wir genau drauf, denn da gibt es Gerüchte, das soll möglicherweise 2034 dicht gemacht werden. Allerdings hat VW das bisher zumindest nicht offiziell bestätigt und die Beschäftigten dort, die sind natürlich verunsichert, verständlicherweise.
2: Es betrifft über 15.000 Kolleginnen und Kollegen.
3: Es wird sehr viel mit Gerüchte gearbeitet und als betroffener Mitarbeiter macht man sich richtig Sorge.
4: Es würden ganze Familien ohne Job dastehen.
0: Also die Beschäftigten in Sorge, die Hersteller auch. Andere sind auf der Überholspur, die Chinesen. Und die könnten das übernehmen, was die deutschen Unternehmen nicht mehr brauchen. SWR1 Wirtschaftsredakteurin Geli Hensoldt, was passiert da gerade?
5: Ja, ist schon eine ziemlich krasse Idee, finde ich, die im Moment so diskutiert wird. Es geht um die Werke der deutschen Hersteller und die Idee, dass chinesische Firmen, so jemand wie BYD zum Beispiel, die übernehmen könnte. Einfach weil die deutschen Hersteller sie ja nicht mehr benötigen. Bei VW diskutiert man darüber, ob 4 Werke möglicherweise geschlossen werden müssen. Da geht es eben auch um das Audi-Werk in Neckarsulm, eben weil VW insgesamt damit rechnet, dass der Hersteller in Zukunft weniger Autos verkauft. Und da liegt ja die Idee nahe, also bevor man so eine Fabrik, sage ich mal, platt macht, können die ja andere nutzen, eben die Konkurrenz aus China. Und die Chinesen, die sind gerade dran, die wollen gerne in Europa produzieren, auch weil es für sie günstiger ist, weil für die Autos, die sie momentan aus China nach Europa bringen, werden noch hohe Zölle gerade fällig.
0: Ja, das ist im Moment natürlich totale Spekulation, weil VW, was er gesagt, die Frage nach Werksschließungen gar nicht beantwortet hat. Aber so ganz aus der Luft gegriffen ist so eine Idee nicht, oder?
5: Nee, auf keinen Fall. Also der China-Experte Professor Sebastian Heilmann von der Uni Trier, der sagt:
6: Das halte ich für realistisch, vielleicht nicht auf die ganz kurze Sicht, aber es ist klar, dass chinesische Interessen bestehen, Kapazitäten in Europa sozusagen zu nutzen und in Europa auch zu produzieren.
0: Okay, was würde das für die Beschäftigten in der Autoindustrie denn bedeuten?
5: Ja, das ist schon eine ganz große Frage. Jetzt könnte man natürlich sagen, besser ein chinesischer Arbeitgeber als kein Arbeitgeber. Aber klar, in der Autoindustrie, in der deutschen Autoindustrie sind die Arbeitsbedingungen im Moment top. Und da wird es dann sicher darum gehen, sicherzustellen, dass gewisse Standards ja erhalten bleiben, auch wenn das Unternehmen dann in chinesischer Hand sein sollte. Aber ich würde mal sagen, also ganz insgesamt müssen sich die Beschäftigten in der Autoindustrie auf härtere Zeiten einstellen. Und das gilt eben nicht nur im Fall, dass ein chinesisches Unternehmen dann mein Unternehmen ist, sondern das gilt vermutlich auch bei den deutschen Herstellern.
1: Klingt alles nicht so gut. Wir halten euch weiter auf dem Laufenden. Danke, Geli Hensoldt. Live bei uns hier in SWR1 Baden-Württemberg.

0: 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Freitagmorgen, 9:09. So ganz langsam geht es dann noch Richtung Wochenende. Merke ich hier im Studio auch daran, dass du deinen kleinen giftgrünen Koffer hier schon in. Ist das eine Botschaft? Jetzt, ich reise ab. Ja,
1: ja, also ich muss dann ganz dringend los auf jeden Fall.
0: Okay, gut.
1: Und ich habe vorhin bei den Nachrichten ganz große Ohren bekommen, als ich gehört habe, Bauarbeiten auf der Zugstrecke Stuttgart-Tübingen ab heute Abend. Da will ich ja auch unterwegs sein. Also gilt für mich und auch für euch, wenn ihr da unterwegs seid, gut informieren, schauen, wo fahren die Züge, wo nicht. Und weil ich es ja so oft und so gern sage, euch allen unterwegs gute Fahrt.
0: Ja, ich glaube, jetzt gucken, ob der Zug fährt oder nicht, ist immer und überall eine sehr gute Empfehlung.

0: Das war SWR 1. Guten Morgen Baden-Württemberg für diese Woche mit Patrick Nehlmeier und Doro Büttner. Wir wünschen euch ein richtig schönes Wochenende.
1: Gleich ab 10 geht's aufs Wasser und zwar mit Christina Steinle. Sie ist zu Gast in SWR 1 Leute. Seit ein paar Monaten ist sie Kapitänin auf einem Kreuzfahrtschiff der AIDA-Flotte. Ist damit eine von nur ganz wenigen Kapitäninnen in der Geschichte der Kreuzfahrtgesellschaft. Wie ihr Arbeitsalltag aussieht und wie sie ihr erstes Captain's Dinner auf einem großen Kreuzfahrtschiff erlebt hat, erzählt sie alles gleich nach 10 bei Nabil Attassi. Tschüss, schönes Wochenende.
0: Ciao.
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10: Um 10 Uhr mit Peter Gramer. Guten Tag. Der Bundestag entscheidet über mehr Befugnisse für die Bundespolizei. VW-Chef Blume bekräftigt die Pläne für eine Neuausrichtung des Konzerns. Das Wetter: viel Sonne, vereinzelt lockere Wolken, maximal 28 bis 35 Grad. Der Bundestag entscheidet heute über mehr Befugnisse für die Bundespolizei. Es sollen die weitreichendsten Änderungen seit 30 Jahren werden. Berlin-Korrespondent Markus Sambale fasst zusammen, was das für die gut 50.000 Beamten, die an den deutschen Grenzen, an Bahnhöfen und Flughäfen im Einsatz sind, bedeutet.
11: Ausgeweitet werden die Befugnisse, um Personen zu überwachen, Mobiltelefone zu orten und Autokennzeichen zu scannen. Die Bundespolizei erhält ausdrücklich die Möglichkeit, gegen fremde Drohnen vorzugehen und sie im Extremfall auch abzuschießen. Erlaubt wird auch die automatische Gesichtserkennung, zum Beispiel an Bahnhöfen. Die Bundespolizei darf dann Live-Bilder von Überwachungskameras mit biometrischen Daten von gesuchten Personen abgleichen. So kann sie Terrorverdächtige und gefährliche Personen ausfindig machen, aber auch nach Vermissten und Opfern von Verbrechen suchen.
10: Gerade geht es im Bundestag abschließend um die Reform der gesetzlichen Krankenversicherung. Geplant sind unter anderem Einsparungen bei Praxen, Kliniken, Apotheken und der Pharmabranche. Patienten sollen für Medikamente mehr zuzahlen. VW-Chef Blume hat nach der Aufsichtsratssitzung eine umfassende Neuausrichtung des Autobauers angekündigt. Der Vorstand treibe die Transformation weiter voran, teilte Blume mit. Mit dem Zukunftsplan solle VW robuster und wettbewerbsfähiger werden. Zu Sparplänen mit möglichen Werksschließungen und einem massiven Stellenabbau äußerte sich Blume nicht. Wegen des Hitzesommers gibt es mancherorts Lieferprobleme bei Mineralwasser und Limonaden. Das bestätigen mehrere Getränkehändler und Mineralbrunnenbetreiber in Baden-Württemberg. Aus unserem Nachrichtenteam Bettina Gall.
12: Die Nachfrage sei groß. Dabei müsse die Kundschaft zurzeit öfter auf andere Flaschengrößen oder Marken ausweichen, berichten die Händler. Sie könnten zurzeit nicht das komplette Sortiment anbieten. Die Hersteller reagieren teils mit zusätzlichen Schichten, dabei werde vorrangig Mineralwasser abgefüllt. Bevor Wasser ausgeht, geht erstmal Limo aus, hieß es. Ein weiterer Grund für den Engpass, viele Menschen kaufen in Hitzeperioden massenweise Kisten auf Vorrat. Diese fehlt dem Pfandsystem, das sorge für Verzögerungen, so die Hersteller. Sie bitten, Pfand möglichst zeitnah zurückzugeben.
10: Ein mehr als 900 Millionen Euro teurer Teppich ist in der Nacht unter Polizeischutz von Frankreich nach London gebracht worden. Es handelt sich um den berühmten Wandteppich von Bayeux. Er stammt aus dem 11. Jahrhundert, gehört zum UNESCO-Welterbe und soll ab September im British Museum ausgestellt werden. Für den Transport wurde der Teppich in einem Hightech-Behälter gesichert. Soweit die Nachrichten, die Zeit 10.03 Uhr.
13: Der Verkehr in SWR1 Baden-Württemberg. Vorsichtig fahren bitte auf der A81 Würzburg Richtung Heilbronn. In Höhe Kreuz Weinsberg, da liegen Metallteile auf der Fahrbahn. A5 Karlsruhe Richtung Frankfurt zwischen Kronau und Waldorf-Wiesloch. Baustelle 5 Kilometer stockender Verkehr. A5 Karlsruhe Richtung Basel zwischen Hartheim-Heitersheim und Mülheim-Neuenburg. Bergungsarbeiten sind da im Gange. Die rechte Spur ist gesperrt. 3 Kilometer Stau, das dauert eine Viertelstunde länger. Wir gehen auf die A8 Karlsruhe Richtung Stuttgart zwischen Pforzheim-West und Pforzheim-Ost. 5 Kilometer stockender Verkehr an der Baustelle. Das war's, alles zum Nachlesen bei uns in der App. Gute Fahrt. Schauen wir aufs Wetter. Wir haben heute wieder einen sonnigen Tag in Baden-Württemberg. Da muss ich jetzt mal kurz nachschauen, was der Wetterbericht sagt. Gleich ist es soweit. Aber ich kann schon mal sagen, es wird warm, heute wieder über 30 Grad, nämlich um die 32 werden es heute werden, maximal sogar 35 Grad drin. Die Sonne scheint vom blauen Himmel runter, dann weht dazu ein schwacher bis mäßiger Nordostwind, der wird wenig Abkühlung bringen. In der Nacht ist es dann meist klar, Tiefstwerte bis 11 Grad runter und das Wochenende ebenfalls viel Sonne. Vereinzelt lockere Wolken, ein paar einzelne Hitzegewitter kann es dann abends geben, hochsommerlich heiß 28 bis 35 Grad.
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13: Mit Nabila Tassi. Guten Morgen. Volle Kraft voraus heute in SWR 1. Leute, bei uns ist Christina Steinle, nur eine von ganz, ganz wenigen Kapitäninnen auf einem Kreuzfahrtschiff. Nur etwa 10 Frauen weltweit machen diesen Job, also könnten nicht mal eine Fußballmannschaft zusammenbilden. Ihr Weg dorthin, der war lang und sicher auch hart. Und heute erzählt sie uns davon und von ihrer ersten großen Fahrt als Kommandeurin auf der Brücke. Christina Steinle.

0: SWR1, Leute, hallo und herzlich willkommen und ahoi, Kapitänin Christina Steinle, hallo.
1: Hallo, vielen Dank für die Einladung.
0: Jetzt aber genug der Klischees hier. Ja, ich freue mich, dass Sie da sind. Sie sind Kapitänin zur See, sagt man das noch so?
1: Ja, ne? Ja, das sagt man so.
0: Und haben jetzt zuletzt das Kommando übernommen auf einem großen Kreuzfahrtschiff auf der AIDA Luna. Und da sind Sie jetzt, glaube ich, gerade von der ersten Periode, die geht immer so 3 Monate, zurückgekommen. Erzählen Sie mal, wie war's?
1: Ja, aufregend auf jeden Fall. Also ich bin ja schon länger bei AIDA. Ich arbeite da seit 13 Jahren. Aber es war natürlich jetzt nochmal was ganz Besonderes, weil es mein erster Einsatz als Kapitänin war. Man hat mir quasi das Kommando übertragen von AIDA Luna. Und da ging es für mich jetzt Mitte März los. Ich hatte dann erstmal eine Woche noch Übergabe mit meinem Vorgänger, also ein erfahrener Kapitän, der mich eingearbeitet hat. Genau.
0: Den Sie auch schon kannten?
1: Oder? Den kannte ich auch schon, genau. Es war Kapitän Boris Becker. Wir haben ja vielleicht ein paar eingefleischte AIDA-Fans hier bei den
0: die
1: Zuhörern.
0: Werden sich schon noch melden, ja, das glaube ich auch. Boris Becker, ah ja, okay, der musste sich bestimmt einiges anhören auch, ne?
1: Ja, tatsächlich, die Namensverwandtschaft ist nicht von der Hand zu weisen. Okay. Genau, aber der ist unser mit einer unserer erfahrensten Kapitäne. Der macht auch eigentlich immer alle Neubauten, daher kennen wir uns auch schon. Genau, und der hat mich eingearbeitet.
0: Ja, und Sie haben ja nicht nur ein Riesenschiff bekommen unter Ihr Kommando, sondern auch ein relativ frisch renoviertes. Also ich glaube, die AIDA Luna, die auf der Sie jetzt auf der Brücke standen, ich kann ja mal kurz so, damit man eine Vorstellung kriegt. Also es ist 252 Meter langes Schiff, 32 Meter breit, Tiefgang 7 Meter, hat ungefähr 49.000 PS, wenn man das so umrechnet, 28.000 Tonnen Gewicht, schafft 22 Knoten, 2.100 Passagiere und 600 Besatzungsmitglieder auf 13 Decks. Habe ich alles korrekt gesagt?
1: Ja, das stimmt so.
0: Weil korrekt sein ist, glaube ich, ein ganz wichtiger Punkt als Kapitänin. Da muss man eigentlich sehr korrekt sein.
1: Genau, man muss sehr korrekt sein, man muss präzise sein und man muss alle Faktoren so im Auge behalten. Und genau, was Sie angesprochen haben, ist, wir waren mit AIDA Luna jetzt tatsächlich in der Werft. Das heißt, sie ist einmal quasi general überholt. Das war Ende letzten Jahres. Für 7 Wochen waren wir in Marseille und haben quasi sowohl technisch Sachen überarbeitet, als auch im Passagierbereich quasi alles einmal hübsch gemacht, um die Schiffe so auf ihre zweite Lebenshälfte auch irgendwie vorzubereiten. Und damals war ich tatsächlich auch dabei, aber noch als Staffkapitänin, also als Stellvertreterin des Kapitäns, meine vorherige Position.
0: Sie sagen wir, also das heißt, Sie waren auch bei der Sanierung mit dabei die ganzen 7 Monate und haben das in welcher Funktion dann mitgemacht?
1: Genau, also ich war als Staffkapitänin an Bord und generell ist es so, dass wenn wir in der Werft sind, dass die Crew tatsächlich an Bord auch bleibt und die Arbeiten unterstützt. Man muss sich das so vorstellen, dass wir tatsächlich Arbeiten übernehmen, die so mit unserer normalen Arbeit, sag ich mal, nicht so viel zu tun haben. Mhm. Also jetzt für uns Offiziersränge ist es schon ähnlich. Also wir machen so eine Art Bauaufsicht, weil wir sind ja die, die hinterher mit dem Schiff eben auch losfahren wollen und müssen. Und wir wollen natürlich da sicherstellen, dass alles auch sicher ist, dass alles funktioniert und alles genauso ist, wie wir das quasi auch in Auftrag gegeben haben. Und bei den normalen Besatzungsmitgliedern ist es so, dass wir bunte Teams zusammenstellen. Und da gibt es dann zum Beispiel Teams wie das Transportteam. Denn man muss sich ja vorstellen, dass alles quasi, was lose in dem Schiff steht, muss einmal raus und muss am Ende der Werftzeit aber auch wieder reingebracht werden. Also dazu gehört Mobiliar, Einrichtungsgegenstände, alles Mögliche.
0: Und das machen Sie dann als Crew? Also genau. Da gibt es keine Werftarbeitenden, die dann da reingehen und das machen, sondern da sind Sie als Crew gefragt?
1: Genau.
0: Das heißt, der Beruf im Grunde, den Sie da ausüben, egal ob Sie da Staffkapitänin sind oder jetzt Gesamtkapitänin, der ist relativ vielseitig. Da kann man sich nicht auf eine Sache beschränken oder sagen, das mache ich nicht.
1: Nee, aber das macht es ja auch so ein bisschen aus. Das ist ja der Charme, sag ich mal, in unserem Beruf, dass es wirklich so vielseitig ist, dass man nicht nur ein Themengebiet hat, mit dem man sich irgendwie auskennen muss oder beschäftigt, sondern dass es so vielfältig ist. Und gerade so Werftzeiten sind super spannend. Ich habe auch in anderen Positionen Werften mitgemacht, also Neubauwerften, damals in Japan für AIDA Prima und Perla und dann auch AIDA Nova in Papenburg nochmal.
0: Das sind alles Schiffe, ne?
1: Genau, sind alles von unseren Schiffen. Und das waren für mich die Zeiten, in denen ich wirklich am meisten auch gelernt habe. So, weil man wirklich mit so vielen Dingen zu tun hat, mit denen man so im normalen Schiffsbetrieb einfach keine Berührungspunkte hat.
0: Wir haben viel zu besprechen heute mit Christina Steinle. Freuen uns, dass sie da ist. Über die erste große Fahrt auf dem großen Schiff als Kapitänin sprechen wir gleich.

0: Papierstreifen finden sich eigentlich auf der Schulterklappe von Schiffskapitänin Christina Stein. Heute ist sie bei uns in Privat bei SWR1 Leute. Frau Stein, Sie haben jetzt Ihre erste große Fahrt als Kapitänin gemacht, haben wir gerade schon kurz drüber gesprochen. So eine typische Kreuzfahrt war das, glaube ich. Da haben Sie das Schiff zurückgeführt von den Kanaren nach Hamburg. Richtig?
1: Genau, also ich hatte noch eine Reise auf den Kanaren, so eine typische Kanarenkreuzfahrt, eine Woche.
0: Wie sieht die aus?
1: Also so Inselhopping, würde ich das sagen. Wirklich alle kanarischen Inseln einmal im Kreis abgefahren. Mhm. Und dann ging es tatsächlich los auf Transreise, sagen wir dazu, zu den Reisen, wo wir das Schiff quasi von einem Ort auf der Welt zu einer anderen überführen, um dann in einer neuen Region unterwegs zu sein. Und für uns war das eben von den Kanaren nach Hamburg, weil AIDA Luna jetzt den ganzen Sommer bis September erstmal ab Hamburg fährt und eben nach England, nach Island, Spitzbergen, Norwegen, also hier im hohen Norden unterwegs ist.
0: Das haben Sie jetzt auch alles gemacht, ne? Was ist denn eigentlich, also für Sie als Kapitänin spannend? Ist es so die lange Fahrt auf dem Ozean oder ist es das Hopping?
1: Oh, tatsächlich hat beides so seine Highlights. Seetage sind bei uns prinzipiell auf der Brücke die entspannteren Tage, weil wir natürlich nicht früh aufstehen müssen. Es gibt kein Lotsen, es gibt kein Anlegen, kein Ablegen. Deshalb sind für uns Seetage tatsächlich entspannter. Da ist mehr Zeit, auch mal sich um den Papierkram zu kümmern, um Meetings abzuhalten, um sich mehr auszutauschen. Während Hafentage natürlich ihre eigenen Herausforderungen haben, weil es ist jeden Tag ein anderer Hafen, es sind andere Wetterbedingungen. Der Lotse kommt oft früh morgens, dann startet der Tag schon recht bald. Genau.
0: Ich höre jetzt raus, also Bürokratie ist ja das, worüber alle schimpfen. Haben Sie damit auf See etwa auch zu tun? Also sind Sie dann als Kapitänin auch oft am Schreibtisch oder wie kann ich mir das vorstellen?
1: Ja doch, also Bürokratie kommt auch bei uns nicht zu kurz. Mhm. Wir haben natürlich den Vorteil, dass wir sind ja relativ viele Besatzungsmitglieder jetzt auf AIDA Luna, knapp über 600. Da verteilt sich der bürokratische Aufwand auch auf die Besatzungsmitglieder. Das heißt, es bleibt am Ende des Tages nicht alles auf meinem Schreibtisch liegen. Aber das gehört bei uns natürlich auch dazu, eine ordentliche Dokumentation.
0: Wie lange dauert denn so eine Fahrt normalerweise? Also so eine typische Kreuzfahrt? 2 Wochen, 3 Wochen?
1: Also ich würde mal sagen, da ist so alles dabei zwischen Kurzreisen, die starten so bei 3 oder 5 Tagen. Dann gibt es so diese normalen Wochenreisen und dann gibt es die längeren Reisen. Da reden wir so von 14 Tage oder 21 Tage, was wir jetzt auch gefahren sind. Und dann gibt es noch die ganz langen Reisen, die gibt es normalerweise einmal im Jahr, dass es ein Schiff gibt, das eine Weltreise macht. Da reden wir dann so von 3,5 bis 4 Monaten Reisedauer.
0: Komplett auf einem Schiff mit einem sozusagen mit einer Besatzung und auch einem Publikum unterwegs ist. Wann kommen Sie denn eigentlich als Kapitänin auf so ein Schiff? Also wenn alles gewienert und geputzt ist oder so als allerletzte und sagen guten Tag und jetzt geht's los? Oder wie kann ich mir das vorstellen?
1: Nee, tatsächlich bin ich ja meistens schon da. Also wenn ich jetzt an Bord bin, für so eine normale Einsatzzeit bei uns ist zwischen 3 und 3,5 Monate, dann fahren wir ja nicht nur eine Reise in diesem Zeitraum, sondern mehrere Reisen. Also ich hatte jetzt auch Wochenreisen nach England, dann hatte ich aber auch 14 Tage rund um England und ich bin ja die ganze Zeit da mit der Besatzung. Und es ist auch so, dass die Besatzung auch nicht quasi jetzt die ganze 3 Monate mit mir an Bord ist, sondern der Wechsel gehört bei uns ständig dazu. Also jede Woche kommt jemand, dann geht wieder jemand. Also da ist ständige Fluktuation, weil wir nicht alle gleichzeitig aufsteigen und dann gleichzeitig in Urlaub gehen. Das wäre auch nicht gut, weil dann würde auch alles Wissen verloren gehen und deshalb ist das bei uns so geschichtet.
0: Das erste Mal als Kapitänin auf dem Schiff, das stelle ich mir schon besonders vor. Wir werden gleich mal die besonderen Momente nochmal besprechen mit Christina Steine nach den Nachrichten. Um halb geht's weiter. 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
1: Um 10.31 Uhr mit Peter Kramer.
2: Guten Tag. Der Bundestag berät zur Stunde abschließend über die geplante Reform der gesetzlichen Krankenkassen. Außerdem will der Bundestag heute darüber entscheiden, ob die Bundespolizei mehr Befugnisse bekommt. Unter anderem soll ihr erlaubt werden, Live-Bilder von Überwachungskameras mit biometrischen Daten gesuchter Personen abzugleichen. Die Chefin der deutschen Automobilindustrie, Müller, hält nichts davon, dass sich die Branche zu sehr auf E-Mobilität konzentriert. Im Morgenmagazin von ARD und ZDF hat sie gesagt, weder China, Indien noch die USA würden die Elektromobilität so vorantreiben wie die deutschen Autobauer. Zwar werde die Zukunft überwiegend elektrisch sein, in Deutschland müssten aber zum Beispiel mehr Plug-in-Hybride entwickelt werden und Verbrenner mit erneuerbaren Kraftstoffen auf den Markt kommen. Der Schweizer Pharmakonzern Roche will einen Solarpark auf einer alten Müllkippe bauen. Wie das Unternehmen in Grenzach-Wielen im Kreis Lörrach mitteilte, soll die Anlage Ende nächsten Jahres in Betrieb gehen. SWR-Reporter Daniel Friedrich.
3: Das Gelände gehört dem Pharmakonzern Roche. Bis Mitte der 70er Jahre hat er dort unter anderem Chemieabfälle aus seiner Produktion entsorgt. Später hat man dann festgestellt, dass ein Teil der Schadstoffe ins Grundwasser gelangt ist und deshalb wird seit ein paar Jahren das gesamte kontaminierte Erdreich entsorgt und verbrannt. Auf dieser Fläche soll nun nachhaltig und umweltfreundlich Strom erzeugt werden. Rund 2000 Solarmodule werden dazu aufgebaut. Sie sollen in Zukunft etwa die Hälfte des Strombedarfs von Roche am Standort in Grenzach-Wielen abdecken.
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4: Und wir sind beim Verkehr in SWR 1 Baden-Württemberg. Wir haben Fahrzeugteile und Metallteile. Die Fahrzeugteile auf der A5 Karlsruhe Richtung Basel. Zwischen Baden-Baden und Achern, da liegen die auf der Fahrbahn. Hier bitte vorsichtig fahren. Dann die Metallteile A6 Heilbronn Richtung Nürnberg zwischen dem Kreuz Weinsberg und Bretzfeld liegen die. Auch hier bitte vorsichtig fahren. A5 Karlsruhe Richtung Frankfurt zwischen Kronau und Kreuz Waldorf. Baustelle 3 Kilometer Stau, das dauert eine Viertelstunde länger. Wir gehen auf die A7 Ulm Richtung Würzburg zwischen Langenau und Niederstotzingen. Hier eine Unfallaufnahme auf dem Standstreifen, da ist die rechte Spur gesperrt, dauert 20 Minuten länger, 3 Kilometer Stau insgesamt. A8 Karlsruhe Richtung Stuttgart zwischen Pforzheim West und Pforzheim Ost an der Baustelle 5 Kilometer stockender Verkehr. Und zum Schluss die B32 Sigmaringen Richtung Ravensburg. Die ist zwischen Sigmaringen und Sigmaringen-Dorf wegen einer Unfallaufnahme aktuell in beiden Richtungen gesperrt. Alles zum Nachlesen bei uns in der App. Gute Fahrt. So, Hoch Klaus begleitet uns durch diesen Tag, kommt von der Nordsee, hat trockene und heiße Luft im Gepäck. Viel Sonne bedeutet das, blauer Himmel, ab und zu ein paar lockere Schleierwolken oder kleine Quellwolken. Temperaturen 28 Grad maximal auf der Münsinger Alb bis 35 Grad sind drin, zum Beispiel im Markgräflerland. Das sind die Top-Temperaturen heute. Nacht geht's dann runter bis auf 11 Grad, Tiefstemperaturen in der Regel aber so auch um die 19 Grad, eher ein bisschen mildere Nacht. Am Wochenende dann ebenfalls viel Sonne, es bleibt weiter heiß mit 28 bis 35 Grad maximal.
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4: Mit Nabila Tassi und mit einer Frau, die von sich behaupten kann, einen Traumjob zu haben. Schiffskapitänin Christina Steinle hat das Sagen auf

0: Schiffskapitänin, das ist Ihr Traumberuf, SWR1 Leute mit Kapitänin Christina Steine. Frau Steine, seit wann ist das Ihr Traumberuf?
1: Tatsächlich seit Kindheitstagen. Also ich bin ja hier in Mannheim geboren, quasi um die Ecke.
0: Ja.
1: Und habe da meine ersten Lebensjahre auch verbracht. Und dann sind wir aus familiären Gründen zur Familie meiner Mama nach Oberfranken, nach Bayern gezogen. Und ich habe meine Ferien aber immer hier verbracht, bei meinen Großeltern am Rhein. Die hatten auch ein Sportboot. Und da wurde mir sozusagen die Liebe zum Wasser in die Wiege gelegt. Und dann kam ich wohl eines Tages von der Schule nach Hause, wenn man das meinen Eltern so glauben kann. Und da habe dann gesagt, okay, ich will Kapitänin werden, wenn ich groß bin. Und habe das dann tatsächlich auch immer in diese Freundschaftsbücher geschrieben. Und dann war es irgendwann kurz vor dem Abi und man musste sich überlegen, was man wirklich mit seinem Leben anfangen möchte. Und dann habe ich gedacht, warum es nicht mal ausprobieren, zur See zu fahren.
0: Also ich habe es tatsächlich gelesen in einem uralten Interview, da waren Sie 25, glaube ich, gerade frisch angefangen als Dritte oder irgendwie Offizierin auf Kreuzfahrtschiffen, waren davor auf Containerschiffen unterwegs, sprechen wir gleich noch alles drüber. Und da haben Sie das auch schon gesagt, ich will Kapitänin werden. Und jetzt sind Sie es geworden. Da sind natürlich jetzt die großen Fragen, ne? Also die erste große Fahrt als Kapitänin, wie war das Captain's Dinner? Gibt es das noch?
1: Also bei uns, da gibt es tatsächlich keinen Captain's Dinner im klassischen Sinne.
0: Wie nicht wie auf dem Traumschiff?
1: Nee, also bei anderen Reedereien gibt es das tatsächlich, aber wir sind ja eher so ein bisschen leger unterwegs, familienorientiert. Wir haben viele Buffet-Restaurants,

0: Genau, bei uns gibt es andere Veranstaltungen. Also wir haben so eine Abendveranstaltung, die Primetime, so eine Art Talkshow, wo man den Gästen auch vorgestellt wird. Es gibt dann verschiedene Termine, also wie Fotoshootings oder Gästetreffen mit unseren loyalsten Gästen. Mhm. Und das sind natürlich schon, wenn man das erste Mal dann auch macht, aufregende Momente, weil man sich natürlich auch fragt, okay, wie nehmen die Gäste das auf? Wie finden die das jetzt? Auch eine Frau an der Spitze gab es ja jetzt bei uns auch eine ganze Weile nicht.
1: Wir haben es ja gehört, das ist weltweit eine Seltenheit. Gibt nur so zwei Hände voll Kapitäninnen auf Kreuzfahrtschiffen. Aber man ist ja da schon so ein bisschen so eine herausgehobene Persönlichkeit, also auch ohne Captain's Dinner. Man ist ja so ein bisschen der Star da auf dem Schiff. Wie war das für Sie jetzt?
0: Das schon. Man muss sich auch am Anfang da dran gewöhnen. Weil für mich selber hat sich ja erstmal nicht so viel geändert. Okay, es ist eine neue Position, aber ich mache einfach meinen Job genauso weiter, wie ich ihn vorher gemacht habe. Und es ist natürlich aber um die Position des Kapitäns oder der Kapitänin, wird viel mehr Aufsehen gemacht, sage ich mal. Ich bin natürlich auch in der Position quasi die Repräsentantin fürs Schiff. Also ich stehe für die gesamte Crew. Ich bin quasi das Aushängeschild gegenüber den Gästen. Und da muss man sich auch erstmal dran gewöhnen, dass man eben nicht mehr undercover irgendwo essen gehen kann, sondern dass man tatsächlich überall quasi erkannt wird, dass man angesprochen wird. Aber es ist auch schön, weil die Gäste sich wirklich darüber freuen, wenn man mal irgendwie 2 Minuten Zeit hat für Smalltalk, wenn man ein Foto zusammen macht. Mhm. Und ich war tatsächlich überwältigt von dem positiven Zuspruch, den es auch gab. Also ich hatte mir vorher eher Gedanken darüber gemacht, dass es vielleicht nicht so positiv von allen aufgenommen wird. Aber gerade, sag ich mal, auch ältere Damen, die gesagt haben, oh, früher bei uns, das wäre nicht möglich gewesen und das ist so gut, dass sich das über die Jahre geändert hat. Oder dann auch junge Mädchen, die kommen, um ein Foto zu machen und sagen so, ich habe mich so gefreut, als ich das in der AIDA heute, das ist unsere Bordzeitung, gesehen habe, dass wir auf dieser Reise eine Kapitänin haben. Und diese Vorbildfunktion, die man damit auch hat, ist, glaube ich, nicht zu unterschätzen. Und das ist was, was mir jetzt auch mit der neuen Rolle nochmal mehr bewusst geworden ist.
1: Wollen wir gleich drüber sprechen, warum das eigentlich so was Besonderes ist. Eine Frau auf der Brücke, die das Sagen hat, bringt ja auch alles eine Menge Verantwortung mit sich. Und Sie hängen jetzt wahrscheinlich, wenn ich richtig zugehört habe, wahrscheinlich auch ein paar Wohnzimmern jetzt hier deutschlandweit schon eingerahmt mit den Gästen zusammen. Was waren denn so die ganz besonderen Momente? Können Sie da vielleicht mal so ein, zwei schildern, wo Sie sagen, das war jetzt schon nochmal was anderes als früher?
0: Ja, also einer der ersten ganz besonderen Momente war natürlich, als mein Kollege, der mich eingearbeitet hat, abgestiegen ist auf Gran Canaria und man dann erstmal so, ich nenne das jetzt mal, alleine zurückbleibt und einem dann bewusst wird, dass man jetzt wirklich das Kommando für dieses Schiff hat und dass da eben auch nicht noch jemand ist, den man nochmal so eben fragen kann, so als Backup. Und dann natürlich das erste Auslaufmanöver. Also ich bin vorher in der Position als Staffkapitänin ja auch schon viele Einlauf- und Auslaufmanöver gefahren. Aber dann so dieses erste Manöver unter dem eigenen Kommando ist natürlich nochmal was ganz Besonderes. Und dann auch Gran Canaria ist natürlich auch direkt ein schönes Manöver. Irgendwie mit rückwärts ausparken und im Hafen drehen, während alles wunderschön beleuchtet ist. Und dann da aus dem Hafen rausfahren. Ja, das war schon ein besonderes Erlebnis nochmal und nochmal besondere Gänsehaut, auch für mich.
1: Ja, sprechen wir doch gleich mal ein bisschen über Seefahrt, ein paar technische Fragen und natürlich auch über die Verantwortung. Christina Stein ist bei uns Kapitänin zur See in SWR1 Leute.

0: Schiffskapitänin. Christina Steinle ist bei uns in SWR 1. Leute und Kapitäninnen auf einem Schiff zu sein, das heißt auch eine Menge Verantwortung zu übernehmen. Wie hat sich das denn für Sie angefühlt? Sie haben gerade gesagt, so ein besonderer Moment war, als Ihr Vorgänger, der erfahrene Kapitän, von der Bühne ging und Sie oder von der Brücke ging und Sie wussten, okay, jetzt bin ich diejenige, welche, auf die es ankommt im Zweifel. Fangen wir mal ganz einfach an, nicht bei den Extremsituationen. Wie ist denn so ein Arbeitsalltag, so ein typischer auf einem Kreuzfahrtschiff, egal ob AIDA oder anderswo?
1: Also der Charme an unserem Job ist ja so ein bisschen, dass es diesen typischen Arbeitsalltag nicht gibt, sondern dass jeder Tag so ein bisschen anders ist und man sich immer wieder neu drauf einstellen muss. Aber es gibt natürlich schon so Arbeitsabläufe, die immer wieder ähnlich sind. Und da geht es zum Beispiel los, dass der Arbeitstag normalerweise so eine Stunde, bevor wir an der Lotsenstation ankommen, um den Lotsen zu übernehmen, geht es meistens los. Dann rufen die Kollegen von der Brücke bei mir an, dann bekomme ich so ein erstes Update. Wie ist das Wetter? Hat das alles geklappt, uns bei der Lotsenstation und beim Hafen anzumelden? Ja, und dann bin ich so eine halbe Stunde vor dem Lotsen spätestens mit auf der Brücke. Dann haben wir die Lotsenübernahme. Das heißt, der Lotse kommt meistens mit einem Lotsenboot längsseits, klettert dann durch unsere Lotsenpforte und wird auf die Brücke eskortiert. Und dann gibt es erstmal so ein kleines Handover. Dann gibt es das eigentliche Manöver, Anlegen. Und dann sind wir erstmal im Hafen.
0: Der Lotse und die Kapitänin, dazu haben wir eine Frage und die kommt von Joachim Emmerling. Der hat uns eine Sprachnachricht hinterlassen.
2: Hallo, hier ist Joachim Emmerling. Eine Frage an die Kapitänin. Wenn der Lotse an Bord ist, wer hat dann das Sagen auf der Brücke? Mehr der Lotse oder nach wie vor die Kapitänin? Danke, tschüss.
1: Ja, eine sehr beliebte Frage tatsächlich auch bei unseren Gästen. Es ist tatsächlich so, dass die Verantwortung bei mir bleibt. Das heißt, der Lotse hat rein beratende Funktionen. Der ist für uns der Ortskundige. Der kennt sich am besten aus im Revier oder im Hafen. Also der weiß genau, wie ist das mit den Strömungen, mit den Windverhältnissen. Der spricht auch die Landessprache, was oft nicht zu unterschätzen ist. Der ist auch in Kontakt mit den Festmachern, die auf der Pier auf uns warten, um unsere Festmacherleine entgegenzunehmen. Oder zum Beispiel in manchen Häfen müssen wir auch Schlepper nehmen. Wenn das Wetter zum Beispiel nicht so gut ist oder es vom Hafen vorgeschrieben ist, dann würde er auch die Kommunikation mit dem Schlepper übernehmen. Insgesamt würde ich sagen, es ist eine relativ nahtlose Zusammenarbeit. Wir versuchen natürlich schon, da auch ein konstruktives Miteinander irgendwie zu finden und nicht da unsere Meinung durchzuboxen, weil am Ende ist eben der, der sich da wirklich auskennt. Es gibt auch Häfen, zum Beispiel, wenn wir nach Hamburg fahren, dann fahren wir ja die Elbe entlang. Da kommt ja schon draußen vor Cuxhaven kommt schon der erste Lotse, der Elblotse.
0: Der bleibt dann ewig.
1: Genau, die Elbpassage dauert fast 6 Stunden. Ja. Es gibt zwischendrin auch Lotsenwechsel. Das heißt, er wird dann von Kollegen auch nochmal abgelöst, damit er eben nicht die ganzen 6 Stunden alleine fahren muss. Und da ist es so, dass wir dem Lotsen auch erlauben, Ruderkommandos zu geben. Das heißt, er darf direkt die Kommandos an unseren Rudergänger geben und steuert damit ja schon in gewisser Weise das Schiff. Aber es sitzt von uns immer noch jemand nebendran, der eben nochmal guckt, passt das so, ist das für uns in Ordnung und der auch sein Veto einlegen könnte, wenn es eben nicht in Ordnung wäre.
0: Jetzt noch ein bisschen Schifffahrt für Anfänger. Was sind Ruderkommandos und wer ist der Ruder? Wer ist der Rudermann?
1: Rudergänger.
0: Rudergänger, ja. Wer ist
1: also
0: das?
1: Es ist tatsächlich so, dass wenn wir im offenen Seeraum unterwegs sind, dann sind wir ja normalerweise im Autopiloten unterwegs. Also das heißt, wir haben einen Computer, der das Schiff steuert. Wenn es dann aber ans Manöver geht oder in engere Fahrwasser, dann gehen wir auf Handruder. Das heißt, es steht da wirklich ein Matrose an so einem kleinen Steuerrad, der das Schiff eben nach entweder unseren Kommandos oder den Kommandos des Lotsen dann steuert.
0: Also Sie als Kapitänin machen das nicht. Sie sagen nur, wo es lang geht, aber Sie machen es nicht selbst.
1: Genau, also ich sage, wo es lang geht und der Rudergänger, also der Matrose, der würde steuern. Nur wenn es dann wirklich ans Anlegen selbst geht, also wirklich, sag mal so, an die letzten 50 Meter zur Pier, dann machen wir das selber und dann würde ich auch selber das Ruder bedienen.
0: Also ganz ehrlich, Frau Steinle, also wenn ich manchmal rückwärts mit dem Auto fahre und das ist jetzt gar nichts, dann denke ich mal, hoffentlich komme ich da jetzt nicht links und rechts irgendwo an die Mauer ran, parke ich jetzt hier richtig ein. Mit so einem Schiff stelle ich mir vor, da geht einem dann schon manchmal ein bisschen auch der Hintern auf Grundeis, oder nicht? Oder darf das nicht?
1: Nein, das darf nicht. Also so eine gewisse Portion an Respekt für die Aufgabe gehört, glaube ich, auch dazu. Es ist auch eine sehr konzentrierte Atmosphäre bei uns auf der Brücke, wenn es ums An- und Ablegen geht. Und es ist eben auch keine One-Man-Show, sondern eine Teamdisziplin. Man könnte es auch alleine nicht machen bei der Größe von Schiff. Man muss sich das dann auch vorstellen. Ich bin dann nicht alleine auf der Brücke, sondern es sind die zwei Offiziere auf der Brücke, die gerade die Wache haben. Dann haben wir zwei Matrosen. Wir haben mich, den Staffkapitän und den Lotsen zur Unterstützung. Und dann haben wir noch zwei Offiziere auf den Manöverstationen. Manöverstationen, das sind die Orte am Schiff vorne und hinten, wo wir unsere Winden haben, wo die Festmacherleinen rausgegeben werden. Also womit man das Schiff dann quasi an der Pier festmacht. Ganz oft liest man ja, das Schiff ist in Hamburg vor Anker gegangen. Das stimmt so ja nicht, weil wir ankern ja nicht in Hamburg, sondern wir machen das Schiff tatsächlich mit den Festmacherleinen an der Pier fest.
0: Mhm. Da sind jetzt noch ganz viele Fragen aufgekommen, die nehmen wir mal mit in die nächste Stunde. Sprechen aber auch über Hierarchie, über Teamwork und natürlich auch über ihren Weg, wie sie da hingekommen sind. Kapitänin zur See ist bei uns Christina Steinle. 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Und wir haben auch ein Video in der ARD Mediathek gibt es überhaupt alle Videos von SWR1 Leute, Gästen hier zu sehen.

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5: Um 11 Uhr mit Peter Kramer. Guten Tag. Der Bau von Straßenbrücken und Bahnschienen in Deutschland soll schneller gehen. Feuerwehren aus Deutschland und Frankreich sollen am Oberrhein enger bei Naturkatastrophen zusammenarbeiten. Das Wetter: viel Sonne, vereinzelt lockere Wolken, maximal 28 bis 35 Grad. Wichtige Verkehrsprojekte sollen in Deutschland künftig schneller umgesetzt werden. Der Bundesrat hat dem sogenannten Infrastruktur-Zukunftsgesetz zugestimmt. Aus Berlin, Sabine Henkel.
6: Mehr Tempo versprechen sich Bundestag und Bundesrat. Straßen, Schienen, Brücken oder Häfen zu modernisieren, dauert ihnen in Deutschland zu lange. Vor allem, weil es viel Zeit braucht, bis ein Bauprojekt überhaupt genehmigt wird. Bayern hofft auf einen großen Schub. Baden-Württemberg will raus aus dem Sanierungsstau. Sachsen-Anhalt setzt auf schnellen Autobahnausbau und Bremen darauf, deutsche Häfen zu modernisieren. Geld für Bauprojekte findet sich im 500 Milliarden Euro Sondertopf. Bundesverkehrsminister Schnieder verwies darauf, dass Zeit und Geld gespart werden, weil Verfahren in Zukunft digital behandelt werden.
5: Der Bundestag soll heute unter anderem entscheiden, ob die Bundespolizei mehr Befugnisse bekommt. Unter anderem soll ihr erlaubt werden, Live-Bilder von Überwachungskameras mit biometrischen Daten gesuchter Personen abzugleichen. Auch nach der VW-Aufsichtsratssitzung ist weiter unklar, wie es beim Autobauer in Zukunft weitergeht. In zahlreichen Städten, auch in Stuttgart und Neckarsulm, gab es gestern Proteste gegen mögliche Werksschließungen und einen massiven Stellenabbau. Claudia Wohlsberger berichtet.
7: Die Betriebsratschefin Daniela Cavallo fordert von Vorstandschef Blume Aufklärung über seine Sparpläne. Dass sich Blume heute tatsächlich zu Wort meldet, damit ist nicht zu rechnen. Cavallo kündigt an, nach der Sommerpause außerordentliche Betriebsversammlungen einzuberufen, um dort die Vorstände auf die Bühne zu zitieren. Nach der Aufsichtsratssitzung gestern hat Konzernchef Oliver Blume ein Video-Statement veröffentlicht. Mit dem Zukunftsplan gehe man den nächsten Schritt in der Transformation, heißt es dort. Die Modellpalette solle um bis zu 50% gestrafft werden, Überkapazitäten abgebaut werden. Ob das konkret heißt, dass Werke schließen müssen, davon ist keine Rede.
5: Deutschland und Frankreich wollen am Oberrhein künftig besser gemeinsam gegen Waldbrände, Hochwasser und andere Naturkatastrophen vorgehen. Dafür startet ein neues EU-Projekt. Die Feuerwehren auf beiden Seiten des Rheins bekommen 3 Millionen Euro für neue Fahrzeuge, Ausrüstung und gemeinsame Übungen. Außerdem sollen sie einheitliche Abläufe und Techniken trainieren. In London ist es nach dem Fußball-WM-Viertelfinalspiel in der Nacht zu Ausschreitungen gekommen. Frankreich hatte in den USA 2-0 gegen Marokko gewonnen. Die britische Polizei teilte mit, Fans hätten Flaschen und andere Gegenstände auf Sicherheitskräfte geworfen. Ein Polizist sei ins Krankenhaus gebracht worden. 4 Menschen wurden festgenommen. Außerdem seien Feuerwerkskörper gezündet worden. Soweit die Nachrichten für Baden-Württemberg. Die Zeit, es wird 11.03 Uhr.
8: Die Lage auf den Straßen in SW1 Baden-Württemberg. A5 Karlsruhe Richtung Frankfurt zwischen Kronau und Kreuzwaldorf. 4 Kilometer Stau an einer Baustelle. Verzögerung hier knapp 20 Minuten. A7 Ulm Richtung Würzburg zwischen Langenau und Niederstotzingen. Hier ist die Fahrbahn wieder frei. Aktuell aber noch 4 Kilometer Stau. Hier dauert es auch noch ungefähr eine halbe Stunde länger. A8 Karlsruhe Richtung Stuttgart zwischen Pforzheim West und Pforzheim Ost an der Baustelle. 6 Kilometer stockender Verkehr. A8 Stuttgart Richtung München zwischen Eichelberg Berg und Hohenstadt. Hier hat es einen Unfall gegeben auf der linken Spur. 6 Kilometer Stau inzwischen, 25 Minuten Verzögerung. Und wir schauen noch einmal in die Schweiz. A2 Luzern Richtung Gotthard zwischen Amsteg und Göschenen vor dem Gotthardtunnel Richtung Süden. 4 Kilometer Stau, das dauert 40 Minuten länger. Als Info, die Einfahrt Göschenen ist gesperrt. Gute Fahrt, wo immer Sie und ihr unterwegs seid. Schauen wir aufs Wetter. Wir haben heute viel Sonne, blauen Himmel, nur ab und zu ein paar lockere Schleierwolken. 28 bis 35 Grad heute die Maximaltemperaturen. Wenig Wind zur Abkühlung dabei, der kommt von Nordosten und weht schwach bis mäßig. Heute Nacht geht es runter auf 19 bis 11 Grad. Die Nacht bleibt klar und auch das Wochenende wird sonnig. Nur vereinzelt ein paar lockere Wolken bei 28 bis 35 Grad.
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8: mit Nabila Tassi. Schönen Vormittag. Ja, weltweit gibt es rund 430 Kreuzfahrtschiffe. Nur etwa 10 davon haben eine Kapitänin auf der Brücke. Das macht einen Frauenanteil von etwa 2,3%. Eine davon ist bei uns, Christina Steinle. Und warum die Schifffahrt immer noch eine Männerdomäne ist, wie sie sich durchgekämpft hat, bis auf die Brücke, das hören wir gleich von ihr. Kommen wirklich ganz viele Fragen.

0: Freitagvormittag, 11:12. SWR1, Leute, mit Schiffskapitänin Christina Steine. Wir haben schon ganz viel besprochen über diesen spannenden Beruf, den Sie machen. Als Sie da vor ein paar Monaten, ich glaube im März war es, dann befördert wurden und die Nachricht kam als Pressemeldung, dann ging das wahnsinnig rum. Da gab es ein immenses Medieninteresse an Ihnen. Sie sind ja heute auch hier. Wie haben Sie das erlebt? Also diesen Rummel um die eigene Person dann plötzlich, nur weil man sozusagen den nächsten Schritt erreicht hat, auf den Sie ja über viele Jahre hingearbeitet haben.
1: Genau, also ich habe darauf ja mehr oder weniger über 13 Jahre darauf hingearbeitet. Und das heißt, für mich selber war das natürlich auch ein großes Ding, weil es ist natürlich irgendwie so das Erreichen des Traumes. Aber dass es natürlich auch die Außenwirkung so krass hat, das habe ich tatsächlich auch ein bisschen unterschätzt. Ist aber eben dem geschuldet, dass es tatsächlich halt einfach noch eine Männerdomäne ist, in der ich arbeite und dass wir eben so wenig Frauen sind. Sie hatten das ja vorhin gesagt, wir sind irgendwie 10 Frauen weltweit, die auf einem Kreuzfahrtschiff Kapitänin sind. Und das habe ich tatsächlich auch erst in einem Interview so wirklich schwarz auf weiß das erste Mal gehört. Und das ist natürlich schon eine Zahl, die auch doch erschreckend gering ist.
0: Ja, also es ist eine erstaunliche Zahl und da sind sie ja wirklich eine Rarität. Also ich würde sagen, es gibt mehr deutsche Popstars als Frauen auf den Brücken und Kreuzfahrtschiffen. Wie ist es im Containerbereich? Gibt es da viele Frauen?
1: Also es gibt auch Frauen im Containerbereich, tatsächlich auch hier in Deutschland. Hapag-Lloyd hat eine Kapitänin auch zum Beispiel. Aber ich glaube, wenn man da auf die Prozente guckt, dann landet man wahrscheinlich bei noch weniger als in der Kreuzfahrtbranche.
0: Ich könnte mir vorstellen, wir haben es ja vorhin kurz angesprochen, Sie sind in Mannheim geboren, haben Sie selbst erzählt, hier in Baden-Württemberg, aber aufgewachsen in der Gegend um Hof. Streitet man sich da heute jetzt, wo Sie herkommen, jetzt wo Sie so bekannt geworden ist? Sagen jetzt die Hofer, die gehört uns, die ist Oberfränkin. Oder die Mannheimer sagen, nee, Rhein-Neckar, da hat sie nämlich ihre Liebe zum Wasser entdeckt, oder?
1: Ich glaube, man hat sich da ganz gut arrangiert. Das haben tatsächlich beide Lokalzeitungen auch was dazu veröffentlicht. Natürlich auch gerade in Hof, in der Region, wo ich jetzt aufgewachsen bin und zur Schule gegangen bin. Das ist natürlich auch eine Region, die ist weit weg vom Wasser. Da haben die Leute auch mit der Seefahrt nicht so viel am Hut. Und das ist natürlich nochmal super spannend, da auch einen Einblick zu geben und den Leuten das auch so ein bisschen näher zu bringen, was wir eigentlich machen.
0: Ja, Mannheim ist da schon ein bisschen maritimer. Sie haben ja schon erzählt, Oma und Opa hatten ein Boot. Ist das tatsächlich, wo es angefangen hat, also wo es gezündet hat bei Ihnen, diese Liebe zur Seefahrt?
1: Ja, ich habe damals auch dann im Jugendalter den Sportbootführerschein gemacht. Das waren so meine ersten, sag ich mal, maritimen Schritte. Mit 16 konnte man das damals machen. Und ja, dann waren wir mit dem Boot im Sommerurlaub immer in Kroatien. Da hat man dann natürlich auch mal ein bisschen größere Schiffe gesehen. Ja, und dann ging es nach dem Abi los, das erste Mal tatsächlich aufs Containerschiff für 6 Monate zu einem Praktikum. Und jetzt aus heutiger Sicht würde ich sagen, war ich vielleicht doch ein bisschen blauäugig damals unterwegs, so ohne Vorkenntnisse und ohne familiären Background.
0: Also das finde ich völlig verrückt mit dem Containerschiff, da sprechen wir gleich drüber. Ich will nur an eine Sache noch kurz erwähnen. Sie haben ja ein Top-Abi gemacht, habe ich gelesen. Also 1,2. Und da sind da wahrscheinlich die meisten Ihrer Mitschülerinnen und Mitschüler gegangen, haben Jura oder Medizin studiert mit so einem ähnlichen Abi. Aber Sie wollten unbedingt Nautik studieren.
1: Genau, ich wollte damals unbedingt Nautik studieren. Hat natürlich auch bei meinen Lehrern und so im Umfeld schon ein bisschen für Irritationen gesorgt, weil man wurde dann natürlich auch gefragt mit so einem guten Abi, so, was machst du denn jetzt? Und dann habe ich immer gesagt, nee, ich studiere jetzt Nautik, ich gehe nach Bremen, ich gehe jetzt erstmal für 6 Monate aufs Schiff. Und tatsächlich, also da, wo ich herkomme, da konnten die Leute sich auch gar nichts drunter vorstellen. Was arbeitet man eigentlich auf so einem Containerschiff? Was sind so die Aufgaben? Was ist der Beruf eigentlich? Ja, deshalb war das schon spannend.
0: Ja, es war ein langer und ein harter Weg für Sie. Und diese Zeit auf dem Containerschiff, da waren Sie 20 und mit, glaube ich, 15 oder 20 Männern, Crewbesatzung, die alle kein Deutsch sprechen, unterwegs. Und wie das für Sie war, das wollen wir gleich hören.

0: SWR 1, Leute, vor mir sitzt Christina Steine, noch gar nicht mal so alt und schon Kapitänin zur See, hat das Sagen auf einem großen Kreuzfahrtschiff mit 250 Meter Länge. Man stellt sich das jetzt so glanzvoll vor, aber der Weg dahin, der ist steinig, würde ich sagen. Ne? Sie haben angefangen auf einem Containerschiff, da waren Sie 20 oder wie alt?
1: 19, also direkt nach dem Abi ging es los für mich. Ich habe 2008 Abi gemacht und bin dann im August 2008 tatsächlich das erste Mal los in Bremerhaven aufgestiegen auf mein erstes Containerschiff für 6 Monate. Sollte die Reise dauern. Und ich sag mal so, es war schon ein bisschen ein harter Einstieg. Ich war vielleicht auch aus heutiger Sicht, würde ich sagen, ein bisschen blauäugig bei der Sache. Ich hatte natürlich auch keine familiäre Vorbelastung in der Seefahrt.
0: Also es gab auch niemanden, der Sie warnen konnte?
1: Nee, ich hatte ein Buch mir gekauft, das hieß irgendwie Leben und Arbeiten an Bord. Das war so mein Leitfaden, sag ich mal, für die ersten Wochen. Und damit ging es dann los auf große Fahrt.
0: Sie waren da mit einer rein männlichen polnisch-philippinischen Mannschaft. Also man muss irgendwie kein Schelm sein, um sich da Gedanken zu machen. Wie war das für Sie? Also sind Sie da irgendwie einigermaßen, sage ich mal, unbedrängt durch die Zeit gekommen oder gibt es da auch mal Schwierigkeiten?
1: Ja, also es war so, dass die erste Hürde war natürlich mal das Englische. Ich kam mit meinem Oxford-Schulenglisch da an Bord und es war erstmal super schwierig für mich, mich zu verständigen und mich auch auf diese Sprachbarriere irgendwie einzulassen. Und dann hatte ich natürlich auch von den Abläufen an Bord so gar keine Ahnung, was mich da eigentlich erwartet. Ich bin, glaube ich, auch die Einzige, die vor der Brückentür jemals stand und sich nicht auf die Brücke getraut hat, weil da ein Schild dran stand, Restricted Area, Authorized Persons Only, also quasi nur bevollmächtigte Leute, die da rein dürfen. Und ich stand da und habe bestimmt 10 Minuten mit mir gerungen, ob ich denn da jetzt klopfen soll oder nicht und ob ich da rein darf und wurde dann auch herzlich ausgelacht dafür hinterher. Und es wurde mir auch gesagt, so du bist, glaube ich, die Erste, die dieses Schild überhaupt jemals ernst genommen hat. Ja, und dann ist es natürlich schon so, dass man sich so seinen Platz auch in der Mannschaft, Sie hatten das ja angesprochen, also wir waren damals 21 Mann Besatzung, auch erstmal so ein bisschen erkämpfen muss und auch deutlich machen muss, dass man eben hier nicht zum Spaß ist, sondern weil man wirklich diesen Beruf lernen will, dass man auch genauso mit anpacken möchte. Dazu kam natürlich, dass ich am Anfang auch wirklich schlimm seekrank war. Also wir sind quasi aus Bremerhaven ausgelaufen und mit mir war erstmal nicht so viel anzufangen.
0: Sie haben gelitten, oder?
1: Ja, also ich war auch am Anfang, war ich mir sicher tatsächlich, dass ich hinschmeißen würde.
0: Weil die Frage kam jetzt gerade just jetzt rein von Walter Schnur aus Blansingen. Haben Sie nie Probleme mit Seekrankheit? Doch, hatten Sie auch.
1: Ist tatsächlich was, woran sich der Körper aber gewöhnt mit der Zeit. Also die Kollegen, die schon länger zur See gefahren sind, haben damals zu mir gesagt, nimm keine Medikamente, so halte das aus. Es ist 2 Wochen hart und dafür wird es dann besser und der Körper gewöhnt sich dran. Und so war das dann auch. Also es ging mir bis nach Amerika, sag ich mal, schlecht und danach wurde es besser. Und auch heute ist es was, also ich merke es zwar,
0: aber... Die ganze Atlantiküberfahrt.
1: Ja, die ganze Atlantiküberfahrt habe ich gelitten. Aber ich habe dann gute Arbeiten bekommen. Ich durfte dann mit dem Bootsmann, der ja quasi der Vorarbeiter der Matrosen ist, an Deck unterwegs sein. Das heißt, ich habe gemalt, ich habe Hydranten angemalt, Poller.
0: Also, und wie ist es mit Heimweh?
1: Ja, doch auch schon.
0: Man ist ja damals, also heute spielt es wahrscheinlich nicht mehr so die übergeordnete Rolle.
1: Genau, aber damals schon. Ich meine, ich war ein junges Mädchen und ich war das erste Mal ja wirklich weg von zu Hause. Also ich habe auch kein Auslandsjahr vorher gemacht. Das heißt, das war so die längste Zeit, die ich von zu Hause weg war. Zum einen ja von meiner Familie, aber damals auch natürlich vom ersten Freund. Da spielt natürlich dann auch der Liebeskummer mit rein. So.
0: Und wie haben Sie sich die Matrosen vom Leib gehalten?
1: Ja, also ich war damals vielleicht schon ein bisschen rabiat. Ich bin tatsächlich direkt zum Kapitän gegangen, weil ich mir auch nicht anders zu helfen wusste in dieser Situation. Und das war tatsächlich ein super netter polnischer Kapitän damals, der auch Töchter in meinem Alter selber hatte. Ich glaube, das war von großem Vorteil, der natürlich dann da auch dementsprechend reagiert hat. Und dann habe ich es in allen weiteren Verträgen eigentlich immer so gehandhabt, dass ich quasi diese Geschichte aus dem ersten Einsatz erzählt habe und gesagt habe, dass ich das gar nicht verstehen kann und dass ich ja hier bin, um auch mit anzupacken und weil ich das wirklich lernen will. Und das hat dann eigentlich immer geholfen und mir die Kollegen vom Leib gehalten.
0: Sie mussten da wahrscheinlich auch hart anpacken lernen, ne? Also ich meine, man wird ja dann so als das kleinste Rädchen sozusagen, in dem dann wird da wahrscheinlich gesagt, hier, mach mal.
1: Ja, also man ist halt wirklich da, um das Handwerk, sag ich mal, von der Pike auf zu lernen. Und da geht es über Malerarbeiten, Rostklopfen, auf dem Container zum Beispiel auch dieses ganze Laschmaterial, was man an Bord hat, um die Container dann sicher in der Position zu befestigen. Das muss gezählt und inventorisiert werden. Die ganzen Rettungsmittel, Feuerlöscher, Fluchtretter, alles, was es da so gibt, muss gewartet werden und regelmäßig überprüft. Und man macht alles mit. Man lernt quasi wirklich alles von klein auf.
0: Wir sprechen gleich noch drüber, wie Sie sich als Frau in dieser Männerwelt durchgesetzt haben. Und wir haben noch viele, viele spannende Fragen an Sie. Nicht nur wir, sondern auch die SWR1-Hörerinnen und Hörer. Machen wir gleich alles nach den Nachrichten um 11:30.

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1: Um gleich 11:30 mit Peter Kramer.
2: Guten Tag. Der Bundestag hat soeben die Gesundheitsreform beschlossen. Geplant sind unter anderem Einsparungen bei Praxen, Kliniken, Apotheken und der Pharmabranche. Patienten sollen für Medikamente mehr zuzahlen. Bei einem Gebäudebrand in Holzgerlingen im Kreis Böblingen sind gestern Abend 3 Menschen verletzt worden. Laut Polizei gab es zuvor eine Verpuffung. Luisa Bleich mit Details.
3: In dem betroffenen Haus ist ein Taucher-Shop. Nach ersten Erkenntnissen kam es dort beim Befüllen einer Sauerstoffflasche zu der Verpuffung. Danach fing das Gebäude sofort an zu brennen. Ein 46 Jahre alter Mann wurde durch das Feuer schwer verletzt und musste mit einem Rettungshubschrauber in ein Krankenhaus geflogen werden. 2 weitere Personen erlitten leichte Verletzungen. Die Feuerwehr war mit einem Großaufgebot vor Ort. Wegen der starken Rauchentwicklung musste der Betrieb der Schönbuchbahn vorübergehend eingestellt werden. Der entstandene Sachschaden wird auf rund 740.000 Euro geschätzt.
2: Bei Grabungen in Konstanz haben Archäologen eine seltene ländliche Siedlung aus der späten Römerzeit entdeckt. Und zwar dort, wo ein neuer Stadtteil entsteht. Die Forscher konnten laut Landratsamt unter anderem 1 bis 2 Gehöfte nachweisen. Außerdem fanden sie hochwertiges römisches Speisegeschirr aus dem 3. bis 5. Jahrhundert nach Christus. Laut dem Konstanzer Kreisarchäologen sind solche ländlichen Siedlungen der späten Römerzeit selten. 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
1: Und der Verkehr in SWR 1 Baden-Württemberg. Vorsichtig fahren auf der A8 Stuttgart Richtung Karlsruhe zwischen Heimsheim und Pforzheim Süd. Da liegt ein Metallteil auf der Fahrbahn. A5 Karlsruhe Richtung Frankfurt zwischen Kronau und Kreuzwaldorf. 6 Kilometer Stau an der Baustelle, knappe halbe Stunde plus. A8 Karlsruhe Richtung Stuttgart zwischen Pforzheim West und Pforzheim Ost an der Dauerbaustelle. 6 Kilometer stockender Verkehr. Weiter auf der A8 Stuttgart Richtung München zwischen Eichelberg und Hohenstadt. Da hat es einen Unfall gegeben auf der linken Spur. Aktuell 6 Kilometer Stau und 25 Minuten knapp Verzögerung. Dann noch kurz der Blick in die Schweiz. Vor dem Gotthardtunnel Richtung Süden, A2 Luzern Richtung Gotthard zwischen Amsteg und Göschenen. Hier 4 Kilometer Stau, die Wartezeit dann 40 Minuten. Die Einfahrt Göschenen ist gesperrt. Allen unterwegs eine gute und sichere Fahrt. Wir schauen mal auf die Temperaturen in Baden-Württemberg. So um die 25 Grad haben wir überall Sonnenschein. So bleibt es heute auch. Vereinzelt ein paar kleinere Wolken können mal auftauchen. Das ist aber eher wenig. 28 bis 35 Grad die Maximaltemperaturen. So bleibt es auch am Wochenende und am Montag. Ebenfalls viel Sonne, nur ab und zu lockere Wolken. Und wir haben Hochsommerhitze mit Maximalwerten bis 35 Grad.
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1: Mit Schiffskapitänin Christina Steinle. Sie hat das Kommando auf einem großen Kreuzfahrtschiff und sich dahin zu arbeiten, das war keine leichte Aufgabe. Und da musste sie sich auch durchsetzen in einer Männerdomäne. Wie sie es gemacht hat, das hören wir gleich.

0: SWR1, Leute, mit Christina Steinle, Kapitänin zur See und schon beim Nautikstudium auf der Uni, da war sie auch nur eine von 5 Frauen. Jetzt sind sie eine von 10 weltweit, was Kreuzfahrtschiffe angeht, bei 430 Kreuzfahrtschiffen. Heißt die Schifffahrt immer noch eine Männerdomäne. Sie haben es von A bis Z erlebt auf den Containerschiffen früher, dann später als, was waren sie alles, dritte Offizierin, zweite Offizierin, Staffkapitänin und so weiter mit all den Aufgaben. Sie haben sich durchgekämpft. Wie häufig kamen Sie da auch mal an Ihre Grenzen?
1: Ja, ich glaube, es gehört zu allen Ausbildungsberufen oder Berufen, die man lernt, so ein bisschen dazu. Meine Eltern haben tatsächlich früher immer zu mir gesagt, so, Christina, Lehrjahre sind keine Herrenjahre. Und das ist tatsächlich was ich mir öfter mal zwischendrin dann auch zu Herzen genommen hat. Oder wo man vielleicht auch einfach dann doch auch mal den Mund gehalten hat, obwohl man vielleicht lieber was gesagt hätte oder es selber anders gemacht hätte. Und man hat natürlich auch nicht nur Aufgaben, die einem gefallen, sondern manche Aufgaben liegen einem mehr, manche liegen einem weniger. Und da hat, glaube ich, in jedem Beruf mal jeder irgendwie einen schlechten Tag, wo er sich denkt so, ach, warum mache ich das eigentlich? Gerade jetzt in der Seefahrt ist natürlich auch, dass man halt weit weg ist von zu Hause für einen längeren Zeitraum. Und auch manchmal auch wichtige Termine zu Hause verpasst, die Hochzeit des besten Freundes oder so, wenn das mit den Einsatzzeiten eben nicht übereinstimmt. Und da hat man dann natürlich schon mal Momente, wo man auch daran zweifelt. Und dann hat man aber auch die guten Momente, wo man sich denkt, so, wir haben einfach doch den schönsten Arbeitsplatz auch an Bord.
0: Gab es denn Situationen, wo man Ihnen auch gesagt hat, nee, Christina, du kannst das nicht?
1: So in dieser Klarheit würde ich sagen, nicht. Also ich hatte natürlich Momente, gerade in meinem ersten Einsatz auf dem Containerschiff, da hatte ich einen ukrainischen Kollegen damals, der zu mir gesagt hat, ach, mach doch lieber was mit Kindern oder mit Kochen. Das hilft dir in deinem Leben später auch mal noch weiter.
0: Also was mussten Sie sich schon auch anhören?
1: Ja, das ist natürlich schon, da schluckt man dann natürlich schon und denkt sich so, okay, man weiß, woran man ist. Vielleicht suche ich mir dann jemand anderen, der mir hier was beibringen kann an Bord. Weil dann auch die Bereitschaft, einfach mir was beizubringen und mir was zu erklären, nicht so hoch war. Und dann ist es vielleicht eher so, dass man, so weiter man kommt in den Rängen und sich weiterentwickelt, natürlich oft auch in Beurteilungsgesprächen sitzt, wo man Feedback bekommt, auch zum Führungsstil und so weiter. Und wo doch auch oft das, was mich jetzt, oder was ich jetzt sagen würde, was mich in meiner Führungsposition auch ausmacht, also die Empathie, diesen Fokus auf das Miteinander, auf auch mal zuhören, andere Meinungen zulassen, dass das schon auch Punkte sind, für die ich kritisiert wurde in der Vergangenheit und wo ich heute doch auch stolz bin, dass man sich irgendwie selbst treu geblieben ist und dass man sich hat nicht verbiegen lassen über die Jahre.
0: Also Sie mussten sicher auch lernen, schlagfertig zu sein. Wie machen Sie es denn jetzt? Jetzt sind Sie ja die Chefin, jetzt sind Sie Kapitänin. Rächen Sie sich jetzt an den Kerl und machen die mal richtig klein? Oder sagen Sie jetzt auch, früher habe ich öfter mal den Mund gehalten, jetzt mache ich es auf jeden Fall nicht mehr?
1: Genau, also was der Vorteil an meiner Position jetzt ja ist, ist, dass ich wirklich quasi Einfluss nehmen kann. Das heißt, ich kann jetzt mein Team so behandeln, wie ich es auch für richtig halte, kann den Leuten die Möglichkeiten geben, sich auch zu entfalten und sich selbst einzubringen, die ich mir damals vielleicht an manchen Stellen auch gewünscht hätte. Und es ist natürlich auch so, was jetzt bei uns in der Firmenstruktur, wir sind natürlich super junge Teams auch auf der Brücke. Ich habe viele deutlich noch jünger als ich, Kollegen. Das heißt, wir sind in einem sehr modernen Team auch unterwegs, wo wir eben auch so modern zusammenarbeiten. Und ich glaube, die Kollegen das auch zu schätzen wissen, die Freiheiten, die sie jetzt haben und dass wir eben so einen Teamansatz haben. Dass es eben nicht mehr wie früher ist, der Kapitän sagt, wo es lang geht, my way or gangway, also mein Weg oder die Gangway runter. So ist es heutzutage eben nicht mehr. Und ich finde, dass wir gerade auch als, nicht nur ich als Kapitänin, sondern auch meine jungen Kollegen, die jetzt frisch befördert sind, die in den letzten Jahren in die Position gekommen sind, dass wir da deutlich frischen Wind auch einfach in den Laden bringen.
0: In Ihrem, also das ist ja eine Lebensaufgabe eigentlich, zur See zu fahren, ne? Also Sie haben ja auch Arbeitszeiten, da sind Sie 3 Monate weg. Die Frage kam jetzt auch relativ häufig von unseren

0: Hörerinnen und Hörern. Wie sehr verschmelzen denn da in Ihrer Branche dann auch, wenn man so lange auf See unterwegs ist, Beruf und Leben so miteinander? Kann man das gar nicht mehr auseinanderhalten?
1: Genau, es ist natürlich schon eine ganz besondere Situation, denn wir leben und arbeiten ja an unserem Arbeitsplatz. Und da ist es, glaube ich, schon noch mal intensiver als jetzt, sage ich mal, bei einem normalen 9-to-5-Bürojob, weil man natürlich auch, wenn die Arbeitszeit eigentlich vorbei ist, mit den Kollegen noch zu tun hat. Man geht zusammen essen. Man ist auch so der erste Ansprechpartner, auch wenn zu Hause mal was nicht läuft. Man kann das natürlich nie komplett ausblenden. Und es ist schon so, dass die Kollegen auch zumindest für die Zeit, die man zusammen verbringt, so ein bisschen zur Ersatzfamilie werden. Und natürlich auch die Dinge, die wir erleben an Bord, uns auch als Team natürlich sehr stark zusammenschweißen.
0: Ja, Julia aus Kränkingen, SWR1-Hörerin, fragt zum Beispiel, was ist denn, wenn jemand zu Hause stirbt? Also wird man dann da ausgeflogen? Was passiert da?
1: Genau, also wir versuchen natürlich die Kollegen, die irgendwie einen Notfall zu Hause haben, was ja auch eine ernsthafte Krankheit zum Beispiel sein kann, Autounfall oder Tod eines nahestehenden Familienmitglieds, dass wir die Kollegen schnellstmöglich nach Hause bringen. Das ist natürlich, sag ich mal, eingeschränkt möglich. Weil wenn man gerade auf so einer Transreise, wie wir vorhin drüber gesprochen haben, ist und man hat dann jetzt eben 3 Seetage, dann kann man nicht mit dem Hubschrauber abgeholt werden, sondern man muss dann eben bis zum nächsten Hafen an Bord bleiben. Aber das kommt natürlich nicht so häufig vor, sondern unsere normalen Reisen sind ja eigentlich Reisen, wo wir jeden zweiten Tag zumindest irgendwo im Hafen liegen. Und wenn man jetzt nicht gerade nach Spitzbergen unterwegs ist, dann hat man eigentlich auch von überall auf der Welt die Möglichkeit, nach Hause zu fliegen.
0: Da muss man sich aber ein bisschen mit arrangieren, stelle ich mir vor. Ne?
1: Genau, also es ist natürlich auch so, dass zum Beispiel auch gerade in den höheren Positionen, jetzt gerade bei mir auf der Brücke auch im Kollegenkreis, dass wir natürlich ersetzt werden müssen. Das heißt, die Kollegen können nicht einfach absteigen. So wäre das jetzt in meinem Fall ja auch. Ja. Also ich müsste einen Kollegen haben, der mich quasi ablöst. Aber das wäre jetzt zum Beispiel meine Aufgabe. Also die Firma könnte mich jetzt im Urlaub anrufen und wenn die dann sagen würden, der Kollege braucht jemanden, der hat einen Familiennotfall, dann würde ich morgen in Warnemünde mit in meinem kleinen Köfferchen quasi bereitstehen, um ihn dann auch abzulösen, damit er schnellstmöglich nach Hause kommt.
0: Wir haben noch viele, viele Fragen der SWR1-Hörerinnen und Hörer. Viel technisches Interesse. Das machen wir gleich noch in SWR1-Leute mit Christina Steinde.

0: SWR1 Baden-Württemberg Verkehr. Vorsicht bitte auf der B14 bei Schwäbisch Hall auf der Stuttgarter Straße in Höhe B19. Eine ungesicherte Unfallstelle auf der rechten Spur. Und vorsichtig auch auf der B462 Gaggenau in Höhe Gaggenau-Rothermer-Kreisel. Da liegt in beiden Richtungen eine Holzlatte auf der Fahrbahn. SWR1 Leute mit Schiffskapitänin Christina Steinle. Ich habe hier noch so ein bisschen, ich hatte ja eigentlich vorhin gesagt, wir machen noch ein bisschen Schifffahrt für Anfänger. Aber eine Sache würde mich dann schon noch interessieren. Wir hatten vorhin so kurz das An- und Ablegemanöver. Und da ist es ja schwierig. Da haben Sie gesagt, jeder Hafen hat eine andere Strömung. Da kommt es ein bisschen drauf an. Da muss man sich wirklich konzentrieren. Kann ich mir also so vorstellen wie Start und Landung beim Flug?
1: Ja, ich glaube, es ist vergleichbar. Wobei, ich glaube, im Flugzeug, da bin ich ja nicht die Fachfrau dafür, aber ich glaube, da läuft viel automatisiert ab, während tatsächlich An- und Ablegen bei uns noch Handarbeit ist. Also da fahren wir das Schiff auch wirklich selber. Da ist auch der Lotse dann raus. Da hat er wirklich nur noch eine beratende Funktion und steht nebendran. Und das machen wir selber. Da kommt oft die Frage tatsächlich, fahre ich als Kapitänin immer das Schiff selber beim An- und Ablegen? Und das ist ein klares Jein. Also es gibt Manöver, die ich selber fahre. Ich teile die Anlegemanöver, weil das die, sag ich mal, schwierigeren Manöver sind. Eigentlich so 50-50 mit dem Staffkapitän, der ja auch irgendwann Kapitän werden möchte und das dann schon können muss. Und alle anderen Manöver, also gerade die Ablegemanöver, teilen wir unter den anderen Offizieren auf, je nachdem, wie gut die dann auch schon sind, wie viel Erfahrung die haben. Und dann kommt es natürlich immer auf die Schwierigkeit des Hafens an. Wie ist auch das Wetter? Und je nach Schwierigkeitsstufe dürfen dann alle einmal fahren.
0: Ja.
1: Weil am Ende des Tages geht es ja auch darum, dass quasi das Team das auch ohne mich hinkriegt. Und ist natürlich auch für mich ein gutes Gefühl, wenn ich weiß, dass in meinem Team die Leute alle Schiff fahren können.
0: Ja, also unverzichtbar zu sein ist auf dem Schiff wahrscheinlich auch gar nicht so eine gute Idee, ne?
1: Genau, das ist, was man nicht versuchen sollte.
0: Ja, ja. Wir haben sehr fachkundige Fragen hier von den SWR1-Hörern. Armin zum Beispiel aus Kirchheim-Tech, der fragt, wie funktioniert es denn, wenn es mal ein bisschen enger wird? Beispiel beim Verlassen des Hafens. Gibt es da feste Verkehrsregeln, sowas wie rechts vor links? Oder übernimmt eine übergeordnete Stelle die Regelung, so wie beim Flughafen?
1: Oh, das ist auch eine richtig gute Frage. Denn es gibt tatsächlich auch die verschiedensten Szenarien für die verschiedensten Häfen. Also es gibt sowas, das heißt Verkehrstrennungsgebiet. Das gibt es gerade im Englischen Kanal viel, also vor den Häfen wie zum Beispiel Dover oder auch Southampton. Das kann man sich vorstellen wie eine Autobahn. Also da gibt es wirklich vorgegebene Fahrspuren mit Einbahnstraßenprinzip, wo die Schiffe dann quasi durch diese Straßen gelenkt werden. Dann gibt es aber auch Häfen, da gibt es eine Verkehrsleitzentrale. Das ist, glaube ich, das, was dem Fliegen am nächsten kommt. Das heißt, man kommuniziert mit einem Tower über Funk und wird tatsächlich angeleitet, wer Vorfahrt hat, welches Schiff darf zuerst, wer bekommt den Lotsen zuerst, in welcher Reihenfolge müssen wir uns da einreihen. Das ist zum Beispiel gerade in der Karibik auch oft so in Häfen, zum Beispiel St. Martin, Philippsburg, wo morgens irgendwie 6 Kreuzfahrtschiffe gleichzeitig quasi ankommen wollen, wo man dann schon jemanden braucht, der sagt, okay, nicht alle gleichzeitig, jetzt nacheinander.
0: Ich stelle mir das schon schwierig vor, wenn man dann mit so einem 250-Meter-Schiff da einläuft und dann kommt plötzlich so ein China-Containerschiff von Stadtgröße auf einen zu, dann muss man schon schauen, wo man bleibt, ne?
1: Genau, und gerade zum Beispiel Hamburg ist ja auch ein Hafen, wo wirklich viel los ist. Da kommen zum Beispiel auch für unsere Fahrt durch den Hafen kommen 2 Lotsen. Das heißt, ein Lotse, der uns wirklich berät, auch navigatorisch, und der andere Lotse, der sich rein auf den Funkverkehr konzentriert und uns quasi den Platz freiräumt, könnte man so sagen, der aufpasst, dass die Fähren uns nicht in die Quere kommen, dass abgesprochen wird, wie wir uns mit anderen Schiffen begegnen wollen.
0: Noch eine Frage zum Navigieren kommt von Ursi aus Stuttgart. Die möchte wissen, seitens Russland wurden ja die GPS-Verbindungen gestört. Wie navigiert man denn ein Schiff unter solchen erschwerten Bedingungen?
1: Das ist tatsächlich ein Thema, das uns sehr beschäftigt. Also gerade für die Kollegen, die gerade auf Schiffen in der Ostsee unterwegs sind, wo die von diesen gestörten Signalen betroffen sind. Und dann ist es quasi back to the roots, kann man sagen. Also zurück zum alten Handwerkszeug. Also da geht es dann um Peilungen, Kreuzkoppeln, Vorauskoppeln und solche Sachen. Und das funktioniert auch heute. Also wir arbeiten ja auf der Brücke mit elektronischen Seekarten mittlerweile. Also nicht mehr mit der klassischen Papierseekarte, wie man das so manchmal aus dem Traumschiff auch kennt. Und aber auch diese ganzen, sag ich mal, Handwerkstechniken funktionieren auch an der elektronischen Seekarte.
0: Ich habe neulich im Auto noch so eine Straßenkarte gefunden, so eine alte, und dachte so, meine Straßenkartenlesefähigkeiten, die sind wahrscheinlich ziemlich verkümmert. Das darf Ihnen nicht passieren.
1: Das darf nicht passieren. Und das ist aber auch so, dass
0: Realität
1: quasi...
0: Realität ist, das ist doch ein bisschen schwierig geworden.
1: Also jetzt wieder auf der Papierseekarte zu arbeiten, da braucht man wieder so ein paar Momente, um wieder reinzukommen. Aber die Handhabung auf der elektronischen Seekarte ist sehr ähnlich. Nur, dass man es eben nicht mehr mit Dreiecken und Zirkel macht, sondern dass man dafür jetzt elektronische Tools hat, an die man sich ja auch erstmal gewöhnen musste, als das damals so aufgekommen ist. Das hat sich ja auch wahnsinnig entwickelt über die letzten, sag ich mal, 10 Jahre. Also als ich bei AIDA angefangen habe, 2013, damals ja auf AIDA Luna, war tatsächlich mein erstes Schiff. Das ist vielleicht auch ganz witzig, weil sich so der Kreis ja jetzt irgendwie wieder schließt, haben wir nur mit Papierseekarten gearbeitet. Und was sich da quasi über die Jahre entwickelt hat, dass wir jetzt wo angekommen sind, wo man quasi ja nur noch mit elektronischen Seekarten unterwegs ist, ist schon eine Sache. Aber ja, das ist auf jeden Fall mit dem GPS-Jamming, wie wir dazu sagen, ist tatsächlich ein großes Thema, auch für die Kollegen.
0: Es gab noch viele andere technische Fragen, die ich Ihnen so im Off gestellt habe. Ich kann nur zurückmelden, wir schaffen die jetzt alle nicht mehr, aber Sie haben wirklich zu jeder Frage auch tatsächlich eine Antwort parat und können dazu was sagen. Jetzt haben Sie sich Ihren Traum erfüllt, Sie sind Kapitänin geworden. Sind Sie eine rastlose Person oder sagen Sie, jetzt darf es gerne für immer so bleiben oder haben Sie noch größere Pläne? Wollen Sie die AIDA noch ganz übernehmen?
1: Also ganz große Pläne habe ich dann jetzt noch nicht. Ich freue mich jetzt erstmal, dass ich quasi diese Position erreicht habe und freue mich da, mich da auch auszuleben und mich irgendwie einzubringen. Und falls es dann doch irgendwie langweilig werden sollte, dann gibt es natürlich auch firmenintern immer Möglichkeiten, sich nochmal weiterzuentwickeln. Also beliebt sind natürlich zum Beispiel Weltreisen, weil das nochmal so eine ganz eigene Herausforderung ist. Erstmal, weil man wirklich jeden Tag quasi einen anderen Hafen hat. Weil man auch noch mehr mit dem Wetter rechnen muss. Und man ist natürlich 4 Monate mehr oder weniger mit denselben Gästen an Bord. Oder auch Neubauprojekte. Da kommen ja auch 2 neue Schiffe auf uns zu bald. Oder auch so Sachen wie jetzt Evolution-Projekt, wo die Schiffe einmal so grundsaniert werden, sind dann immer Sachen, wo man sich nochmal einbringen kann.
0: Also ich bin gespannt. Ich sehe Sie noch weit kommen. Bin gespannt und wünsche Ihnen alles Gute. Toll, dass Sie Ihre Erfahrungen mit uns geteilt haben. Und ich würde sagen, allzeit gute Fahrt. Sagt man das so?
1: Immer eine Handbreit Wasser unterm Kiel.
0: Sehr gut.
1: Vielen lieben Dank.
0: Danke, Frau Steinle. Das war SWR1 Leute. Am Sonntag gibt es dann wie immer Leute der Woche. Hier geht's weiter nach 12, nach den Nachrichten mit Petra Klein. Schönen Freitag.

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6: Um 12 Uhr mit Peter Gramer. Guten Tag. Der Bundestag beschließt die umstrittene Krankenkassenreform. Archäologen entdecken in Konstanz eine Siedlung aus der Römerzeit. Das Wetter sehr sonnig, vereinzelt lockere Wolken, maximal 28 bis 35 Grad. Der Bundestag hat der Reform der gesetzlichen Krankenkassen zugestimmt. Sie soll die Finanzen der Krankenkassen sanieren und verhindern, dass die Versichertenbeiträge weiter steigen. Gesundheitsministerin Warken hatte im Bundestag noch einmal auf die Lage der Krankenkassen hingewiesen. Eine Reform dürfe nicht mehr aufgeschoben werden, so die CDU-Politikerin. Aus Berlin berichtet Katrin Aue.
7: Die Opposition hat erneut vehement dafür geworben, das Gesetz abzulehnen. Linken-Fraktionschefin Heidi Reicheneck sagte, mit dieser Reform lege die Regierung die Axt an die Gesundheitsversorgung im Land. Britta Hasselmann, Fraktionsvorsitzende der Grünen, warnte vor, Zitat, Krankenhausinsolvenzen, überlasteten Hausärzten und verratenen Psychotherapeutinnen. AfD-Gesundheitspolitikerin Nicole Hess sagte, das Gesetz sei keine Reform, sondern eine Einladung zum Rückzug aus der Versorgung. Wenn heute Nachmittag auch der Bundesrat das Gesetz passieren lässt, kommen Einschnitte auf Praxen, Kliniken, Apotheken und die Pharmabranche zu, aber auch auf Versicherte, etwa durch höhere Zuzahlungen bei Medikamenten.
6: Der Bau von Straßen, Brücken und Bahnschienen in Deutschland soll schneller gehen. Der Bundesrat hat dem sogenannten Infrastruktur-Zukunftsgesetz zugestimmt. Konkret sollen dadurch Bauprojekte schneller genehmigt und dazu Verfahren vereinfacht sowie digitalisiert werden. Der Autobauer Volkswagen kämpft um seine Zukunft. Das ist der zentrale Punkt in einem offiziellen Statement von Konzernchef Blume nach einer Aufsichtsratssitzung. Blume sprach in seinem Statement von der umfassendsten Neuausrichtung der Konzerngeschichte angesichts der aktuellen Herausforderungen auf den globalen Märkten. Unter anderem soll die Zahl der Modelle um die Hälfte sinken. Nach Medienberichten sind bei VW bis zu 100.000 Arbeitsplätze bedroht, sowie die Existenz von 4 Werken in Deutschland. Bei einem Waldbrand im Süden Spaniens sind mindestens 11 Menschen ums Leben gekommen. Zunächst war die Rede von 12. Der Notdienst der Region Andalusien hat die Zahl aber nach unten korrigiert. Aus Spanien berichtet Franka Welz.
8: Das Feuer war am Donnerstag bei der Gemeinde Los Gallardos in der südspanischen Provinz Almería ausgebrochen und am späten Abend auf die zweithöchste Notfallstufe hochgestuft worden. Rund 1.000 Menschen aus mehreren Gemeinden mussten vorsorglich ihre Häuser verlassen und Notunterkünfte etwa in Sporthallen aufsuchen. Einige haben offenbar versucht, das Brandgebiet auf eigene Faust zu verlassen und wurden dann in ihren Autos von den Flammen überrascht.
6: An einem Ryanair-Flugzeug ist kurz nach dem Start in Thessaloniki ein Fenster im Bereich der Sitzreihen zerbrochen. Wie griechische Medien unter Berufung auf Passagiere berichten, wurde ein Mann mit Kopf und Schulter durch die zerbrochene Scheibe nach außen gedrückt. Mitreisende hätten ihn dann festgehalten und zurück ins Flugzeug gezogen. Die Maschine, die nach Memmingen unterwegs war, kehrte daraufhin nach Thessaloniki zurück. Der Mann wurde in eine Klinik gebracht. Von Ryanair heißt es, das Passagierfenster habe sich aus noch unklaren Gründen gelöst. In Konstanz haben Archäologen eine seltene ländliche Siedlung aus der späten Römerzeit entdeckt. Und zwar dort, wo ein neuer Stadtteil entsteht. SWR-Reporter Moritz Klute.
9: Besonders spannend für die Archäologen sind die aktuellen Grabungen an der Stelle, wo der neue Stadtteil Hafner an die Landesstraße angeschlossen werden soll. Dort konnten 1 bis 2 Gehöfte nachgewiesen werden, mindestens 2 Speichergebäude und ein Grubenhaus. Zudem fanden die Archäologen hochwertiges römisches Speisegeschirr und Scherben von einfachen Gefäßen aus dem 3. bis 5. Jahrhundert nach Christus. Laut dem Konstanzer Kreisarchäologen sind solche ländlichen Siedlungen der späten Römerzeit selten.
6: Soweit die Nachrichten. Die Zeit, es wird 12.04 Uhr.
10: Der SWR1 Baden-Württemberg Verkehrsservice A5 Karlsruhe Richtung Frankfurt zwischen Kronau und Kreuzwaldorf. Baustelle und 6 Kilometer Stau. Das dauert fast 30 Minuten länger. Die A5 Frankfurt Richtung Karlsruhe ist zwischen Karlsruhe Nord und Karlsruhe Durlach wegen einer Unfallaufnahme gesperrt. A8 Karlsruhe Richtung Stuttgart zwischen Pforzheim West und Pforzheim Ost. Baustelle 6 Kilometer stockender Verkehr. 20 Minuten Verzögerung. A8 Stuttgart Richtung München zwischen Eichelberg und Hohenstadt. Unfallaufnahme auf der linken Spur. 9 Kilometer Stau. Hier braucht ihr eine Stunde länger. Und die Schweiz A2 Luzern Richtung Gotthard zwischen Amstieg und Göschnen. 4 Kilometer Stau, 40 Minuten Verzögerung. Die Einfahrt Göschnen ist gesperrt. Alle Verkehrsinfos gibt's natürlich jederzeit bei uns in der SWR1 App. Gute Fahrt! Das Wetter in Baden-Württemberg, ich war in Gedanken irgendwie schon im Wochenende, ist aber eigentlich auch egal, weil das Wetter ist immer gleich. Es bleibt heiß. Und zwar mit Höchstwerten von 35 Grad am Hochrhein, 28 Grad werden es heute auf der Blaubeurer Alb. Wolken, ganz wenige, nur auch mal eine Quellwolke und da musste auch nicht unbedingt was rauskommen. Also in den nächsten Tagen wieder neue Hitzewelle. Schön in Schatten und viel trinken.
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10: Mit Petra Klein, schönen Freitagmittag und natürlich gibt's von mir zur Begrüßung Küsschen rechts, Küsschen links. Begrüßungsküsse sind so üblich geworden, aber finden wir das eigentlich schön? Mögen wir das? Und wie geht's richtig? All das klären wir heute Nachmittag.

0: 12 Minuten nach 12, hier ist SWR1 Baden-Württemberg am Freitagnachmittag. Es ist ganz egal wo, ob auf dem Grillfest, beim Freundestreffen in der Weinbar oder der zufälligen Begegnung auf der Straße, schon geht's los mit Begrüßungsküsschen links und Begrüßungsküsschen rechts. Kennen wir alle, aber mögen wir alle das eigentlich auch? Das klären wir heute Nachmittag. Zuerst wollen wir aber mal wissen, was sich gehört oder nicht. Und deshalb habe ich mit der Heilbronner Knigge-Expertin Caroline Lüdemann gesprochen und sie gefragt, wer entscheidet eigentlich, wie wir uns begrüßen?
1: Im privaten Kontext ist es so, wenn jetzt Frau und Mann aufeinandertreffen, dann darf die Frau entscheiden, wie man sich begrüßt. Wenn aber zum Beispiel zwei Frauen aufeinandertreffen, dann darf die ältere Frau entscheiden, wie man sich begrüßt. Und wir müssen wieder aufpassen, wie ist es denn im beruflichen Kontext, weil da wiederum darf immer der Ranghöhere entscheiden, also unabhängig vom Geschlecht und dann natürlich auch unabhängig vom Alter.
0: Jetzt muss man natürlich dann auch das Glück haben, zu erahnen, wer älter ist, ne?
1: Ja, manchmal ist es ein bisschen schwierig. Man könnte manchmal auch in ein Fettnäpfchen treten.
0: Ja. Wenn Begrüßungskuss, mit welcher Seite fange ich an?
1: Eine richtige Regel gibt es dazu eigentlich nicht. Aber es gibt Erfahrungswerte dazu. Und die Erfahrungswerte, die sagen, dass die meisten Menschen dieses Küsschen von links nach rechts machen, also dass wir die rechte Wange aneinander legen. Und wenn wir das von links nach rechts machen, dann haben wir eben eine hohe Wahrscheinlichkeit, dass das passt und dass der andere das genauso macht und dass wir uns nicht aus Versehen in der Mitte treffen, was wir natürlich unbedingt vermeiden wollen.
0: Wie kann ich denn elegant signalisieren, dass ich keine Lust auf diese Art von Begrüßung mit Wangen, Küsschen rechts, Küsschen links habe?
1: Ist jetzt wahrscheinlich die Frage, was wir unter elegant verstehen. Also zum einen, man darf es schon sagen. Also ich könnte zu meinem Gegenüber auch sagen, Entschuldigung, ich war gesundheitlich ein bisschen angeschlagen. Ich möchte Sie nicht in Mitleidenschaft ziehen. Ich grüße mal lieber so aus der Ferne. Aber das kann ich natürlich nicht jedes Mal aufs Neue sagen. Ja? Also das geht dann einmal und dann müsste ich mir was anderes überlegen. Daher könnte ich schon auch klar Farbe bekennen und sagen, ich bin generell mehr der Typ für einen Händedruck. Ich hoffe, Sie sehen mir das nach. Es soll jetzt nicht weniger herzlich sein. Und wenn ich sage generell, dann vermittle ich das Gefühl, ich mache das immer so. Es ist keine Entscheidung im Einzelfall und deswegen ist es natürlich auch für den anderen leichter zu verschmerzen. Aber vielen fällt es schwer, weil das ist natürlich eine Form der Zurückweisung und die so auszusprechen ist nicht ganz einfach. Darum gibt es noch so eine subtile Art, die ich persönlich auch bevorzuge. Ich denke, das Beste ist, man ist schneller als der andere. Und wenn man schneller ist als der andere und als erstes die Hand ausstreckt, dann hat man ja schon etwas vorgegeben. Und wenn ich dann noch meinen Unterarm so sehr festhalte, ich nenne das immer so einen Schraubstock-Unterarm, und der sich nicht verschieben lässt, dann ist es so ein ganz kurzer Moment, wo der Gegenüber realisiert, okay, ich komme irgendwie nicht dichter, und dann bleibt es bei diesem Händedruck. Funktioniert ganz gut.
0: Tja, und jetzt die Frage an euch. Wie haltet ihr es mit dem Begrüßungsküsschen? Pflicht? Schön? Oder einfach nur nervig, vielleicht auch gerade bei der Hitze? Schreibt uns gerne eine WhatsApp oder schickt eine Sprachnachricht an den 0711 26 27 28 oder einfach eine Mail ins Studio über swr1.de.

Wer sich jetzt denkt, das hat doch früher mal ein bisschen anders geklungen. Kein Problem, stimmt genau. Das Original von Supertramp, Give a Little Bit. 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
1: Um 12:30 mit Peter Kramer.
2: Guten Tag. Der Bundestag hat das Sparpaket für die gesetzlichen Krankenkassen beschlossen. Gesundheitsministerin Warken verteidigte das Vorhaben. Sie sagte, die Beitragssätze der Versicherten würden damit stabilisiert. Bis zuletzt hat es erhebliche Änderungen an dem Gesetz gegeben. Die Opposition wirft der Bundesregierung deshalb vor, das Gesetz ohne ausreichende Beratung durchzupeitschen. Als nächstes kommt es in den Bundesrat. Wegen des Hitzesommers gibt es mancherorts Lieferprobleme bei Mineralwasser und Limonaden. Das bestätigen mehrere Getränkehändler und Mineralbrunnenbetreiber in Baden-Württemberg. Aus unserem Nachrichtenteam Bettina Gall.
3: Die Nachfrage sei groß, dabei müsse die Kundschaft zurzeit öfter auf andere Flaschengrößen oder Marken ausweichen, berichten die Händler. Sie könnten zurzeit nicht das komplette Sortiment anbieten. Die Hersteller reagieren teils mit zusätzlichen Schichten, dabei werde vorrangig Mineralwasser abgefüllt. Bevor Wasser ausgeht, geht erstmal Limo aus, hieß es. Ein weiterer Grund für den Engpass, viele Menschen kaufen in Hitzeperioden massenweise Kisten auf Vorrat. Diese fehlt dem Pfandsystem, das sorge für Verzögerungen, so die Hersteller. Sie bitten, Pfand möglichst zeitnah zurückzugeben.
2: Der Schweizer Pharmakonzern Roche will einen Solarpark auf einer alten Müllkippe bauen. Wie das Unternehmen in Grenzach-Wielen im Kreis Lörrach mitteilte, soll die Anlage Ende nächsten Jahres in Betrieb gehen. SWR-Reporter Daniel Friedrich berichtet.
4: Das Gelände gehört dem Pharmakonzern Roche. Bis Mitte der 70er Jahre hat er dort unter anderem Chemieabfälle aus seiner Produktion entsorgt. Später hat man dann festgestellt, dass ein Teil der Schadstoffe ins Grundwasser gelangt ist und deshalb wird seit ein paar Jahren das gesamte kontaminierte Erdreich entsorgt und verbrannt. Auf dieser Fläche soll nun nachhaltig und umweltfreundlich Strom erzeugt werden. Rund 2000 Solarmodule werden dazu aufgebaut. Sie sollen in Zukunft etwa die Hälfte des Strombedarfs von Roche am Standort in Grenzach-Wielen abdecken.
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5: Der SW1 Baden-Württemberg Verkehrsservice. Die A3 Würzburg Richtung Frankfurt ist zwischen Weibersbrunn und Bessenbach-Walderschaff nach einem Unfall gesperrt. A5 Karlsruhe Richtung Frankfurt zwischen Kronau und Waldorf-Wiesloch. Baustelle 7 Kilometer Stau und stockender Verkehr. Hier braucht man 30 Minuten länger. Die A5 Frankfurt Richtung Karlsruhe ist zwischen Karlsruhe Nord und Karlsruhe Durlach nach einem schweren Unfall und wegen der Unfallaufnahme noch bis 13 Uhr gesperrt. Im Moment 7 Kilometer Stau vor der Ableitung in Karlsruhe Nord. Die letzte freie Ausfahrt ist Bruchsal. Wer kann, der sollte um das ganze Gebiet einen großen Bogen drumherum machen. A6 Mannheim Richtung Heilbronn zwischen dem Kreuz Mannheim und Schwetzingen-Hockenheim. 5 Kilometer streckenweise stockender Verkehr, Verzögerung bis zu einer Viertelstunde. A8 Karlsruhe Richtung Stuttgart zwischen Pforzheim West und Pforzheim Süd Baustelle. 5 Kilometer stockender Verkehr, 20 Minuten Verzögerung. A8 Stuttgart Richtung München zwischen Kirchheim-Teck-Ost und Mühlhausen. 10 Kilometer Stau, das dauert 1 Stunde 15 länger hier. Und Schweiz A2 Luzern Richtung Gotthard zwischen Amsteg und Göschnen. 4 Kilometer Stau, 40 Minuten Verzögerung. Die Einfahrt Göschnen ist gesperrt. Puh, jede Menge los. Alle Verkehrsinfos immer zu jeder Zeit natürlich zum Nachlesen bei uns in der SWR1 App. Da, wo es geht, wünsche ich eine gute Fahrt. Das Wetter in Baden-Württemberg. Ich würde ja jetzt wahnsinnig gerne was von Regenfällen und Wolken erzählen. Kann ich nicht. Ich kann nur sagen, es ist sonnig und heiß. Heute 28 Grad auf der Blaubeurer Alb und 35 Grad am Hochrhein. Heute Nacht 19 bis 11 Grad. Und es geht so heiß weiter in den nächsten Tagen. Temperaturen bis zu 35 Grad.
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5: Nach der Vortageserholung gönnt sich der deutsche Aktienmarkt zum Wochenschluss offenbar eine Auszeit. Im frühen Handel passiert wenig am Frankfurter Parkett. Zur Mittagszeit lag der deutsche Leitindex hauchzart im Plus bei 25.120 Punkten. Damit deutet sich für den DAX ein Wochenverlust von rund 2,5% an. Die Gewinner? Telekom plus 2,4%, Heidelberg Materials plus 2,2%, die Verlierer Bayer minus 2%, Infineon minus 2,1%. Ein Euro ist rund $1.14 wert.
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0: 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Erst vor wenigen Tagen ist es wieder passiert. Einsatzkräfte der DLRG mussten bei Waldshut-Tingen eine Frau aus dem Rhein retten, die in Not geraten war. Am selben Tag war eine weitere Schwimmerin als vermisst gemeldet worden. Bis heute wurde sie nicht gefunden. Gerade bei so hohen Temperaturen wie jetzt wollen die Menschen natürlich alle ins Wasser, ist doch logisch. Aber leider eben auch an Stellen, an denen es sehr gefährlich oder sogar lebensgefährlich sein kann. Gerade der Rhein, auch wenn er so verlockend ruhig fließt, ist gefährlich. SWR1-Reporter David Zastrow war am Rhein, hat sich das alles mal angeschaut. David, wie oft müssen denn die Rettungskräfte dort ausrücken?
1: Ja, hier zum Beispiel in der Grenzregion bei Rheinfelden am Hochrhein werden die Retter der DLRG zurzeit mehrmals die Woche zu Einsätzen gerufen. Und das, weil Schwimmer die Gefahren völlig unterschätzen. Vor allem an diesen großen Brücken haben uns auch Felix Ihringer und Jan Laleike von der Ortsgruppe DLRG Rheinfelden gesagt.
2: Hier ist eine der gefährlichsten Stellen auf dem Rheinabschnitt. Hier haben wir es dann Analog. Hier fällt der Rhein von 3 Meter Tiefe auf knapp 30 Meter Tiefe ab. Und es gibt auch hinter den Brückenpfeilern Verwirbelungen.
3: Und es drückt einen hier. Wenn man es hinter dem Brückenpfeiler schafft, wird es einen gerade wieder hochziehen. Man wird in der Waschmaschine gefangen sein, es treibt einen nach unten.
1: Selbst geübte Schwimmer haben da kaum eine Chance, über Wasser zu bleiben. Erst vor einer Woche ist hier eine Frau in Not geraten. Die DLRG-Retter konnten sie gerade noch retten. Das ist also lebensgefährlich.
0: Ja, jetzt aber mal Hand aufs Herz. Wir reden ja wirklich nicht zum ersten Mal über dieses Thema. Es wird jeden Sommer gewarnt, mehrfach. Gehen denn dann dort wirklich noch Leute ins Wasser?
1: Ja, die Rettungsleute haben uns gesagt, dort gehen jede Menge Leute in den Rhein.
3: Es gibt Jugendliche, die sich zur Herausforderung machen, so nah wie möglich an den Pfeiler ranzukommen, ihn abzuklatschen. Es ist lebensgefährlich, an die Pfeiler zu kommen. Kann es auch Verblockungen durch Bäume geben. Man weiß nicht, welche Gefahren unter Wasser lauern.
1: Und es gibt immer wieder Leute, die als Mutprobe von den Brücken springen.
0: Ja, und das kann natürlich auch richtig gefährlich werden. Außerdem fahren auf dem Rhein ja auch Schiffe und Schwimmer sind vom Schiff aus kaum zu erkennen. Zusätzlich sind auch Wasserkraftwerke eine Gefahr. Wo ihr sicher baden gehen könnt bei dieser Hitze, auch in Flüssen, die Tipps bei uns online auf swr1.de.

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11: Um 13 Uhr mit Peter Gramer. Guten Tag. Mehrere Länder wollen wegen der Krankenkassenreform den Vermittlungsausschuss anrufen. Der Mieterbund in Baden-Württemberg fordert eine Landeswohnungsgesellschaft. Das Wetter sehr sonnig, vereinzelt lockere Wolken bei 28 bis 35 Grad. Mehrere Länder im Bundesrat haben Vorbehalte gegen die geplante Reform der gesetzlichen Krankenkassen angemeldet. Sie kritisierten vor allem Einsparungen zulasten von Krankenhäusern und Kommunen und beantragten deshalb eine Anrufung des Vermittlungsausschusses. Der Bundestag hatte der Reform zuvor zugestimmt, nach einer intensiven Debatte im Parlament. Darüber berichtet Katrin Aue.
12: Gesundheitsministerin Nina Wagen von der CDU betonte noch einmal, die Lage der gesetzlichen Krankenversicherung sei dramatisch. Eine Reform dürfe nicht mehr aufgeschoben werden. Die Opposition hat erneut vehement dafür geworben, das Gesetz abzulehnen. Linken-Fraktionschefin Heidi Reicheneck sagte, mit dieser Reform lege die Regierung die Axt an die Gesundheitsversorgung im Land. Britta Hasselmann, Fraktionsvorsitzende der Grünen, warnte vor, Zitat, Krankenhausinsolvenzen, überlasteten Hausärzten und verratenen Psychotherapeutinnen. AfD-Gesundheitspolitikerin Nicole Hess sagte, das Gesetz sei keine Reform, sondern eine Einladung zum Rückzug aus der Versorgung.
11: Das Gesetz zur Beschleunigung von Infrastrukturprojekten kann in Kraft treten. Nach dem Bundestag hat jetzt auch der Bundesrat zugestimmt. Das Gesetz sieht vor, dass der Bau von Straßen, Brücken, Schienen und Wasserwegen künftig schneller gehen soll. Etwa soll Bürokratie abgebaut werden. Der Bundesrat hat auch einen Gesetzentwurf gebilligt, der Verbrauchern das Recht gibt, bestimmte Produkte länger als bisher reparieren zu lassen. Zum Beispiel Smartphones, Waschmaschinen oder Kühlschränke. Die EU geht gegen den US-Digitalkonzern Meta vor, zu dem auch Facebook und Instagram gehören. Der Vorwurf, die Designs der beiden Online-Plattformen machen süchtig. Damit verstoße Meta gegen das Gesetz über digitale Dienste, teilte die Europäische Kommission mit. Aus Brüssel, Andreas Meyer-Feist.
13: Kritisiert wird die Möglichkeit zum endlosen Scrollen. Auch Funktionen wie Autoplay und Push-Benachrichtigungen hätten Suchtpotenzial. Vor allem Kinder und Jugendliche würden immer wieder Neues geboten bekommen und dann nicht loskommen vom Handy. Der US-Konzern habe mögliche negative Auswirkungen auf das physische und psychische Wohlbefinden durch hochgradig personalisierte Empfehlungssysteme nicht ausreichend bewertet. Meta hat jetzt Zeit, etwas gegen die Vorwürfe vorzubringen. Fällt das nicht überzeugend aus, droht eine Geldbuße bis zu 6% des weltweiten Jahresumsatzes.
11: Die Spritpreise in Deutschland sind durch die neuen Spannungen rund um die Straße von Hormus deutlich gestiegen. Diesel kostete gestern im bundesweiten Tagesdurchschnitt erstmals seit Mitte Mai wieder mehr als 2 Euro pro Liter. Das hat der ADAC mitgeteilt. Auch Super E10 lag im Schnitt knapp über 2 Euro. Der Deutsche Mieterbund fordert, eine Landeswohnungsgesellschaft gegen die Wohnungsnot zu schaffen. Das ist ein Thema beim Treffen der baden-württembergischen Mietervereine in Heilbronn. Knut Bauer berichtet.
14: Aktuell fehlen in Baden-Württemberg 250.000 Wohnungen, so der Verband. Die grün-schwarze Koalition dürfe sich einer Landeswohnungsgesellschaft wie in Bayern nicht länger verweigern. Damit könne das Land vor allem dort selbst Wohnungen bauen, wo es keine kommunalen Gesellschaften gebe. Als Mittel gegen steigende Mietpreise fordert der Mieterbund von der Landesregierung eine Ausweitung der Mietpreisbremse. Sie müsse für alle Kommunen mit Wohnungsmangel gelten. Bei entsprechenden Voraussetzungen müssten Städte und Gemeinden fortlaufend aufgenommen werden können.
11: Im Stuttgarter Hauptbahnhof ist ein leerer Zug bei einer Rangierfahrt entgleist. Nach Angaben der Bahn können deshalb mehrere Gleise nicht genutzt werden. Da deshalb Züge umgeleitet werden müssen, kommt es zu Verspätungen im Regional- und Fernverkehr. Soweit die Nachrichten. Die Zeit 13.04 Uhr.
15: Der SWR1 Baden-Württemberg Verkehrsservice. Vorsicht auf der A8 Stuttgart Richtung Karlsruhe in Höhe Leonberg-Ost. Eine ungesicherte Unfallstelle auf der rechten und mittleren Spur. A3 Würzburg Richtung Frankfurt zwischen Rohrbrunn und Bessenbach-Walderschaff ist die Fahrbahn wieder frei. 7 Kilometer Stau. A5 Karlsruhe Richtung Frankfurt zwischen Bruchsal und Kreuzwaldorf. Baustelle 7 Kilometer Stau und stockender Verkehr. Verzögerung bis zu 30 Minuten. Die A5 Frankfurt Richtung Karlsruhe ist zwischen Karlsruhe Nord und Karlsruhe Durlach wegen der Unfallaufnahme doch noch weiterhin gesperrt. 7 Kilometer Stau vor der Ableitung bei Karlsruhe Nord. Die letzte freie Ausfahrt ist Bruchsal. Wer kann, sollte das Gebiet weiträumig umfahren. A8 Karlsruhe Richtung Stuttgart zwischen Pforzheim West und Pforzheim Süd. Baustelle 5 Kilometer stockender Verkehr, 20 Minuten Verzögerung. A8 Stuttgart Richtung München zwischen Eichelberg und Mühlhausen. 9 Kilometer streckenweise Stau und stockender Verkehr, 25 Minuten plus. A81 Stuttgart Richtung Heilbronn zwischen Stuttgart-Zuffenhausen und Ludwigsburg-Nord. 7 Kilometer streckenweise stockender Verkehr, Verzögerung bis zu einer Viertelstunde. Und die Schweiz haben wir auch noch. A2 Luzern Richtung Gotthard zwischen Amstieg und Göschnen. 4 Kilometer Stau, Verzögerung bis zu 40 Minuten und die Einfahrt Göschnen ist gesperrt. 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Ich lese jeden Tag das Gleiche vor. Sonne, Sonne, Sonne, kaum Wolken, kein Regen und Hitze. Bis zu 35 Grad heute am Hochrhein, 28 Grad auf der Blaubeurer Alb. Auch heute Nacht wird es schon wärmer als in den letzten Nächten, nämlich 19 Grad in der Spitze bis 11 Grad. Und das Wochenende und der Montag bleiben sonnig und heiß mit Temperaturen bis 35 Grad.
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15: Mit Petra Klein, schönen Freitagnachmittag.

0: Gleich 14 Minuten nach 13 Uhr. Wir sprechen heute Nachmittag hier in SW1 Baden-Württemberg übers Begrüßungsküssen. Passiert ja immer wieder, dass man Menschen trifft, die einem gleich um den Hals fallen und dann Küsschen links, Küsschen rechts auf die Wange drücken, obwohl man eigentlich gar nicht so richtig will. Wie ist denn das bei euch? Bussi oder Hand geben?
1: Hallo, hier ist die Barbara aus Waldenbuch. Bei Freunden, da gehen wir schon mit weit geöffneten Armen aufeinander zu und dann gibt es einen dicken Drücker. Und bei anderen, da strecke ich schon aus einer gewissen Entfernung die Hand entgegen und halte Abstand. Und dann ist es schon ganz klar, dass ich keinen Wert lege da auf Bussi links oder rechts.
0: Anja Braun aus der SW1 Wissenschaftsredaktion hat mal recherchiert und sie haben wir gefragt, was bedeuten denn diese Bussi, diese Begrüßungsküsschen überhaupt?
2: Also zunächst mal küsst man ja nicht jeden, der einem gerade vorgestellt wird, sondern eben Personen, die man bereits kennengelernt hat und dann wieder trifft. Der Begrüßungskuss an und für sich, der symbolisiert die Nähe zum Gegenüber, das Vertrauen. Und dieser Kuss, das ist ein gelerntes Verhalten, genau wie der eher formelle Händedruck oder einfach das Winken. Der Kuss als Begrüßungsritual ist übrigens weltweit eher die Ausnahme. Nur etwas weniger als die Hälfte der Gesellschaften kennen überhaupt das Küssen als Begrüßungsritual. Und es gibt Gesellschaften, da ist das regelrecht tabuisiert. So gilt zum Beispiel in den asiatischen Gesellschaften diese Nähe als viel zu intim. Sie verbeugen sich lieber voreinander und grüßen dadurch, dass sie die Hände vor dem Brustkorb aneinander legen.
0: Ja, bei der Begrüßung mit Küsschen berühren sich ja im Normalfall nur leicht so die Wangen und der Kuss wird auch nur so in die Luft gehaucht. Und wenn sich Halb Baden-Württemberg bald wieder auf den Weg in die Sommerferien macht, will man ja vorbereitet sein. Denn das mit dem Küsschen ist ja vor allem in Ländern wie der Schweiz, Frankreich, Italien und Spanien sehr verbreitet. Wie oft küsst man denn da?
2: Die Kusszahl, die kann je nach Land ganz unterschiedlich sein. Bei uns in Deutschland, in Italien und auch Kroatien, da sind es meistens zwei Küsse, beginnend auf der rechten Seite. In Belgien und auch in Teilen Lateinamerikas ist es sogar oft nur ein Kuss. Und in Frankreich sind es mindestens zwei, aber eigentlich eher vier, die so in die Luft gehaucht werden. Das hängt von der Region ab. Und in den Niederlanden, der Schweiz und Russland, da sind es häufig drei Küsse. Die Zahl der Küsse, die funktioniert so als Art sozialer Code. Wer da zu wenig oder zu viel küsst, der fällt zumindest auf.
0: Ja, das will man ja auch nicht. Also vielleicht vorher nochmal informieren, wie und wie oft wo geküsst wird, damit es nicht peinlich wird. Das ist SW1 Baden-Württemberg.

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Wer im Großraum Stuttgart heute mit der Bahn unterwegs ist, das ist gerade mal im Moment wieder eine sehr fordernde Angelegenheit. Wir haben es vorhin schon gemeldet in Nachrichten. Im Stuttgarter Hauptbahnhof ist ein leerer Zug entgleist. Bei einer Rangierfahrt ist nichts passiert, also kein Menschen. Aber klar, da muss jetzt der Zug wieder auf die Gleise gesetzt werden und mehrere Gleise können nicht genutzt werden. Züge werden umgeleitet. Da kommt es zu Verspätungen, vor allem im S-Bahn-Verkehr, aber eventuell auch im Fernverkehr. So, und damit nicht genug. Wer zwischen Stuttgart und Tübingen unterwegs ist, ab heute Abend gilt es, starke Nerven. 4 Wochen lang bis zum 8. August fallen auf dieser Pendlerstrecke zahlreiche Regionalzüge wegen Bauarbeiten aus. Also für alle Fälle unbedingt vor der Fahrt die Reiseauskunft oder den DB-Navigator checken, damit ihr nicht im falschen Zug oder am falschen Halt landet oder eben vielleicht ganz umsonst zum Bahnhof lauft.

0: 13.31 Uhr inzwischen.
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0: Mit Peter Gramer.
2: Guten Tag. Der Bundestag hat der Reform der gesetzlichen Krankenkassen zugestimmt. Mit dem geplanten Gesetz soll die Finanzlage der Krankenkassen stabilisiert werden. Praxen, Apotheken und der Pharmabranche sollen weniger Geld ausgeben. Auf Versicherte kommen höhere Zuzahlungen zu. Mehrere Länder im Bundesrat haben Vorbehalte und beantragt, den Vermittlungsausschuss anzurufen. Der Autobauer Volkswagen kämpft um seine Zukunft. Das ist der zentrale Punkt in einem offiziellen Statement von Konzernchef Blume nach einer Aufsichtsratssitzung. Blume sprach in seinem Statement von der umfassendsten Neuausrichtung der Konzerngeschichte angesichts der aktuellen Herausforderungen auf den globalen Märkten. Unter anderem soll die Zahl der Modelle um die Hälfte sinken. In Stuttgart ist der Bahn- und S-Bahn-Verkehr gestört. Grund ist ein entgleister Zug am Hauptbahnhof. SWR-Reporterin Kerstin Rudert berichtet.
3: Der Zug eines privaten Bahnunternehmens war beim Rangieren am Hauptbahnhof aus den Gleisen gesprungen. Möglicherweise wegen eines unbeachteten Signals, wie eine Bahnsprecherin sagte. Verletzt wurde bei dem Unfall offenbar niemand. Und in dem Zug seien auch keine Fahrgäste gewesen. Mittlerweile ist ein Bergungszug eingetroffen. Bis der betroffene Zug aber wieder zurück auf die Schienen gehoben sein wird, könne es noch etwas dauern.
2: In Konstanz haben Archäologen eine seltene ländliche Siedlung aus der späten Römerzeit entdeckt. Und zwar dort, wo ein neuer Stadtteil entsteht. SWR-Reporter Moritz Klute.
4: Besonders spannend für die Archäologen sind die aktuellen Grabungen an der Stelle, wo der neue Stadtteil Hafner an die Landesstraße angeschlossen werden soll. Dort konnten 1 bis 2 Gehöfte nachgewiesen werden, mindestens 2 Speichergebäude und ein Grubenhaus. Zudem fanden die Archäologen hochwertiges römisches Speisegeschirr und Scherben von einfachen Gefäßen aus dem 3. bis 5. Jahrhundert nach Christus. Laut dem Konstanzer Kreisarchäologen sind solche ländlichen Siedlungen der späten Römerzeit selten.
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0: Der SWR 1 Baden-Württemberg Verkehrsservice. Vorsicht auf der A5. Und zwar von Basel in Richtung Karlsruhe. Zwischen Baden-Baden und Rastatt Süd ein defektes Fahrzeug auf der linken Spur. A3 Würzburg Richtung Frankfurt zwischen Rohrbrunn und Bessenbach-Walterschaft. 7 Kilometer Stau. Dort braucht man eine Dreiviertelstunde länger. A5 Karlsruhe Richtung Frankfurt zwischen Kronau und Kreuzwaldorf. Baustelle 6 Kilometer Stau und 20 Minuten Verzögerung. So, und jetzt kommt's ganz dicke. Die A5 von Frankfurt Richtung Süden, also Richtung Karlsruhe, die ist inzwischen zwischen Bruchsal und Karlsruhe Nord nach einem weiteren Unfall gesperrt. Die Polizei leitet den Verkehr schon an der Raststätte Bruchsal von der Autobahn runter. Im weiteren Verlauf der A5 ist nach dem LKW-Unfall heute Vormittag ab Karlsruhe Nord zumindest die linke Spur wieder freigegeben. A6 Mannheim Richtung Nürnberg zwischen Bad Rappenau und Kreuz-Weinsberg, 10 Kilometer stockender Verkehr. A8 Stuttgart Richtung München zwischen Eichelberg und Mühlhausen, 9 Kilometer streckenweise Stau und stockender Verkehr, dauert bis zu 25 Minuten länger. A8 Stuttgart Richtung Karlsruhe zwischen Kreuz Stuttgart und Leonberg Ost, Unfall, 4 Kilometer stockender Verkehr. A81 Singen Richtung Stuttgart zwischen Böblingen-Hulb und Sindelfingen Ost, in der Baustelle 4 Kilometer Stau. A81 Stuttgart Richtung Heilbronn zwischen Stuttgart-Zuffenhausen und Ludwigsburg-Nord. 7 Kilometer streckenweise stockender Verkehr. Das dauert eine Viertelstunde länger. Schweiz, A2 Luzern Richtung Gotthard zwischen Amstieg und Göschnen. 5 Kilometer Stau und dementsprechend 50 Minuten Verzögerung. So, noch 2 aktuelle Meldungen sind dazu gekommen. Vorsicht auf der A7 Ulm Richtung Würzburg zwischen Langenau und Niederstotzingen. Eine ungesicherte Unfallstelle. Und Vorsicht auf der A81 Heilbronn Richtung Würzburg zwischen Neuenstadt und Möckmühl. Liegt eine Leiter auf der rechten Spur. Viele, viele Staus und Unfälle, alle Infos zum Nachlesen jederzeit bei uns in der SWR1 App. Kommt gut durch. Das Wetter in Baden-Württemberg, was wohl? Sonnig und heiß. Ganz wenige Quellwolken, aber die Chance auf Hitzegewitter ist sehr gering. 28 Grad auf der Blaubeurer Alb, bis zu 35 Grad am Hochrhein. Und diese Zahl 35 steht auch in den nächsten Tagen an. Morgen, am Sonntag und am Montag maximal 35 Grad.
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0: Baden-Württemberg an einem heißen Freitagnachmittag. Gleich 13.43 Uhr. Trinken, trinken, trinken. Bei den Temperaturen gerne mehr als die sonst üblicherweise empfohlenen 2 Liter. Und Kompliment, Baden-Württemberg trinkt wirklich viel. So viel, dass zum Teil in den Getränke- und Supermärkten nicht alle Sorten und Flaschengrößen von Sprudel angeboten werden können. Auch, weil nicht genug leere Flaschen zurückgegeben werden. Wir wollten das mal genauer wissen und haben nachgefragt bei Peter Theilacker. Er ist Chef von Haller Löwenbräu, wo nicht nur Bier, sondern eben auch Mineralwasser produziert und abgefüllt wird. Ich habe ihn gefragt, wie es denn bei ihm im Betrieb gerade so aussieht.
1: Es ist zum Glück mal wieder ein anständiger Sommer, ein wirklich sehr anständiger Sommer. Insofern sieht es bei uns im Betrieb relativ leer aus. Wenn ich durchschaue, die Hallen, die stehen nicht mehr so ganz voll, wie es vielleicht im Winter ist. Das ist zum einen bei uns natürlich das Bier, aber wir haben ja auch noch einen Mineralbrunnen mit Mineralwasser und Limonaden. Und das ist natürlich das, was bei den Temperaturen im Juni und auch jetzt, wie sie wieder anstehen, noch mehr nachgefragt wird, Wasser und Schorlen. Dementsprechend, ja, sieht es bei uns relativ leer aus, was ja aber eigentlich ein gutes Zeichen ist, denn wenn es bei uns leer aussieht, dann ist der Durst draußen groß.
0: Ja, und der Verkauf läuft gut. Wie sieht es denn mit dem Leergut aus? Kommt da genug zurück? Können Sie abfüllen?
1: Also im Sommer ist es eigentlich und bei solchen Hitzeperioden wie jetzt immer etwas knapp, das Leergut, denn die Leute nehmen einfach mehr mit, gehen aber im gleichen Turnus einkaufen und dementsprechend ist auch Leergut mehr draußen beim Kunden, weil er dann eben trotzdem nicht schneller wieder zurückbringt. Aber das ist eigentlich eine normale Entwicklung, die wir jedes Jahr haben.
0: Mhm. Aber es ist noch nicht so, dass Sie sagen, oh, es wird brenzlig.
1: Also ich würde gerne mehr nehmen, weil wir dann natürlich besser abfüllen können. Aber nein, es wird insgesamt noch nicht brenzlig. Wir können noch abfüllen und wie gesagt, es ist mal etwas leerer einfach bei uns.
0: Wir haben die Info bekommen, dass es in einigen Supermärkten nicht mehr alle Größen verfügbar gibt, weil zu wenig Leergut zurückgegeben wird. Also Sie können jetzt einen flammenden Aufruf starten.
1: Den starte ich gerne, nicht nur für mich, sondern natürlich für alle Kolleginnen und Kollegen in der Branche, ob das Brauer sind oder Safter sind oder die Mineralbrunnen natürlich. Der liebe Baden-Württemberger bringt das Leergut zurück. Je schneller wir es wieder haben, desto schneller können wir euch auch wieder Neues abfüllen und euch mit frischen, kalten Getränken versorgen.
0: Also, ihr habt es gehört, ab in den Getränkemarkt und Leergut zurückbringen. 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

0: links und rechts oder rechts und links? Das ist unsere Frage heute an euch. Wie ist das bei euch? Sind diese Küsschen Pflicht oder findet ihr das eher nervig? Kai hat uns geschrieben ins SWR1-Studio: Ich mag keine Begrüßungsküsse, finde ich einfach ekelhaft. Ich gehe am liebsten, gebe ich die Hand.
1: Hallo, ich bin Daniela. Ich arbeite als Pfarrerin für die Evangelische Landeskirche und bin dort zuständig für Gottesdienste, Taufen, Trauen und Beerdigen für gehörlose Menschen. Und in der gehörlosen Kultur ist es total üblich, sich mit einer leichten Umarmung und einem Luftküsschen rechts und links zu begrüßen.
0: Danke, Daniela, dass wir das lernen durften. Und Christine aus Oberkirch schreibt: Grundsätzlich finde ich Begrüßungsküsschen ja nett und habe auch nichts dagegen, aber bei der Hitze. Ich finde es unangenehm, wenn mein Gegenüber verschwitzt ist und eine feuchte Wange hat. Oder auch, wenn sein Rasierwasser dann an meiner Wange klebt.

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8: Um 14 Uhr mit Peter Gramer. Guten Tag. Bei einem Waldbrand in Andalusien kommen mehrere Menschen ums Leben. Bei einem Ryanair-Flugzeug bricht in der Luft eine Fensterscheibe. Das Wetter sehr sonnig, vereinzelt lockere Wolken bei 28 bis 35 Grad. Hunderte Feuerwehrleute bekämpfen im Süden Spaniens einen schweren Waldbrand. Bisher sind mindestens 11 Menschen ums Leben gekommen. Es gibt viele Verletzte. Unsere Spanien-Korrespondentin Franka Welz berichtet.
9: Ein Großeinsatz läuft nahe der Gemeinde Los Gallados in der andalusischen Provinz Almería. Mehr als 460 Einsatzkräfte bekämpfen die Flammen, die sich auf mehr als 3000 Hektar ausgebreitet haben. Wind, hohe Temperaturen und die extreme Trockenheit erschweren die Löscharbeiten. Einige der Todesopfer wurden in ausgebrannten Fahrzeugen gefunden. Es steht zu befürchten, dass einige versucht haben, auf eigene Faust aus dem Brandgebiet herauszukommen und dabei eine falsche Fluchtroute gewählt haben. Unter den Todesopfern sollen sich auch ausländische Staatsbürger befinden, möglicherweise Briten oder Belgier. Die Identifizierung der Opfer ist noch nicht abgeschlossen.
8: Der Bundestag hat der Reform der gesetzlichen Krankenkassen zugestimmt. Mit dem geplanten Gesetz soll die Finanzlage der Krankenkassen stabilisiert werden. Praxen, Apotheken und die Pharmabranche sollen weniger Geld ausgeben. Auf Versicherte kommen höhere Zuzahlungen zu. Im Bundesrat haben allerdings mehrere Länder Vorbehalte gegen die Reform. Sie kritisieren vor allem Einsparungen zulasten von Kliniken und Kommunen und haben deswegen beantragt, einen Vermittlungsausschuss einzubeziehen. Außerdem hat der Bundestag soeben das neue Gebäudemodernisierungsgesetz beschlossen. Damit werden Kernpunkte der von der früheren Ampelregierung beschlossenen Regelungen gekippt. Die mittlerweile beendete Spritsteuersenkung und die eingeführte 12-Uhr-Regelung an Tankstellen haben die Verbraucher weitgehend entlastet. Zu diesem Ergebnis kommt das Bundeskartellamt. Aber es habe auch Regelverstöße der Mineralölkonzerne gegeben. Anne Burkhardt berichtet.
10: Rund 2% der Kraftstoffanbieter haben sich nicht an die Regel gehalten, ermittelte das Bundeskartellamt. Sie haben die Preise zu früh angehoben. Ob aus technischen Gründen oder um mehr Gewinn zu machen, das wird nun ermittelt. Bei der Senkung der Energiesteuer um rund 17 Cent pro Liter spricht das Bundeskartellamt von einem Erfolg für die Verbraucher. Der Tankrabatt sei zwar nicht vollständig, aber weitgehend an die Kunden weitergegeben worden. Zusätzlich hätten im Juni auch gesunkene Rohölpreise zu deutlichen Preisrückgängen an den Tankstellen geführt, sagte Kartellamtspräsident Andreas Mund.
8: Der Mieterbund in Baden-Württemberg verlangt von Kommunen, dass sie mehr gegen die Zweckentfremdung von Wohnungen unternehmen. Landesweit könnten hunderttausende Wohnungen nicht vermietet werden. In Zeiten, in denen immer mehr Menschen kein bezahlbares Dach über dem Kopf finden könnten. Das sei nicht hinnehmbar, sagt der Mieterbund. Der Mieterbund fordert von den Kommunen, entsprechende Satzungen zu erlassen, wenn Appelle und Anreize nichts nützten. Zweckentfremdung bedeutet zum Beispiel Leerstand, Umwandlung in gewerbliche Nutzung oder in Ferienwohnungen. Bei einem Ryanair-Flug auf dem Weg von Thessaloniki nach Memmingen ist kurz nach dem Start ein Kabinenfenster zerbrochen. Das berichten griechische Medien unter Berufung auf Passagiere. Einzelheiten von Moritz Pompel.
11: Demnach war kurz nach dem Start ein lauter Knall zu hören, wie wenn ein Autoreifen zerplatzt. Zeugen berichteten von einem Triebwerksteil, das ein Fenster zerschlug. Ein Passagier wurde daraufhin wohl mit dem Kopf aus der Fensteröffnung gesaugt und verletzt. Durch den Sicherheitsgurt und andere Passagiere neben ihm wurde er aber auf seinem Platz gehalten. Auf einem Foto in den griechischen Medien ist die zerborstene Scheibe zu sehen. Sauerstoffmasken hängen herab. Der Pilot flog die Maschine zurück zum Flughafen Thessaloniki. Der verletzte Passagier kam zur Behandlung ins Krankenhaus.
8: Soweit die Nachrichten für Baden-Württemberg mit Peter Gramer. Die Zeit 14.04 Uhr.
12: Der SW1 Baden-Württemberg Verkehrsservice. Vorsicht auf der A6 Nürnberg Richtung Heilbronn zwischen Öhringen und Bretzfeld. Eine ungesicherte Unfallstelle auf der linken Spur. A5 Karlsruhe Richtung Frankfurt zwischen Bruchsal und Waldorf-Wiesloch. Baustelle 8 Kilometer Stau, dauert 30 Minuten länger. Die Sperrung auf der A5 Frankfurt Richtung Karlsruhe zwischen Bruchsal und Karlsruhe Nord ist wieder aufgehoben. Da zwischen Karlsruhe Nord und Durlach nach dem LKW-Unfall heute Vormittag aber nur eine Spur befahrbar ist, staut es sich aktuell noch auf 20 Kilometer. Am besten das Ganze weiträumig umfahren, zum Beispiel ab dem Kreuz Waldorf über die A6 Richtung Heilbronn. A6 Mannheim Richtung Nürnberg, zwischen Bad Rappenau und Kreuz Weinsberg 10 Kilometer streckenweise stockender Verkehr. Das dauert eine Viertelstunde länger. A8 Stuttgart Richtung München zwischen Eichelberg und Mühlhausen 4 Kilometer Stau, 20 Minuten Verzögerung. Die B27 Heilbronn Richtung Stuttgart ist zwischen Industriegebiet Tammerfeld und der A81 Anschlussstelle Ludwigsburg Nord nach einem Unfall gesperrt. Schweiz A2 Luzern Richtung Gotthard zwischen Amstieg und Göschnen 5 Kilometer Stau, Verzögerung 50 Minuten. 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Das Wetter in Baden-Württemberg ist und bleibt hochsommerlich. Und die 35 Grad, nicht nur heute am Hochrhein, auch morgen am Sonntag und am Montag in vielen Landesteilen. Heute auf der Blaubeurer Alb 28 Grad. Die Nächte werden auch wieder wärmer, heute dann nachts 19 bis 11 Grad. Dazu wenige Wolken, wenig Wind und eigentlich keine Chance auf Regen.
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12: Mit Petra Klein. Und ich habe jetzt was richtig Schönes zum Dahinschmelzen. Robbie Williams.

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Ich habe großen Respekt, wenn man jetzt in diesen Tagen essen geht. Und ich sehe da Menschen, die bestellen sich Haxe, Sauerkraut, Eisbein oder so eine richtige Portion Rouladen. Hut ab bei den Temperaturen. Also ich weiß ja nicht, was die Nachbarin empfiehlt. Ich empfehle zum Beispiel für so einen Abend wie heute einen lauwarmen Lachs aus dem Ofen. Schön glasig, nicht tot gegrillt. Ganz wichtig dazu, unseren scharfen, genialen Glasnudelsalat mit Chili. Genau das Richtige bei der Hitze, denn auch die Menschen in Asien, die diese Hitze ja immer haben, essen immer sehr scharf, gerade bei Hitze und immer lauwarm. Unsere Sommerrezepte online auf swr1.de.

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2: Unsere SWR 1 Festivalpass-Gewinnerinnen und Gewinner, die haben schon ganz schön was erlebt bei den großen Konzertabenden auf dem Stuttgarter Schlossplatz. Nick Cave, Teddy Swims, Katy Perry, gestern Jamiroquai und heute Abend dann Lenny Kravitz. Mit dabei sind auch Katrin und ihr Mann Ralf aus Schöckingen bei Ditzingen. Ralf hat Katrin vor gut einem Jahr nach einem plötzlichen Herzstillstand das Leben gerettet. Und ich habe Katrin heute erreicht und gefragt, Katrin, erlebt man so eine Woche mit ganz viel Musik und gemeinsamen Momenten jetzt vielleicht noch ein bisschen intensiver, ein bisschen bewusster?
3: Ja, tatsächlich. Wir feiern diese Woche absolutes Leben. So dieser Jahrestag war so ein bisschen schwierig. Und jetzt hat man aber diese Aussicht auf diese Jazz Open und das hat mich, ich war so ein bisschen echt unten und habe gesagt, oh, Jemene, das kam jetzt erst raus so richtig, was so eigentlich vor einem Jahr passiert ist. Und dann war das Ziel, das war so schön, einfach jetzt eine Woche feiern, völlig loslassen, jeden Abend was anderes, sich überraschen lassen, genießen.
2: Genau die Auszeit, die ihr gebraucht habt, ne?
3: Genau, und auch so Erinnerungen, die man sich so schaffen kann. Gemeinsame Erinnerungen, die sind jetzt plötzlich irgendwie ganz anders wie vorher.
2: Geht mir richtig ans Herz, gebe ich ehrlich zu. Vier Konzerte sind jetzt schon vorbei. Seid ihr inzwischen so richtig im Festival-Modus oder sagt ihr manchmal auch, ha, Leute, wo geht's hier zum Ausgang?
3: Also tatsächlich, gestern waren wir so ein bisschen schlapp. Aber jetzt auf heute Abend freue ich mich wahnsinnig. Das ist jetzt ja volle Spannung noch.
2: Heute Abend kommt er, Lenny Kravitz.
3: Mega. Also, oh, das ist auch sowas. Oh, jetzt diesen Mann live sehen können und ja, diese Chance nochmal zu haben.
2: Seid ihr eigentlich, wenn ihr gemeinsam zum Konzert geht bei den Jazz Open, so immer musikalisch auf der gleichen Wellenlänge oder sagt der eine, oh, das ist so mega und der oder die andere sagt, ja, nett?
3: Also, mich überrascht tatsächlich mein Mann, weil er ist eigentlich sonst so der Stones-Fan und was weiß ich, ZZ Top, so in der Richtung eher unterwegs. Und habe ich gedacht, na, ich bin mal gespannt. Und er ist jetzt auch jedes Mal so, boah, Wahnsinn, hätte ich ja gar nicht gedacht. Also er ist total im Glück und ich auch. Also ja, tatsächlich sind wir fast auf einer Linie, würde ich sagen.
2: Dann wünschen wir euch von Herzen, wirklich von Herzen, einen genialen Abend. Heute Abend mit Lenny Kravitz auf dem Schlossplatz. Unsere SW1 Festival Pass Gewinner genießen diese Woche alle großen Konzerte der Jazz Open in Stuttgart. Und hier kommt natürlich Lenny Kravitz.

0: Es ist eine Minute vor 2:30.
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0: Mit Peter Gramer.
2: Guten Tag. Wer in Zukunft eine neue Öl- oder Gasheizung einbauen will, soll das tun können, und zwar langfristig. Der Bundestag hat dem Gebäudemodernisierungsgesetz zugestimmt, das das sogenannte Heizungsgesetz von Ex-Wirtschaftsminister Habeck ablösen soll. Vorgesehen ist aber auch, dass ab 2029 stufenweise mehr klimafreundliche Brennstoffe zum Einsatz kommen. Am Nachmittag stimmt noch der Bundesrat darüber ab. In der spanischen Region Andalusien sind weiter hunderte Feuerwehrleute wegen eines schweren Waldbrands im Einsatz. Mehrere Menschen sind ums Leben gekommen, es gibt viele Verletzte. Wind, hohe Temperaturen und extreme Trockenheit erschweren die Löscharbeiten. Mangelnde Hygiene in der häuslichen Pflege durch Angehörige verursacht Kosten in Milliardenhöhe. Das steht in einer Untersuchung der Universitätsmedizin Mannheim. Mängel bei Hygiene und Infektionsschutz könnten zu vermeidbaren Erkrankungen wie Lungenentzündungen, Harnwegsinfektionen oder Blutvergiftungen führen. Das ziehe oft Krankenhausaufenthalte nach sich oder verschlechtere den Pflegegrad der betroffenen Pflegebedürftigen. Die direkten finanziellen Folgen schätzt die Unimedizin Mannheim auf mehr als 6 Milliarden Euro im Jahr. Der Deutsche Mieterbund fordert, eine Landeswohnungsgesellschaft gegen die Wohnungsnot zu schaffen. Das ist ein Thema beim Treffen der baden-württembergischen Mietervereine in Heilbronn. Knut Bauer berichtet.
3: Aktuell fehlen in Baden-Württemberg 250.000 Wohnungen, so der Verband. Die grün-schwarze Koalition dürfe sich einer Landeswohnungsgesellschaft wie in Bayern nicht länger verweigern. Damit könne das Land vor allem dort selbst Wohnungen bauen, wo es keine kommunalen Gesellschaften gebe. Als Mittel gegen steigende Mietpreise fordert der Mieterbund von der Landesregierung eine Ausweitung der Mietpreisbremse. Sie müsse für alle Kommunen mit Wohnungsmangel gelten. Bei entsprechenden Voraussetzungen müssten Städte und Gemeinden fortlaufend aufgenommen werden können.
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0: Der SW1 Baden-Württemberg Verkehrsservice. Vorsicht auf der A6 Mannheim Richtung Heilbronn. Zwischen Bad Rappenau und Heilbronn unter Eisesheim eine ungesicherte Unfallstelle auf der linken Spur, und hier sind Menschen auf der Fahrbahn. Vorsicht auf der A81 Stuttgart Richtung Singen zwischen Gärtringen und Raststätte Schönbuch West eine ungesicherte Unfallstelle auf der linken Spur. A5 Karlsruhe Richtung Frankfurt zwischen Bruchsal und Waldorf-Wiesloch Baustelle 8 Kilometer Stau, dauert 40 Minuten länger. A5 Frankfurt Richtung Karlsruhe zwischen Bruchsal und Karlsruhe-Durlach Bergungsarbeiten nur eine Spur frei, jetzt noch 11 Kilometer Stau, am besten den Bereich weiträumig umfahren. Die A6 Heilbronn Richtung Nürnberg ist zwischen Heilbronn-Neckarsulm und Kreuz-Weinsberg nach einem Unfall jetzt gesperrt. A6 Nürnberg Richtung Heilbronn zwischen Neuenstein und Bretzfeld, Unfallaufnahme auf dem Standstreifen, 6 Kilometer Stau und stockender Verkehr. Hier braucht man 20 Minuten länger. A8 Stuttgart Richtung München zwischen Eichelberg und Mühlhausen, 4 Kilometer Stau. Hier sind es 20 Minuten mehr. Die B27 Heilbronn Richtung Stuttgart ist zwischen Industriegebiet Tammerfeld und der A81 Anschlussstelle Ludwigsburg Nord nach einem Unfall gesperrt. Und die Schweiz A2 Luzern Richtung Gotthard zwischen Amsteg und Göschnen, 5 Kilometer Stau, 50 Minuten Verzögerung. Alle Infos zum Nachlesen in der SWR1 App und auch die, die jetzt noch ganz aktuell reinkommt. 81 A81 Heilbronn Richtung Stuttgart zwischen Stuttgart-Zuffenhausen und Dreieck-Lehrenberg. 2 Kilometer Stau. Das Wetter in Baden-Württemberg. Viel Sonne, ganz wenig Wolken, gar kein Regen. Bei 28 Grad auf der Blaubeurer Alb und 35 Grad am Hochrhein. Heute Nacht 19 bis 11 Grad und auch die nächsten Tage heiß mit Temperaturen bis zu 35 Grad.
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0: Mit Petra Klein. Viele wollen sich abkühlen, ganz klar. Manche machen das in Flüssen. Was so gefährlich daran ist, darüber reden wir gleich nochmal hier.

0: 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Aktuelle Temperaturen im Land: 30 Grad in Karlsruhe und Heidelberg, 32 Grad in Radolfzell am Bodensee und auch 32 Grad in Waldshutingen. Und wovon träumen wir alle? Ja, genau, ab ins Wasser. Freibad, Baggersee oder ab in den Fluss. Aber gerade das Rheinschwimmen, das ist nicht ungefährlich. In der Grenzregion bei Rheinfelden am Hochrhein sind die Retter der DLG zurzeit häufiger als sonst im Einsatz. Und das, weil Schwimmer die Gefahren völlig unterschätzen, vor allem an diesen großen Brücken. Erst vor einer Woche ist hier eine Frau in Not geraten. Die DLRG-Helfer konnten sie gerade noch retten. Haben wir vorhin auch schon mal thematisiert und drüber gesprochen. Aber neben diesen großen Brückenpfeilern und den dadurch entstehenden Strömungen gibt es noch andere Gefahren. SWR1-Reporter David Zastro, du warst ja am Rhein, du hast dir das alles angeguckt. Im Rhein fahren ja nun auch viele Schiffe. Das kann doch auch extrem gefährlich werden.
1: Ja, voll. Neben den gefährlichen Strömungen ist eben auch der Schiffsverkehr eine große Gefahr. Vor allem, weil Schwimmer im Wasser meist kaum zu sehen sind oder halt viel

0: zu spät. Und außerdem sind da ja noch die Wasserkraftwerke, durch die ja der Wasserstand ganz plötzlich rasant ansteigen kann.
1: Auch das ist ein Teil unserer Einsätze, irgendwelche auf solchen Rheininseln gestrandeten Menschen dann einfach wieder abzupflücken, wenn halt plötzlich der Wasserstand drastisch gestiegen ist und sie halt nicht mehr wegkommen, weil plötzlich die Kraftwerke aufmachen mussten.
0: Und genau diese Gefahr lauert eben auch an Stellen, wo Schwimmer es kaum vermuten, wie zum Beispiel an den Isteiner Schwellen im Altrhein bei Efringenkirchen. Obwohl Schilder hier deutlich warnen, das Baden ja sogar verbieten, wird der Rhein hier an heißen Tagen, sagen wir mal, ja, zu einem öffentlichen Freibad. Das hat uns auch einer gesagt, der dort selbst ins Wasser geht, Philipp Eichhorn.
2: Da ist auch eine Stromschnelle und da macht es besonders Spaß zu schwimmen, weil man sich da treiben lassen kann. Es ist gefährlich. Man weiß nicht, was da ist. Da können Steine liegen, große. Man kann dagegen knallen, aber bisher ist nichts passiert.
0: Ihm mag jetzt bisher nichts passiert sein, doch nicht jeder kann die Gefahren im Rhein richtig einschätzen. Das genau wird ja dann zu dieser tödlichen Gefahr.
1: Nicht so, dass der Rhein an sich gefährlich ist, aber man gewinnt nicht gegen Wasser. Wasser hat einfach unglaublich Kraft.
3: Tja, und was ist denn jetzt der genaue Rat der DLRG-Retter?
0: Der ausdrückliche Rat der DLRG-Retter lautet im Rhein baden nur an Abschnitten, die einem gut vertraut sind, Brücken, starke Strömungen und Schiffsverkehr absolut meiden und immer auf gute körperliche Verfassung achten. Also die kühlen Bierchen lieber erst nach dem Schwimmen.
3: Ja, die besten Swimspots im Land. Sicher am Baggersee, auch an Flüssen. Die haben wir für euch zusammengeschrieben. Findet ihr alles online auf swr1.de.

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20: Um 15 Uhr mit Heike Lüttich. Guten Tag. Der Bundestag hat das neue Heizungsgesetz beschlossen. Hygienemängel in der häuslichen Pflege können hohe Folgekosten verursachen. Und das Wetter? Sehr sonnig, vereinzelt lockere Wolken bei 28 bis 35 Grad. Das sogenannte Heizungsgesetz von Ex-Bundeswirtschaftsminister Habeck ist bald Geschichte. Der Bundestag hat dem neuen Gebäudemodernisierungsgesetz zugestimmt. Am Nachmittag müssen noch die Bundesländer darüber abstimmen. Aus Berlin, Lissi Kaufmann.
8: Wer künftig neue Öl- und Gasheizungen einbauen will, soll das tun können, und zwar langfristig. Das neue Gebäudemodernisierungsgesetz macht es möglich, unter der Bedingung, dass ab 2029 stufenweise mehr klimafreundliche Brennstoffe zum Einsatz kommen. Die bisherige Vorschrift, dass neue Heizungen mit 65% erneuerbaren Energien betrieben werden müssen, entfällt. Damit setzt die schwarz-rote Koalition ihr Versprechen aus dem Koalitionsvertrag um, das alte Heizungsgesetz abzuschaffen.
20: Darüber hinaus hat der Bundestag der Reform der gesetzlichen Krankenkassen zugestimmt. Die Finanzlage der Krankenkassen soll stabilisiert werden, indem Praxen, Apotheken und die Pharmabranche weniger Geld ausgeben. Auf Versicherte kommen höhere Zuzahlungen zu. Mehrere Länder im Bundesrat sehen das kritisch und haben beantragt, den Vermittlungsausschuss anzurufen. Mangelnde Hygiene in der häuslichen Pflege durch Angehörige verursacht Kosten in Milliardenhöhe. Das zeigt eine Untersuchung der Universitätsmedizin Mannheim. Mängel bei Hygiene und Infektionsschutz könnten zu vermeidbaren Erkrankungen wie Lungenentzündungen, Harnwegsinfektionen oder Blutvergiftungen führen. Das ziehe oft Krankenhausaufenthalte nach sich oder verschlechtere den Pflegegrad der betroffenen Pflegebedürftigen. Die direkten finanziellen Folgen schätzt die Unimedizin Mannheim auf mehr als 6 Milliarden Euro im Jahr, plus indirekte Kosten durch Fehltage von pflegenden Angehörigen im Wert von 2,7 Milliarden Euro. Die EU-Kommission wirft den Online-Plattformen Instagram und Facebook vor, Kinder und Jugendliche nicht ausreichend zu schützen. Die Netzwerke des Mutterkonzerns Meta bergen laut einer Untersuchung zu hohe Suchtrisiken für Minderjährige. Der Meta-Konzern reagierte auf die Vorwürfe mit dem Hinweis auf spezielle Teen-Accounts zum Schutz von Jugendlichen. Dadurch hätten Eltern die Kontrolle. Kann der US-Konzern die Vorwürfe aus Europa nicht entkräften oder nimmt er keine weiteren Änderungen vor, droht ihm eine Strafe in Milliardenhöhe. Hunderte Feuerwehrleute bekämpfen im Süden Spaniens einen schweren Waldbrand. Bisher sind mindestens 11 Menschen ums Leben gekommen. Es gibt viele Verletzte. Aus Spanien, Franka Welz.
9: Ein Großeinsatz läuft nahe der Gemeinde Los Gallados in der andalusischen Provinz Almería. Mehr als 460 Einsatzkräfte bekämpfen die Flammen, die sich auf mehr als 3000 Hektar ausgebreitet haben. Wind, hohe Temperaturen und die extreme Trockenheit erschweren die Löscharbeiten. Einige der Todesopfer wurden in ausgebrannten Fahrzeugen gefunden. Es steht zu befürchten, dass einige versucht haben, auf eigene Faust aus dem Brandgebiet herauszukommen und dabei eine falsche Fluchtroute gewählt hatten. Unter den Todesopfern sollen sich auch ausländische Staatsbürger befinden, möglicherweise Briten oder Belgier. Die Identifizierung der Opfer ist noch nicht abgeschlossen.
20: Bundespräsident Steinmeier hat die Arbeit in seinem neuen Dienstsitz im Berliner Stadtteil Moabit aufgenommen. Dort ist nun auch die Standarte, also das goldfarbene quadratische Tuch mit rotem Rand und dem Bundesadler in der Mitte, zu sehen. Der Auszug aus dem Schloss Bellevue und dem Bundespräsidialamt ist notwendig geworden, weil die beiden Gebäude in den kommenden Jahren grundlegend saniert werden sollen. Schloss Bellevue ist seit 1994 erster Amtssitz des Bundespräsidenten. Die Zeit, es wird 15.04 Uhr.
10: 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Vorsicht auf der A6 Heilbronn Richtung Mannheim zwischen Schwetzingen-Hockenheim und Mannheim-Schwetzingen. Eine ungesicherte Unfallstelle auf der rechten Spur im Baustellenbereich. Vorsicht auf der A81 Stuttgart Richtung Singen zwischen Hildritzhausen und Gärtringen. Ein defekter Pkw auf der linken Spur. A5 Karlsruhe Richtung Frankfurt zwischen Bruchsal und Waldorf-Wiesloch. Baustelle 8 Kilometer Stau. Hier braucht man 40 Minuten länger. Auf der A5 Frankfurt Richtung Karlsruhe wurde gerade eine zweite Spur für den Verkehr freigegeben. Zwischen Bruchsal und Karlsruhe-Durlach aber noch 11 Kilometer Stau. Wegen der Bergungsarbeiten ist aktuell die rechte Spur noch gesperrt. Und weiterhin der Tipp, am besten weiträumig diesen Bereich umfahren, wenn es möglich ist. A8, Stuttgart Richtung München zwischen Eichelberg und Mühlhausen, 4 Kilometer Stau, 20 Minuten Verzögerung. Die A98 Schaffhausen-Weil am Rhein ist zwischen Laufenburg und Murg-Rothaus in beiden Richtungen gesperrt. Dort brennt ein Fahrzeug. Und die Schweizer 2 Luzern Richtung Gotthard zwischen Amsteg und Göschnen, 5 Kilometer Stau, 50 Minuten Verzögerung. Alle Verkehrsinfos jederzeit zum Nachlesen bei uns in der SWR1-App. Ich wünsche viel Geduld und gute Fahrt da, wo es geht.
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10: Viel blauer Himmel, viel Sonnenschein, keine Wolken. Das ist die Tendenz fürs Wetter auch in den nächsten Tagen. Heute sind es 28 Grad auf der Blaubeurer Alb und 35 Grad am Hochrhein. Heute Nacht 19 bis 11 Grad. Und diese hochsommerliche Hitze, die bleibt uns erhalten, mindestens bis Montag mit Temperaturen bis zu 35 Grad.
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10: Mit Petra Klein, einen schönen Freitagnachmittag. Hallo.

0: 13 Minuten nach 3. Das kennen wir doch alle hier bei uns in Baden-Württemberg. Man kommt aufs Grillfest in der Nachbarschaft, zur Geburtstagsfeier in der Familie oder zur Party im Verein. Und dann geht's schon los. Hand geben, umarmen, Küsschen links, Küsschen rechts. Wie ist das bei euch? Gehören Begrüßungsküsschen inzwischen einfach dazu oder nervt euch das total? Vielleicht auch gerade wegen der aktuellen Temperaturen. Wir haben uns mal in Ulm umgehört.
1: Also bei uns ist es in der Familie normal, weil für uns sind Großteil auch Schweizer und bei den Schweizern ist das ganz normal.
2: Ja, nur mit den Leuten, die ich richtig, richtig gern habe und sonst nur eine Umarmung.
3: In der Familie war es schon immer gang und gäbe und wir haben es weitergeführt an Kinder und Enkelkinder und so ist es dann auch. Und gute Bekannten haben es dann auch mitgemacht.
4: War eigentlich ein kleiner Kreis. Immer, von Großeltern bis wir. Und gute Freunde machen wir es auch.
5: Eigentlich sehr ungern, aber die Leute, die man kennt, mit denen macht man es gerne.
6: Gute Bekannte, ja. Aber so ganz Fremde, wo dann das muss man nicht haben.
0: Küssen in der Familie oder im Freundeskreis ist bei vielen hier im Land vollkommen normal. Aber wie ist es eigentlich im Job? Das habe ich mit der Heilbronner Knigge-Expertin Caroline Lüdemann besprochen und sie mal gefragt, ist das Wangenküsschen denn eigentlich auch was für den Job, für den Beruf?
7: Mittlerweile schon. Also man muss ja sagen, in den Unternehmen ist es deutlich lockerer geworden. Wir sprechen von flachen Hierarchien, wir sprechen von einer Duzkultur. Und das hat natürlich auch Auswirkungen auf die Begrüßung. Und wo man sich früher mal selbstverständlich die Hand gegeben hat, ist es schon auch so, dass sich jetzt Kollegen, Kolleginnen um den Hals fallen. Was ich immer ein bisschen schwierig finde, ist, wenn davon jemand ausgenommen ist. Also ich denke, man sollte bei solchen Begrüßungen niemanden ausschließen und dann die drei Kollegen ganz herzlich begrüßen und dann die vierte im Bunde irgendwie nur per Handschlag. Also da sollte es dann schon gerecht zugehen, weil sonst vermittelt man da jemandem wahrscheinlich ein komisches Gefühl.
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0: Wahl 4.
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0: Mit Heike Lüttich.
2: Guten Tag.
0: Nach dem Bundestag hat jetzt auch der Bundesrat der Reform der Krankenkassen und dem Gebäudemodernisierungsgesetz zugestimmt. Damit können beide Gesetze in Kraft treten. Die Gesundheitsreform greift ab dem kommenden Jahr. Ihretwegen gab es noch den Antrag, sie in den Vermittlungsausschuss zu geben. Er fand allerdings keine Mehrheit. Baden-Württemberg verfehlt die gesetzlich vorgeschriebene Quote für die Beschäftigung schwerbehinderter Menschen im Landesdienst. Das geht aus einer Antwort des Sozialministeriums auf eine Anfrage der AfD hervor. Demnach lag die Quote im Jahr 2004 bei 3,88% anstatt bei 5%. Baden-Württemberg musste deshalb eine Ausgleichsabgabe in Höhe von 4,6 Millionen Euro zahlen. Der Mieterbund in Baden-Württemberg verlangt von Kommunen, dass sie mehr gegen die Zweckentfremdung von Wohnungen unternehmen. Es sei nicht hinnehmbar, dass landesweit Hunderttausende Wohnungen nicht vermietet werden könnten, in Zeiten, in denen immer mehr Menschen kein bezahlbares Dach über dem Kopf finden könnten. Der Mieterbund fordert von den Kommunen, entsprechende Satzungen zu erlassen, wenn Appelle oder Anreize nichts nützten. Zweckentfremdung bedeutet zum Beispiel Leerstand, Umwandlung in gewerbliche Nutzung oder in Ferien. Wohnungen. In Konstanz haben Archäologen eine seltene ländliche Siedlung aus der späten Römerzeit entdeckt. Und zwar dort, wo ein neuer Stadtteil gebaut wird. Moritz Klute.
3: Besonders spannend für die Archäologen sind die aktuellen Grabungen an der Stelle, wo der neue Stadtteil Hafner an die Landesstraße angeschlossen werden soll. Dort konnten 1 bis 2 Gehöfte nachgewiesen werden, mindestens 2 Speichergebäude und ein Grubenhaus. Zudem fanden die Archäologen hochwertiges römisches Speisegeschirr und Scherben von einfachen Gefäßen aus dem 3. bis 5. Jahrhundert nach Christus. Laut dem Konstanzer Kreisarchäologen sind solche ländlichen Siedlungen der späten Römerzeit selten.
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4: Der Überblick für Baden-Württemberg auf den Straßen von SWR 1 A5 Karlsruhe Richtung Frankfurt zwischen Bruchsal und Waldorf-Wiesloch. Baustelle 6 Kilometer Stau, dauert fast 30 Minuten länger. Auf der A5 Frankfurt Richtung Karlsruhe wurde gerade die zweite Spur für den Verkehr freigegeben. Zwischen Bruchsal und Karlsruhe-Durlach aber noch über 10 Kilometer Stau. Wegen Bergungsarbeiten ist auch aktuell noch die rechte Spur gesperrt. Am besten, wer kann, den Bereich weiterhin weiträumig umfahren. A6 Heilbronn Richtung Mannheim zwischen Dreikoppenheim und Mannheim-Schwetzingen. Unfall auf der rechten Spur im Baustellenbereich. Jetzt 3 Kilometer Stau und 20 Minuten Verzögerung. A8 München Richtung Stuttgart zwischen Märklingen und Mühlhausen. 11 Kilometer Stau, 45 Minuten braucht man länger. A81 Heilbronn Richtung Stuttgart zwischen Stuttgart-Zuffenhausen und Dreieck-Leonberg. Unfall 7 Kilometer Stau, 30 Minuten Verzögerung. B10 Landau Richtung Karlsruhe zwischen A65, B9 Wörterkreuz und Kühler-Krug. Hier steht ein defekter LKW. 7 Kilometer Stau, 20 Minuten plus. B14 Stuttgart Richtung Backnang zwischen Benzstraße und Kappelberg-Tunnel. Unfall auf der linken Spur. 3 Kilometer Stau, 20 Minuten braucht man, bis man da durch ist. Und die Schweizer 2 Luzern Richtung Gotthard zwischen Amsteg und Göschnen. 7 Kilometer Stau, 10 Minuten Verzögerung. Alle Verkehrsinfos immer und zu jeder Zeit in der SWR 1 App. Eine gute und sichere Fahrt oder auch viel Geduld. Das Wetter in Baden-Württemberg, es ist heiß und es wird noch heißer. Das ganze Wochenende wird sonnig mit wenig Wolken und Temperaturen zwischen 28 Grad im höheren Allgäu und 35 Grad am Rhein. Zu Wochenbeginn wird es dann noch heißer. Am Montag möglicherweise bis zu 37 Grad.
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4: Mit Petra Klein. Hallo!

0: SWR 1 Baden-Württemberg, Freitagnachmittag, 15 Uhr, gleich 42. Für viele steht so langsam der Wochenendeinkauf an. Und ganz oben auf der Liste, logisch, Wasser, Sprudel, Schorle. Aber nicht jeder findet noch seine Lieblingssprudelflasche gerade. In einigen Märkten in Baden-Württemberg fehlen gewisse Mineralwassermarken oder Flaschengrößen. Das heißt, dass zu wenig Leergut zurückkommt. Deshalb auch nochmal die Bitte, Pfandkästen möglichst zügig zurückbringen. Das hilft den Brunnen im Land und am Ende uns ja selber, weil wir dann wieder die volle Auswahl haben. Ihr könnt natürlich auch aufs klassische Leitungswasser zurückgreifen. Frage an Nadine Gode aus der SWR1 Umweltredaktion. Unser Leitungswasser wird so streng kontrolliert. Ist das vielleicht sogar besser als Mineralwasser aus der Flasche?
1: Das lässt sich pauschal nicht sagen. Kommt ein bisschen drauf an, in welcher Region man wohnt. Da sind Geschmack und Mineralstoffgehalt des Leitungswassers von Ort zu Ort genauso verschieden wie beim abgefüllten Wasser. Aber Leitungswasser ist in jedem Fall auch gut. Hier bei uns in Deutschland können wir überall unbedenklich die Leitung aufdrehen und trinken. Bis zum Hausanschluss garantieren die Wasserversorger die Qualität. Das wird auch streng kontrolliert. Und im Vergleich ist Leitungswasser dann auch noch unschlagbar günstig. Also knapp 0,4 Cent pro Liter. Bei 1,5 Litern am Tag sind wir bei 2 Euro im Jahr.
0: Hört sich vernünftig an. Also, falls das Mineralwasser gerade nicht zur Verfügung steht im Supermarkt oder im Getränkemarkt, einfach mal einen Wasserhahn aufdrehen. 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

10 vor 4, ganz genau, SWR 1 Baden-Württemberg. Nach 16 Uhr geht's bei uns weiter mit Jenny Pollock. Und das war der Nachmittag mit Petra Klein. Ich wünsche allen einen schönen Restfreitag. Und ich glaube, ich schmeiß mich jetzt einfach in eine Badewanne voll mit Eiskaffee. Schönes Wochenende.

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9: Um 16 Uhr mit Heike Lüttich. Guten Tag. Die Krankenkassenreform ist beschlossene Sache. Baden-Württemberg beschäftigt zu wenig Schwerbehinderte in den Landesbetrieben. Und das Wetter sehr sonnig, vereinzelt lockere Wolken bei 28 bis 35 Grad. Nach dem Bundestag hat jetzt auch der Bundesrat der Reform der Krankenkassen zugestimmt. Damit kann die Gesundheitsreform im kommenden Jahr in Kraft treten. Sie betrifft rund 75 Millionen Versicherte, aber auch Pharmafirmen, Apotheken und Krankenhäuser. Einige Länder hatten befürchtet, dass die Kliniken damit über Gebühr belastet würden und wollten den Vermittlungsausschuss anrufen. Der Antrag fand allerdings keine Mehrheit im Bundesrat. Aus Berlin, Katrin Aue.
10: Bundesgesundheitsministerin Wagen verteidigte ihre Reform im Bundesrat. Die Lasten seien ausgewogen verteilt. Für die Krankenhäuser kündigte sie zusätzliche 550 Millionen Euro an. Offenbar ein Ergebnis der zahlreichen Verhandlungsrunden der vergangenen Tage. Die Reform soll verhindern, dass die gesetzlichen Krankenkassen weiter in die roten Zahlen rutschen und die versicherten Beiträge noch mehr steigen. Dafür werden ab 2027 allerdings alle mehr belastet. Arztpraxen, Kliniken, Kassen, die Pharmaindustrie und auch die Versicherten, zum Beispiel über höhere Zuzahlungen bei Medikamenten.
9: Darüber hinaus ist auch das Gebäudemodernisierungsgesetz beschlossen. Nach dem Bundestag stimmte auch der Bundesrat am Nachmittag zu. Die Bundestagsabgeordneten verzichten in diesem Jahr auf eine Erhöhung ihrer Bezüge. Alle Fraktionen stimmten für diese Vorlage der schwarz-roten Koalition. Begründet wird der Verzicht mit der schwierigen Wirtschafts- und Haushaltslage. Laut Abgeordnetengesetz würden die Diäten parallel zur allgemeinen Lohnentwicklung jeweils am 1. Juli automatisch steigen. Der regierende Bürgermeister von Berlin, Wegner, verzichtet auf die Spitzenkandidatur bei der Wahl zum Abgeordnetenhaus im September. Der CDU-Politiker zieht damit Konsequenzen aus einer monatelangen Debatte um falsche Angaben über sein Krisenmanagement nach dem großen Stromausfall im Januar. Der 53-Jährige räumte am Nachmittag vor der Presse Fehler bei der Kommunikation ein.
11: Wenn ich feststelle, dass ich mit den Themen, die entscheidend sind für die Menschen, nicht mehr durchdringe, dann muss es Konsequenzen geben. Denn die Stadt Berlin ist wichtiger als eine Person und die Stadt Berlin, die Berlinerinnen und Berliner sind mir wichtiger als meine Person.
9: Wegner will bis zur Wahl im September regierender Bürgermeister bleiben. In Umfragen ist die Berliner CDU zuletzt auf den 4. Platz hinter den Linken, der AfD und den Grünen abgerutscht. Sie kam nur noch auf 17%. Mangelnde Hygiene in der häuslichen Pflege durch Angehörige verursacht Kosten in Milliardenhöhe. Das steht in einem Untersuchungsbericht der Universitätsmedizin Mannheim. Eva Zofko.
12: Mängel bei Hygiene und Infektionsschutz könnten zu vermeidbaren Erkrankungen wie Lungenentzündungen, Harnwegsinfektionen oder Blutvergiftungen führen. Das ziehe oft Krankenhausaufenthalte nach sich oder verschlechtere nachhaltig den Pflegegrad der Betroffenen, heißt es in der Untersuchung. Die direkten finanziellen Folgen schätzt die Unimedizin Mannheim auf mehr als 6 Milliarden Euro im Jahr, plus indirekte Kosten in Höhe von 2,7 Milliarden Euro. In Deutschland werden fast 5 Millionen pflegebedürftige Menschen zu Hause versorgt, überwiegend durch Angehörige. Für sie gibt es, anders als in der professionellen Pflege, keine gesetzlichen Vorgaben.
9: Baden-Württemberg verfehlt die gesetzlich vorgeschriebene Quote für die Beschäftigung schwerbehinderter Menschen im Landesdienst. Das geht aus einer Antwort des Sozialministeriums auf eine Anfrage der AfD hervor. Demnach lag die Quote im Jahr 2024 bei 3,88 anstatt bei 5%. Baden-Württemberg musste deshalb eine Ausgleichsabgabe in Höhe von 4,6 Millionen Euro zahlen. Die Zeit 16.04 Uhr.
13: Und schon sind wir auf den Straßen mit dem SWR1-Verkehrsservice. Bitte vorsichtig fahren auf der A5 Frankfurt Richtung Karlsruhe. Zwischen Heidelberg-Schwetzingen und Waldorf-Wiesloch eine ungesicherte Unfallstelle. Das Ganze auf der linken Spur. A5 Karlsruhe Richtung Frankfurt. Zwischen Bruchsal und Waldorf-Wiesloch Baustelle 6 Kilometer Stau. Hier braucht ihr bis zu 25 Minuten länger. A7 Ulm Richtung Füssen, zwischen Föhringen und Illertissen ein Unfall. Da ist die linke Spur blockiert, über 10 Kilometer immer wieder Stau, Verzögerung bis zu 20 Minuten. A8 Stuttgart Richtung Karlsruhe, zwischen Heimsheim und Pforzheim Nord, über 7 Kilometer immer wieder Stau. Hier braucht ihr bis zu 25 Minuten länger und in der Gegenrichtung 5 Kilometer stockender Verkehr. A81 Stuttgart Richtung Heilbronn, zwischen Dreieck Leonberg und Stuttgart-Zuffenhausen der Unfall. 11 Kilometer Stau haben sich da gebildet. Ihr braucht bis zu 40 Minuten Geduld. A81 Stuttgart Richtung Heilbronn, zwischen Ludwigsburg Nord und Pleidelsheim wird ein Unfall aufgenommen auf der linken Spur. 10 Kilometer Stau, auch hier bis zu 40 Minuten länger. B10 Landau Richtung Karlsruhe, zwischen A65, B9, Wörterkreuz und Kühler Krug. Gute Nachricht, die Unfallstelle ist geräumt, immer noch 8 Kilometer Stau und bis zu 25 Minuten, die es länger dauert. B14 Stuttgart Richtung Backnang, zwischen Benzstraße und Kappelbergtunnel wird ein Unfall aufgenommen auf dem Standstreifen. Aktuell 3 Kilometer Stau und bis zu 25 Minuten. Verzögerung. Bitte vorsichtig sein, hier sind Flüssigkeiten ausgelaufen und zwar auf der linken Spur. Und die Meldung aus der Schweiz haben wir auch noch. A2 Luzern Richtung Gotthard, zwischen Amsteg und Göschenen, 8 Kilometer Stau. Bis ihr da durch seid, dauert es aber locker 1,5 Stunden. Ihr findet alle Infos für eure Route natürlich auch in der SWR1 App. Und euch unterwegs eine gute und sichere Fahrt. Sonne über Baden-Württemberg, dazu Temperaturen zwischen 28 und 35 Grad. Die höchsten Werte heute am Hochrhein. Bis Montag bleibt es ähnlich und sonnig und heiß. Montag bis 37 Grad.
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13: Im Studio ist Janet Pollock. 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

0: 14 Minuten nach 4, SWR1 Baden-Württemberg. Ein aktueller Verkehrsservice. Bitte vorsichtig fahren auf der A5 Frankfurt Richtung Karlsruhe. Zwischen Heidelberg-Schwetzingen und Waldorf-Wiesloch eine ungesicherte Unfallstelle. Das Ganze auf der linken Spur. Tja, SWR1 Baden-Württemberg am Freitagnachmittag. Kann ja sein, dass zur Einstimmung ins Wochenende ein paar Freunde kommen. Im Sommer nicht so ungewöhnlich. Und ganz ehrlich, bei jedem wird gegrillt. Manchmal sind wir schon etwas übergrillt. Also gibt's heute Pasta. Die geht immer. Und unser SWR1-Fanlekoch Eberhard Braun hat wie immer auch einen guten Tipp dazu.
1: Stellt euch vor, es muss schnell gehen. Und wenn man dann diese mediterrane Tomatenwürze hat, dann geht's auch wirklich ruckzuck. Zum Beispiel, ich nehme getrocknete Tomaten, ich nehme ein bisschen Paprikawürfel, die ich in der Pfanne anbrate, und ich nehme Tomatenmark und noch ein paar italienische Kräuter. Das Ganze wird dann püriert zusammengebracht und mit einer guten Menge Salz konzentriert und haltbar gemacht. Und das Schöne ist, wenn dann Gäste kommen, ist ein Topf mit Wasser schnell aufgesetzt, die Nudeln kochen darin und von dem Nudelwasser nehme ich dann eine gute Schöpfkelle ab, vermischt es mit der mediterranen Tomatenwürze und ich habe im Nu eine fertige Soße zu den Nudeln und obendrauf das Tüpfelchen auf dem i heimischer Käse.
0: Aus der Reihe Vorsorgen für überraschenden Besuch, das Rezept für die mediterrane Tomatenwürze. 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

0: 22 Minuten nach 4. 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
0: 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Und das hier stammt auch aus den 90ern. Wir sind No Doubt und Don't Speak in SWR1 Baden-Württemberg.

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1: Pünktlich um 16:30 das Update mit Heike Lüttich.
2: Guten Tag. Der Bundesrat hat die Reform der gesetzlichen Krankenkassen passieren lassen. Mehrere Länder hatten zuvor wegen Bedenken an den Sparplänen einen Antrag auf Anrufung des Vermittlungsausschusses gestellt. Dieser fand aber keine Mehrheit. Mit der Reform sollen die Finanzen der Krankenkassen saniert werden. Für Versicherte bedeutet das unter anderem, dass es höhere Zuzahlungen bei Medikamenten und Krankenhausaufenthalten geben wird. Auch Zahnersatz wird teurer. Bestimmte Leistungen wie Homöopathie und Hautkrebs-Screening werden gar nicht mehr übernommen. Die Reform soll im kommenden Jahr in Kraft treten. Das Problem mit dem entgleisten Zug am Stuttgarter Hauptbahnhof ist behoben. Laut einer Bahnsprecherin läuft der Bahnverkehr jetzt wieder regulär. Am Morgen war ein Zug ohne Passagiere bei einer Rangierfahrt aus den Gleisen gesprungen. Er musste mit einem Bergungszug wieder auf die Schienen gebracht werden. Deshalb waren mehrere Gleise am Hauptbahnhof gesperrt. Züge mussten umgeleitet werden. Es kam zu Verspätungen. Der Autobauer Audi hat im ersten Halbjahr dieses Jahres knapp 730.000 Fahrzeuge verkauft. Das entspricht einem Minus von rund 7%. Aus der Wirtschaftsredaktion Thorsten Weig.
3: Als Gründe nennt der Ingolstädter Autobauer unter anderem die großen Absatzprobleme in China, aber auch die hohen Spritpreise. Positiv ist hingegen die Auftragslage in Westeuropa. Dort gab es ein Wachstum um 7%. Der weiter sinkende Autoabsatz bei Audi verschärft wohl die Sorgen bei den Beschäftigten. Nach Medienberichten könnte einer großen Sparrunde bei VW das Audi-Werk in Neckarsulm mit gut 15.000 Beschäftigten zum Opfer fallen. Das hat VW bislang nicht kommentiert.
2: Die Polizei warnt vor einer Giftschlange in Linz am Rhein im Kreis Neuwied. Die Schlange war von einem Bürger entdeckt und fotografiert worden. Experten gehen davon aus, dass es sich um eine Korallenotter handelt. Diese sei hochgiftig, nach einem Biss könne es zu einer Lähmung der Atemwege kommen. Wer die Korallenotter entdeckt, soll den Notruf wählen und sich auf keinen Fall der Schlange nähern. 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
1: Und wir gucken auf die Straßen im SWR1-Verkehrsservice. Bitte vorsichtig fahren auf der A7 Ulm Richtung Würzburg zwischen Ellwangen und Dinkelsbühl-Fichtenau. Eine ungesicherte Unfallstelle und Gegenstände verstreut über alle Fahrstreifen. Achtung auch auf der A7 Ulm Richtung Würzburg zwischen Gingen-Herbrechtingen und Heidenheim. Eine ungesicherte Unfallstelle auf der linken Spur. Staus und Störung. A5 Karlsruhe Richtung Frankfurt. Zwischen Bruchsal und Waldorf-Wiesloch Baustelle 5 Kilometer Stau plus 20 Minuten. A6 Mannheim Richtung Heilbronn. Zwischen Kreuz Mannheim und Mannheim-Schwetzingen. Ein Unfall auf der linken Spur. Aktuell 4 Kilometer Stau und eine halbe Stunde, die es da länger dauert. A7 Ulm Richtung Füssen. Zwischen Föhringen und Illertissen. Ein Unfall, da ist die linke Spur blockiert. 5 Kilometer Stau und eine knappe halbe Stunde auch hier, die ihr zusätzlich braucht. A8 Stuttgart Richtung Karlsruhe. Zwischen Heimsheim und Pforzheim Nord 7 Kilometer Stau und stockender Verkehr. Hier braucht ihr bis zu 25 Minuten länger und in der Gegenrichtung 5 Kilometer stockend. A8 Stuttgart Richtung Karlsruhe. Zwischen Heimsheim und Pforzheim Süd Unfall auf der rechten Spur 7 Kilometer Stau plus 25 Minuten Verzögerung. A81 Stuttgart Richtung Heilbronn, zwischen Stuttgart-Feuerbach und Pleidelsheim, 5 Kilometer Stau, auch hier plus 25 Minuten. B14 Stuttgart Richtung Backnang, zwischen Benzstraße und Kappelbergtunnel wird ein Unfall aufgenommen auf dem Standstreifen, 3 Kilometer Stau plus 20 Minuten. Und Schweiz A2 Luzern Richtung Gotthard, zwischen Amsteg und Göschenen, 7 Kilometer Stau, ihr braucht da eine Stunde, bis ihr durch seid. Alle Verkehrsinfos für eure Route natürlich in der SWR1-App. Euch Geduld, fahrt vorsichtig und kommt heil und sicher an euer Ziel. Tja, was soll ich groß sagen zum Wetter? Man muss sich ja nur umgucken. Meßstetten sonnig 28 Grad, Weinheim leicht bewölkt 31, Lahr sonnig 32 Grad. Also die Temperaturen sind weit oben. Wir haben sehr viel Sonne. Bis Montag bleibt es ähnlich, also sonnig und heiß. Am Montag geht es rauf bis 37 Grad.
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1: Schönen Nachmittag wünscht Janet Pollock.

0: Tag. Ach ja, warum ist es am Rhein so schön? Um mal diesen Spruch zu benutzen. Ja, weil es nicht nur schön ist, den Schiffen vom Ufer aus beim Vorbeifahren zuzuschauen, sondern auch, weil es da traumhafte Landschaften gibt zwischen Basel und Mannheim, die Rheinauen. Und weil man sich bei der Hitze gut vorstellen kann, direkt da ins Wasser zu springen. Nur, das ist überhaupt keine gute Idee im Rhein, auch wenn es kein generelles Bade- oder Schwimmverbot gibt. Es ist saugefährlich, zum Beispiel am Hochrhein, wo Felix Ihringer und Jan Laleike von der DLRG zuständig sind.
1: Hier fällt der Rhein von 3 Meter Tiefe auf knapp 30 Meter Tiefe ab. Und es gibt auch hinter den Brückenpfeilern Verwirbelungen.
2: Und es drückt einen hier. Wenn man es hinter dem Brückenpfeiler schafft, wird es einen gerade wieder hochziehen. Und man wird in der Waschmaschine gefangen sein. Es treibt einen nach unten und dann wieder nach oben.
3: Nicht so, dass der Rhein an sich gefährlich ist, aber man gewinnt nicht gegen Wasser. Wasser hat einfach unglaublich Kraft.
0: Wir haben es heute schon gehört, das Problem sind immer wieder auch die Mutproben, zum Beispiel unter Brücken.
1: Es gibt Jugendliche, die sich zur Herausforderung machen, so nah wie möglich an den Pfeiler ranzukommen, ihn abzuklatschen. Es ist lebensgefährlich, an die Pfeiler zu kommen. Man weiß nicht, welche Gefahren unter Wasser lauern.
0: Im Rhein baden, das ist nicht nur waghalsig und riskant, sondern auch verhängnisvoll. SWR1-Reporter David Zastrow.
4: Ja, hier zum Beispiel in der Grenzregion bei Rheinfelden am Hochrhein werden die Retter der DLRG zurzeit mehrmals die Woche zu Einsätzen gerufen.

0: und das, weil Schwimmer die Gefahren völlig unterschätzen. Und es gibt immer wieder Leute, die als Mutprobe von den Brücken springen. Erst vor einer Woche ist hier eine Frau in Not geraten. Die DLRG-Retter konnten sie gerade noch retten. Das ist also lebensgefährlich.
1: Tja, das heißt, Baden im Rhein komplett nein, oder wie?
0: Der ausdrückliche Rat der DLRG-Retter lautet, im Rhein baden nur an Abschnitten, die einem gut vertraut sind, Brücken, starke Strömungen und Schiffsverkehr absolut meiden und immer auf gute körperliche Verfassung achten. Also die kühlen Bierchen lieber erst nach dem Schwimmen.

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Freitagnachmittag, SWR 1 Baden-Württemberg und nicht alle springen in ein arbeitsfreies Wochenende. Aber wer den ganzen Tag zum Beispiel in der Hitze geackert hat und Bier um Bier um Bier oder Schorle um Schorle um Schorle gebracht hat, der setzt sich vielleicht heute Abend so ganz entspannt mit dem Versuch, einfach mal durchzuschnaufen auf die Terrasse oder, ja, was weiß ich, auf den Balkon und denkt, ach, Sommer hat trotzdem irgendwas. 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
10: Um 17 Uhr mit Heike Lüttich. Guten Tag. Die Krankenkassenreform ist beschlossene Sache. Als erster Deutscher seit Boris Becker steht Alexander Zverev im Finale in Wimbledon. Und das Wetter? Strahlender Sonnenschein. In der Nacht sternenklarer Tiefstwerte 19 bis 11 Grad. Nach dem Bundestag hat jetzt auch der Bundesrat der Reform der Krankenkassen zugestimmt. Damit kann die Reform im kommenden Jahr in Kraft treten. Sie betrifft rund 75 Millionen Versicherte, aber auch Pharmafirmen, Apotheken und Krankenhäuser. Einige Länder hatten befürchtet, dass die Kliniken damit über Gebühr belastet würden und wollten den Vermittlungsausschuss anrufen. Der Antrag fand allerdings keine Mehrheit im Bundesrat. Aus Berlin, Katrin Aue.
11: Bundesgesundheitsministerin Wagen verteidigte ihre Reform im Bundesrat. Die Lasten seien ausgewogen verteilt. Für die Krankenhäuser kündigte sie zusätzliche 550 Millionen Euro an. Offenbar ein Ergebnis der zahlreichen Verhandlungsrunden der vergangenen Tage. Die Reform soll verhindern, dass die gesetzlichen Krankenkassen weiter in die roten Zahlen rutschen und die versicherten Beiträge noch mehr steigen. Dafür werden ab 2027 allerdings alle mehr belastet. Arztpraxen, Kliniken, Kassen, die Pharmaindustrie und auch die Versicherten, zum Beispiel über höhere Zuzahlungen bei Medikamenten.
10: Politiker und Verbände in Baden-Württemberg kritisieren die Reform. Knut Bauer.
12: Landesgesundheitsminister Hildenbrand spricht von einem Kopf-durch-die-Wand-Verfahren, mit dem die schwarz-rote Bundesregierung die Reform trotz aller berechtigter Kritik durchziehen wolle. Die Anrufung des Vermittlungsausschusses im Bundesrat hätte zu keinen Verbesserungen, sondern nur zu weiteren Verzögerungen geführt, erklärte der Grünen-Politiker. Vor allem werde dadurch die finanzielle Schieflage vieler Krankenhäuser dramatisch verschlechtert. Als dramatischen Wendepunkt bezeichnet der fachübergreifende Ärzteverband Medi Baden-Württemberg den Beschluss. Durch die massiven Einsparungen werde sich die Versorgungslage für die Patienten spätestens ab 2027 deutlich verschlechtern.
10: Der regierende Bürgermeister von Berlin, Wegner, verzichtet auf die CDU-Spitzenkandidatur bei der Wahl zum Abgeordnetenhaus im Herbst. Er reagierte damit auf die wachsende Kritik an seinem Krisenmanagement während des großen Stromausfalls im Januar. Aus Berlin, Angela Ulrich.
13: Die Stadt Berlin sei wichtiger als seine Person, sagte Wegner. Wer ihn als Spitzenkandidat beerben soll, blieb zunächst offen. Die Kritik entzündete sich vor allem an falschen Angaben Wegners zu seiner Kommunikation während des Stromausfalls im Berliner Südwesten. Wegner räumte kommunikative Fehler ein und sagte wörtlich, das war auch Mist. Dies überlagere im Wahlkampf aber die wichtigen Themen, deshalb ziehe er seine Konsequenzen. Er wolle authentisch bleiben, womit er zuletzt nicht mehr durchgedrungen sei. Der Bürgermeister will Wegner bis zur Wahl am 20. September aber bleiben.
10: Der Autobauer Audi hat im ersten Halbjahr dieses Jahres knapp 730.000 Fahrzeuge verkauft. Das entspricht einem Minus von rund 7%. Aus der Wirtschaftsredaktion Thorsten Weig.
14: Als Gründe nennt der Ingolstädter Autobauer unter anderem die großen Absatzprobleme in China, aber auch die hohen Spritpreise. Positiv ist hingegen die Auftragslage in Westeuropa. Dort gab es ein Wachstum um 7%. Der weiter sinkende Autoabsatz bei Audi verschärft wohl die Sorgen bei den Beschäftigten. Nach Medienberichten könnte einer großen Sparrunde bei VW das Audi-Werk in Neckarsulm mit gut 15.000 Beschäftigten zum Opfer fallen. Das hat VW bislang nicht kommentiert.
10: Der deutsche Tennisprofi Alexander Zverev steht erstmals im Endspiel des Rasenturniers von Wimbledon. Er setzte sich im Halbfinale gegen den Briten Arthur Ferry in 3 Sätzen mit 7:6, 6:2 und 6:4 durch. Zverevs Finalgegner am Sonntag wird entweder der Italiener Jannik Sinner oder Novak Djokovic aus Serbien. Deren Halbfinalbegegnung läuft im Anschluss an Zverevs Spiel. Die Zeit, es wird 17.04 Uhr.
15: Und hier ist der SWR1 Verkehrsservice. Wir haben Freitagnachmittagsverkehr. Bitte vorsichtig fahren auf der A7 Füssen Richtung Ulm. Zwischen Betzigau und Kempten ein defekter PKW. Und aufpassen auf der B31 Stockach Richtung Friedrichshafen. Zwischen A98 Stockach Ost und dem Abzweig nach Überlingen. Da liegen Fahrzeugteile auf der Fahrbahn. A5 Karlsruhe Richtung Frankfurt. Zwischen Bruchsal und Waldorf-Wiesloch Baustelle 6 Kilometer Stau. Dauert bis zu 25 Minuten länger hier. A5 Frankfurt Richtung Karlsruhe. Zwischen Karlsruhe-Durlach und Karlsruhe-Mitte wird ein Unfall aufgenommen auf der mittleren Spur. Aktuell 4 Kilometer Stau und bis zu 20 Minuten, dies länger dauert. A7 Ulm Richtung Würzburg. Zwischen Gingen-Herprechtingen und Heidenheim. Unfall auf der linken Spur, 5 Kilometer Stau. Nach einer Viertelstunde seid ihr durch. A8 Stuttgart Richtung Karlsruhe, zwischen Heimsheim und Pforzheim Nord, 7 Kilometer Stau oder stockender Verkehr. Hier braucht ihr bis zu 25 Minuten länger. In der Gegenrichtung vor der Baustelle ebenfalls über 20 Minuten plus. A81 Stuttgart Richtung Heilbronn, zwischen Stuttgart-Feuerbach und Pleidelsheim, 6 Kilometer Stau, Verzögerung bis zu 25 Minuten. Und B14 Stuttgart Richtung Backnang. Zwischen Stuttgart-Ost und Kappelberg-Tunnel immer noch die Unfallaufnahme auf dem Standstreifen und Gefahr durch ausgelaufene Flüssigkeiten auf der linken Spur. Zurzeit gibt es dort 5 Kilometer Stau und bis ihr da durch seid, braucht ihr eine halbe Stunde. Schweiz A2 Luzern Richtung Gotthard. Zwischen Amsteg und Göschenen 6 Kilometer Stau, das heißt eine Stunde Wartezeit. Geduld, Geduld, Geduld. Fahrt vorsichtig und kommt heil und sicher an euer Ziel. Und wenn ihr irgendwas nochmal nachlesen wollt für eure Route, dann bemüht gerne die SWR1 App. Strahlender Sonnenschein in Baden-Württemberg bis zum Abend. Heute Nacht können wir dann Sterne gucken bei 19 bis 11 Grad. Hoffen wir mal, dass es in unseren Schlafzimmern auch so kühl wird. Und morgen geht der Hochsommer dann weiter. Nachmittags 28 bis 36 Grad. Dazu öfter mal ein böiger Nordostwind. Sonntag und Montag ähnlich. Montag Werte bis 37 Grad.
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15: Hallo, hier ist Janet Pollock. Und wir freuen uns hier gesammelt über Alexander Zverev im Finale von Wimbledon. Eigentlich wie in den besten Boris Becker-Zeiten. Tja, Tennis Deutschland im Glück ist doch auch mal schön.

0: Daft Punk und One More Time hier in SWR 1 Baden-Württemberg. Oh, jetzt machen wir erst nochmal den Verkehrsservice. Um 15 Minuten nach 5, bitte vorsichtig fahren auf der A5 Karlsruhe Richtung Frankfurt. In der Ausfahrt Kronau eine ungesicherte Unfallstelle und zwar auf dem Verzögerungsstreifen. Die Information des SWR 1 Verkehrsservice. So, und dann kommen wir zu unserem eigentlichen Thema. Küsschen links, Küsschen rechts. Mua, mua. Egal wo, auf dem Grillfest oder zufällig auf der Straße, schon geht's los mit Begrüßungsküsschen. Haben wir heute drüber gesprochen hier in SWR 1 Baden-Württemberg. Diese Begrüßungsküsschen, die kennen wir alle. Aber mögen wir das alle auch?
1: Ja, nur mit den Leuten, die ich richtig, richtig gern habe und sonst nur eine Umarmung. Also, ich will schon keine Küsschen haben.
2: Eigentlich sehr ungern, aber die Leute, die man kennt, mit denen macht man es gerne.
3: Gute Gekannte, ja. Aber so ganz Fremde, wo dann, das muss man nicht haben.
0: Ehrlich gesagt, es erinnert mich gerade an Heidi Klum. Warum wir uns überhaupt Küsschen geben? Das hat uns SWR1-Reporterin Anja Braun erklärt.
4: Zunächst mal küsst man ja nicht jeden, der einem gerade vorgestellt wird, sondern eben Personen, die man bereits kennengelernt hat und dann wieder trifft. Der Begrüßungskuss an und für sich, der symbolisiert die Nähe zum Gegenüber, das Vertrauen. Und dieser Kuss, das ist ein gelerntes Verhalten, genau wie der eher formelle Händedruck oder einfach das Winken. Der Kuss als Begrüßungsritual ist übrigens weltweit eher die Ausnahme. Nur etwas weniger als die Hälfte der Gesellschaften kennen überhaupt das Küssen als Begrüßungsritual. Und es gibt Gesellschaften, da ist das regelrecht tabuisiert. So gilt zum Beispiel in den asiatischen Gesellschaften diese Nähe als viel zu intim. Sie verbeugen sich lieber voreinander und grüßen dadurch, dass sie die Hände vor dem Brustkorb aneinander legen.
0: Ja, das würden jetzt viele bei uns etwas affig finden. Deshalb also weiter. Küsschen geben. Nur wie genau? Falls ihr so ein bisschen unsicher seid, es gibt den ultimativen Tipp von Knigge-Expertin Caroline Lüdemann aus Heilbronn.
5: Also im privaten Kontext ist es so, wenn jetzt Frau und Mann aufeinander treffen, dann darf die Frau entscheiden, wie man sich begrüßt. Wenn aber zum Beispiel zwei Frauen aufeinandertreffen, dann darf die ältere Frau entscheiden, wie man sich begrüßt. Die Erfahrungswerte, die sagen, dass die meisten Menschen dieses Küsschen von links nach rechts machen, also dass wir die rechte Wange aneinander legen. Und wenn wir das von links nach rechts machen, dann haben wir eben eine hohe Wahrscheinlichkeit, dass das passt und dass der andere das genauso macht und dass wir uns nicht aus Versehen in der Mitte treffen, was wir natürlich unbedingt vermeiden wollen.
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0: Bob Sinclair in SWR 1 Baden-Württemberg. Natürlich kann man bei diesen Temperaturen abends noch wunderbar in den Biergarten gehen oder bei verschiedenen Public Viewings Fußball-WM gucken. Es ist auch ganz schön an einer der vielen Baggerseen rund um Karlsruhe, wenn dann so langsam die Sonne weicht. Wir hätten aber noch einen anderen Tipp für euch. Die Open-Air-Kinos im Land. In Eppingen zum Beispiel, da läuft heute Abend auf dem Kirchplatz in der Altstadt die Underdog-Komödie Verflucht normal. Lustig, intensiv und voller Herz, sagt die Kritik. Und die Art Film, die das Leben eines Menschen verändern können. Naja, dann los. 20.30 Uhr ist Einlass, kostet 12 Euro. Die Freiwillige Feuerwehr Eppingen versorgt euch mit Getränken und Essen. Und sobald es dunkel geworden ist, startet der Film. Heute Abend auf dem Kirchplatz in der Altstadt von Eppingen. Die Underdog-Komödie Verflucht normal. Guckt doch mal auf swr1.de, da haben wir die ganzen Sommerkinos hier in Baden-Württemberg mit allen Infos für euch zusammengestellt. Und dann wünschen wir einfach viel Spaß.
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0: Roxette und I Wish I Could Fly. In der musikalischen Warteschleife ist schon Rick Astley.
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0: Alles Wichtige um eine Minute vor halb sechs von Heike Lüttich.
2: Guten Tag. Bundestag und Bundesrat haben der Reform der gesetzlichen Krankenkassen zugestimmt. Mit ihr sollen die Finanzen der Kassen saniert werden. Für die rund 75 Millionen Versicherten bedeutet die Reform unter anderem, dass es höhere Zuzahlungen bei Medikamenten und Krankenhausaufenthalten geben wird. Auch Zahnersatz wird teurer. Bestimmte Leistungen wie Homöopathie und Hautkrebs-Screening werden gar nicht mehr übernommen. Politiker und Verbände in Baden-Württemberg kritisieren die Reform. Knut Bauer.
3: Landesgesundheitsminister Hildenbrand spricht von einem Kopf-durch-die-Wand-Verfahren, mit dem die schwarz-rote Bundesregierung die Reform trotz aller berechtigter Kritik durchziehen wolle. Vor allem werde dadurch die finanzielle Schieflage vieler Krankenhäuser dramatisch verschlechtert. Als dramatischen Wendepunkt bezeichnet der fachübergreifende Ärzteverband Medi Baden-Württemberg den Beschluss. Durch die massiven Einsparungen werde sich die Versorgungslage für die Patienten spätestens ab 2027 deutlich verschlechtern.
2: Ein Tankstellenbetreiber aus Lahr im Ortenaukreis möchte auf seinem Tankhof an der A5 Ladesäulen für E-Lastwagen bauen, bekommt dafür aber keinen Stromanschluss. Grund ist ein größerer Netzengpass in der Region. Jessica Hans.
4: Mehrere Anträge auf einen leistungsstarken Stromanschluss wurden abgelehnt. Auf SWR-Nachfrage gab das EWEG Mittelbaden an, dass es beim Verteilnetzbetreiber einen Engpass gebe. Deshalb bekämen derzeit vor allem größere Projekte wie Schnellladeparks keine Anschlüsse zugeteilt. Dabei werden laut einer Studie des baden-württembergischen Verkehrsministeriums bis 2035 landesweit mehr als 13.000 öffentliche Ladepunkte für E-Lkw benötigt. Man arbeitet derzeit an Lösungen für den Netzausbau, so der Strombetreiber.
2: Der belgische Radprofi Tim Merlier hat die 7. Etappe der Tour de France gewonnen. Er setzte sich im Massensprint in Bordeaux durch. Zweiter wurde Søren Werenskiold aus Norwegen vor dem Eritreer Binyam Girmay. Der deutsche Radprofi Max Kanter fuhr auf Rang 4. Das gelbe Trikot des Führenden in der Gesamtwertung trägt weiter Tadej Pogacar aus Slowenien. 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
0: Und wir gucken auf die Straßen und Autobahnen, haben etliche Warnmeldungen im SWR1-Verkehrsservice. Bitte Vorsicht auf der A96 München Richtung Lindau. Zwischen Kreuz Memmingen und Aitrach liegen Reifenteile, da steht auch ein defektes Fahrzeug. Obacht auf der B14, B27 Horb Richtung Stockach. Zwischen Villingendorf und Rottweil West Zimmern eine ungesicherte Unfallstelle. Und Vorsicht auf der B29 Aalen Richtung Stuttgart. Zwischen Remshalden, Grunbach und Weinstadt Beutelsbach liegt ein Plastik Teil auf dem linken und dem mittleren Fahrstreifen. Wir gucken uns die Staus und Störungen an. A5 Karlsruhe Richtung Frankfurt, zwischen Bruchsal und Waldorf-Wiesloch Baustelle, 4 Kilometer Stau, plus 20 Minuten. A7 Ulm Richtung Würzburg, zwischen Gingen-Herbrechtingen und Heidenheim, ein Unfall auf der linken Spur, 6 Kilometer Stau, hier braucht ihr 20 Minuten länger. A8 Stuttgart Richtung Karlsruhe, zwischen Heimsheim und Pforzheim Nord, 7 Kilometer Stau oder stockender Verkehr, Verzögerung bis zu 25 Minuten und in der Gegenrichtung vor der Baustelle 20 Minuten, die es länger dauert. A81 Stuttgart Richtung Heilbronn, zwischen Stuttgart-Feuerbach und Ludwigsburg Süd, 8 Kilometer Stau oder stockender Verkehr, hier braucht ihr auch bis zu 20 Minuten länger. Und die Meldung aus der Schweiz, A2 Luzern Richtung Gotthard, zwischen Amsteg und Göschenen 6 Kilometer Stau, eine knappe Stunde plus. Wo immer ihr unterwegs seid, kommt gut und sicher von A nach B. Und falls ihr noch ein paar Infos braucht, guckt gerne in die SWR1-App. Da findet sich alles auch für eure Route. Es ist nicht überall strahlender Sonnenschein, aber die Sonne, die lässt sich eigentlich nicht vertreiben. Gucken wir mal ins Land. In Furtwangen scheint die Sonne bei 29 Grad, in Niederstetten, Hohenlohe, leichte Wölkchen 30 Grad, Friedrichshafen sonnig 32 Grad. Und so geht's bis zum Abend und kommt auch morgen wieder. Bis Montag bleibt's ähnlich, also sonnig und heiß. Morgen haben wir Temperaturen zwischen 28 und 36 Grad und öfter mal einen böigen Nordostwind. Und am Montag geht's rauf bis 37.
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0: Hallo! und einen schönen Nachmittag oder frühen Abend wünscht euch Janet Pollock.
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0: U2 und Mysterious Ways. 17.40 Uhr, hier ist der SWR1 Verkehrsservice. Bei der Hitze machen sogar die Autos schlapp. Bitte Vorsicht auf der A81 Heilbronn Richtung Stuttgart. Zwischen Ludwigsburg Nord und Ludwigsburg Süd steht ein kaputtes Fahrzeug auf der rechten Spur. Und aufpassen auf der B10 Stuttgart Richtung Nürtingen zwischen Deizisau und Plochinger Dreieck. Ebenfalls ein Fahrzeug, und zwar K.O.
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0: Noch 2,5 Wochen und dann endlich Sommerferien bei uns in Baden-Württemberg. Wobei, manchmal kann Schule ja auch richtig spannend sein und Spaß machen. Gutes Beispiel, das Max-Alt-Gymnasium in Stuttgart. Da gibt es für Abiturienten ein Fach, bei dem es um nachhaltig wirtschaften geht. Das Ganze wird unterstützt von Firmen und Vereinen und jetzt haben die sogar einen Preis kassiert. SWR1-Reporter Yassin Salim hat zwei der Schüler getroffen.
3: Hier am Schraubverschluss, man sieht.
4: Ich treffe Mikhail und Neo in ihrer Schule. Zwei Typen mit einer Vorliebe für Mechatronik. Eigentlich ging es ihnen bei dem Projekt nur darum, Abiturstress zu reduzieren. Denn wer ein Projekt im Seminarkurs durchzieht, muss in dem Fach nicht mehr ins mündliche Abi. Also lieber ein bisschen tüfteln und löten, dachten sie. Doch dann gewinnen sie tatsächlich den Wettbewerb der Umweltprofis und bekommen 2000 Euro, um ihr Projekt showreif zu machen.
3: Also ich kann mich noch dran erinnern, es war ein bisschen verwunderlich. Also wir haben das nicht wirklich erwartet. Unsere erste Aufgabe, auch nachdem wir das realisiert haben, dass wir gewonnen haben, war, dass wir das Projekt auch wirklich durchziehen und wirklich was Gutes auch schaffen, damit wir auch was vorzeigen können, weil wir sind ja die Gewinner, da muss ja auch was dastehen, was wirklich gut ist.
4: Für die beiden ging es dann richtig los, hat mir Mikhail erzählt. Entwickelt haben sie eine Bewässerungsanlage. Sie läuft vollautomatisch mit Solarenergie und weiß über Sensoren, wann die Pflanzen Wasser brauchen. Ihr Lehrer Holger Gützko hat schon viele nachhaltige Projekte in der Schule entstehen sehen. Doch erst seit diesem Jahr vergeben die Umweltprofis auch einen Preis für die besten Projekte. Umso mehr freut er sich, dass seine Schüler die ersten sind, die den Preis abgeräumt haben.
5: Für die Schüler freue ich mich wahnsinnig, weil man einfach sieht, wie viel Arbeit die da reingesteckt haben. Welche Details dahinter stecken, Programmierung, wo ich mich selber auch gar nicht auskenne. Dass die Schüler ehrlich sind und gesagt haben, da gibt es Probleme, das müssen sie noch lösen. Und auch im Vergleich dann natürlich zu anderen Schulen ist es für die Schüler bestimmt schön, dass sie einfach sehen, dass sie offensichtlich das beste Projekt hatten.
4: Als mir Neo und Mikhail ihre Bewässerungsanlage zeigten, hatte ich erstmal etwas Größeres erwartet. Denn die Bewässerungsanlage ist ziemlich kompakt. Sie besteht vor allem aus einem großen Marmeladenglas mit ganz vielen Kabeln. Auf dem Deckel sitzt ein kleines Solarpanel. Dann ist da noch ein Mikrocontroller, ein Feuchtigkeitssensor und eine kleine Pumpe mit Schlauch, die das Wasser in Gang setzt. Neo erklärt mir, wichtig war ihnen, alles ganz einfach zu halten, damit es jeder nachbauen kann.
3: Ein wichtiger Aspekt für uns war das Open-Source-Prinzip, also dass wir, wenn wir damit fertig sind mit der Optimierung, dass wir unsere Unterlagen, also den Quellcode und die Bauteilliste veröffentlichen, sodass sie nachgebaut werden kann.
4: Ob ich das jetzt selbst so einfach nachbauen könnte, weiß ich nicht. Aber wer gerne etwas tüftelt, kann sich mit Hilfe der Anleitung und der Bauteilliste ganz entspannt reinfuchsen.
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Die Dire Straits hier in SWR 1 Baden-Württemberg. Also manchmal, da fallen einem ja komische Sachen auf und man weiß gar nicht, wie man da jetzt drauf gekommen ist. 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

Auch diesen Song könnt ihr wählen, damit er morgen um 9.50 Uhr hier in SWR 1 Baden-Württemberg läuft. Oder hättet ihr gern den Platz 1000 der letzten SWR 1 Hitparade? Callum Scott und Whitney Houston.

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2: Um 18 Uhr mit Heike Lüttich. Guten Abend. Die Bundespolizei bekommt mehr Befugnisse. Als erster Deutscher seit Boris Becker steht Alexander Zverev im Finale in Wimbledon. Und das Wetter, strahlender Sonnenschein, in der Nacht sternenklar, Tiefstwerte 19 bis 11 Grad. Der Bundestag hat mit den Stimmen von Union und SPD ein neues Bundespolizeigesetz beschlossen. Beamte erhalten damit neue Befugnisse und zusätzliche technische Möglichkeiten für die Gefahrenabwehr, etwa an Bahnhöfen oder Flughäfen. Aus Berlin, Dagmar Pepping.
3: Dort ist künftig der Einsatz von KI-basierter Videotechnik erlaubt. Die Kameraaufnahmen werden mit Hilfe von künstlicher Intelligenz analysiert. Dabei geht es auch um biometrische Gesichtserkennung in Echtzeit. Grüne und Linke kritisieren das als unzulässigen Eingriff in die Grundrechte der Bürger. Weitere Kernpunkte der Reform: Die Bundespolizei kann eigene Drohnen einsetzen, für Aufklärungszwecke oder um Demonstrationen zu überwachen. Darüber hinaus dürfen die Beamten Mobilfunkkarten lokalisieren, etwa nach Handydiebstählen. Ebenfalls geregelt in der Reform: Die Bundespolizei kann künftig ausreisepflichtige Menschen in Abschiebehaft nehmen.
2: Mit deutlicher Kritik haben Politiker und Verbände in Baden-Württemberg auf die Reform der gesetzlichen Krankenkassen reagiert. Bundestag und Bundesrat haben sie heute gebilligt. Knut Bauer.
4: Ministerpräsident Özdemir von den Grünen kritisiert, dass der Bund sich weiter davor drücke, versicherungsfremde Leistungen aus dem Bundeshaushalt zu finanzieren. Landesgesundheitsminister Hildenbrand spricht von einem Kopf-durch-die-Wand-Verfahren. Es könne weitere Klinikinsolvenzen auch in Baden-Württemberg geben. Der Hausärzteverband Baden-Württemberg befürchtet Schäden für die Versorgung. Nach Einschätzung der Kassenärztlichen Vereinigung wird sich die Versorgung nicht mehr am Bedarf der Patienten orientieren, sondern an den finanziellen Möglichkeiten der Krankenkassen.
2: Am Stuttgarter Hauptbahnhof läuft der Bahnverkehr jetzt wieder regulär. Am Morgen war ein Zug ohne Passagiere bei einer Rangierfahrt aus den Schienen gesprungen. Er musste mit einem Bergungszug wieder auf die Gleise gebracht werden. Deshalb waren mehrere Gleise am Hauptbahnhof gesperrt, Züge mussten umgeleitet werden. Der deutsche Tennisprofi Alexander Zverev steht erstmals im Endspiel des Rasenturniers von Wimbledon. Er gewann am Nachmittag das Halbfinale gegen den britischen Außenseiter Arthur Ferry. Matthias Kammann.
5: Die am Montag neue Nummer 2 der Weltrangliste aus Deutschland besiegte den Briten Arthur Ferry in nur 2 Stunden und 13 Minuten in 3 Sätzen mit 7:6, 6:2 und 6:4. Zverev gewann allerdings nicht nur dieses Match, sondern er schaffte es damit auch, bei allen 4 Grand-Slam-Turnieren mindestens einmal ins Endspiel zu kommen. Und in Wimbledon steht er jetzt in einer Reihe mit den deutschen Finalisten Boris Becker, Michael Stich, Wilhelm Bungert und Gottfried von Kramm. Zverev wartet nun auf seinen Endspielgegner, der zwischen der Nummer 1 der Welt, Jannik Sinner, und dem 24-maligen Grand-Slam-Champion Novak Djokovic ermittelt wird.
2: Der belgische Radprofi Tim Merlier hat die 7. Etappe der Tour de France gewonnen. Er setzte sich im Massensprint in Bordeaux durch. Zweiter wurde Søren Werenskiold aus Norwegen vor dem Eritreer Biniam Girmay. Der deutsche Radprofi Max Kanter fuhr auf Rang 4. Das gelbe Trikot des Führenden in der Gesamtwertung trägt weiter Tadej Pogacar aus Slowenien. Der fast 1000 Jahre alte Wandteppich von Bayeux ist jetzt als Leihgabe im British Museum in London. Er war vergangene Nacht unter strengsten Sicherheitsvorkehrungen durch den Eurotunnel nach London gebracht worden. Auf dem aufwendig bestickten Wandbehang wird die Geschichte der normannischen Invasion in England im Jahr 1066 erzählt. Der fast 70 Meter lange Teppich gehört dem französischen Staat und hat das Land bisher noch nie verlassen. Jetzt wird er in einer Ausstellung gezeigt. 18.04 Uhr.
6: Und hier ist der SWR1 Verkehrsservice. Wir gucken, was sich auf den Straßen und Autobahnen verändert hat. Bitte vorsichtig fahren auf der A6 Heilbronn Richtung Nürnberg. Zwischen Heilbronn-Neckarsulm und Kreuz Weinsberg eine ungesicherte Unfallstelle auf der linken Spur. Und aufpassen auf der A7 Ulm Richtung Würzburg zwischen Dinkelsbühl-Fichtenau und Feuchtwangen-West liegt ein Reifen auf der Fahrbahn. A5 Basel Richtung Karlsruhe. Zwischen Efringenkirchen und Dreieck Neuenburg 3 Kilometer Stau. Hier dauert es eine Viertelstunde länger. Wegen einer Baustelle ist da nur eine Spur frei. A5 Karlsruhe Richtung Frankfurt. Zwischen Kronau und Waldorf-Wiesloch Baustelle 4 Kilometer Stau und 15 Minuten, die ihr da zusätzlich braucht. A8 Stuttgart Richtung Karlsruhe zwischen Heimsheim und Pforzheim Nord. Baustelle 7 Kilometer Stau. Hier braucht ihr bis zu 20 Minuten. Und in der Gegenrichtung zwischen Pforzheim West und Pforzheim Ost 5 Kilometer Stau. Auch hier braucht ihr 20 Minuten länger. Die A98 Schaffhausen-Weil am Rhein ist zwischen Laufenburg und Murg-Rothaus wegen Reinigungsarbeiten in beiden Richtungen gesperrt. Wer kann, bitte weiträumig drumherum fahren. Und Schweiz A2 Luzern Richtung Gotthard zwischen Amsteg und Göschnen 7 Kilometer Stau. Das kostet euch eine glatte Stunde, also die ihr oben drauf schlagen müsst. 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Kommt heil an. Es bleibt sonnig, und zwar bis die Sonne untergeht. Die Nacht wird dann sternenklar. Die Temperaturen heute Nacht 19 bis 11 Grad. Schauen wir mal, was in unseren Schlafzimmern an Temperaturen herrschen. Ja, und morgen geht dieses sonnige Hochsommerwetter weiter. Gleichzeitig wird es morgen aber auch einen böigen Nordostwind geben. Nachmittags 28 Grad im höheren Allgäu bis 35 am Rhein. Sonntag und Montag ähnlich und Montag noch etwas heißer bis 37 Grad.
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6: Janet Pollock ist an eurer Seite. Ja, es gibt ja nicht so viele Frauen, die das Kommando auf einem großen Pott haben. Eine war heute in SWR 1 Leute, die Kapitänin eines riesigen Kreuzfahrtschiffes. Was Christina Steinle erzählt hat, das hören wir nach 10 Minuten hier in SWR 1.

0: Marc Anthony. Um 13 nach 6.
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0: Ja, da war heute eine ganz besondere Frau zu Gast, Christina Steinle. Eine Kapitänin zur See, das ist wirklich eine Rarität. Seit März hat sie auf der Brücke des Kreuzfahrtschiffs Aida Luna das Kommando. Und sie ist nur eine von 10 Frauen weltweit. Nabil Atassi hat in SWR 1 Leute mit ihr gesprochen. Nabil, das war wahrscheinlich kein einfacher Weg für Christina Steinle bis dahin, oder?
2: Nee, also Christina Steinle hatte ja schon sehr früh den Traum, mal als Kapitänin auf der Brücke zu stehen. Und das bringt eine Menge Prestige, aber auch eine ganze Menge Verantwortung mit sich. Von beidem hat sie erzählt und von ihrer ersten großen Fahrt als Kapitänin auf dem doch sehr großen Schiff, immerhin 250 Meter lang. Ja, und die ganze Ochsentour, die notwendig ist, um dahin zu kommen, um Kapitänin zu werden, die hat sie natürlich mitgemacht. Und das in einer absoluten Männerdomäne. Mit 19, da hat sie schon auf einem Containerschiff angeheuert. Die polnisch-philippinische Crew, die bestand natürlich nur aus Männern.
3: Dann hatte ich natürlich auch von den Abläufen an Bord gar keine Ahnung, was mich da eigentlich erwartet. Ja, und dann ist es natürlich schon so, dass man sich so seinen Platz auch in der Mannschaft, wir waren damals 21 Mann Besatzung, auch erstmal so ein bisschen erkämpfen muss und auch deutlich machen muss, dass man eben hier nicht zum Spaß ist, sondern weil man wirklich diesen Beruf lernen will, dass man auch genauso mit anpacken möchte. Dazu kam natürlich, dass ich am Anfang auch wirklich schlimm seekrank war. Also wir sind quasi aus Bremerhaven ausgelaufen und mit mir war erstmal nicht so viel anzufangen.
2: Ja, sie hat sich dann durchgebissen, auch und gerade gegenüber den männlichen Kollegen, hat bewiesen, dass sie es kann und ihren Lebenstraum, Kapitänin zur See zu werden, verwirklicht.
0: Ich habe Teile gehört, ich fand sie sehr locker. Was ist denn das für eine Frau, die du kennengelernt hast? Was muss man mitbringen als Kapitänin auf einem Kreuzfahrtschiff?
2: Also Christina Steinle ist wirklich eine sehr zielstrebige und durchsetzungsfähige Frau. Das muss man auch sein in dem Geschäft, glaube ich. Sie ist absolut begeistert von dem, was sie da tut. Also sie hätte noch 2 Stunden locker weiter erzählen können von allen möglichen technischen Finessen. Ja, und worauf kommt es jetzt an? Präzision, Entscheidungsfreudigkeit und eine Menge technische Kenntnis. Die hat sie und hat uns da auch eine Menge erzählt. Und die kundigen Fragen der SWR1-Hörer, die hat sie auch noch beantwortet.
0: Naja, das war jetzt ganz gut, um das ganze Gespräch nochmal zu hören. 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

0: wunderbare Musik von Dido. Thank you.
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2: Und jetzt um 6:30 alles Wichtige von Heike Lüttich.
3: Guten Abend. Der Bundestag hat dem neuen Bundespolizeigesetz zugestimmt, mit dem die Beamten mehr Befugnisse bekommen. So dürfen sie etwa an Flughäfen und Bahnhöfen KI-basierte Videotechnik einsetzen, beispielsweise für biometrische Gesichtserkennung in Echtzeit. Außerdem kann die Bundespolizei zukünftig eigene Drohnen einsetzen, etwa um Demonstrationen zu überwachen. Ebenfalls neu, die Bundespolizei kann ausreisepflichtige Menschen in Abschiebehaft nehmen. Der Gemeinderat von Gernsbach im Kreis Rastatt befasst sich zur Stunde in einer Sondersitzung erneut mit einem Bürgerbegehren gegen das geplante Sparpaket. Die Stadt möchte unter anderem nicht mehr für mehrere Schwimmbäder aufkommen. Patricia Walters.
4: Teile der Bürgerschaft fordern, die Sparmaßnahmen der Stadt Gernsbach zurückzunehmen. Nach einer rechtlichen Prüfung erklärte die Stadtverwaltung das Bürgerbegehren für nicht zulässig und empfahl dem Gemeinderat, es in seiner Sitzung am vergangenen Montag abzulehnen. Dafür kam aber keine Mehrheit zustande. Am Abend soll der Gemeinderat in Gernsbach erneut über die Zulässigkeit des Bürgerbegehrens abstimmen. Kommt auch diesmal keine Mehrheit zustande, muss das Landratsamt Rastatt den Fall nach geltendem Kommunalrecht prüfen.
3: Ein Tankstellenbetreiber aus Lahr im Ortenaukreis möchte auf seinem Tankhof an der A5 Ladesäulen für E-Lastwagen bauen, bekommt dafür aber keinen Stromanschluss. Grund ist ein größerer Netzengpass in der Region. Jessica Hans.
5: Mehrere Anträge auf einen leistungsstarken Stromanschluss wurden abgelehnt. Auf SWR-Nachfrage gab das EWEG Mittelbaden an, dass es beim Verteilnetzbetreiber einen Engpass gebe. Deshalb bekämen derzeit vor allem größere Projekte wie Schnellladeparks keine Anschlüsse zugeteilt. Dabei werden laut einer Studie des baden-württembergischen Verkehrsministeriums bis 2035 landesweit mehr als 13.000 öffentliche Ladepunkte für E-Lkw benötigt. Man arbeitet derzeit an Lösungen für den Netzausbau, so der Strombetreiber.
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2: Und damit Vorsicht auf der A6 Mannheim Richtung Heilbronn zwischen Bad Rappenau und Heilbronn unter Eisesheim. Eine ungesicherte Unfallstelle, das Ganze auf der linken Spur. Und weiter geht's im SWR1 Verkehrsservice A5 Basel Richtung Karlsruhe. Zwischen Efringenkirchen und Dreieck Neuenburg 2 Kilometer Stau. Da ist wegen der Baustelle nur eine Spur frei. A5 Karlsruhe Richtung Frankfurt, zwischen Kronau und Kreuzwaldorf Baustelle 5 Kilometer Stau. Hier dauert's bis zu 20 Minuten länger. A8 Stuttgart Richtung Karlsruhe, zwischen Pforzheim Süd und Pforzheim Ost die Baustelle 2 Kilometer Stau. Die A98 Schaffhausen-Weil am Rhein ist zwischen Laufenburg und Murg-Rothaus wegen Reinigungsarbeiten in beiden Richtungen gesperrt. Wer sich auskennt, bitte weiträumig drumherum fahren. Und die Dauermeldung aus der Schweiz, A2 Luzern Richtung Gotthard zwischen Amsteg und Göschenen. 6 Kilometer Stau, bis ihr die bewältigt habt, ist eine geschlagene Stunde rum. Alle Infos für eure Strecke natürlich immer in der SWR1 App. Fahrt vorsichtig und kommt gut und sicher an euer Ziel. Und schon sind wir beim Wetter, immer noch sehr, sehr, sehr, sehr sonnig. In Wangen sonnig bei 31 Grad, in Schwetzingen ziehen Grad Wolken durch bei 32, Waldshut-Tingen Sonne 35 Grad. Das ändert sich auch in den nächsten Tagen nicht. Morgen geht das sonnige Hochsommerwetter weiter. Allerdings wird morgen auch ein böiger Nordostwind am Start sein. Die Temperaturen nachmittags zwischen 28 Grad und 35. Auch Sonntag und Montag ähnlich. Am Montag bis 37 Grad heiß.
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2: Hallo und einen schönen Abend wünscht euch Janet Pollock.

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1: Im Studio ist Martin Thiel aus unserer Sportredaktion. Hi, hi.
2: Servus.
1: Lass uns mal reden über, was alles gerade an Weltklasse-Sport geboten wird. Tour de France, Wimbledon, WM. Ja, und außer bei der Fußball-Weltmeisterschaft hat Deutschland noch richtig heiße Eisen im Feuer.
2: Kann man sagen.
1: Vorhin haben wir es ja gemeldet. Alexander Zverev, der lange kein Grand Slam gewinnen konnte, steht nach seinem Sieg in Paris jetzt im Finale von Wimbledon. Ist bei ihm jetzt der Knoten endgültig geplatzt? Also Olympiasieger ist er ja auch schon.
2: Ja, er wirkt cool, er scheint voll bei sich und voller Selbstvertrauen. Heute war er ja der Mann, der am Montag die Nummer 2 der Welt sein wird. Absoluter Favorit gegen Arthur Ferry aus London, die Nummer 114 der Welt. Aber der Engländer hatte den Center Court hinter sich. Alle hofften auf den nächsten Coup des Qualifikanten. Vergebens, Zverev gewann glatt in 3 Sätzen, hatte nur am Anfang etwas Mühe, weiß Ina Kast.
3: Am Anfang wirkte Alexander Zverev ein bisschen nervös, machte einige vermeidbare Fehler. Der 29-Jährige fand aber immer besser ins Match und konnte gut damit umgehen, dass 15.000 Zuschauer am Center Court ihren britischen Spieler Arthur Ferry unterstützten. Wichtig aus Sicht von Zverev, er gewann den ersten Satz im Tiebreak. Je länger das Match dann dauerte, desto dominanter spielte der Deutsche. Die Sätze 2 und 3 gingen dann sehr deutlich an Zverev. Am Sonntag steht er nun zum ersten Mal in seiner Karriere im Finale von Wimbledon. Sein Gegner dann Novak Djokovic oder Jannik Sinner.
1: Ja, da müssen wir auf jeden Fall Daumen drücken. Also irgendwie, das muss er wuppen. Jetzt hat er einen Lauf, oder?
2: Jetzt hat er einen Lauf, jetzt zieht er es durch.
1: Genau, jetzt gucken wir mal zum zweiten Großereignis der Tour de France mit dem Leichinger Florian Lipowitz. Heute 7. Etappe, 175 Kilometer, ging es nach Bordeaux. War die jetzt aus der Sicht des Leichingers ein Erfolg?
2: Ja, das kann man schon sagen, denn er ist ja ein Bergspezialist und es war für ihn fast ein entspannter Tag, weil es nur flach dahin ging. Und er kam mit dem Hauptfeld ins Ziel. Das heißt, er ist weiter 7. in der Gesamtwertung, nur 33 Sekunden hinter dem Siegertreppchen, hinter Platz 3 und auch der führende Tadej Pogacar aus Slowenien rollte im Feld mit und hat wieder weit über 2 Minuten Vorsprung auf den Dänen Jonas Vingegaard. Wie gesagt, es war der Tag der Sprinter, es war schnell, es kam zum Massensprint in Bordeaux und auch 2 Deutsche waren mittendrin. Holger Gerska schildert die letzten Meter.
4: Pascal Ackermann ist 6. noch 250 Meter, jetzt beginnt der Sprint mit Jasper Philipsen. Philipsen drängelt so ein bisschen und dann kommen auch andere und außerdem Max Kanter von hinten, aber da kommt auch Tim Merlier und das wird ein ganz knappes Finale. Max Kanter liegt vielleicht ein bisschen zu weit zurück, Tim Merlier hat die Führung übernommen, Tim Merlier gewinnt die Etappe.
2: Ja, das war ganz eng, ganz chaotisch und Max Kanter wurde am Ende starker 4. und Phil Bauhaus 6.
1: Also in Belgien hat die 7. Etappe gewonnen. Irgendwie ist heute Belgier-Tag. Warum das?
2: Ja, zum einen spielt Belgien heute noch beim WM-Viertelfinale in Los Angeles gegen Spanien. Der Sieger trifft dann im Halbfinale auf Frankreich, Anpfiff 21 Uhr. Und dann ist da noch ein junger Belgier, den die TSG Hoffenheim verpflichtet hat. Nathan De Cat ist ein Mittelfeldtalent und wurde für die rekordverdächtige Summe von 20 Millionen nach Hoffenheim geholt. Mehr dazu auf SWR. RDE Sport. Und dort gibt es noch eine spektakuläre Meldung, denn Sami Khedira, der mit dem VfB Deutscher Meister 2007 wurde und 2014 Weltmeister, geht zu Real Madrid. Aber keine Sorge, nicht als Spieler, sondern als Co-Trainer von José Mourinho. Die Konstellation gab es schon mal, weiß Kerstin Eichhorn.
5: Mourinho und Khedira, da war doch was. Der portugiesische Star-Trainer hatte den damaligen Mittelfeldspieler 2010 vom VfB Stuttgart zu Real Madrid geholt. Zusammen gewannen sie die spanische Meisterschaft, den Pokal und den Supercup. In der kommenden Saison arbeiten sie also wieder zusammen. Sami Khedira und José Mourinho als Co-Trainer und Chefcoach.
2: Also wieder vereint, Khedira und Mourinho sollen Real Madrid wieder zu alten Glanz verhelfen.
1: Der Sport mit Martin Thiel. Ich wünsche dir einen schönen Feierabend. Ciao, ciao.
2: Tschüss.

SWR1 Baden-Württemberg am frühen Freitagabend. Die meisten von uns entern so ganz allmählich das Wochenende. Also viele haben Feierabend. Und die Temperaturen, die sind unglaublich hoch, immer noch. In Ulm bei 30 Grad, Mannheim 32, Lörrach 35 Grad. Das schreit geradezu danach, irgendwo draußen noch was zu trinken. Wobei, da haben halt doch nicht alle Feierabend. Diejenigen, die uns so kulant bedienen, denen sollten wir auch mal Danke sagen, oder? Bei der Hitze schaffen, ist ja egal wo, kein großes Vergnügen. Dankeschön!

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7: Um 19 Uhr mit Heike Lüttich. Guten Abend. Deutsche Topathleten sollen besser gefördert werden. Gernsbach will gegen den Willen der Bürger sparen. Und das Wetter, strahlender Sonnenschein, in der Nacht dann sternenklar, Tiefstwerte 19 bis 11 Grad. Der Bundestag hat heute das Sportfördergesetz beschlossen. Damit sollen deutsche Spitzenathleten künftig bei internationalen Wettbewerben wieder erfolgreicher werden. Aus Berlin, Frank Eichmann.
8: Der Bund fördert den Doping-, Manipulations-, Korruptions- und gewaltfreien Spitzensport in Deutschland, heißt es in § 1 des Sportfördergesetzes. Im Zentrum des Gesetzes die neu zu gründende unabhängige Spitzensportagentur mit Sitz in Leipzig. Ihr Auftrag, die Mittel transparenter vergeben, effizienter, unbürokratischer und vor allem gezielter. Kritik kam bereits von Athletenseite, denn im neunköpfigen Stiftungsrat der Agentur werden laut Gesetz zwar Politiker und Sportfunktionäre sitzen, nicht aber direkt die Sportler selbst.
7: Der Bundestag hat auch dem neuen Bundespolizeigesetz zugestimmt, mit dem die Beamten mehr Befugnisse bekommen. Sie können künftig etwa an Flughäfen und Bahnhöfen KI-basierte Videotechnik einsetzen, beispielsweise für biometrische Gesichtserkennung in Echtzeit. Außerdem darf die Bundespolizei künftig mit eigenen Drohnen Demonstrationen überwachen. Ebenfalls neu, sie kann ausreisepflichtige Menschen in Abschiebehaft nehmen. Darüber hinaus verabschiedeten Bundestag und Bundesrat heute das Gebäudemodernisierungsgesetz. Damit dürfen auch weiterhin neue Öl- oder Gasheizungen eingebaut werden. Vorgesehen ist aber auch, dass ab 2029 stufenweise mehr klimafreundliche Brennstoffe zum Einsatz kommen. Die beiden Parlamentskammern verabschiedeten heute auch die Krankenkassenreform. Mehrere Politiker und Verbände kritisieren das Sparpaket, das in ihren Augen unter anderem zu deutlichen Verschlechterungen in der Patientenversorgung führen werde. Auch die Pharmaindustrie reagierte. So bekräftigte der Deutschlandchef von Boehringer Ingelheim Schumacher im SWR-Interview, man werde wie angekündigt auf geplante Investitionen von 900 Millionen Euro verzichten.
9: Die Entscheidung steht und wird sich auch nicht ändern. Ich hoffe, dass die Rahmenbedingungen sich in den nächsten Jahren verbessern werden. Wir sind 141 Jahre hier als deutsches Pharmaunternehmen. Deutschland ist unser Heimmarkt. Und ich möchte natürlich nicht lieber als Deutschlandchef hier weiter zu investieren in unsere großen Standorte in Biberach und Ingelheim. Hier wird produziert, hier wird geforscht. Und ich möchte, dass es auch in der Zukunft so weiter bleibt und noch weiter wachsen wird.
7: Trotz der gegenseitigen Angriffe wollen der Iran und die USA weiter miteinander sprechen. Nach Angaben von US-Präsident Trump haben die Vereinigten Staaten den Gesprächen auf Bitten des Iran zugestimmt. Gleichzeitig habe man Teheran klargemacht, dass die im Juni vereinbarte Waffenruhe vorbei sei. Medienberichten zufolge ist eine Delegation aus Katar in den Iran gereist, um zwischen den beiden Ländern zu vermitteln. Die französische Regierung hat einen verschärften Hitzenotfallplan auf den Weg gebracht. Bei extremen Temperaturen sollen alte und hilfsbedürftige Menschen aus ihren Wohnungen an kühlere Orte gebracht werden. Auch Obdachlosen soll so geholfen werden. Der Notfallplan gilt, wenn in den Regionen die höchste Warnstufe rot ausgerufen wird. Bereits morgen könnte das laut dem Wetterdienst Météo France in Teilen des Landes der Fall sein. Der Gemeinderat von Gernsbach im Kreis Rastatt berät heute erneut über ein Bürgerbegehren gegen die Sparpläne der Stadt. Die Stadtverwaltung hält es nicht für zulässig. Im Gemeinderat gibt es aber bislang keine Mehrheit für eine Ablehnung. Sollte das auch heute so sein, muss das Landratsamt den Fall prüfen. Das waren die Nachrichten. Die Zeit, es wird 19.04 Uhr.
10: Aktuelles von den Straßen und Autobahnen und etliche Warnmeldungen. Bitte Vorsicht auf der A7 Ulm Richtung Füssen. Zwischen Dreieck-Hittistetten und Vöhring liegt eine Kopfstütze. Aufpassen auf der A81, Singen Richtung Stuttgart. Zwischen Sulz und Empfingen liegen Metallteile auf der linken Spur. Vorsichtig fahren auf der A81 Singen Richtung Stuttgart zwischen Hildritzhausen und Würmtalbrücke. Eine ungesicherte Unfallstelle, das Ganze auf der rechten Spur. Vorsicht auf der B312 Zwiefalten Richtung Biberach. Zwischen Zwiefalten und Zwiefaltendorf steht ein kaputtes Fahrzeug, da liegen auch Reifenteile. Und Obacht auf der B27 Schaffhausen Richtung Villingen-Schwenningen. Zwischen dem Abzweig nach Aulfingen und dem Abzweig nach Ried-Böhringen steht ebenfalls ein kaputtes Fahrzeug. Staus und Störungen haben wir auch noch. A5 Karlsruhe Richtung Frankfurt. Zwischen Kronau und Waldorf-Wiesloch Baustelle 5 Kilometer Stau plus 20 Minuten. A96 München Richtung Lindau. Zwischen Kreuz Memmingen und Aitrach ein kaputtes Fahrzeug, 2 Kilometer Stau. Die A98 Schaffhausen-Weil am Rhein ist zwischen Laufenburg und Murg-Rothaus wegen Reinigungsarbeiten gesperrt, und zwar in beiden Richtungen. Wer kann, bitte weiträumig umfahren. Und Schweiz A2 Luzern Richtung Gotthard. Zwischen Amsteg und Göschenen 5 Kilometer Stau. Bis ihr da durch seid, sind 50 Minuten vorüber. Alle Infos für eure Strecke natürlich in der SWR1 App. Und euch unterwegs eine gute, sichere Fahrt. Habt Geduld und kommt heil an. Und schon sind wir beim Wetter. Die Temperaturen bei uns in Baden-Württemberg immer noch deutlich über 30 Grad. Dazu sehr viel Sonnenschein. So bleibt es, bis die Sonne untergeht. Heute Nacht dann Sterne gucken. Die Temperaturen sinken auf 19 bis 11 Grad. Und morgen geht der Hochsommer weiter, muss man ja so sagen. Temperaturen nachmittags zwischen 28 und 35 Grad. Dazu morgen ein böiger Nordostwind. Aber ob der so Abkühlung bringt, ich weiß ja nicht. Auch am Sonntag und Montag sehr viel Sonne. Zu Wochenbeginn wird es noch heißer, bis 37 Grad.
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10: Hallo, hier ist Janet Pollock. Und wir gucken gleich zu den Jazz Open nach Stuttgart, wo heute Abend noch ein ganz großer auf der Bühne stehen wird, nämlich Lenny Kravitz. Mal gucken, was die Kollegin Stefanie Anhalt uns zu erzählen hat. Schönen Abend.

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2: Freitagabend und schwupps ist die Woche rum. Und auf dem Schlossplatz in Stuttgart steht heute das 5. Konzert der Woche an. Die Stars geben sich dort das Mikro in die Hand nach Nick Cave, nach Teddy Swims, Katy Perry und gestern Jamiroquai. Ist heute ein alter Bekannter da? Kann man doch so sagen, oder? Steffi Anhalt vor Ort.
3: Ja, das kann man wirklich so sagen. Wer hätte das je gedacht? Aber Lenny Kravitz ist tatsächlich schon zum 5. Mal da. Also kann es ihm hier nicht so ganz schlecht gefallen haben. Denn da ist er so gesehen ein Wiederholungstäter. Und das freut natürlich die Menschen. Und man könnte ja sagen, oh ja, was soll denn das? Jetzt ist er schon zum 5. Mal da. Gibt es da nicht ein bisschen mehr Abwechslung? Also allein das wäre ja schon Klagen auf sehr hohem Niveau. Und das andere ist, dass die Leute gefragt wurden, wen sie denn gerne wieder sehen würden. Und dann haben die gesagt, Lenny Kravitz wäre toll, wenn der noch mal käme. Und genauso ist es gekommen. Und deshalb ist die Vorfreude entsprechend groß. Im Moment, man hört es wahrscheinlich im Hintergrund, ist sein Support-Act auf der Bühne. Dwayne heißt er. Und er sieht aus wie der jüngere Bruder von Lenny Kravitz. Die zwei haben auch zusammen einen Song rausgebracht. Highway Robbery heißt er. Und ansonsten sind sie quasi wirklich, ja, Zwillinge mit Altersunterschied von ungefähr 30 Jahren. Aber der rockt auch schon richtig ab.
2: Ja, aber da geht, man hört es ja auch. Also mein Gott, da ist ja richtig was geboten. Gibt es eigentlich viel Gedränge in der ersten Reihe trotz der Hitze?
3: Also tatsächlich, die wahren Fans, ne, die sind vorbereitet. Die haben glücklicherweise Kopfbedeckungen auf. Es gibt was zu trinken. Aber ja, 18 Uhr war ja dann irgendwie so, dass man rein durfte. Und dann war es gleich mal vorne richtig voll. Also dieser Bereich Front of Stage ist trotz der Wärme entsprechend gefüllt. Aber die Menschen sind so vernünftig, dass sie sich vorbereitet haben, dass da nichts verrutschen kann. Und von daher, also ich sage mal, diesem Konzertgenuss und steht nichts mehr im Wege und Lenny scheint gut drauf zu sein. Also es ist alles angerichtet.
2: Hast du schon Löckchen von ihm gesehen?
3: Leider nein, aber ich spickel natürlich ganze Zeit, ja, weil natürlich die Crew auch da ist und man kann hier sowas vom Kleiderschrank sehen. Die haben ja immer so ihre Kostüme, ganze Schränke dabei und da glitzert es schon sehr raus, aber ihn habe ich noch nicht gesehen. Aber ich werde die Augen natürlich weiter offen halten.
2: Stefanie Anhalt live von den Jazz Open. 20.45 Uhr startet Lenny Kravitz auf der Bühne und bis dahin hören wir uns doch einfach im Radio an. Hier ist Fly Away und Lenny Kravitz. Danke Steffi, ciao, ciao.
3: Ciao, ciao.

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0: Gute Laune Musik von Bruno Mars, I Just Might.
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0: Um kurz nach 7:30 das Update von Heike Lüttich.
2: Guten Abend. Der Bundestag hat das Sportfördergesetz beschlossen. Ziel ist, dass deutsche Spitzenathleten bei internationalen Wettbewerben wieder erfolgreicher werden. Kernpunkt ist die neu zu gründende unabhängige Spitzensportagentur mit Sitz in Leipzig. Sie soll Fördermittel von jährlich rund 350 Millionen Euro unbürokratischer und gezielter vergeben. Der Bundesrat wird erst nach der Sommerpause über das Gesetz entscheiden. Mehr als 1000 Menschen haben in Ulm gegen die geplanten Sozialreformen der Bundesregierung demonstriert. Dazu aufgerufen hatten mehrere Gewerkschaften. Ole Hilgert.
3: Der Politikwissenschaftler und bisher...
2: Das war der Falsche, dann nehmen wir den.
4: Mit Trillerpfeifen, Fahnen und Transparenten zog die Demonstration am frühen Abend durch die Ulmer Innenstadt. Laut Gewerkschaften waren es rund 2000 Menschen, die Polizei spricht von 1400. Der Protest richtete sich unter anderem gegen Kürzungen bei der Rente, der Pflege und im Gesundheitssystem. In der Kritik steht das umfangreiche Reformpaket, das die Bundesregierung auf den Weg gebracht hat. Damit will die Koalition die Sozialsysteme modernisieren und Wirtschaftswachstum ankurbeln. Die Gewerkschaft hingegen kritisieren die Pläne als Abbau des Sozialstaats und haben weitere Proteste angekündigt.
2: Professor Dirk Leuffen ist am Abend zum neuen Rektor der Universität Konstanz gewählt worden. Er tritt im kommenden Frühjahr die Nachfolge von Katharina Holzinger an. Martin Hattenberger.
3: Der Politikwissenschaftler und bisherige Prorektor für Forschung, Forschungsinfrastruktur und Transfer zeigte sich erfreut über die Wahl. Ein besonderes Anliegen ist Leuffen die Zusammenarbeit von Wissenschaft und Gesellschaft sowie die Förderung von universitären Start-ups. Leuffen ist seit 2011 als Professor für Politikwissenschaften an der Universität Konstanz tätig. Mit ihm bekomme die Uni einen erfahrenen und sehr gut vernetzten Wissenschaftler, so die amtierende Rektorin Katharina Holzinger.
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0: Und wir gehen auf die Straßen im SWR 1 Verkehrsservice. Es ist deutlich ruhiger geworden. Wir haben nur noch 2 Meldungen, aber ich will nichts beschwören. A6 Heilbronn Richtung Mannheim. Zwischen Mannheim-Schwetzingen und Kreuz Mannheim 3 Kilometer Stau. Hier dauert es ein Viertelstündchen länger. Und Schweiz A2 Luzern Richtung Gotthard zwischen Amsteg und Göschenen 5 Kilometer Stau. Das bedeutet 50 Minuten zusätzlich für eure Strecke. Und ihr findet alle Verkehrsinfos natürlich in der SWR 1 App. Fahrt vorsichtig und kommt heil und sicher an euer Ziel. Ja, wie sieht's aus in Baden-Württemberg? Ein Blick nach draußen reicht. Vielleicht seid ihr ja draußen in Heidenheim. Da ist es sonnig bei 29 Grad. In Pforzheim sonnig 31, Radolfzell sonnig 33 Grad. Und so bleibt's, bis die Sonne sich dann schlafen legt. Heute Nacht können wir Sterne gucken. Die Temperaturen sinken auf 19 bis 11 Grad. Und morgen dreht die Sonne wieder auf. Sonniges Hochsommerwetter mit Werten zwischen 28 und 35 Grad. Dazu zum Teil ein böiger Nordostwind. Sonntag und Montag bleibt es ähnlich. Montag wird es noch ein bisschen heißer, bis 37 Grad.
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0: Hallo, hier ist Janet Pollock. Ich wünsche einen schönen Abend. Jetzt mit Musik von Paul Young. Come back and stay.

0: Rihanna und Umbrella in SWR 1 Baden-Württemberg. Ich würde sagen, momentan ist es eher ein Sonnenschirm, der gebraucht wird.
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0: Letzte Kandidatin für diese Woche war heute Morgen Sigrid aus Backnang im Rems-Murr-Kreis. Sie liebt die Musik und die Bands der 70er und 80er Jahre und hat unserem Moderatoren-Duo Doro und Patrick von Pink Floyd, Alan Parsons, den Bee Gees und Genesis vorgeschwärmt. Ob kurz nach 7:30 heute Morgen in unserem Minutenquiz auch eine Musikfrage dabei war, das können wir uns jetzt nochmal anhören. Das hören wir nach.
3: Das Sprichwort sagt, wer nicht wagt, der nicht
4: gewinnt.
3: Beginnen die Sommerferien diesen oder nächsten Monat?
4: Diesen Monat.
3: Jules Verne schrieb den Roman Reise zum Mittelpunkt der
4: Erde.
3: Wer ist gestern bei der Fußball-WM weitergekommen, Frankreich oder Marokko?
4: Frankreich.
3: Welcher Pilot ist als erster alleine über den Atlantik geflogen?
4: Lindbergh.
3: Charles Lindbergh, jawohl. Welcher Wochentag ist übermorgen?
4: Sonntag.
3: Das Wort Infotainment ist ein Mix aus Information und
4: Entertainment.
3: Welcher Sänger kommt aus Baden-Württemberg? Rio Reiser oder Peter Schilling?
4: Oh, Peter Schilling?
3: Ja, die römische Zahl 100 sieht aus wie welcher Buchstabe?
4: Weiter.
3: C. Was für eine Tierart ist ein roter Kardinal?
4: Ein Vogel?
3: Mhm. Muss man für einen Urlaub auf dem spanischen Festland seine Uhr umstellen?
4: Nein.
3: Nein, und das ist die völlig richtige Antwort.
0: Yes! Es sind 10 richtige Antworten.
4: Wow.
0: Ja, wow, Sigrid, das war richtig gut.
4: Ja, ich bin völlig geflasht.
3: Wunderbar, dann herzlichen Glückwunsch. Sensationelle Leistung, dann wünschen wir dir ein wunderbares Sommerwochenende.
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0: Und natürlich gibt es auch am Montag für unseren Gewinner oder unsere Gewinnerin eine gelbe SWR1-Tasse. 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Also traut euch!

Bryan Adams und Run to You in SWR 1 Baden-Württemberg. Es ist 8:08. Bitte vorsichtig fahren auf der A5 Basel Richtung Karlsruhe. Zwischen Achern und Bühl steht ein defekter PKW und zwar auf der linken Spur. Vorsichtig sein auch auf der A7 Ulm Richtung Füssen. Zwischen Dreieck-Hittistetten und Vöhringen liegt ein Außenspiegel auf der linken Spur im Baustellenbereich. Und vorsichtig fahren auf der A81 Stuttgart Richtung Singen. Zwischen Sindelfingen Ost und Böblingen Sindelfingen Fahrzeugteile auf der rechten Spur.

0: Lionel Richie, Do It To Me, hier in SWR 1 Baden-Württemberg. Übrigens, inzwischen steht fest, dass Alexander Zverev im Finale von Wimbledon am Sonntag auf den italienischen Weltranglisten-Ersten Jannik Sinner trifft. Der hat wie im letzten Jahr im Halbfinale mit 6:4, 6:4, 6:4 Novak Djokovic geschlagen. Also Sonntag nicht vor 17 Uhr, das Finale in Wimbledon. Jetzt ist es kurz vor 20 Uhr, die meisten haben jetzt Feierabend, stürzen sich ins Wochenende. Ende. 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
0: Der Musikclub 90er nach 20 Uhr mit Dörte Teppen. Ich bin Janet Pollock und wünsche euch ein schönes Wochenende. Ciao, ciao.

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1: Um 20 Uhr mit Katharina Scheer. Der Bundestag hat heute das Sportfördergesetz beschlossen. Damit sollen deutsche Spitzenathleten künftig bei internationalen Wettbewerben wieder erfolgreicher werden. Aus Berlin, Frank Eichmann.
2: Der Bund fördert den Doping-, Manipulations-, Korruptions- und gewaltfreien Spitzensport in Deutschland, heißt es in § 1 des Sportfördergesetzes. Im Zentrum des Gesetzes die neu zu gründende unabhängige Spitzensportagentur mit Sitz in Leipzig. Ihr Auftrag, die Mittel transparenter vergeben, effizienter, unbürokratischer und vor allem gezielter. Kritik kam bereits von Athletenseite, denn im neunköpfigen Stiftungsrat der Agentur werden laut Gesetz zwar Politiker und Sportfunktionäre sitzen, nicht aber direkt die Sportler selbst.
1: Die Bundespolizei bekommt mehr Möglichkeiten, um gegen Schwerkriminelle und Cyberangriffe vorzugehen. Der Bundestag beschloss dazu eine Reform des Bundespolizeigesetzes. Künftig dürfen die Beamten Drohnen zur Überwachung und Aufklärung einsetzen. Auch das heimliche Mitlesen von Telekommunikation direkt am Endgerät vor der Verschlüsselung soll leichter werden, genau wie die Erkennung und Ortung von Mobilfunkkarten und Endgeräten. Aus den Bundesländern kommt weiter Kritik an dem Gesundheitssparpaket, das heute Bundestag und Bundesrat passiert hat. In Baden-Württemberg warnen vor allem der Hausärzteverband und die Diakonie vor Folgen, zum Beispiel für den Nachwuchs im Ärzteberuf oder für ambulante Hilfsdienste. Der rheinland-pfälzische Gesundheitsminister Hoch befürchtet, dass die medizinische Versorgung schwieriger wird, vor allem in Krankenhäusern bei niedergelassenen Ärzten und Psychotherapeuten. Die französische Regierung hat einen verschärften Hitzenotfallplan auf den Weg gebracht. Bereits für morgen stuft der Wetterdienst Météo France einige Teile des Landes wieder in die höchste Warnstufe Rot ein. Aus Paris, Kai Rienecker.
3: Im Zentrum des sogenannten Zivilschutzplanes für extreme Hitze stehen alte sowie hilfsbedürftige Menschen. Sie sollen aus ihren Wohnungen oder auch Obdachlose von der Straße an kühlere Orte gebracht werden. Dort sollen spezielle Betten, Notfallsets und eigene Sanitäranlagen bereitstehen. In allen Departements mit der höchsten Warnstufe Rot soll die Maßnahme ab sofort greifen. Viele Einzelheiten sind aber noch nicht kommuniziert.
1: Jannik Sinner ist Alexander Zverev ins Wimbledon-Finale gefolgt. Der italienische Tennisspieler besiegte den Serben Novak Djokovic im Halbfinale in 3 Sätzen mit jeweils 6:4. Das Endspiel findet am Sonntag statt. Das Wetter: in der Nacht ist es meist klar bei Werten zwischen 19 und 11 Grad. Morgen wieder viel Sonne, 28 Grad in Baiersbronn und bis 35 Grad in Andernach. Am Sonntag ähnlich. Die Zeit, es ist 20:03.
4: Und der Blick auf die Straßen. Bitte Vorsicht auf der A5 Basel Richtung Karlsruhe zwischen Achern und Bühl. Ein Pannenauto auf der linken Spur. Dann aufpassen bitte auf der A7 Ulm Richtung Füssen zwischen Dreikittistetten und Föhringen. Ein Außenspiegel auf der linken Spur in der Baustelle. Die A5 ist dabei. Frankfurt Richtung Kassel zwischen Nordwestkreuz Frankfurt und Bad Homburger Kreuz. Nach einem Unfall 5 Kilometer Stop and Go. A6 Heilbronn Richtung Mannheim. 1 Kilometer Stau zwischen Mannheim-Schwetzingen und dem Kreuz Mannheim. 10 Minuten dauert es länger hier. A61 Ludwigshafen Richtung Koblenz zwischen Stromberg und Rheinböllen, 5 Kilometer Stau, eine halbe Stunde plus. Die B9 Mainz-Ludwigshafen ist zwischen Nierstein und Oppenheim in beiden Richtungen gesperrt. Lkw bitte dringend weiträumig drumherum fahren. Im Kreis Bergstraße ist der Abschnitt zwischen der A5 Zwingenberg und Kreisstraße in beiden Richtungen wegen eines Pannlastkraftwagens. LKWs gesperrt. Eine Meldung noch für die Schweiz. A2 Luzern Richtung Gotthard zwischen Amsteg und Göschenen. 5 Kilometer Stau, dauert fast eine knappe Stunde länger.
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4: Mit Dörte Tebben. Hi und hallo. Und es geht ab hier, 90er Fernsehserie gesucht, Quiz Time. Wir fanden nach einer Titelmelodie, von euch wollen wir die Antwort. Welche Fernsehserie der 90s war das? Und jetzt, das hier war in den Charts der 90er. Die Punkband Green Day, Good Riddance. Fun Fact, der Song war ursprünglich als super wütende Break-Up Ballade nicht, so ein Break-up-Track gedacht, also ein Lied für Herzschmerz und Trennungen, wurde dann aber zur Hymne für Neuanfänge.
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0: Jo, schon abenteuerlich hier. Wir sind in den 90ern. Vorsicht bitte auf der A61 Ludwigshafen Richtung Koblenz zwischen Rastätte, Hunsrück Ost und Rheinböllen. Ein defektes Auto, rechte Spur in der Baustelle.
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0: Jetzt mitmachen. Die Hotline direkt zu mir 06131 92 93 94 95. Easy peasy. Dieses Quiz knackt ihr. Wir hören rein in der 90s Fernsehserie von uns. Die Titelmelodie von euch möchte ich hören. Welche Serie ist das? Worum geht's? Und wie heißt die? Wer weiß es schon? Also, die war in den 90ern echt Kult. Und die haben ganz viele reingezappt.

0: Ihr wisst es schon, ne? Die Leitungen glühen. Also, welche 90s-Serie ist das in unserem Flashback?
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0: Und ich bin sehr gespannt, was ihr an dieser 90er-Sitcom so besonders mochtet.

Suddenly von Soraya. 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Ein 90er Quiz. Und ich wollte wissen, was ist das hier für eine kultige 90s-Serie? Setzen wir doch noch mal rein.

0: So, und Christian aus Ludwigsburg hat schon rote Ohren. Du weißt, was es ist, ne?
1: Ja, ja.
0: Erzähl.
1: Eine schrecklich nette Familie.
0: Yay, eine schrecklich nette Familie. Al Bundy, herzlichen Glückwunsch. Was mochtest du an der Show?
1: Also, weil es einfach lustig war. Also.
0: An was erinnerst du dich? Al Bundy hast du schon gesagt. Der stand im Mittelpunkt, der Schuhverkäufer.
1: Schuhverkäufer, ja. Seine Frau hat immer nur geraucht und nie gekocht. Sein Sohn Bud Bundy hat immer im Keller gewohnt. Okay. Und Kelly war nicht die Schlauste.
0: Ja, Bud war der Möchtegern Casanova, Kelly das schlaue Partygirl und seine Frau Peggy, Königin der Couch mit Vorliebe für Bonbons, Shopping und Zigaretten. In den 90ern durftest du im Fernsehen noch rauchen, ne?
1: Da hat man noch geraucht, ja.
0: Und Al Bundy, weißt du noch, wovon der immer geschwärmt hat, was er angeblich alles drauf hatte früher?
1: Also er hat mal vier Touchdowns für Brokai erzielt im Highschool-Football.
0: Highschool-Football-Star Al Bundy. Mann, waren das noch Zeiten. Warum hast du das gerne geguckt? Also du hast gesagt, witzig, hast dich mit ihm identifiziert, war ja politisch inkorrekt und einfach zum Piepen, ne?
1: Ja, damals, also heute könnten wir das, glaube ich, nicht mehr machen, aber ich fand es lustig damals, ich war auch Jugendlicher damals.
0: Ja, also, klar. Insofern, war ja auch eine Parodie.
1: Waren auch lustig, ja, und waren halt auch immer coole Sprüche dabei.
0: Ja, und hat die klassische amerikanische Familie aus dem Bilderbuch eigentlich mal ordentlich durch den Kakao gezogen, ne?
1: Genau, ja, auf jeden Fall.
0: Tipptopp! Dein Musikwunsch, sag ihn an, komm.
1: Ja, ich habe mir jetzt gewünscht von Culture Beat Mr. Rain, weil das sei einfach ein Lied der 90er.
0: Absolut. Grüße nach Ludwigsburg. Einen schönen Abend.
1: Ja, danke gleichfalls.
0: Ciao.

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0: Be My Lover, La Bouche. Im ARD-Musikclub 90er noch bis Mitternacht. Damit ihr mit uns sicher unterwegs seid, Vorsicht bitte, auf der B33 Konstanz Richtung Singen zwischen Radolfzell und Singen-Steißlingen brennt ein Auto. A3 Köln Richtung Frankfurt, 20 Minuten plus zwischen Bad Honnef-Linz und Neustadt-Wied, 3 Kilometer Stau dort. A5 Karlsruhe Richtung Frankfurt, hier staute sich auf 3 Kilometern zwischen Kronau und Waldorf-Wiesloch, 10 Minuten plus. Die A5 Frankfurt Richtung Kassel zwischen Nordwestkreuz Frankfurt und Bad Homburger Kreuz, 5 Kilometer stockend. A61 Ludwigshafen Richtung Koblenz, 20 Minuten plus zwischen Stromberg und Rheinböllen, 3 Kilometer Stau hier. Die B9 Mainz-Ludwigshafen ist zwischen Nierstein und Oppenheim in beiden Richtungen gesperrt. LKW, bitte drumrum fahren. Im Kreis Heilbronn ist die Landesstraße zwischen Eppingen und Kleingartach wegen eines Unfalls in beiden Richtungen gesperrt. Und die Schwyz, 2 Luzern Richtung Gotthard, zwischen Amstieg und Göschenen, 4 Kilometer Stau, über eine halbe Stunde plus.
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0: Ich bin Dörte Teppen und jetzt holen wir uns eine ordentliche Schippe Rock'n'Roll auf die Ohren. Heavy Fuel, die Dire Straits, Mark Knopflers ikonisches Gitarrenspiel und ein super ironischer Text. Wusstet ihr, dass in Heavy Fuel mit einem Augenzwinkern die Exzesse des Rock'n'Roll Lifestyles feiert? Ungesunde Laster wie Alkohol, Zigaretten, Junkfood, das ist alles Glanz und Gloria. Natürlich meint er das ironisch, nicht ernst. Der Song stammt vom 91er Album On Every Street, war einer der letzten großen Hits der Band.
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0: I have nothing. Whitney Houston singt, sie hat nix, aber wir haben es. Maximal.
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0: Yay! Wir holen eine Maxi-CD raus. Die haben sich die 90s-Kids von ihren Lieblingssongs gekauft, damit sie auch ja alle Versionen von dem Ding hatten. Heute mit dem Soul- und Pop-Projekt Certains. Die haben international geklungen, also so vom Namen oder Label her, sind aber aus deutscher Hand die Macher dahinter. Damals saßen die in Hennef bei Bonn im Coconut-Studio und die haben zum Beispiel auch mit der Boyband Worlds Apart, Hathaway oder später mit Anastasia ganz große Erfolge. Einer der führenden Köpfe dahinter, ein Mann namens Christian Hamm, macht heute vor allem Musik fürs Fernsehen. Der hat damals auch als Produzent am Song Every Little Move von den Certains gewerkelt. 97 in den Charts auf deren Album Love, Sweat and Tears. Schöner, leichter Sommersound bei uns und das als Maxi-Version. 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

0: So 90er, real to real, I like to move it.
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0: Wo sind all die Cowboys hin? Dieser Song von Paula Cole erzählt die Geschichte einer Frau, die sich Hals über Kopf in einen kernigen Cowboy mit einem Chevy verliebt. Also so ein toller klassischer amerikanischer Wagen aus den 50s mit viel Chrom. Sie ist glückliche Hausfrau, er sorgt für die Familie. Dann kommt's, wie es kommen muss. In der Ehe wird ihr Cowboy in Faulpelz, der lieber in der Bar abhängt, während sie allein den Haushalt schmeißt. Viele verstanden diesen Song, als er in den 90ern rauskam, als so ja, Sehnsucht nach einem richtigen Mann. In Wahrheit war es ein smarter Seitenhieb auf Rollenklischees, verpackt in Americana Pop-Sound. Ein cleverer 90s-Hit, nicht nur was fürs Ohr, auch was zum Nachdenken. Von 97, Where Have All the Cowboys Gone? Paula Cole.

0: ARD Musikclub 90er mit Dörte Teppen und gleich WM-Viertelfinal-Anpfiff Spanien-Belgien. Alle Tore bei uns.
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2: Um 21 Uhr mit Katharina Scheer. Der Bundestag hat heute das Sportfördergesetz beschlossen. Damit sollen deutsche Spitzenathleten künftig bei internationalen Wettbewerben wieder erfolgreicher werden. Aus Berlin, Frank Eichmann.
3: Der Bund fördert den Doping-, Manipulations-, Korruptions- und gewaltfreien Spitzensport in Deutschland, heißt es in § 1 des Sportfördergesetzes. Im Zentrum des Gesetzes die neu zu gründende unabhängige Spitzensportagentur mit Sitz in Leipzig. Ihr Auftrag, die Mittel transparenter vergeben, effizienter, unbürokratischer und vor allem gezielter. Kritik kam bereits von Athletenseite, denn im neunköpfigen Stiftungsrat der Agentur werden laut Gesetz zwar Politiker und Sportfunktionäre sitzen, nicht aber direkt die Sportler selbst.
2: 2 Monate vor der Wahl zum Abgeordnetenhaus muss die Berliner CDU ihren Spitzenkandidaten austauschen. Nach dem Rückzug des regierenden Bürgermeisters Wegner soll Finanzsenator Evers übernehmen. Das hat Fraktionschef Stettner am Abend mitgeteilt. Endgültig entscheiden muss der CDU-Landesvorstand. In Dauchingen im Schwarzwald-Baar-Kreis hat die Polizei einen 38-jährigen Mann in Gewahrsam genommen. Er war nach Polizeiangaben in einem Wohnhaus und befand sich in einer psychischen Ausnahmesituation. Gespräche mit ihm seien nicht möglich gewesen. Er habe brennbare Gegenstände dabei gehabt. Beamte eines Sondereinsatzkommandos konnten ihn nach mehreren Stunden widerstandslos in Gewahrsam nehmen und in eine Fachklinik bringen. Die Ermittlungen dauern an. Der britische Prinz Harry hat zum ersten Mal seit 4 Jahren seinen Vater König Charles besucht. Wie der Buckingham Palace mitteilte, war Harry mit seiner Frau Meghan und den beiden Kindern zu Gast im Highgrove House, einem Landsitz bei London. Harry hatte angekündigt, er wolle sich mit seinem an Krebs erkrankten Vater wieder versöhnen. Das Verhältnis galt jahrelang als zerrüttet, nachdem Harry unter anderem ein Buch veröffentlichte, das die Königsfamilie in ein schlechtes Licht rückte. Alexander Zverev spielt am Sonntag im Finale von Wimbledon um seinen 2. Grand-Slam-Titel nacheinander gegen den Italiener Jannik Sinner. Das werde sich auch Bundeskanzler Merz nicht entgehen lassen, sagte Zverev nach seinem 3-Satz-Sieg im Halbfinale.
4: Der hat meinen Manager angerufen. Ich habe mit ihm kurz gesprochen und er hat gesagt, er kommt mit seiner Frau. Wenn jetzt irgendwie kurzfristig was passiert in Europa, dann wahrscheinlich nicht.
2: Der French Open-Sieger ist der erste deutsche Tennisspieler im Endspiel des Londoner Rasenklassikers seit Boris Becker 1995. Das Wetter in der Nacht ist es meist klar bei Werten zwischen 19 und 11 Grad. Morgen gibt es wieder viel Sonne, 28 Grad in Baiersbronn und bis 35 Grad in Andernach. Am Sonntag ähnlich. 21.03 Uhr.
0: Was ist los auf den Straßen? Ich sag's euch. Vorsicht bitte auf der A66 Wiesbaden Richtung Frankfurt. Radfahrer unterwegs auf der Autobahn zwischen Nordwestkreuz Frankfurt und Frankfurt-Ludwig-Landmann-Straße. Dann bitte aufpassen auf der A7 Füssen Richtung Ulm. Reifenteile zwischen Altenstadt und Illertissen. Die A3 ist dabei. Köln Richtung Frankfurt. 5 Kilometer staute sich zwischen Bad Honnef-Lenz und Neustadt wie 30 Minuten plus. A61 Ludwigshafen Richtung Koblenz. 2 Kilometer Stau zwischen Strom und Rheinböllen, da dauert es 20 Minuten mehr. Die B9 Mainz-Ludwigshafen ist zwischen Nierstein und Oppenheim gesperrt. LKW bitte drumherum fahren, denn da wird gebaut. Und jetzt ganz wichtig, Vorsicht bitte auf der A8 München-Stuttgart zwischen Wendlingen und Rastätte, Denkendorf Nord in beiden Richtungen. Kinder auf der Autobahn. Ich wiederhole das nochmal. Vorsicht, A8 München-Stuttgart zwischen Wendlingen und Rastätte-Denkendorf Nord in beiden Richtungen. Kinder auf der Fahrbahn. Dann weiter die B33, Konstanz Richtung Singen. Hier brennt ein Auto zwischen Radolfzell und Singen-Steißlingen. Im Kreis Heilbronn ist die Landesstraße zwischen Eppingen und Kleingartach nach einem Unfall in beiden Richtungen gesperrt. Die Schweiz A2 Luzern Richtung Gotthard. 4 Kilometer Stau zwischen Amsteck und Göschenen. Dauert über eine halbe Stunde plus. Jetzt noch ganz aktuell, Vorsicht bitte auf der A48 Dernbach-Koblenz zwischen Bendorf-Neuwied und Koblenz-Nord in beiden Richtungen. Gefahr für und durch Schwäne auf der Fahrbahn.
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0: mit Dörte Temm. Hi. Gibt's was Schöneres, als sich an einem Freitagabend in die besten Songs der 90s fallen zu lassen? Everlong von den Foo Fighters. Dieses Ding hat Dave Grohl, der Frontmann, in nur 20 Minuten geschrieben, als er frisch verliebt war. Hört ihr auch. Everlong ist pure Leidenschaft. Note für Note. Mitreißender Alternative Rock Sound. Macht laut. Und nebenbei Bühne frei für das WM-Viertelfinale Spanien gegen Belgien. Wenn ein Tor fällt, ihr hört's bei uns.
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0: I knew I loved you. Savage Garden.
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0: Nachher plaudern wir ganz ausführlich Fury in the Slaughterhouse. Ja, eine der ganz großen Rockbands in Deutschland. Echte Stars.
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0: Frontmann Kai Wingenfelder, Gitarrist Christoph Steinschneider, wir plaudern nachher ganz ausführlich. Erinnert euch mal, wie ging das los in eurem Leben? Kai, wie hast du entdeckt, Musik, das ist mein Ding, das will ich immer machen. War das mit 4 Jahren? Hast du schon im Kinderchor gesungen oder sowas?
3: Nee, das war nicht mit 4, das war mit 16, glaube ich. Oder so. Und da habe ich Freunde gehabt, die hatten wie ich genauso keinen Bock, am Wochenende in eine Diskothek zu fahren. Dann hatten wir eine 4-Spur, eine Kiste Bier und haben die Wochenenden damit verbracht, einfach Musik zu machen und irgendwelche Sachen zu komponieren. Wir haben immer nur so Deutschkram gemacht, aber wir haben uns totgelacht dabei, logischerweise. Das war so der Moment, wo ich dachte, das ist total toll.
0: Und Christoph fand nur eine toll, die Gitarre.
4: Ich kann mich nicht erinnern, dass ich jemals was anderes machen wollte. Tante Hildegard hat gesagt, der Junge kriegt Klavierunterricht und ich habe gesagt, ich will Gitarre lernen. Ab da wollte ich lange Haare haben und Gitarre spielen. Und das habe ich dann einfach auch gemacht.
3: Danke, Tante Hildegard, danke.
0: Fury in the Slaughterhouse. Musik machen war für die beiden alternativlos. Hören wir nachher, dass das gut geklappt hat. Ab 10 sind die beiden zu Gast und Karin Ort aus Riol hat ins Studio geschrieben, Fury in the Slaughterhouse. Großartig, so sympathische Künstler und Menschen. Ich habe Karten fürs Konzert am 25. Juli in Trier und ich freue mich schon.

0: Dietmar aus Winnenden fragt, bringt ihr auch die Tore Spanien gegen Belgien? Ja, wenn da welche fallen. Es steht ja noch 0-0.
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0: Und wenn die so weitermachen beim WM-Viertelfinale, dann haben wir hier mehr Musikwünsche aus den 90ern, als da Tore fallen. Thomas, vielen Dank für deine Nachricht und deinen Musikwunsch. 06131 92 93 94 95. Holt euch euer Lieblingslied aus den 90ern. Thomas erinnert sich an ein Zelt, 120 Leute, eine besondere Atmosphäre. Er bekam eine CD geschenkt von Joy Fleming und wünscht sich viele Gesichter. Liebe Grüße aus dem Studio in den Westerwald.

Musik aus den 90ern für Thomas aus Dernbach im Westerwald, der 94 ein tolles Joy Fleming Konzert erlebt hat. Freitagabend bis Mitternacht nur 90er Hits und eure Musikwünsche 06131 92 93 94 95 jetzt to Unlimited.

0: Orchestral Maneuvers in the Dark, toller 90er, Pandora's Box. Ja, die Büchse der Pandora ist aufgegangen für Belgien, Tor für Spanien. Steht 1:0 gegen Belgien im WM-Viertelfinale in Los Angeles. Schönen guten Abend. Auf die Straßen A3 Köln Richtung Frankfurt zwischen Bad Honnef-Linz und Neustadt-Wied. 5 Kilometer Stau, 30 Minuten mehr. A61 Ludwigshafen Richtung Koblenz. 1 Kilometer Stau zwischen Stromberg und Rheinböllen, 10 Minuten mehr. Die B33 Konstanz Richtung Singen ist zwischen Radolfzell und Singen-Steißlingen gesperrt. Da brennt ein Auto. Die Schweiz noch A2. Luzern Richtung Gotthard zwischen Amsteck und Göschenen 3 Kilometer Stau. Dauert etwas über eine halbe Stunde länger. Kommt gut an!
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0: Ich bin Dörte Teppen. 10.000 Löffel, wenn du nur ein Messer brauchst. Ist das nicht ironisch? Ironic. Von ihrem Album Jagged Little Pill. Was für ein kultiger 90er-Hit. Jetzt von der kanadischen Rocksängerin Alanis Morissette.
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Jein. Fettes Brot. 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
0: 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Jetzt ein Angel von der Kelly-Family und noch eben der Ausgleich. Gleich im WM-Viertelfinale. Spanien, Belgien steht es inzwischen 1-1. An Angel.

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Jetzt habe ich hier einen ganz besonderen Song aus den frühen 90s. All This Time von Sting. Der Track stammt aus dem Jahr 91. Ist ein echter Meilenstein in seiner Karriere. Warum ist er so wichtig? Weil der britische Superstar hier seine persönliche Trauer verarbeitet hat über den Verlust seines Papas, seines Dads. Und das bittersüß, fast so ein bisschen ironisch. Der Song ist tiefgründig. Gleichzeitig hat er diesen beschwingten Rhythmus. Genau der Kontrast ist, glaube ich, das, was es so stark macht und so typisch Sting. Und ein Zitat von ihm, das perfekt dazu passt: Humor ist oft die einzige Möglichkeit, mit Schmerz umzugehen. Genau das spürt ihr jetzt. Großer 90er, großartiger 90er. All This Time, Sting.

0: ARD Musikclub 90er mit Dirty Tappen und mit großer Vorfreude gleich Fury in the Slaughterhouse Special. Die sind bei mir zu Gast.
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2: Um 22 Uhr mit Katharina Scheer. Die Erhöhung der Abgeordnetendiäten im Bundestag hat in der Vergangenheit Debatten ausgelöst. Nach einigem Hin und Her fällt die Erhöhung in diesem Jahr nun aus. Bundestag und Bundesrat billigten einen entsprechenden Gesetzentwurf. Aus Berlin, Ruth Kirchner.
3: Die Diäten der 630 Bundestagsabgeordneten liegen aktuell bei rund 11.800 Euro pro Monat. Der Betrag wird regelmäßig an die Lohnentwicklung im Land angepasst. Das passiert nach einem festgelegten Verfahren. In diesem Jahr aber fällt die Erhöhung aus. Die Abgeordneten aller Fraktionen stimmten für eine Nullrunde. Damit verzichten sie auf zusätzlich fast 500 Euro pro Monat. Begründet wird der Schritt mit der schwierigen Wirtschaftslage und den geplanten Reformen und Sparmaßnahmen, etwa bei der gesetzlichen Krankenversicherung, die Bürgerinnen und Bürger belasten.
2: Der Bundestag hat das Sportfördergesetz beschlossen. Damit sollen deutsche Spitzenathleten künftig bei internationalen Wettbewerben wieder erfolgreicher werden. Kernpunkt ist die neu zu gründende unabhängige Spitzensportagentur mit Sitz in Leipzig. Sie soll Fördermittel von jährlich rund 350 Millionen Euro transparenter, unbürokratischer und gezielter vergeben. Der Bundesrat wird nach der Sommerpause über das Gesetz entscheiden. Die französische Regierung hat einen verschärften Hitzenotfallplan auf den Weg gebracht. Bereits für morgen stuft der Wetterdienst Météo France einige Teile des Landes wieder in die höchste Warnstufe Rot ein. Aus Paris, Kai Rienecker.
4: Im Zentrum des sogenannten Zivilschutzplanes für extreme Hitze stehen alte sowie hilfsbedürftige Menschen. Sie sollen aus ihren Wohnungen oder auch Obdachlose von der Straße an kühlere Orte gebracht werden. In allen Departements mit der höchsten Warnstufe Rot soll die Maßnahme ab sofort greifen. Die französische Regierung sieht sich auch an anderer Front mit einer neuen Dimension der Gefahrenlage konfrontiert. Jeden Tag brennt es an Dutzenden Orten. Seit Jahresanfang ist schon doppelt so viel Fläche verbrannt worden wie im Vorjahreszeitraum.
2: Bundeskanzler Merz wird zum Wimbledon-Finale am Sonntag nach London reisen. Wie Alexander Zverev, der deutsche Halbfinalsieger, sagte, hat Merz seinen Manager angerufen und angekündigt, dass er mit seiner Frau kommen wird. Der French Open-Sieger ist der erste deutsche Tennisspieler im Endspiel des Londoner Rasenklassikers seit Boris Becker 1995. Das Wetter in Deutschland. In der Nacht locker bewölkt oder sternenklar bei Tiefstwerten zwischen 19 und 10 Grad. Tagsüber im Norden und Osten ein paar lockere Wolken, sonst sonnig. An den Alpen gegen Abend Gewitter. Die Höchstwerte 22 bis 35 Grad. Am Sonntag im Nordosten und Osten Wolken, sonst viel Sonne und trocken bei ähnlichen Temperaturen. Das waren die Nachrichten, die Zeit 22.03 Uhr.
0: Und das ist los auf den Straßen. Vorsicht bitte auf der B523 Tuttlingen-Schwenningen zwischen dem Abzweig nach Seitingen und dem Abzweig nach Esslingen in beiden Richtungen. Gefahr für und durch ein Rind auf der Fahrbahn. Die A1 Osnabrück Richtung Bremen ist in Höhe Osnabrück-Nord noch bis Sonntagnacht gesperrt. Brückenarbeiten sind der Grund. Der Umleitungstipp, fahrt über die U3. A1 Bremen Richtung Osnabrück zwischen Bremen-Brinkum und Dreieck-Stur 4 Kilometer Stau. Die A1 Bremen Richtung Osnabrück wird in Höhe Osnabrück Nord von morgen früh um 5 bis Sonntag Nacht gesperrt. Umleitung über die U64. Dann rauf auf die A3 Köln Richtung Frankfurt zwischen Bad Honnef-Linz und Neustadt West. 5 Kilometer Stau, dauert eine halbe Stunde länger. A61 Ludwigshafen Richtung Koblenz, 1 Kilometer Stau zwischen Stromberg und Rheinböllen, 10 Minuten plus. Nochmal Moin nach Bremen, die Bismarckstraße ist stadteinwärts zwischen Hornerstraße und Hallerstraße gesperrt. Buchholz in der Nordheide, da ist ein Volksfest und da kann es Sperrungen geben. Übers ganze Wochenende, das bis Sonntag, so gegen 10 Uhr.
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0: Mit Dörte Teppen, hi und hallo. Und Grüße gehen raus, Musikwünsche gehen bitte rein. 06131 92 93 94 95. Hi, wer ist dran?
5: Ja, hallo, hier ist Petra Rothwaller aus Hadert bei Rengsdorf, bei Neuwied. Und ich würde mir gerne was wünschen. Also, ich würde mir gerne wünschen von Annie Lennox,
0: No More I Love Yous.
5: Genau. Danke.
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Dieses Lachen ist das Schönste an dem Lied. Annie Lennox im ARD Musikclub 90er. Jetzt was Wichtiges, Vorsicht bitte auf der B500 Baden-Baden-Iffezheim. Zwischen der A5 Baden-Baden und Iffezheim Süd Gegenstände.

0: In L.A. läuft die zweite Hälfte des WM-Viertelfinales. Spanien gegen Belgien steht immer noch 1-1. Spannende Kiste.
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0: Hannover rockt heute bei uns, denn Freitag letzte Woche kam ihr neues Album Changes raus. Wir plaudern ein bisschen über Musik, Erinnerungen und natürlich die 90s. Schön, dass ihr da seid, Jungs. Fury in the Slaughterhouse, Kai Wingenfelder und hallo Christoph Steinschneider. Moin.
3: Moin, moin.
0: An der Gitarre. Und Frontmann Kai.
4: Ja, hallihallo. Ja.
0: Gut, die Toten Hosen hören auf, die Fantastischen Vier schmeißen hin, die Prinzen hören auf. Fury in the Slaughterhouse startet richtig durch.
4: Ja, irgendwer muss das Zeug ja machen jetzt.
0: Aus Verantwortungsgefühl für den Musikstandort Deutschland.
4: Unbedingt.
0: Das mittlerweile 15. Studioalbum. Lampenfieber oder Routine?
4: Nichts davon. Spaß.
3: Spaß.
0: Ihr habt euch für dieses Album was ganz Besonderes einfallen lassen. Ein Ferienhaus in Dänemark. Die ganze Band auf einem Haufen klingt für mich nach einem Mix aus Klassenfahrt und Studio-Experiment. Wie war das, Christoph?
3: Genau so. Nein, wir haben ein schönes Haus, jeder hatte ein Schlafzimmer, wir hatten Leute, die für uns gekocht haben und dann haben wir von morgens bis abends oben im Wohnzimmer gesessen mit so einem rudimentären Studio und akustischen Instrumenten und haben jeden Morgen angefangen mit einem neuen Song.
0: Und die tolle Arbeitsatmosphäre, also ihr hattet euch auch schon mal in den Haaren früher, hat man gehört. Jetzt im Vergleich zu den 90ern zum Beispiel, wenn ihr als Band arbeitet, ist was gleich geblieben, ist was ganz anders und hättet ihr ganz ehrlich auch gedacht, ihr rückt nochmal so nah zusammen?
3: Nee, das war wirklich eine neue Erfahrung jetzt dieses Mal in Dänemark. Dass wir wirklich zusammen morgens eigentlich mit einem Akkord anfangen und mittags mit dem ersten Stück rausgehen, abends zwei Stücke haben. Wir haben in 10 Tagen insgesamt 12 Songs gemacht. Und es war einfach großer Spaß. Es war Spielen mit Musik, let the music do the talking. Ich finde, man merkt es einfach, dass, wie Kai sagt immer, das ist das erste Bandalbum, was wir wirklich gemacht haben. Irgendwie fühlt sich das ganz jugendlich an.
4: Wir konnten uns auch nicht mal in die Haare kriegen, weil ich habe ja keine mehr.
3: Ja, das stimmt.
0: Lass uns über eure Lieblingssongs vom neuen Album Changes sprechen. Wie ich euch kenne, hat jeder Song eine eigene Geschichte. Kai, dein persönlicher Favorit?
4: Uiuiuiuiui. Moment, musikalisch am liebsten mag ich Lost and Found und textlich am liebsten mag ich Believe.
0: Warum? Believe? Woran glaubst du da?
4: Weil ich 4 Jahre auf dem kirchlichen Internat war und vergessen habe oder verlernt habe zu glauben. Oh. Guck einer an, oder? Ich habe auch prinzipiell nichts gegen Religion. Ich habe nur gegen die Auslegung etwas, gegen die Institutionen, in die sie auslegen und damit so viel Mist angestellt haben in dieser Welt, dass ich das einfach, anstatt Liebe zu verbreiten, verbreiten sie Kriege. Und das ist irgendwie falsch für mich. Und deswegen habe ich irgendwie gedacht, das kann so nicht sein.
0: Das klingt für mich auch nach Schmerz.
4: Schmerz ist es jetzt nicht gerade, es ist Enttäuschung. Weil das ist ja eigentlich eine gute Idee. Also wenn man sich so die Bibel durchliest, ich muss es zwangsweise machen, ja. Da stehen ja viele nette Sachen drin und das ist wirklich auch schön. Aber leider wird das nicht umgesetzt.
0: Wow.
4: Sondern es wird einfach nur benutzt, um auch Geld und Macht und Dinge zu generieren, die wir nicht brauchen.
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0: Mark Anthony, I need to know, an einem wunderbaren Juliabend im Sommer, was ist das Beste dran? Du setzt dich nach dem Sport mit nassen Haaren aufs Fahrrad und kommst an, siehst aus wie frisch geföhnt.
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0: Mit Dirty Tappen, inzwischen sind die Haare trocken, und mit Fury in the Slaughterhouse. Ihr bleibt für immer jung, zumindest in unseren Köpfen. Okay, ich habe noch ein paar Fragen für euch vorbereitet. Ich bin neugierig. Also, Frontmann Kai, Gitarrist Christoph, ihr wart besonders in den 90ern riesengroß. Neues Album ist jetzt draußen, heißt ja Changes, Veränderungen. Christoph, du als Gitarrist, welches ist dein Lieblingssong drauf?
3: Youth is Wasted ist vielleicht, finde ich toll, irgendwie, weil diese Ballad, die Nummer und die Gitarren auch so toll sind. Sister Moon finde ich auch gut, weil da ist viel Chopin drin, weil ich lerne gerade klassische Gitarre.
0: Eigentlich Chopin mit wie vielen G am Ende?
3: Ich weiß nicht. Kleiner Funfact zum Thema Chopin, der ist in Paris gestorben und man hat sein Herz aufgehoben, man hat es in Cognac eingelegt. Und vor, ich weiß nicht, 10 oder 15 Jahren, jedenfalls nach dem Mauerfall, hat Paris dann in einer großen Zeremonie das Herz von Chopin wieder nach Warschau gegeben. Und da wurde es umgebettet. Und zwar wurde das Herz von dem Cognac in Wodka gelegt. Und jetzt steht es im Nationalmuseum in Warschau in Wodka rum. So.
0: Wie wünschst du dir das für dich dann später in Korn?
3: Es ist mir egal, muss ich sagen. Schmeiß mich weg.
0: Ich will mein Herz behalten, dachte ich, sagst du. Eine Frage, die ist jetzt ein bisschen frech. Ihr habt mal gesagt, dass ihr eine goldene Schallplatte auf dem Klo hängen habt. Wenn Changes jetzt durch die Decke geht, wo geht die nächste hin? Schlafzimmer, Küche, Proberaum?
3: Ich glaube Proberaum.
0: Kalber, die kommt hier in den Kühlschrank, dann hast du beim Bier holen immer was zu feiern.
4: Nee, in den Kühlschrank passt hier nicht rein. Stimmt. Die bauen ja jetzt immer so große Dinger.
0: Wie sieht das heute aus? Rockt ihr immer noch genauso wild wie immer? Auf letzten Freitag habt ihr das ganze Album live gespielt auf der Gilde Parkbühne in Hannover, eurer Heimatstadt. Wie fühlt sich das an, nach all diesen Jahren noch immer so ein besonderer Bezug zu Hannover?
3: Auf jeden Fall. Also ich glaube, wir wären ohne die Stadt Hannover nicht denkbar.
4: Ja.
3: Wir werden ja nächstes Jahr feiern, weil 40-Jähriges, und das werden wir an vielen Stellen ausgiebig feiern, aber richtig ausgiebig werden wir es in Hannover feiern.
0: Was hat denn Hannover? Ich dachte mal, es heißt, nichts ist doofer als Hannover.
3: Ja, das ist gut, weil das Boot ist voll, deswegen legen wir uns ein schlechtes Image zu, damit nicht alle anderen nach Hannover kommen, sonst geht es uns wie Berlin. Aber nee, ich finde, also ich mag die Menschen in Hannover. Ich finde, in Hannover ist halt, es ist alles nicht so dickschuhig. Die Leute drehen nicht durch, wenn sie uns sehen, und wir drehen nicht durch, wenn wir die Leute sehen.
4: Und es gab damals, als wir angefangen haben, hat wahnsinnig viele Clubs, wo man spielen konnte. Und es gab keine große Plattenfirma. Das heißt, die Bands haben sich alle untereinander geholfen. Das war eine sehr lebendige, harmonische
0: Community
4: von Musikern.
0: Ja.
4: Und das war halt großartig.
3: Und falls wir Nummer 1 werden sollten diese Woche, was ja sein kann, vielleicht eventuell, dann gibt da eine Lokalrunde im Frosch. Da haben wir früher immer gespielt. Das war der Laden, da konnte man sonntags nachmittags 3 Sets, 400 Mark, viel Bier. Und das war schon auch die Grundlage dessen, was wir jetzt tun. Dass man einfach Leute überzeugt, die einen überhaupt nicht hören wollen eigentlich.
0: Natürlich wollen wir die Furies hören. Brandneu. Youth is Wasted vom Album Changes.

0: Es ist 10:30. Und was ist los auf den Straßen? Die A1 Osnabrück Richtung Bremen ist in Höhe Osnabrück Nord wegen Brückenarbeiten gesperrt. Umleitung über die U3. Die Gegenrichtung ist ab morgen früh dran. Die Umleitung dann Richtung Osnabrück über die U64. A1 Bremen Richtung Osnabrück, 4 Kilometer Stau aktuell zwischen Bremen-Brinkum und Dreieck Stur. Rauf auf die A3, Köln Richtung Frankfurt, zwischen Bad Honnef-Lenz und Neustadt-Wied, 5 Kilometer Stau, dauert hier eine halbe Stunde länger. A61 Ludwigshafen Richtung Koblenz, 1 Kilometer Stau, zwischen Stromberg und Rheinböllen, 10 Minuten plus. Die B33 Konstanz Richtung Singen ist zwischen Radolfzell und der B34 Singen-Steißlingen gesperrt. Da hat ein Auto gebrannt. Nochmal nach Bremen. Die Bismarckstraße ist stadteinwärts zwischen Hornerstraße und Herderstraße gesperrt. Und Buchholz in der Nordheide, da ein Volksfest, kommt mehrfach zu Sperrungen. Das Ganze bis Sonntagabend.
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0: Mit Dörte Teppen und mit Informa von Snow.
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0: Spanien gegen Belgien steht es immer noch 1-1 im WM-Viertelfinale in L.A. Mal eben auf die Straßen. Vorsicht bitte auf der B30 Biberach Richtung Ulm zwischen Ulm-Donaustetten und Wieblingen. Gegenstände liegen da.
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0: Fury in the Slaughterhouse sind der Hammer. Und sie sind hier bei mir.
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0: Frontmann Kai Wingenfelder, Gitarrist Christoph Steinschneider und an euch da draußen. Das neue Album der Furies ist draußen, Changes, hört rein. Jetzt reden wir noch über eure 90s, wie ihr dieses Jahrzehnt erlebt habt. Wenn ihr eine Zeitmaschine hättet und nochmal in die 90er zurückreisen könntet, ne? Welchen Furies-Song von damals würdet ihr als erstes wieder live spielen?
2: Won't forget these days. Ich kann mir nichts Größeres vorstellen, als Songs im Gepäck zu haben, die die Leute so lieben. Und wo ich ja sehe, welche Reaktionen die zeigen. Und das ist einfach was Besseres, kann einem nicht passieren, wenn man Songs schreibt. Also das war ja auch einer der Gründe, warum wir dann gesagt haben, wir machen wieder weiter, weil was wären wir für arrogante Säcke, wenn wir das nicht wahrnehmen würden, wie wichtig unsere Konzerte und unsere Songs für die Menschen sind. Und das ist doch so ein großartiges Geschenk, das schmeißt man nicht in die Ecke. Und deswegen sind wir weiter dabei und halten die Fahne aufrecht.
0: Und wenn ihr diesen Song als 90er-Huldigung spielen würdet, in welchem Outfit? Ich erinnere mich da an sehr coole Lederjacken. Kai, hast du noch welche von damals?
3: Eine Lederjacke habe ich noch, ja. Ich habe ein Basecap, das habe ich immer auf. Das ist ein Yankees-Cap, das hat auch seine Story.
0: Welche?
3: Wir haben in Amerika gespielt. Wir waren irgendwie in New York eingeladen von den Yankees im Stadion. Dann haben wir da gesessen. Wir haben ja eine ganze Tour gemacht in Amerika, 2 Jahre lang. Und dann kam irgendwann auf der Anzeige ganz groß, in New York Yankees Welcome Fury in the Slaughterhouse. Und das hat mich schon ein bisschen beeindruckt. Und seitdem trage ich diese Dinger.
0: Das kann ich verstehen. Ja. Denkt man da so, ich hab's geschafft. Wow.
3: Ich weiß nicht, ob man denkt, ich hab's geschafft, aber ich denke, das ist mal fett.
0: Wenn ihr an die Zeit zurückdenkt, was war das Verrückteste, was damals passiert ist?
2: Ja, USA war schon bekloppt. Aber ich weiß auch noch, das erste Mal, ich glaube, es war Bielefeld Seidenstickerhalle, wo wir zum ersten Mal auf so eine richtig fette Tour gegangen sind. Und die PA, das waren irgendwie 2x100.000 Watt. Das waren so zu den Zeiten damals.

0: schnell rein in den Tourbus und abgehauen. Ich weiß nicht, die haben da drauf losgeknüppelt, die durften, glaube ich, nicht spielen. Das war ein spannendes Erlebnis, ja.
1: Meine USA, das Land von Abenteuer und Freiheit, nee. Ich weiß nur, ich kam immer rüber, ich habe selbst gedrehte Zigaretten geraucht und es hieß immer nur, no, you can't do that over here. Und wenn man nachts um eins in den Atlantik gegangen ist, weil man keine Badehose dabei hat, wenn man das nackt gemacht hat, no, you can't do that over here. Und wenn du morgens um sechs in Florida am Strand gesessen hast, den Delfinen zugeguckt hast und dahin startet das Space Shuttle und du hast eine Bierdose in der Hand gehabt, dann hieß es nur, no, you can't do that over here.
2: Da kann ich verstehen, dass man sich in Hannover deutlich entspannter fühlt.
0: Ja, Hannover, please do it over here.
2: Yes.
1: Genau, ich meine, Regel Nummer eins in Hannover, mach, was du willst, aber nerv nicht die anderen.
2: Und gleich gebe ich euch noch einen aus, einen Musikwunsch aus den 90ern. Jetzt erstmal Madonna, Rain.

Eine wichtige Meldung. Vorsicht bitte in beiden Richtungen auf der B275 Usingen Richtung Bad Schwalbach zwischen Esch und der Umgehungsstraße. Hier sind Leute auf der Fahrbahn unterwegs. 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Jetzt mit Westernhagen, weil ich dich liebe.

0: Tor für Spanien, 2:1 gegen Belgien durch Mikel Merino. Gerade eingewechselt, macht er das Ding rein, steht 2:1 im WM-Viertelfinale in L.A. Und ich habe Gäste, die Band Fury in the Slaughterhouse im 90er Musikclub. Kai, erinnere dich mal, wie ging das bei dir los? Mit 4 oder wann hast du entdeckt, Musik ist mein Leben?
1: Wie bitte?
0: Ja.
1: Nochmal.
0: Ja, erinnere dich mal. Wie hast du entdeckt, Musik ist dein Ding?
1: Wie hab ich
0: damals
1: entdeckt,
0: mit
1: Musik
0: 4?
1: Ist mein Ding. Nee, das war nicht mit 4, das war mit 16, glaube ich. Oder so. Da habe ich Freunde gehabt, die hatten wie ich genauso keinen Bock, am Wochenende in eine Diskothek zu fahren. Dann hatten wir eine 4-Spur, eine Kiste Bier und irgendwas zu kiffen. Das kann man jetzt leider auch sagen, ist ja legal. Und haben die Wochenenden damit verbracht, einfach Musik zu machen und irgendwelche Sachen zu komponieren, die keiner kennt. Wir haben immer nur so Deutschkram gemacht, aber wir haben uns totgelacht dabei, logischerweise. Und das war so der Moment, wo ich dachte, das ist total toll. Also Musik machte mir Spaß, habe aber nicht gedacht, dass ich damit jemals immer mal meine Familie ernähren werde. Ich habe einfach gedacht, ich hatte ein schönes Wochenende.
0: Christoph, und wie hast du gemerkt, die Gitarre ist mein Liebling?
2: Ich kann mich nicht erinnern, dass ich jemals was anderes machen wollte. Also Tante Hildegard hat gesagt, der Junge kriegt Klavierunterricht und ich habe gesagt, ich will Gitarre lernen. Und ich glaube, das liegt daran, dass meine Eltern haben so ein Freizeitheim damals geleitet und da war die Praktikantin, die hat ihr Zimmer voll plakatiert mit Stones-Plakaten und Beatles-Plakaten mit langen Haaren und Gitarren und ab da wollte ich lange Haare haben und Gitarre spielen. Und das habe ich dann einfach auch gemacht.
1: Danke, Tante Hildegard, danke.
0: Lieblingssong der 90er, also von irgendeiner Band, die ihr damals gerne gehört habt oder jetzt wieder entdeckt habt?
2: New Radicals? War das 90er? Ja, ne?
1: Das ist 90er, ja.
2: Da können wir uns auch einigen auf den Song, ja. Glaube ich. Give what you get.
1: Nee. Oh, you always get what you give.
2: Genau, New Radicals.
0: Immer schön die 90er im Herzen behalten. Sag doch noch den Song an.
1: So, liebe Freunde, geht schön acht. Wir haben euch etwas mitgebracht. Hier sind Kai und Christoph von Fury and the Slaughterhouse. Und ihr hört jetzt die New Radicals mit You Get What You Give.

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1: Um 23 Uhr mit Katharina Scheer. Die Diäten der Bundestagsabgeordneten werden in diesem Jahr nicht erhöht. Bundestag und Bundesrat haben einen entsprechenden Gesetzentwurf gebilligt. Aus Berlin, Ruth Kirchner.
2: Die Diäten der 630 Bundestagsabgeordneten liegen aktuell bei rund 11.800 Euro pro Monat. Der Betrag wird regelmäßig an die Lohnentwicklung im Land angepasst. Das passiert nach einem festgelegten Verfahren. In diesem Jahr aber fällt die Erhöhung aus. Die Abgeordneten aller Fraktionen stimmten für eine Nullrunde. Damit verzichten sie auf zusätzlich fast 500 Euro pro Monat. Begründet wird der Schritt mit der schwierigen Wirtschaftslage und den geplanten Reformen und Sparmaßnahmen, etwa bei der gesetzlichen Krankenversicherung, die Bürgerinnen und Bürger belasten.
1: Die Deutsche Bahn hat die Generalsanierung der Strecke Köln-Wuppertal-Hagen nach 5 Monaten abgeschlossen und nach eigenen Angaben wie geplant um 21 Uhr wieder freigegeben. Gleichzeitig begann die Generalsanierung der Strecke von Troisdorf in die hessische Hauptstadt Wiesbaden. Genau wie zuletzt rund um Wuppertal müssen Reisende auch dort nun 5 Monate lang auf Ersatzbusse umsteigen. Die Strecke ist während der Bauarbeiten vollgesperrt. Belgien will ab Mai kommenden Jahres eine Mautplakette einführen für Fahrzeuge aus dem In- und Ausland. Darauf haben sich nach Angaben der Nachrichtenagentur Belga die 3 Regionen Flandern, Wallonien und Brüssel geeinigt. Die Plakette soll demnach online und an Tankstellen verkauft werden. Elektroautos sind mit geplanten 90 Euro im Jahr am günstigsten, während für Verbrenner bis zu 125 Euro fällig werden. Titelverteidiger Jannik Sinner ist der Gegner des deutschen Tennisprofis Alexander Zverev im Endspiel von Wimbledon. Der Weltranglistenerste setzte sich im 2. Halbfinale gegen den Serben Novak Djokovic in 3 Sätzen durch. Am Sonntag spielen Zverev und Sinner um den Titel. Aus der ARD-Sportredaktion Ina Kast.
3: Für das Finale hat sich bei Zverev nun auch Unterstützung aus Deutschland angekündigt. Bundeskanzler Friedrich Merz gratulierte Zverev am Telefon und sagte, er werde beim Endspiel dabei sein. Zverevs Finalgegner, Titelverteidiger Jannik Sinner, hat in seinem Halbfinale Altmeister Novak Djokovic in seine Schranken verwiesen. Sinner gewann alle 3 Sätze mit 6:4 und spielte sehr druckvoll. Djokovic sagte nach dem Match ehrlich und anerkennend: Ich bin rausgeflogen, weil ich einfach nichts gegen Sinner tun konnte. Ich bin immer einen halben Schritt zu spät gewesen.
1: Das Wetter in Deutschland. In der Nacht locker bewölkt oder sternenklar bei Tiefstwerten zwischen 19 und 10 Grad. Tagsüber im Norden und Osten ein paar lockere Wolken, sonst sonnig. An den Alpen gegen Abend Gewitter. Höchstwerte 22 bis 35 Grad. Die Zeit, es ist 23.03 Uhr.
4: Und Vorsicht bitte auf der A3 Köln Richtung Frankfurt. Gegenstände zwischen Limburg Süd und Bad Camberg. Aufpassen auch auf der A8 Richtung München. Zwischen der Auffahrt B500 Ulm West und Ulm Ost brennt ein Auto. Dann bitte vorsichtig fahren in beiden Richtungen auf der B518 Schopfheim Bad Säckingen. Zwischen Eichingen und Hasel ein Rind unterwegs. Die A1 Osnabrück Richtung Bremen ist in Höhe Osnabrück Nord wegen Brückenarbeiten gesperrt. Umleitung über die U3. Morgen dann die Sperrung in der Gegenrichtung bis Sonntag Nacht in Höhe Osnabrück. Die Umleitung dort über die U64. A1 Bremen Richtung Osnabrück zwischen Bremen-Brinkum und Dreieckstur. 3 Kilometer Stop and Go. Die A3 Köln Richtung Frankfurt zwischen Bad Honnef-Linz und Neustadt-Wied. 5 Kilometer Stau. Hier dauert es 1/2 Stunde länger. A61 Ludwigshafen Richtung Koblenz zwischen Stromberg und Rheinböllen. 1 Kilometer Stau. 10 Minuten plus. Und die B33 Konstanz Richtung Singen ist zwischen Radolfzell und der B34 Singen-Steißlingen gesperrt. Für euch unterwegs sichere gute Fahrt.
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4: Mit Dirty Tappen und mit Billy Joel, All About Soul.
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4: Und Spanien feiert das gewonnene WM-Viertelfinale gegen Spanien mit 2:1. Glücklich sind die.

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1: Hits und Stories. Manchmal entscheidet der Zufall darüber, wer einen Hit singt. Bryan Adams und Mercy, When You're Gone. Bernd Rosinus aus dem ARD Musikclub-Team, der kanadische Rockstar und das britische Teenie-Idol Sporty Spice, das war Ende der 90er nicht unbedingt ein Duett, mit dem wir gerechnet hätten.
2: Nee, absolut nicht. Es war aber auch gar nicht so geplant, denn eigentlich hatte Bryan Adams den Song für Sheryl Crow vorgesehen und er hatte sie dann auch ganz brav angefragt, aber daraus wurde dann nichts. Oh. Die hat nämlich einfach nicht geantwortet. Ja, und dann kommt der Zufall ins Spiel. Bryan Adams ist in einem Hotel in Los Angeles und die beiden kannten sich schon flüchtig und haben sich zufällig im Hotelfahrstuhl getroffen.
1: Oh, du auch hier?
2: Ja, genau. Und da sind sie dann ins Gespräch gekommen und Bryan Adams hat dann ganz spontan gesagt, warum singst du nicht dieses Duett, was ich gemacht habe, mit mir zusammen? Und sie hat dann sofort zugesagt.
1: Waren die Spice Girls zu diesem Zeitpunkt noch zusammen?
2: Die Spice Girls gibt es noch, aber Jerry Halliwell war schon ausgestiegen, ist also vieles im Umbruch bei denen und da ist es natürlich gut für Mel C, weil sie zeigen kann, dass sie auch als eigenständige Künstlerin funktionieren kann.
1: Und das tut sie. Aber ich habe gehört, bei den Aufnahmen lief nicht alles so rund?
2: Naja, was heißt rund? Es lag ein bisschen an den Terminkalendern. Also Bryan Adams, der arbeitete in Kanada. Mhm. Mel C steckt mit den Spice Girls und ihrem eigenen Projekt in England fest. Also nimmt jeder seine Gesangsspuren separat auf. Der eine in Kanada, sie in England. Und erst später wurden dann beide Stimmen im Studio zusammengefügt. Die haben sich also nie zusammen im Studio gesehen und zusammengearbeitet. Und trotzdem klingt When You're Gone wie ein Duett, bei dem sich zwei Menschen direkt gegenüber sitzen.
1: Und der Song war dann auch für beide ein Erfolg. Für Melanie C als Solosängerin wahrscheinlich noch so ein bisschen mehr.
2: Ja, genau. Für Bryan Adams war es einfach ein weiterer Hit. Mhm. Für Mel C war es der erste große Schritt aus dem Schatten der Spice Girls. Das Duett zeigte zum ersten Mal einem Millionenpublikum, sie kann auch ohne die anderen vier bestehen. Und am Ende wurde, wenn man so will, aus einer zufälligen Begegnung im Hotelfahrstuhl der Startschuss für Melanie C's Solokarriere.
1: When You're Gone. 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

0: How deep is your love? 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Im Musikclub 90er. Heute wurde Geschichte geschrieben mit kölschem Herz und Rock'n'Roll. Wolfgang Niedecken und Bapp haben heute Abend das Müngersdorfer Stadion gerockt. Ein ganz besonderer Moment, denn klar gibt's Konzerte, die prägen einfach die Geschichte von einer Band. Vor Jahrzehnten spielten Bapp hier als Vorband der Rolling Stones. Und noch heute schwärmt Niedecken davon. Die Zunge der Stones klebt heute noch auf seinem Auto. So ein kleines Stück Erinnerung an diese besonderen Auftritte. Aber dieses Mal war alles anders. Heute standen Bapp selbst mal eben im Rampenlicht. Ein Jubiläum, das größer kaum sein könnte. Wolfgang Niedeckens 75. Und Bapp ist jetzt unglaubliche 50 Jahre alt.
1: Das ist eine Menge Holz, auf jeden Fall. Ich meine, wir haben ja nie jetzt irgendwann mal eine Pause gehabt, großartig. Oder mal eine Phase gehabt, wo wir uns getrennt hätten. Also unsere Durchhänger, die es natürlich gab, aber die haben sich nicht groß bemerkbar gemacht. Also natürlich hatten wir auch Konflikte in der Band, aber wahrscheinlich auch dadurch, dass wir uns auch immer wieder den Mut hatten, uns umzubesetzen. Viele Bands kneifen ja dann.
0: Das Stadion heute als Sahnehäubchen. Wenn ihr da wart und jetzt schon zuhört im ARD Musikclub 90er, war bestimmt ein Ausnahmeabend. Da hat die Fans sich selbst gefeiert und die Fans werden das so schnell nicht vergessen. Nicht nur für die kölsche Seele. Hier sind Bapp im Musikclub 90er.

0: Was für ein ikonischer Song. Jens schreibt mir ins Studio. Das ist jetzt der Teil der 90er, bei dem ich an Bord bin. Danke für Jeremy. Pearl Jam. Ja, und wir haben die besten Hörerinnen und Hörer. Gerade vorhin haben wir noch davon erzählt. BAP, 50 Jahre Jubiläumskonzert im Müngersdorfer Stadion. Schon schreiben mir Thorsten und Ella. Schönen Gruß aus Köln. Super Video. Wow, ist das Stadion voll. BAP auf der Bühne. Thank you. Danke. So, was ist los draußen auf den Straßen? Die A1 Osnabrück Richtung Bremen ist in Höhe Osnabrück Nord bis Sonntag Nacht wegen Brückenarbeiten gesperrt. Umleitung über die U3. In der Gegenrichtung geht das Ganze morgen los. Dort dann die Umleitung Richtung Osnabrück U64. A3 Köln Richtung Frankfurt, 5 Kilometer Stau aktuell zwischen Bad Honnef-Linz und Neustadt-Wied. A5 Frankfurt Richtung Kassel zwischen Nordwestkreuz Frankfurt und Bad Homburger Kreuz, 7 Kilometer Stau. Da wird die Fahrbahn erneuert. Dann rauf auf die A61 Ludwigshafen Richtung Koblenz, Stromberg-Rheinböllen. 1 Kilometer Stau hier in der Baustelle, 10 Minuten plus. Die B33 Konstanz Richtung Singen ist nach wie vor zwischen Radolfzell und der B34 Singen-Steißlingen gesperrt. Da hat ein Auto gebrannt. Bremen-Bismarckstraße stadteinwärts zwischen Hornerstraße und Herderstraße eine Sperrung. Und Buchholz in der Nordheide, Volksfest dort, gibt es übers ganze Wochenende immer wieder Sperrungen im Stadtgebiet. Euch unterwegs, gute, sichere Fahrt.
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0: Mit Dirty Tap, Man, I Feel Like a Woman von Shania Twain. Ladies, dieser Song ist für uns ein absoluter 90er-Kracher, der Frau einfach gefallen muss. Man, I feel like a woman. Worum geht's in dieser Hymne? An die Freiheit. Es geht um Selbstbewusstsein, um den Spaß, eine Frau zu sein. Der Song stammt aus dem Erfolgsalbum Come On Over von 97. Ist das meistverkaufte Country-Album aller Zeiten.
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0: Shania Twain schrieb damit Musikgeschichte. Let's go, girls. Und hat damit Country-Musik in den Mainstream gebracht. Come on.

0: So viel Gefühl im ARD Musikclub 90er Almas von Randy Crawford. Hier ist Date Teppen. Wer ist dran?
1: Ja, Frank aus Düsseldorf. Guten Abend.
0: Guten Abend nach Düsseldorf.
1: Hallo Dörte.
0: Hi.
1: Hey.
0: Dein 90er Musikwunsch. Ich stehe an der Theke, du stehst mir gegenüber. Was bestellst du?
1: Und zwar wollte ich Meatloaf hören. I do anything for love. Und zwar habe ich meine Frau kennengelernt. 93.
0: Klasse. Sag mal, weißt du, was das übersetzt heißt?
1: Nein.
0: Für Liebe würde ich alles tun.
1: Für Liebe würde ich alles tun.
0: Mhm. Oh, ja. Seid ihr noch zusammen?
1: Wir sind noch zusammen, ja. Ich habe die bei dem Lied kennengelernt. Mhm. Dann waren wir 10 Jahre zusammen und dann haben wir geheiratet.
0: Toll. Wie heißt deine Liebste?
1: Dorothea.
0: Oh, Namensschwester. Ich bin Dörte, die ist Dorothea. Wir grüßen Sie mit diesem
1: Song. Okay, danke.

0: ARD Musikclub 90er nimmt auf eurem Weg Richtung Mitternacht noch diese Verkehrsinfos mit. Vorsicht bitte auf der A6 Kaiserslautern Richtung Mannheim im Kreuzfrankental ein Pannenauto. Da sind auch Leute auf der Autobahn. Und aufpassen bitte auf der B27 Stuttgart Richtung Tübingen zwischen Eichtalbrücke und Waldorf-Hesslach. Mehrere Müllsäcke.
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0: Return of the Mac, kultiger 90s-Hit von Mark Morrison.
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0: Kultserien waren in den 90ern auch so ein Ding. Vorhin hat Musikclub-Hörer Christoph aus Ludwigsburg diese Fernsehserienmelodie aus den 90s richtig erkannt. Günni aus Ebringen, Frank aus Holzgerlingen auch.
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0: Eine schrecklich nette Familie. Jenny hat sich auch gemeldet.
4: Das ist natürlich seine schrecklich nette Familie mit dem Al Bundy und seiner super tollen Familie. Ich liebe diese Sendung. Ich glaube, heute würde man sie, glaube ich, nicht so drehen. Aber einfach dieser schwarze Humor, dieses Dummsein, das ist einfach, ich liebe diese Serie. Also ich gucke die heute noch sehr gerne, habe alles auf DVD von einer schrecklichen Familie. Liebe Grüße, die Jenny aus Raubach.
0: Also Barbara Scherrer aus dem ARD-Musikclub-Team fasst das, was da in den 90ern über den Fernsehbildschirm flimmerte, nochmal zusammen in 90 Sekunden.
5: Liebevolle Eltern, der verantwortungsbewusste Vater, die Mutter, die sich kümmert, die Kinder, die in der Schule fleißig sind, das alles ist die schrecklich nette Familie nicht. Familienoberhaupt Al Bundy ist Schuhverkäufer und als Verkäufer ist er genauso charmant wie zu Hause. Gar nicht.
6: In Ihrer Anzeige steht höfliche Bedienung.
7: Das ist nicht meine Anzeige, Ma'am. Das war der Vorbesitzer.
5: Auf seine Art und Weise geht er in seinem Job auf.
8: Ein Schuhverkäufer, Jim. Den Hufschmied des 20. Jahrhunderts. Ein Arbeiter. Ein Idioten. Nach einer schönen Tasse Kaffee fühle ich mich auch wohler.
5: Der Umgangston ist derb, aber seine Frau Peggy findet ihn normal.
9: Hallo, Schatz. Haben wir uns verfehlt?
8: Naja, bis jetzt mit jeder Kugel.
5: Hat die Tochter einen Namen, also ich kenne nur den Kosenamen, den Al ihr verpasst hat, Dumpfbacke. Und der Sohn, der ist ein Überflieger. Nicht. Der fliegt eher unter dem Radar. Diese Lacher, eingespielt künstlich, die fallen heute besonders ins Ohr. Dann der sehr derbe Humor, die Blondinen-Klischees, die trashige Kleidung. In den 90ern kommt das mega an, 11 Staffeln lang. Und am Ende muss man ja sagen, ist Al Bundy eigentlich der Großvater von Reality-Soaps heute.
10: Oh nein, Peg, wo soll ich denn dann schlafen?
9: Ja, deswegen habe ich ja immer gesagt, dass wir einen Stall brauchen.
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Soweit. 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
1: Um 0 Uhr mit Ines Kunze. Spanien steht im Halbfinale der Fußball-Weltmeisterschaft. Das Siegtor zum 2:1 gegen Belgien fiel erst kurz vor dem Schlusspfiff vom eingewechselten Mikel Merino. Aus dem ARD-WM-Team Michael Küster.
2: Zuvor ging der Favorit nach großer Überlegenheit durch Fabian in Führung. Belgien konnte noch vor der Pause durch De Ketelaere ausgleichen. Spanien bestimmte die Partie und war insgesamt auch die bessere Mannschaft. Das Team von Trainer Luis de la Fuente bekommt es im Halbfinale nun mit Frankreich zu tun. Gespielt wird am kommenden Dienstag in Dallas.
1: Der britische Prinz Harry hat zum ersten Mal seit 4 Jahren seinen Vater König Charles besucht. Wie der Buckingham Palace mitteilte, war Harry mit seiner Frau Meghan und den beiden Kindern Archie und Lilibet zu Gast. Der Familienbesuch bei König Charles und Königin Camilla habe im Highgrove House, einem Landsitz westlich von London, stattgefunden. Prinz Harry hatte angekündigt, sich mit seinem an Krebs erkrankten Vater wieder versöhnen zu wollen. Das Verhältnis war in den vergangenen Jahren zerrüttet, nachdem Harry unter anderem ein Buch veröffentlichte, das die Königsfamilie in ein schlechtes Licht rückte. Die Abgeordneten im Bundestag bekommen dieses Jahr keine Erhöhung ihrer Diäten wegen der schwierigen wirtschaftlichen Lage. Dafür haben Abgeordnete aller Fraktionen gestimmt. Normalerweise wird der Beitrag regelmäßig an die Lohnentwicklung angepasst. Aktuell liegen die Diäten der Bundestagsabgeordneten bei rund 11.800 Euro pro Monat. Der Bundestag hat außerdem das sogenannte Sportfördergesetz beschlossen. Damit sollen deutsche Spitzenathleten künftig bei internationalen Wettbewerben wieder erfolgreicher werden. Aus Berlin, Frank Eichmann.
3: Der Bund fördert den Doping-, Manipulations-, Korruptions- und gewaltfreien Spitzensport in Deutschland, heißt es in § 1 des Sportfördergesetzes. Im Zentrum des Gesetzes die neu zu gründende unabhängige Spitzensportagentur mit Sitz in Leipzig. Ihr Auftrag, die Mittel transparenter vergeben, effizienter, unbürokratischer und vor allem gezielter. Kritik kam bereits von Athletenseite, denn im 9-köpfigen Stiftungsrat der Agentur werden laut Gesetz zwar Politiker und Sportfunktionäre sitzen, nicht aber direkt die Sportler selbst.
1: Jannik Sinner ist Alexander Zverev ins Wimbledon-Finale gefolgt. Der italienische Tennisspieler besiegte den Serben Novak Djokovic im Halbfinale in 3 Sätzen mit jeweils 6:4. Das Endspiel findet am Sonntag statt. Und das Wetter in Deutschland: in der Nacht locker bewölkt oder sternenklar bei Tiefstwerten zwischen 19 und 10 Grad. Tagsüber im Norden und Osten ein paar lockere Wolken, sonst sonnig. An den Alpen gegen Abend Gewitter, die Höchstwerte 22 bis 35 Grad. Am Sonntag im Nordosten und Osten Wolken, sonst viel Sonne. Die Zeit 0:03.
4: 0:03. Da schauen wir auf die Straßen. Der Verkehrsservice in der ARD-Hitnacht. Gern noch einmal mit der guten Meldung von der A4 Görlitz Dresden. Die Meldung über den Falschfahrer zwischen Ohorn und Pulsnitz wurde aufgehoben. Aktuell kommen Meldungen von der A1 Osnabrück Richtung Bremen. Die ist in Höhe Osnabrück Nord bis Sonntagnacht wegen Brückenarbeiten gesperrt. Die Umleitung führt sie über die U3. A3 Köln Richtung Frankfurt. Zwischen Bad Honnef-Linz und Neustadt-Wied aktuell 3 Kilometer Stau. A3 Nürnberg Richtung Passau. Zwischen Metten und Hengersberg 4 Kilometer Stau. Die A4 Köln Richtung Aachen ist zwischen Frechen-Nord und Kreuz-Kerpen wegen Brückenarbeiten noch bis Montag gesperrt. In der Gegenrichtung ist die Fahrbahn zwischen Kreuz-Kerpen und Köln-Eifeltor gesperrt. A5 Frankfurt Richtung Kassel. Zwischen Nordwestkreuz Frankfurt und Bad Homburger Kreuz 7 Kilometer Stau aktuell wegen Fahrbahnerneuerungsarbeiten. Das Ganze dauert noch bis 7 Uhr. Auf der A6 Nürnberg Richtung Pilsen wird zwischen Altdorf-Leinburg und Alfeld der Verkehr über den Standstreifen geleitet. Dadurch staut es sich aktuell. Eine Umleitung führt sie über die U41A. A7 Hannover Richtung Kassel. Zwischen Dreieck Hannover Süd und Hildesheim-Drispenstedt aktuell 3 Kilometer stockender Verkehr. Die A27 Bremerhaven Richtung Bremen ist zwischen Hagen und Utlede wegen Bergungsarbeiten gesperrt. Eine Umleitung führt sie in Richtung Bremen über Rechtenfledermoor und Utlede. Die A30 Bad Oeynhausen-Osnabrück ist zwischen Melle Ost und West wegen Brückenarbeiten bis Montag früh noch in beiden Richtungen gesperrt. Die A37 Hannover-Messe Richtung Burgdorf ist zwischen Kreuz Hannover-Kirchhorst und Beinhorn wegen einer Nachtbaustelle bis ca. 5 Uhr gesperrt. Eine Umleitung ist hier für Sie eingerichtet. Die A42 Kamp-Lindfort Richtung Dortmund ist zwischen Oberhausen-Zentrum und Kreuz Essen-Nord wegen Brückenarbeiten bis 5 Uhr gesperrt. Und die A94 München Richtung Passau ist zwischen Altötting und Neuötting-Ost wegen Bauarbeiten noch bis 5.30 Uhr circa gesperrt. Ihnen allen überall gute und sichere Fahrt.
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4: Um kurz nach Mitternacht, heute begrüßen wir Sie aus Dresden. Das ist mittlerweile der Samstag, der 11. Juli. Wir starten in die neue Stunde und auch in den neuen Tag. Machen wir zusammen mit Aura Dione und mit Cool and the Gang und Celebration. Ich bin Imme Tröger, dann feiern wir mal.

Die Bee Gees und How Deep Is Your Love. Damit willkommen in der ARD-Hitnacht. Wir sind in dieser Nacht auf der Suche nach Kleidungsstücken. Geliebte Kleidungsstücke, schrullige, verrückte aus der Rubrik, was es nicht alles gibt. Was ist Ihr ältestes Kleidungsstück oder welches birgt eine liebe Erinnerung? Erzählen Sie uns gerne davon einfach per Mail an ard-hitnacht@mdr.de, so wie Detlef das gemacht hat. Er schreibt zur Frage der Nacht, hallo, hier ist der Detlef aus Neumünster. Ich finde eure Sendung echt toll und die Musik kommt sehr gut rüber, genauso wie die Moderatorinnen und natürlich Moderatoren. Zum Thema habe ich zwar kein Kleidungsstück, an dem ich hänge, aber mein Babykissen aus dem Jahr 1967 plus Teddys. Allen im Studio und auch den Zuhörern wünsche ich ein schönes Wochenende. Gruß Detlef. Detlef, da sagen wir erstmal vielen Dank für die Post und auch für das süße Teddy-Foto samt Kissen. Wir beschauen nämlich heute Nacht besondere Kleidungsstücke, die Sie begleiten im Leben. Das kann auch der obligatorische Fehlkauf sein oder eben so eine liebe Erinnerung wie bei Detlef. Geht per Mail an ard-hitnacht@mdr.de.

Sir Cliff Richard, She's So Beautiful. Ja, geboren als Harry Roger Webb. Er erwählte Ende der 50er schon seinen Künstlernamen, dann allerdings Cliff Richard. Das englische Cliff für Klippe sollte ihm damals als Musiker mehr Rock verleihen. Und ein befreundeter Songwriter schlug vor, mit dem Nachnamen eines seiner Idole zu ehren, nämlich Little Richard. Ja, und fertig war er, der Cliff Richard. Eben gehört hier in der ARD-Hitnacht. So begleiten wir Sie im Nachtdienst oder vielleicht auch so langsam Richtung Nachtruhe. Machen wir zusammen mit Revolverheld und Ich lass für dich das Licht an und mit Bryan Adams und Cloud Number 9. 0:23 haben wir es. Ich bin Imme Tröger. Schön, dass Sie auch mit dabei sind.

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Der Verkehrsservice, Vorsicht Falschfahrer auf der A70 zwischen Roßdorf am Berg und Bamberg. Hier ist ein Falschfahrer unterwegs. Bitte fahren Sie in beiden Richtungen äußerst vorsichtig. Auf der A70 Bayreuth-Schweinfurt-Werneck zwischen Roßdorf am Berg und Bamberg. Hier kommt Ihnen ein Falschfahrer entgegen. Bitte fahren Sie in beiden Richtungen äußerst vorsichtig.

0: Der Blick auf die Straßen. Hier ist der Verkehrsservice in der ARD-Hitnacht. Vorsicht, Falschfahrer auf der A70 Bayreuth-Schweinfurt-Werneck zwischen Roßdorf am Berg und Bamberg. Hier kommt Ihnen ein Falschfahrer entgegen. Fahren Sie bitte äußerst rechts und überholen Sie nicht auf der A70 Bayreuth-Schweinfurt-Werneck zwischen Roßdorf am Berg und Bamberg. Hier ist ein Falschfahrer unterwegs. Bitte in beiden Richtungen Vorsicht. Aktuell die Meldungen von der A1 Osnabrück Richtung Bremen. Die ist in Höhe Osnabrück Nord bis Sonntagnacht wegen Brückenarbeiten gesperrt. Eine Umleitung führt sie über die U3. A3 Köln Richtung Frankfurt zwischen Bad Honnef-Linz und Neustadt-Wied derzeit 3 Kilometer Stau. A3 Nürnberg Richtung Passau zwischen Metten und Hengersberg 4 Kilometer Stau. Die A4 Köln Richtung Aachen ist zwischen Frechen Nord und Kreuz Kerpen wegen Brückenarbeiten bis Montag früh gesperrt. In der Gegenrichtung ist die Fahrbahn zwischen Kreuz Kerpen und Köln-Eifeltor gesperrt. A5 Frankfurt Richtung Kassel zwischen Nordwestkreuz Frankfurt und Bad Homburger Kreuz 7 Kilometer Stau derzeit wegen Fahrbahnerneuerungen. Das Ganze dauert voraussichtlich bis 7 Uhr. Auf der A6 Nürnberg Richtung Pilsen wird zwischen Altdorf-Leinburg und Alfeld der Verkehr über den Standstreifen geleitet. Dadurch staut es sich. Eine Umleitung führt sie über die U41A. A7 Hannover Richtung Kassel zwischen Dreieck Hannover Süd und Hildesheim-Dristenstedt derzeit 3 Kilometer stockender Verkehr. Die A30 Bad Oeynhausen-Osnabrück ist zwischen Melle Ost und West wegen Brückenarbeiten bis Montag früh in beiden Richtungen gesperrt. A37 Hannover-Messe Richtung Burgdorf, die ist zwischen Kreuz Hannover-Kirchhorst und Beinhorn wegen einer Nachtbaustelle bis ca. 5 Uhr in der Früh gesperrt. Eine Umleitung ist für sie eingerichtet. Die A42 Kamp-Lintfurt Richtung Dortmund ist zwischen Oberhausen-Zentrum und Kreuz Essen-Nord wegen Brückenarbeiten noch bis 5 Uhr ca. gesperrt. Und die A94 München Richtung Passau ist zwischen Altötting und Neuötting-Ost wegen Bauarbeiten noch bis ca. 5.30 Uhr gesperrt. Ihnen allen unterwegs, da wo es geht, gute und sichere Fahrt.
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So klingt die AD-Hitnacht um 0.43 Uhr. David Derndes und Jeanson. Und da gibt's nach wie vor die Warnung von der A70 Bayreuth-Schweinfurt-Wenneck zwischen Rostorf am Berg und Bamberg. Hier ist ein Falschfahrer unterwegs. Bitte fahren Sie in beiden Richtungen äußerst vorsichtig, fahren Sie äußerst rechts und überholen Sie bitte nicht auf der A70 Bayreuth-Schweinfurt-Wenneck zwischen Rostorf am Berg und Bamberg. Hier ist ein Falschfahrer.

den Urlaub an die Ostsee. Wir sagen danke für all Ihre Grüße an ard-hitnacht@mdr.de und natürlich gute Fahrt jetzt auch zusammen mit Toplader. Also Tiplader. Und Dancing in the Moonlight 0:44 Uhr. 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

Das ist Luna und Hiro, der Luna. So geht's hier durch die ARD-Hitnacht. Nach wie vor mit der Warnung von der A70 Bayreuth-Schweinfurt-Werneck zwischen Roßdorf am Berg und Bamberg. Hier ist immer noch ein Falschfahrer unterwegs. Bitte in beiden Richtungen äußerste Vorsicht zwischen Roßdorf am Berg und Bamberg auf der A70. Bitte fahren Sie vorsichtig. Hier ist ein Falschfahrer unterwegs. Gute Fahrt jetzt auch mit... Und da ist die Meldung aufgehoben. Wie prima. Entwarnung von der A70, Schweinfurt-Werneck, Bayreuth. Die Meldung über den Falschfahrer zwischen Roßdorf am Berg und Bamberg ist gerade eben aufgehoben worden. Umso mehr gute und sichere Fahrt jetzt auch zusammen mit Kim Carnes. Und ihr größter, vermutlich größter Hit, der besingt eine großartige Schauspielerin und tolle Frau namens Betty Davis und ihre einzigartigen Augen. Die Komponistin Jackie DeShannon hat mal erzählt, dass sie und Texterin Donna Weiss Schwarz-Weiß-Filme mochten. Und dabei sind sie auch auf Betty Davis gestoßen. Und ja, das brachte so ein paar Ideen in den Kopf. Musik und Worte haben sie dann zusammengetragen. Und sie hat mal gesagt, wir haben ein Demo mit einem sehr rockigen Gefühl gemacht. Das war meine Vorstellung von dem Song. Aber der Produzent hatte ein anderes Konzept. Das mag ich bis heute nicht, denn es war eben einfach nicht mein Konzept. Jahre später hat Donna dann die ursprüngliche Version Kim Carnes gegeben und die wiederum mochte unser Konzept. Und der Hit nahm dann endlich seinen verdienten Lauf. Die Version von Kim war viel näher an unserer Demo-Version. Tja, über tolle Frauen sollten eben auch eher tolle Frauen am besten erzählen. Kim Carnes ist hier mit Betty Davis Eyes in der ARD-Hitnacht mit Imme Tröger um kurz vor eins.

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1: Um 1 Uhr mit Ines Kunze. Der iPhone-Konzern Apple wirft OpenAI vor, Firmengeheimnisse gestohlen zu haben und verklagt OpenAI deswegen jetzt. OpenAI ist vor allem für den KI-Bot ChatGPT bekannt. In dem Vorwurf geht es unter anderem um 2 ehemalige Apple-Mitarbeiter, die mit der Entwicklung des iPhones zu tun hatten, bevor sie zu OpenAI gewechselt sind. Die Details hat USA-Korrespondent Nils Dams.
2: Der Vorwurf von Apple, die beiden sollen bei ihrem Wechsel zu OpenAI streng geheime Informationen mitgenommen haben. Über Designs, den Herstellungsprozess oder die Lieferketten von Apple-Geräten. Dafür soll einer der Mitarbeiter einen Arbeitslaptop mit vertraulichen Daten nicht zurückgegeben haben. Apple hat bei einem Bundesgericht in Kalifornien eine 40-seitige Anklageschrift eingereicht. Demnach soll OpenAI ehemalige Apple-Mitarbeiter in Vorstellungsgesprächen auch nach geheimen Apple-Projekten befragt haben. Die Kandidaten sollten auch Prototypen der Geräte mitbringen. Eine Stellungnahme von OpenAI lag zunächst nicht vor.
1: Nachdem die Deutsche Bahn gerade erst die Strecke zwischen Köln und Wuppertal freigegeben hatte, gibt es offenbar wieder Probleme. Die Bahn teilt mit, betroffen sei der Abschnitt zwischen Köln-Mülheim und Wuppertal-Oberbarmen. Zuvor war die Strecke mehrere Monate lang wegen einer Generalsanierung gesperrt. Grund für die Probleme jetzt sollen Unregelmäßigkeiten bei Bauarbeiten sein. Popstar Taylor Swift hat der Stadt New York umgerechnet rund 140.000 Euro bezahlt für die Kosten, die durch ihre Hochzeit mit Footballstar Travis Kelce entstanden sind. Das hat der New Yorker Bürgermeister Mamdani bestätigt. Die Hochzeit hatte viel Kritik ausgelöst, unter anderem weil Teile der New Yorker Innenstadt dafür gesperrt wurden und die Polizei für das Event mit einem Großaufgebot vor Ort war. Und das ausgerechnet am Wochenende des 250. Unabhängigkeitstags der USA, der auch groß gefeiert wurde. Spanien steht erstmals seit 16 Jahren wieder im Halbfinale einer Fußball-WM nach einem 2:1 gegen Belgien. Dazu aus der ARD-Sportredaktion Michael Küster.
3: Trotz großer Überlegenheit haben die spanischen Fans lange warten müssen auf das erlösende Tor. Der Siegtreffer zum 2:1 über Belgien fiel erst in der 88. Minute durch den kurz zuvor eingewechselten Mikel Merino. Vorausging ein Fehler des belgischen Torwarts. Spanien war dennoch die stärkere Mannschaft in dieser Partie und ging in der ersten Halbzeit durch Fabian in Führung. Noch vor der Pause gelang De Ketela der Ausgleich. Es war gleichzeitig der erste Gegentreffer der Spanier bei diesem Turnier. Im Halbfinale wartet am kommenden Dienstag das Team aus Frankreich.
1: Und das Wetter in Deutschland. In der Nacht locker bewölkt oder sternenklar bei Tiefstwerten zwischen 19 und 10 Grad. Tagsüber im Norden und Osten ein paar lockere Wolken, sonst sonnig, Höchstwerte 22 bis 35 Grad. Die Zeit 1.03 Uhr.
4: Und da ist der Verkehrsservice in der ARD-Hitnacht gern noch einmal mit der Entwarnung von der A70 Bayreuth-Schweinfurt-Wenneck. Zwischen Rossdorf am Berg und Bamberg. Die Falschfahrermeldung wurde aufgehoben. Aktuell gilt nach wie vor, die A1 Osnabrück Richtung Bremen ist in Höhe Osnabrück Nord bis Sonntagnacht wegen Brückenarbeiten gesperrt. Eine Umleitung führt über die U3. A3 Köln Richtung Frankfurt zwischen Bad Honnef-Linz und Neustadt-Wied 3 Kilometer Stau. Die A4 Köln Richtung Aachen ist zwischen Frechen Nord und Kreuz Kerpen wegen Brückenarbeiten bis Montag früh gesperrt. In der Gegenrichtung ist die Fahrbahn zwischen Kreuzkerpen und Köln-Eifeltor gesperrt. Die A30 Bad Oeynhausen-Osnabrück ist zwischen Melle Ost und West wegen Brückenarbeiten bis Montag früh in beiden Richtungen gesperrt. Die A37 Hannover-Messe Richtung Burgdorf ist zwischen Kreuz Hannover-Kirchhorst und Beinhorn wegen einer Nachtbaustelle bis 5 Uhr früh gesperrt. Eine Umleitung ist hier für Sie eingerichtet. Die A42 Kamp-Lintfort Richtung Dortmund ist zwischen Oberhausen Zentrum und Kreuz Essen Nord wegen Brückenarbeiten noch bis ca. 5 Uhr gesperrt. Und die A94 München Richtung Passau ist zwischen Altötting und Neuötting Ost wegen Bauarbeiten bis 5.30 Uhr gesperrt. Ihnen überall eine gute und sichere Fahrt.
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4: Und die bringt Sie in den neuen Tag. Wir begleiten Sie durch den Nachtdienst. Die ARD-Nacht hilft auch beim Wachbleiben oder vielleicht endlich zur Ruhe kommen. Die neue Stunde startet mit Sophie Alice Baxter und Murder on the Dance Floor und mit Belinda Carlisle. Und Heaven is a Place on Earth. Ich bin Imme Dröger und wünsche einen angenehmen Weg durch die Nacht. Mit Grüßen aus Dresden.

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Vorsicht, Falschfahrer auf der A1 zwischen Kreuz Köln Nord und Kreuz Köln West. Hier kommt Ihnen ein Falschfahrer entgegen. Fahren Sie bitte in beiden Richtungen äußerst vorsichtig, fahren Sie äußerst rechts und überholen Sie bitte nicht auf der A1 zwischen Kreuz Köln Nord und Kreuz Köln West. Hier ist ein Falschfahrer unterwegs. Bitte fahren Sie in beiden Richtungen äußerst vorsichtig.

Mr. Slowhand, Eric Clapton und My Father's Eyes. Das ist die Hitnacht, die ARD-Hitnacht um 1.16 Uhr. Da wünschen wir eine angenehme Nacht mit uns und auch gleich mit den Buggles. Und zwar nach Grüßen von Beatrice und Jens. Die zwei Nachteulen, haben sie geschrieben, feiern nämlich gerade mit Nachteule Nico, der heute Geburtstag hat. Wir feiern zünftig rein, schreiben sie. Wir grüßen die Moderatorin Imme Tröger und die Hitnacht-Familie. Da sagen wir natürlich Danke und alles Gute. Und Servus schreibt auch Steffen aus Münchsmünster zur Frage der Nacht nach ihren Lieblingskleidungsstücken. Und er schreibt, ich habe anfangs der 80er im Tagebau meine Lehre gemacht und war dann gleich im Schichtsystem integriert. Da es im Winter recht kalt war, hat mir meine Omi ein paar dicke Wollstrümpfe bis übers Knie gestrickt. Diese ziehe ich heute nicht mehr an, aber entsorgen werde ich diese niemals, dieses wertvolle Kleidungsstück. Aus Liebe zu meiner Omi und guten Erinnerungen. Oh, Steffen, das ist ganz, ganz lieb. Wir sagen Dankeschön und weiterhin auch angenehmes Lauschen und viel Freude mit Ihren besonderen Kleidungsstücken Ihres Lebens. Von denen erzählen Sie uns heute gern per Post. Schreiben Sie uns, ob Sie so eine besondere Klamotte haben mit Erinnerungswert. Einfach per Mail an ard-hitnacht@mdr.de. Und hier sind jetzt erstmal die Buggles und Video Killed the Radio Star. 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

Die Buggles und Video Killed the Radio Star, ganz schwungvoll für ihren Weg durch die Nacht, die ARD-Hitnacht. Jetzt auch mit einer Sängerin, da gilt doch das Motto von Big in Japan. Während Alpha Will in ihrem Superhit darüber scherzten, dass sie einen Hit haben, der zumindest in Japan ganz groß Erfolg hat, da ging es Sängerin Sandra mit ihrer Mädchenband Arabesque wirklich so. Während in Deutschland alles eher ein bisschen ruhiger blieb, was den Erfolg anging, waren die Mädels in Japan ganz große Stars, bis Sandra es alleine versuchen wollte. Sie tat es auch mit englischen Texten und mit einem Lied, das von Michael Cretu und von Hubert K. geschrieben wurde, unter anderem, und das ihr den Durchbruch brachte. Wir hören uns Sandra an mit Maria Magdalena. Ich bin Imme Tröger und das ist ihr Weg durch den Nachtdienst mit uns um 1:22 Uhr.

mit Sandra durch die Nacht. Mit dem Blick nach wie vor zur A1. Vorsicht, nach wie vor Falschfahrer zwischen Kreuz Köln-Nord und Kreuz Köln-West. Hier ist immer noch ein Falschfahrer unterwegs auf der A1. Fahren Sie bitte äußerst rechts und überholen Sie nicht. In beiden Richtungen Vorsicht auf der A1 zwischen Kreuz Köln-Nord und Kreuz Köln-West. Hier ist immer noch ein Falschfahrer unterwegs. Bitte fahren Sie vorsichtig.

0: Und da schauen wir auf die Straßen. Hier ist der Verkehrsservice in der ARD-Hitnacht. Gern noch einmal von der Endwarnung der A1. Die Meldung über den Falschfahrer zwischen Kreuz Köln-Nord und Kreuz Köln-West wurde aufgehoben. Aktuell kommen die Meldungen von der A1 Osnabrück Richtung Bremen. Die ist in Höhe Osnabrück-Nord bis Sonntagnacht wegen Brückenarbeiten gesperrt. Eine Umleitung führt sie über die U3. A3 Köln Richtung Frankfurt zwischen Bad Honnef-Linz und Neustadt-Wied immer noch 3 Kilometer Stau. Die A4 Köln Richtung Aachen ist zwischen Frechen-Nord und Kreuz Kerpen wegen Brückenarbeiten bis Montag früh gesperrt. In der Gegenrichtung ist die Fahrbahn zwischen Kreuz Kerpen und Köln-Eifeltor gesperrt. Die A30 Bad Oeynhausen-Osnabrück ist zwischen Melle Ost und West wegen Brückenarbeiten bis Montag früh in beiden Richtungen gesperrt. Die A37 Hannover-Messe Richtung Burgdorf ist zwischen Kreuz Hannover-Kirchhorst und Beinhorn wegen einer Nachtbaustelle bis 5 Uhr in der Früh gesperrt. Eine Umleitung ist hier für Sie eingerichtet. Die A42 Kamp-Lindfurt Richtung Dortmund ist zwischen Oberhausen Zentrum und Kreuz Essen Nord wegen Brückenarbeiten noch bis 5 Uhr gesperrt. Und auch die A94 München Richtung Passau ist zwischen Altötting und Neuötting Ost wegen Bauarbeiten gesperrt. Das Ganze voraussichtlich bis 5.30 Uhr. Ihnen überall, wo es geht und wo Sie unterwegs sind, gute Fahrt.
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0: Mit Mercy.
1: So geht's hier gut gelaunt durch die ARD-Hitnacht mit Kleidungsstücken in dieser Nacht, die für Sie besonders sind. Das kann eine Hose sein, die Sie aufbewahren aus diesem oder jenem Grund. Das kann ein Fehlkauf sein, der so schräg ist, dass Sie zwar nicht anziehen, doch auch nicht wegwerfen wollen. So wie bei Cassandra, die einen quietschgrünen Kordanzug gekauft hat. Denn den kann man zwar einfach nicht tragen, schreibt sie, doch die Farbe ist so toll, dass ich sie zum Anschauen im Schrank habe, also den Anzug. Liebe Grüße von Cassi aus Fürstenwalde. Cassandra, das klingt sehr abenteuerlich, quietschgrüner Kordanzug, danke für die Post. Ebenso wie an Konsti, der hat uns auch aus Brandenburg geschrieben. Er hört uns dort und freut sich sehr, heute Nacht uns begleiten zu können, schreibt er. Da ich sowieso die ganze Nacht wach bin und ich höre euch, damit ich Musik in meinen Ohren habe. An alle Hörer ein schönes Wochenende. Auch an Konsti. Besten Dank zurück. Gerne auch für Ihre Post heute Nacht, zum Beispiel zum Thema Kleidungsstücke, die Ihnen viel bedeuten oder die einfach nur irre sind. Geht per Mail an ard-hitnacht@mdr.de. Jetzt zu Simply Red und If You Don't Know Me By Now. Ja, wir können noch ganz, ganz lieb. So klingt ihr Weg ins Wochenende.

Chris Rea und Julia hier in der AD-Hitnacht mit im Betröger. Da freue ich mich auf Chris de Burgh an dieser Stelle. Er ist gerade auf Tour in Deutschland und live zu erleben, unter anderem jetzt im Juli in Aschaffenburg, in Köln, Kulmbach, Marburg und auch in Koblenz, in Wiesbaden, Augsburg und Mosbach und natürlich in der AD-Hitnacht. Da müssen Sie nicht ganz so weit. Hier ist er, Chris de Burgh. Und Lady in Red, kommen Sie gut durch die Nacht mit uns um kurz vor zwei.

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1: Um 2 Uhr mit Ines Kunze. Apple verklagt OpenAI. Der iPhone-Hersteller wirft dem Unternehmen hinter ChatGPT vor, Firmengeheimnisse gestohlen zu haben. In der über 40-seitigen Anklageschrift geht es unter anderem um 2 ehemalige Apple-Mitarbeiter, die zu OpenAI gewechselt sind. Diese hätten etwa Informationen zu Designs, dem Herstellungsprozess oder den Lieferketten von Apple-Geräten weitergegeben, so die Anklage. OpenAI hat sich noch nicht zu den Vorwürfen geäußert. Die französische Regierung hat einen verschärften Hitzenotfallplan auf den Weg gebracht. Bereits für heute stuft der Wetterdienst Météo France einige Teile des Landes wieder in die höchste Warnstufe Rot ein. Aus Paris berichtet Kai Rienecker.
2: Im Zentrum des sogenannten Zivilschutzplanes für extreme Hitze stehen alte sowie hilfsbedürftige Menschen. Sie sollen aus ihren Wohnungen oder auch Obdachlose von der Straße an kühlere Orte gebracht werden. Dort sollen spezielle Betten, Notfallsets und eigene Sanitäranlagen bereitstehen. In allen Departements mit der höchsten Warnstufe Rot soll die Maßnahme ab sofort greifen. Viele Einzelheiten sind aber noch nicht kommuniziert.
1: In Nürnberg ist der Waldbrand auf einer Fläche von rund 3000 Quadratmetern weitgehend gelöscht. Das meldet die Polizei. Ein Campingplatz und ein Open-Air-Konzert waren deswegen vorsorglich geräumt worden. Verletzte gibt es nach aktuellen Informationen nicht. Auch über die Brandursache ist noch nichts bekannt. Spanien steht im Halbfinale der Fußball-Weltmeisterschaft. Das Team gewann gegen Belgien mit 2:1. Den Siegtreffer erzielte Mikel Merino in der 88. Spielminute. Und die Fußball-Weltmeisterschaft löst weltweit gerade mehrere Hypes aus. Kap Verdes Nationaltorhüter Vosinha hat auf Instagram seit Turnierbeginn mehr als 28 Millionen Follower dazu gewonnen. Außerdem wurde jetzt eine neu entdeckte Meeresschneckenart nach ihm entdeckt, die Aldisa Vosinha. Einen neuen Personenkult gibt es auch um den norwegischen Spieler Erling Haaland und das hat jetzt Auswirkungen auf Babynamen in Peru. Die peruanischen Behörden melden einen starken Anstieg von Kindern, die jetzt Haaland mit Vornamen heißen. In Norwegen selbst gehen die Großbildschirme aus. Wie skandinavische Medien berichten, finden Gemeinden und Unternehmen kaum noch Geräte, um das heutige Viertelfinale gegen England zu zeigen. Das norwegische Team ist bei einer Fußball-WM noch nie so weit gekommen. Und das Wetter in Deutschland. In der Nacht locker bewölkt oder sternenklar bei Tiefstwerten zwischen 19 und 10 Grad. Tagsüber im Norden und Osten ein paar lockere Wolken, sonst sonnig. An den Alpen gegen Abend Gewitter, die Höchstwerte 22 bis 35 Grad. Am Sonntag im Nordosten und Osten Wolken, ansonsten gibt's viel Sonne. Und die Zeit, es ist 2:03 Uhr.
3: Da schauen wir auf die Straßen. Hier ist der Verkehrsservice in der ARD-Hitnacht. Die A1 Osnabrück Richtung Bremen ist in Höhe Osnabrück Nord bis Sonntagnacht wegen Brückenarbeiten gesperrt. Eine Umleitung führt sie über die U3. Die A4 Köln Richtung Aachen ist zwischen Frechen Nord und Kreuz Kerpen wegen Brückenarbeiten bis Montag früh gesperrt. In der Gegenrichtung ist die Fahrbahn zwischen Kreuz Kerpen und Köln-Eifeltor gesperrt. Die A30 Bad Oeynhausen Osnabrück ist zwischen Melle Ost und West wegen Brückenarbeiten bis Montag früh in beiden Richtungen gesperrt. Die A37 Hannover Messe Richtung Burgdorf ist zwischen Kreuz Hannover Kirchhorst und Beinhorn wegen einer Nachtbaustelle noch bis 5 Uhr in der Früh gesperrt. Eine Umleitung ist hier für Sie eingerichtet. Die A42 Kamp-Lindfort Richtung Dortmund ist zwischen Oberhausen Zentrum und Kreuz Essen wegen Brückenarbeiten bis 5 Uhr gesperrt. Und die A94 München Richtung Passau ist zwischen Altötting und Neuötting Ost wegen Bauarbeiten bis 5.30 Uhr gesperrt. Eine gute und sichere Fahrt.
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3: Und dazu herzlich willkommen. Wir gehen gemeinsam aus Dresden mit Ihnen durch die Nacht und starten mit George McRae und Rock Your Baby in die neue Stunde und mit ordentlich Power von Nick Kamen. I promised myself. Ich bin Imme Tröger. Freue mich, dass Sie da sind.